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1: Um 5 Uhr mit Juliette Groß. Das US-Militär hat den Iran mit einer neuen nächtlichen Angriffswelle überzogen. Vom zuständigen Regionalkommando hieß es, man habe militärische Überwachungsfähigkeiten, Kommunikationssysteme und Luftverteidigungsanlagen ins Visier genommen. Der Einsatz sei inzwischen beendet. Aus der Nachrichtenredaktion Miriam Ernst.
2: Iranische Medien berichten von Explosionen in Hafenstädten an der Straße von Hormuz, aber auch über 1000 Kilometer entfernt, nahe der Hauptstadt Teheran. Unklar ist die Lage an der wichtigen Handelsroute. Der Iran erklärte, die Straße von Hormuz sei als Reaktion komplett für alle Schiffe gesperrt, auch für Öltanker und Frachter. Die US-Streitkräfte erwiderten, Handelsschiffe könnten weiterhin passieren. In Bahrain heulten am frühen Morgen die Sirenen wegen iranischer Vergeltungsangriffe. Auch Kuwait soll wieder angegriffen worden sein.
1: Die Spitze

0: der schwarz-roten Koalition haben am Abend mit Arbeitgebern und Gewerkschaften über mögliche Reformen gesprochen. Im Anschluss an die Beratungen im Kanzleramt nannte Regierungssprecher Cornelius das Gespräch ein Signal der Geschlossenheit vor den anstehenden Reformentscheidungen. Alle Teilnehmer haben weitere Gesprächsrunden vereinbart. Bei den Beratungen ging es unter anderem um die Situation am Arbeitsmarkt und die Sicherung der Sozialversicherungen. Erstmals seit einem Jahrzehnt ist die Zahl der Menschen, die gewaltsam aus ihrer Heimat vertrieben wurden, gesunken. Wie das UN-Flüchtlingshilfswerk UNHCR in seinem Jahresbericht mitteilte, waren zu Jahresbeginn 118 Millionen Menschen aufgrund von Verfolgung, Konflikten, Gewalt, Menschenrechtsverletzungen oder Unsicherheit gezwungen zu fliehen. Das waren fast 5,5 Millionen Menschen weniger als ein Jahr zuvor. Hauptgrund für den Rückgang ist laut UNHCR, dass Menschen in Länder zurückkehren, die immer noch als Brennpunkte gelten, etwa Afghanistan, Kongo, Sudan und Syrien. Heute Abend beginnt in Mexiko-Stadt die Fußball-Weltmeisterschaft. Im Eröffnungsspiel trifft Mexiko um 21 Uhr auf Südafrika. Aus Mexiko-Stadt Holger Dahl.
1: Nach 1970 und 1986 wird nun zum dritten Mal im Aztekenstadion ein WM-Eröffnungsspiel stattfinden. Sportlich ist Gastgeber Mexiko gegen Südafrika klarer Favorit. Vor dem Spiel ist eine spektakuläre Eröffnungsfeier angekündigt. Shakira wird den WM-Song präsentieren, Tenor Andrea Bocelli wird auftreten, dazu jede Menge lateinamerikanische Superstars. Zum Problem könnte in Mexico City das Wetter werden. Es gibt immer wieder starken Regen- und Gewittergefahr. Außerdem wird befürchtet, dass Demonstrationen die Abläufe behindern.
0: Das waren die Nachrichten. Das Wetter in Deutschland. Tagsüber wechseln bewölkt, später einige Schauer und einzelne Gewitter. Im Südwesten länger trocken, Höchstwerte 13 Grad im Erzgebirge bis 21 Grad im Mittelgebirge. Es ist 5:03 Uhr.
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5: 6 Uhr, die Nachrichten des Bayerischen Rundfunks mit Inka Kübel. Die Übersicht. USA und Iran überziehen sich mit nächtlichen Angriffen. Ermittlungen zum Busunfall im Landkreis Dachau gehen weiter. In Mexiko beginnt die Fußball-WM. Das Wetter in Bayern, ein Mix aus Sonne, Wolken und Regen, maximal 19 Grad. Teheran. Das US-Militär hat den Iran mit einer neuen nächtlichen Angriffswelle überzogen. Vom zuständigen Regionalkommando hieß es, man habe militärische Überwachungsfähigkeiten, Kommunikationssysteme und Luftverteidigungsanlagen ins Visier genommen. Der Einsatz sei inzwischen beendet. Iranische Medien berichten von Explosionen in Hafenstädten an der Straße von Hormuz, aber auch über 1000 Kilometer entfernt nahe der Hauptstadt Teheran. Unklar ist die Lage an der wichtigen Handelsroute. Der Iran erklärte, die Straße von Hormuz sei als Reaktion komplett für alle Schiffe gesperrt, auch für Öltanker und Frachter. Die US-Streitkräfte erwiderten, Handelsschiffe könnten weiterhin passieren. In Bahrain heulten am frühen Morgen die Sirenen wegen iranischer Vergeltungsangriffe. Auch Kuwait soll wieder angegriffen worden sein. Berlin. Die Spitzen der Koalition haben am Abend mit Vertretern von Gewerkschaften und Arbeitgeberverbänden über Reformpläne der Regierung diskutiert. Rund 3,5 Stunden hat das Treffen gedauert.

0: Ort. Regierungssprecher Cornelius sagte im Anschluss, die Gespräche seien in konstruktiver Atmosphäre geführt worden. Nach seinen Worten ging es um die Situation am Arbeitsmarkt, eine Stabilisierung der Sozialversicherungen, die Steuerpolitik sowie den Bürokratieabbau. Cornelius betonte, die Regierung begrüße die Bereitschaft der Wirtschafts- und Gewerkschaftsvertreter, den Reformprozess konstruktiv zu begleiten. Alle Teilnehmer haben weitere Gespräche vereinbart. Berlin. Bundesjustizministerin Hubig will Vergewaltigungen härter bestrafen. So soll die Verjährungsfrist von derzeit meist 5 auf 20 Jahre verlängert werden. Dem Redaktionsnetzwerk Deutschland sagte Hubig, das wäre angemessen, ähnlich wie bei vergleichbar schweren Verbrechen. Vor der Justizministerkonferenz, die heute in Hamburg beginnt, plädiert die SPD-Politikerin außerdem dafür, bei Fällen von sexueller Gewalt den Grundsatz »nur Ja heißt Ja« ins Recht einzuführen. Betroffene wären damit beispielsweise auch dann geschützt, wenn sie sich etwa in einer Schockstarre befinden und kein Nein artikulieren können. Dachau. Nach dem tödlichen Zusammenstoß zweier Busse im Landkreis Dachau ermittelt die Polizei zur Unfallursache. Freiwillige Schnelltests hätten ergeben, dass beide Fahrer nicht alkoholisiert gewesen seien, betonte der Dachauer Landrat Stefan Löwel. Ob die Fahrer zu schnell unterwegs gewesen seien, müsse ein Expertengutachten klären. Laut Polizei hat die Staatsanwaltschaft München II ein solches Gutachten in Auftrag gegeben. Die Heimatgemeinde der Grundschüler, Heimhausen, öffnete noch am Abend eine Kirche für Trauernde. Bei dem Zusammenstoß zweier Busse war gestern ein Zweitklässler ums Leben gekommen. Zwei weitere Schüler, eine Lehrerin und die beiden Busfahrer wurden schwer verletzt, zahlreiche weitere Kinder leicht. Barcelona. Papst Leo XIV. Hat den höchsten Kirchturm der Welt eingeweiht. Am Abend segnete er in Barcelona den fast 173 Meter hohen Christusturm der Basilika Sagrada Familia. Sie überragt seit einigen Monaten das Ulmer Münster, das mehr als 135 Jahre den höchsten Turm hatte. Zuvor hatte der Papst am Grab des katalanischen Architekten Antoni Gaudí gebetet und eine Messe gefeiert. Anlass war der 100. Todestag des Künstlers, der die Sagrada Familia entworfen hatte. Heute wird Leo auf die Kanarischen Inseln weiterreisen, bevor er morgen nach Rom zurückkehren will. Mexiko-Stadt. Die bislang größte Fußball-Weltmeisterschaft der Geschichte beginnt am Abend. Im ersten Spiel trifft Mitgastgeber Mexiko auf Südafrika. Anpfiff im legendären Aztekenstadion ist um 21 Uhr deutscher Zeit. Angesetzt sind insgesamt 104 Spiele. 48 statt wie zuletzt 32 Mannschaften sind dabei. Weitere Gastgeber sind die USA und Kanada. Das Wetter in Bayern. Heute wird es unbeständig mit einem Mix aus Wolken, Sonne, Schauern und Gewittern. Höchstwerte 14 bis 19 Grad. Auch morgen meist stark bewölkt und vielerorts regnerisch. Am Samstag wird es ab dem Nachmittag freundlicher. Am Sonntag weitgehend trocken. Höchstwerte 14 bis 20. Am Samstag 19 bis 25 Grad. Es ist 6.05 Uhr. Die Verkehrsmeldungen. Normaler Verkehr auf den Fernstraßen in Bayern. Soweit der Service.
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2: Heute mit Rolf Bühlmann am Mikrofon. Guten Morgen, schön, dass Sie bei uns sind. Und natürlich beginnen wir unsere Sendung heute mit dem Turnier, das Millionen Menschen weltweit in den kommenden Wochen in Atem halten wird. Mit der Fußball-WM in den USA, Kanada und Mexiko. Dort findet heute Abend das Eröffnungsspiel statt.
3: Das ist super, der Ball kehrt nach Hause zurück. Die Leute werden wieder mehr zusammenkommen. Die WM findet bei uns in Mexiko statt.
2: Und gleich sprechen wir mit unserer Korrespondentin in Mexiko. Aber auch wenn die Welt ein Fußballfest feiert, die Kriege in der Welt gehen weiter. In der Nacht haben die USA wieder Ziele im Iran angegriffen. Das ist unser Thema um kurz nach 6:30. Wozu dann wiederum passt, dass Papst Leo gestern wieder für den Frieden gebetet hat bei der Einweihung des Hauptturmes der Kirche Sagrada Familia in Barcelona. Ein spektakuläres Bauwerk, sagt dieser Anwohner.
4: Jeden Tag, wenn ich an ihr vorbeigehe, muss ich sie angucken. Die Sagrada Familia macht einfach süchtig.
2: Die große Papstmesse in Barcelona, auch das bei uns in der

0: nächsten Stunde hier in Bayern 2.
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0: Und mit Phoenix, If I Ever Feel Better. 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

0: Phoenix waren das mit If I Ever Feel Better um 10 nach 6.
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0: In knapp 15 Stunden, heute Abend um 21 Uhr unserer Zeit, nämlich geht's los. Die Fußballweltmeisterschaft 2026 beginnt mit dem Eröffnungsspiel Mexiko gegen Südafrika im legendären Aztekenstadion. Die Vorfreude steigt.
2: Ja, ich freue mich sehr auf die Fußball-WM. Ich freue mich auch auf die Spiele mit Deutschland und treffe mich auch mit Freunden und schaue das dann gemeinsam an.
3: Ja, ich supporte auch sehr das deutsche Team. Ich freue mich sehr drauf. Ich treffe mich auch oft mit Freunden wahrscheinlich. Wir haben schon viel geplant.
4: Ich bin eigentlich kein großer Fußballfan, aber die WM schaue ich mir immer an. Wahrscheinlich werde ich sie mir daheim mit meiner Familie anschauen.
5: Eigentlich freue ich mich dieses Jahr überhaupt nicht auf die Fußball-WM, weil die von den USA ausgetragen werden. Und natürlich in Mexiko kann, denke ich, auch nicht so eine richtige Stimmung aufkommen, weil das Land gerade so unsicher ist.
0: Viel Vorfreude, aber leichte Skepsis schwingt da auch mit. Zu Recht? Das kann ich jetzt meine Kollegin Jenny Barke fragen. Sie ist ARD-Korrespondentin mit Dienstsitz Mexico City. Guten Morgen.
6: Guten Morgen.
0: Sie haben es ja gerade gehört, ein bisschen Sorge wegen der Situation in Mexiko war da zu hören. Ist das berechtigt? Gestern gab es ja noch Proteste von Lehrern vor dem Stadion.
6: Ja, ja und nein. Also das ist so ein bisschen ambivalent. Ich glaube, die Sicherheitslage hat die Regierung im Griff. Zumindest behauptet sie das immer. Es gab ja eskalierende Kartellgewalt auch im Ende Februar, nachdem der Kartellboss El Mencho getötet wurde. Und seitdem ist es aber ruhig. Experten gehen davon aus, mit denen ich gesprochen habe, dass da auch die Lage ruhig bleibt, weil Kartelle tatsächlich mitverdienen an der WM, an dem Tourismus, an Drogengeschäften, an Prostitution. Die haben da überall ihre Finger mit drin und sind da eher an einer friedlichen WM interessiert. Ansonsten ist Mexiko aber an vielen Orten auch ein sicheres Land. Das muss man auch sagen. Es hat ja Millionen an Touristen, die hier jährlich einreisen. Was wir jetzt gerade hier erleben, ist aber tatsächlich in der Stadt ein Ausnahmezustand. Die Lehrer protestieren für höhere Löhne und machen das mit Nachdruck. Sie haben ja teilweise komplett die Straßen zum Stadion verbarrikadiert und da muss die Polizei jetzt wieder aufräumen. Muss man früh aufstehen, bei uns morgen früh, um überhaupt ins Stadion zu kommen. Also da ist so ein bisschen noch Spannung drin.
0: Und wie ist die Stimmung insgesamt im Land? Ist die Vorfreude groß?
6: Definitiv. Also Mexiko ist schon ein sehr, sehr fußballbegeistertes Land, muss man sagen. Und spätestens seit dem Wochenende, da haben Tausende hier in der Innenstadt versucht, einen neuen Weltrekord in La Ola Wellen zu bekommen. Das Guinness-Buch der Rekorde prüft gerade den Rekord, aber seitdem ist die Stimmung angeheizt. Man sieht überall jetzt Trikots, die mexikanisch-grünen Trikots, die alle tragen, selbst die Hunde. Und alle freuen sich aufs Public Viewing. Gleichzeitig auch da wieder die Ambivalenz. Viele Menschen können sich die Ticketpreise gar nicht mehr leisten, können nicht ins Stadion, sind auch ein bisschen verkratzt, dass hier so wenig Spiele stattfinden, 13 nur in der Zahl. Also auch da gibt es Pros und Kontras.
0: Und wie sind die klimatischen Bedingungen im Moment? 1970 und 1986 bei den beiden Weltmeisterschaften, die es bislang schon in Mexiko gab, da haben die Spieler ja über Temperaturen von bis zu 40 Grad geklagt. Für heute, habe ich gehört, sind heftige Regenfälle angesagt.
6: Ja, in der Tat. Ich weiß jetzt gar nicht, wann genau die 70 und 86 stattgefunden hat, die WM. Aber wenn sie im Sommer hier stattfindet, ist immer Regen. Also auf jeden Fall ist von Juni bis August hier wirklich Sturzbäche zu erwarten. Und leider ist morgen wieder so ein Tag. Die Stadt sinkt ja tatsächlich. Und wer ins Stadion möchte, der sollte sich auf jeden Fall sehr regenfest einpacken.
0: Kann das Land auch profitieren von der WM? Also von verbesserter Infrastruktur oder sowas, wie man sich ja das immer vorstellt, dass so ein Turnier mitbringen würde?
6: Ja, also ich glaube schon, dass die WM Potenzial hat. Also Fußball bringt ja zusammen und sicherlich werden da auch viele dieses Fest als was Positives erleben. Hier ist auch viel gemacht worden. Der Flughafen wurde renoviert. Das legendäre Aztekenstadion, wie gesagt, das seit jetzt das dritte Mal eine Eröffnung auch spielt, wurde 2 Jahre renoviert. Da sind die Mexikaner sehr stolz darauf. Da ist schon auf jeden Fall viel Musik drin, aber langfristig diese ganzen sozialen Konflikte, also was wir jetzt auch angesprochen haben, die Lehrer verdienen zu wenig. Es gibt hier organisiertes Verbrechen, da wird zu wenig dagegen gemacht. Das lässt sich ja nicht durch eine WM lösen und das wird auch nach der WM weiter Mexiko begleiten.
0: Und was ist für die Eröffnungsfeier zu erwarten heute? Das ist ja dann in der Regel ein ziemlich spektakuläres Ereignis, diesmal auch.
6: Ja, also davon ist auszugehen. Das wird dann im Aztekenstadion eben stattfinden. Shakira soll auftreten zum vierten Mal. Die war ja 2006 schon in Deutschland mit dabei. Mehr darf man tatsächlich gar nicht verraten. Wir haben ein langes Pamphlet bekommen. Viel Gesang und Tanz, so viel sei schon verraten.
0: Heute Abend geht die Fußball-WM los um 13 Uhr Ortszeit in Mexico City, 21 Uhr unserer Zeit mit dem Spiel Mexiko gegen Südafrika. Das war die ARD-Korrespondentin dort, Jenny Barke. Vielen Dank für das Gespräch.
6: Gerne.
0: Und ein bisschen mehr dürfen wir tatsächlich verraten, denn Lila Downs wird dabei sein bei der Eröffnungsfeier heute Abend. Die hören wir jetzt mal mit Skeleton. 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

0: Skeleton war das von der amerikanisch-mexikanischen Singer-Songwriterin Lila Downs. Die ist heute Abend auch dabei bei der Eröffnungsfeier der Weltmeisterschaft 2026 in Mexico City. 6.19 Uhr ist es jetzt. 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Nach dem schweren Busunglück gestern in Oberbayern ist nach wie vor nicht geklärt, wie genau es zu dem Unglück kommen konnte. Ein Reisebus mit Schulkindern, die auf einem Ausflug waren, war auf einer Staatsstraße in der Nähe von Heimhausen in einer sehr engen Kurve mit einem Reisebus zusammengestoßen. Ein Kind starb noch am Unfallort, es gab viele Verletzte, Polizei und Rettungsdienste waren danach im Großeinsatz und eine ganze Region steht unter Schock. Christine Kerner.
1: In einer Kurve zwischen Heimhausen und Ampermoching kollidierte der mit Grundschulkindern besetzte Reisebus mit einem entgegenkommenden Linienbus. Mit dramatischen Folgen. Ein Junge wird so schwer verletzt, dass er noch am Unfallort stirbt. Eine Lehrerin und zwei weitere Kinder erleiden schwerste Verletzungen. Viele weitere Kinder und die beiden Busfahrer werden ebenfalls verletzt. Der Dachauer Landrat Stefan Löbel zeigt sich auf einer anschließenden Pressekonferenz tief bewegt.
2: Meine Gedanken sind bei der Familie dieses Kindes, aber auch bei allen anderen Verletzten. Wir haben auch noch einige Verletzte in den Krankenhäusern, auch Schwerverletzte. Als Vater von drei Kindern, die auch schulpflichtig sind, die auch mit dem Bus gefahren sind, weiß man erstmal, was passiert, wenn man morgens sein Kind auf einen Schulausflug schickt und es dann abends nicht mehr zurückerhält.
1: Die Szenen an der Unglücksstelle, auch für die Helfer vor Ort eine emotionale Herausforderung. Zahlreiche Rettungskräfte rücken an, um die Verletzten zu versorgen. 4 Hubschrauber, etwa 15 Rettungswagen und 8 Notärzte sind im Einsatz. Dennis Behrendt, der Einsatzleiter des Rettungsdienstes.
3: Wir konnten sehr schnell vor allem die schwerverletzten Personen mit den Hubschraubern abtransportieren und die leichter verletzten Personen in eine Sammelstelle nach Ampermoching verbringen, um die Personen zu betreuen, psychosozial zu betreuen, die auch sicherlich noch einige Zeit bestehen wird.
1: Die Gemeinde Heimhausen ließ eine Hotline für Angehörige freischalten. Am Abend gab es in der örtlichen Pfarrkirche ein stilles Gedenken mit Blumen und Kerzen. Einen Tag nach dem Unglück gehen die Ermittlungen weiter. Fest steht schon, Alkohol war bei den Busfahrern nicht im Spiel. In der sehr engen Kurve gelten Tempolimits von 50 und 60 Kilometer pro Stunde. Wie es dort zum Zusammenstoß kommen konnte, soll nun ein Gutachten klären, sagt der Leiter der Polizeiinspektion Dachau, Thomas Weber.
4: Momentan kann ich, die Staatsanwaltschaft ist jetzt nicht hier mit anwesend, aber Ihnen

0: sagen, dass wir den Unfallhergang im Detail noch nicht nachvollziehen können. Da sind noch viel zu viele ungeklärte Umstände. Nochmal aber fokussiert auf die eigentliche Unfallörtlichkeit. Es ist ein relativ enger Kurvenbereich, in dem diese zwei Busse, also zweimal ein langes Kfz, sich dann berührt haben und daraus dann das Ereignis sich letztlich entwickelt hat.
1: Der Reisebus war mit zwei Klässlern der Grundschule Heimhausen besetzt. Für sie hätte es ein schöner Ausflug werden sollen. Der Linienbus war bis auf den Fahrer leer.
2: Nach dem Busunglück in Oberbayern laufen die Ermittlungen zur Unfallursache. Das war ein Beitrag von Christine Kerler.
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2: Was für ein Buchtitel. Mein Traumjob bei Facebook und wie ich alle meine Ideale verlor. So heißt ein Buch, das heute in Deutschland erscheint und man ahnt, worum es geht. Autorin des Buches ist Sarah Wynne Williams, die jahrelang sehr eng mit Facebook-Gründer Mark Zuckerberg zusammengearbeitet hat. Sie berichtet über das Innenleben des Konzerns und schreibt über Themen wie Verantwortungslosigkeit oder auch Frauenfeindlichkeit an der Spitze. Und auch darüber, welche Folgen das für Milliarden Instagram-, WhatsApp- und Facebook-Nutzer hatte. Nils Dumsberg.
3: Das Hey Literaturfestival in Wales Ende Mai. Auf einer Bühne sitzen drei Menschen.
4: So.
3: Rechts die Investigativreporterin Carol Cadwallader.
4: I think this might be a Hey first.
3: Das ist eine Premiere. Wir haben hier eine Autorin, die in eine Geiselnahme verwickelt ist. Links der amerikanische Juraprofessor und Digitalexperte Tim Wu.
5: For a long time now, people have been saying,
3: die Leute sagen schon lange, dass die Tech-Plattformen die Macht, die Größe und die Stärke von Nationalstaaten erreicht haben. Das hier ist das lebendige Beispiel dafür.
5: This is sort of the living example.
3: Und zwischen den beiden die Autorin Sarah Wynne Williams. Um ihr Buch soll es bei der Veranstaltung gehen. Aber sie sagt kein Wort. Eine Stunde lang. Sie darf nicht über ihr eigenes Buch sprechen. Das hat Meta juristisch erwirkt. Gleich mehr dazu. Was hat Meta gegen Wynne Williams Buch mit dem deutschen Titel Mein Traumjob bei Facebook und wie ich alle meine Ideale verlor?
6: It was idealism that originally led me to Facebook.
3: Ich wollte aus Idealismus zu Facebook. Dafür schäme ich mich mittlerweile.
6: I'm a little ashamed to admit that.
3: Schreibt die Neuseeländerin Wynne Williams in ihrem Buch, das sie auch als Hörbuch eingesprochen hat. Damals konnte man noch optimistisch sein, wenn es um Facebook und das Internet ging. Ich war da Mitte 20. 6 Jahre lang war sie im Unternehmen, von 2011 bis 2017. Auf knapp 500 Seiten schildert sie ihre persönlichen Erinnerungen aus dem Innenleben bei Facebook, der Konzern, der heute Meta heißt und nicht gut wegkommt. Ich gehörte zu den Personen, die der Führungsspitze des Unternehmens, Mark Zuckerberg und Sheryl Sandberg, beratend zur Seite standen.
6: Mark Zuckerberg und Sheryl Sandberg.
3: Sandberg war jahrelang hinter Zuckerberg die Nummer 2 bei Facebook. Am Ende musste ich hilflos zusehen, wie sie sich bei autoritären Staaten wie China anbiederten und die Öffentlichkeit bedenkenlos hinters Licht führten. Das Buch ist auch eine persönliche Abrechnung mit ehemaligen Vorgesetzten, denen sie zum Teil schweres Fehlverhalten vorwirft. Facebook habe sich oft unverantwortlich und im Zweifel für finanzielle Vorteile entschieden, als für den Schutz von zum Beispiel Minderjährigen oder Minderheiten. An den meisten Tagen kam mir die Arbeit bei Facebook so vor, als würde ich einem Haufen 14-Jähriger zusehen. 14-Jährige, denen Superkräfte und eine unerhörte Menge Geld in den Schoß gefallen waren und die nun um die Welt flogen, um zu schauen, was ihre Machtfülle ihnen wohl noch alles einbringen würde. Wynne Williams hat als Top-Managerin mutmaßlich sehr gut verdient. Warum sie trotz der finanziellen Unabhängigkeit 6 Jahre bei Facebook blieb, darauf geht sie kaum ein. Das englische Original mit dem Titel Careless People, rücksichtslose Menschen, gibt es schon seit über einem Jahr. Ein Bestseller in den USA, gegen den Meta sofort juristisch vorging. Kurz nach der Veröffentlichung im letzten März urteilte ein Schiedsgericht, dass Wynne Williams nicht öffentlich über das Buch sprechen darf. Meta-Sprecher

0: Andy Stone postete damals:
1: Dieses Urteil bestätigt, dass das falsche und verleumderische Buch niemals hätte veröffentlicht werden dürfen.
0: Was so nicht stimmt, denn das Schiedsgericht sah es zwar als erwiesen an, dass die Autorin nach ihrer Zeit bei Facebook gegen eine Verschwiegenheitserklärung verstoßen hat, es hat sich aber nicht inhaltlich mit dem Buch auseinandergesetzt. Über den Schweigeauftritt der Autorin in Wales beim Literaturfestival Ende Mai haben Medien weltweit berichtet. Laut dem britischen Guardian haben sich danach die Verkaufszahlen des Buchs im Vereinigten Königreich verdreifacht.

0: Aus Frankreich, Les Yeux de la Tête, à l'ombre. Barcelona hat gestern den Hauptturm des wohl berühmtesten Bauwerks der Stadt eingeweiht, den Jesusturm der Sagrada Familia. Mit einem eindrucksvollen Lichtspektakel und der Segnung durch Papst Leo. Wie besonders der Abend war, das hören Sie in etwa 15 Minuten. Jetzt die Bayern 2 Schlagzeilen mit Inka Kübel.
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2: USA starten neue Angriffswelle gegen den Iran. Trotz der eigentlich noch geltenden Waffenruhe hat das US-Militär mehrere Ziele im Iran angegriffen. Die iranischen Revolutionsgarden reagierten erneut mit Attacken auf US-Stützpunkte in den Golfstaaten. Der Iran erklärte, er habe die Straße von Hormuz komplett geschlossen. Die USA bestreiten das. Mehr zu dem Thema gleich hier in der Bayern 2 Welt am Morgen. Regierung berät mit Sozialpartnern über Reformen. Nach dem Treffen am Abend hieß es, es sollten weitere Gespräche mit Arbeitgebern und Gewerkschaften folgen. Direkte Äußerungen von Bundeskanzler Merz oder anderen Koalitionsspitzen gab es nicht. SPD-Fraktionschef Miersch schrieb aber in einem Brief an die Abgeordneten, es bestehe Einigkeit, dass die Stärkung des Wirtschaftswachstums jetzt oberste Priorität habe. Tankrabatt läuft Ende des Monats aus. Das hat der stellvertretende Unionsfraktionsvorsitzende Müller dem ARD-Hauptstadtstudio bestätigt. Damit fällt die Senkung der Energiesteuer auf Benzin und Diesel um rund 17 Cent ab Juli weg. Schätzungen zufolge soll

0: sie den Staat seit Mai rund 1,6 Milliarden Euro gekostet haben. Ermittlungen nach Busunfall in Hebertshausen dauern an. Warum der Bus mit einer Schulklasse an Bord und der Linienbus gestern zusammengestoßen sind, ist noch nicht klar. Bestätigt ist bisher nur, dass beide Fahrer nicht alkoholisiert waren. Laut dem Dachauer Landrat Löwel wird nun geklärt, ob die Geschwindigkeit angemessen war. Bei dem Unglück ist ein Kind gestorben, viele weitere wurden verletzt. Fußball-Weltmeisterschaft beginnt am Abend. Im Aztekenstadion in Mexiko-Stadt wird um 21 Uhr die WM eingeläutet. Das Eröffnungsspiel bestreitet Mexiko als Mitgastgeber gegen Südafrika. Deutschland spielt am Sonntag zum ersten Mal. Gegner ist Curaçao. Soweit die Nachrichten um halb.
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0: Sonne und Wolken mit einzelnen Schauern heute oder Gewittern bei maximal 14 bis 19 Grad. Und die Bayern 2 Verkehrsmeldungen? Normaler Verkehr auf den Fernstraßen in Bayern. Soweit die Verkehrsübersicht. Es ist 6.32 Uhr.
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2: Kann man überhaupt noch von Waffenruhe sprechen im Nahen Osten? In der Nacht sind wieder Raketen geflogen und Flugzeuge haben Bomben abgeworfen, als die USA Ziele im Iran angegriffen haben und der Iran Ziele in der Region beschossen hat. Das US-Militär hat nach eigenen Angaben seine jüngste Angriffswelle jetzt schon wieder beendet. Anne Schneider in Washington berichtet, dass Militär- und Kommunikationssysteme angegriffen wurden, aber vieles ist derzeit noch unklar.
3: Ja, so richtig genau wissen wir wenig. Also was wir eben wissen, dass Ziele im Iran angegriffen wurden, das hat Donald Trump auch gestern Nachmittag schon angekündigt. Dann das US-Zentralkommando CENTCOM verkündet, ja, wir haben angegriffen. Ziel waren Raketenstellungen, militärische Einrichtungen, iranische Boote, die laut CENTCOM Minen in der Straße von Hormuz legen wollten. Diese Angriffe waren nach wenigen Stunden wieder beendet, wie in der Nacht zuvor auch. Das sind Teile eines laufenden Schlagabtauschs mit einer eher niedrigen Intensität, der trotz Waffenruhe immer weitergeht. Also so, dass die Auseinandersetzungen unterhalb der Schwelle bleiben, die automatisch die Waffenruhe beenden würden, aber eben immer weitergeht. Und wie in der Nacht zuvor hat der Iran eben mit Gegenangriffen reagiert, unter anderem auf US-Stützpunkte in der Golfregion.
2: Die USA haben erklärt, ihre Angriffe hätten der Selbstverteidigung gedient. Das war aber offenbar nicht der einzige Grund, so Anne Schneider.
3: Nicht nur, also einmal Selbstverteidigung, also offizielle Linie, die dienen dem Schutz der eigenen Truppe und der Verbündeten und eben konkret als Reaktion auch auf die iranischen Angriffe, unter anderem den Abschuss von diesem Hubschrauber. Aber genauso soll eben nochmal Druck für die laufenden Verhandlungen aufgebaut werden, denn parallel laufen ja die Gespräche über ein Abkommen weiter und dieser Druck soll eben den Iran zu Zugeständnissen zwingen. Was interessant ist und ich überhaupt nicht überprüfen kann, Trump hat einem Reporter von Fox gesagt, dass er mit hochrangigen iranischen Vertretern gesprochen habe und die ihn gebeten hätten, die Bombardierung zu stoppen. Das wurde von der iranischen Seite aber sofort dementiert. Wir wissen also nicht, welche der beiden Aussagen stimmt. Allerdings weiß man, dass der Iran bislang immer direkte Gespräche mit den USA abgelehnt hat und eben die Kontakte über Vermittler genutzt. Der Iran hat sich wohl geweigert, auch gegenüber den Vermittlern auf US-Seite mit Trump selber zu sprechen, weil man Trump nicht die politische Genugtuung eines direkten Deals geben wollte. Von daher wissen wir nicht, ob da jetzt wirklich telefoniert wurde.
2: Unterschiedliche Angaben gibt es über die Situation in der Straße von Hormuz. Der Iran erklärte sie für komplett geschlossen, aber die USA widersprechen.
3: Auch da ist die Lage sehr widersprüchlich. Der Iran hat mehrfach erklärt, dass die Straße jetzt geschlossen ist, sogar angekündigt, dass man auf Schiffe schießen will, die passieren wollen und dass mindestens zwei Schiffe in dem Gebiet beschossen worden sind. CENTCOM bestreitet das, sagt, die Schiffe fahren weiter. Aber ich meine, faktisch ist die Straße ja schon seit 3 Monaten praktisch geschlossen, schlicht weil die Versicherungen ausgestiegen sind und die Reedereien die Passage natürlich auch nicht mehr riskieren wollen. Im Mai und Juni sind da überhaupt nur etwa 1% des normalen Verkehrs durchgefahren. Also kurz, die Straße von Hormuz ist nicht stabil offen, aber auch nicht durchgehend komplett geschlossen. Aber es geht sehr, sehr, sehr wenig dadurch.
2: Informationen von Anne Schneider aus dem ARD-Studio Washington waren das.

0: Heimatsound aus Niederösterreich. Magdalena Wawra war das mit Orangenbäume um 6.38 Uhr.
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0: Mitte nächsten Monats kommt der mit Spannung erwartete neue Film von Regisseur Christopher Nolan ins Kino. Die Odyssee mit Matt Damon in der Rolle des Odysseus. Ein Held der Antike, der offenbar bis heute nichts von seiner Strahlkraft verloren hat. Aber wer genau war dieser Mann, der so viele Abenteuer bestehen musste und der nach 10 Jahren im Trojanischen Krieg und weiteren 10 Jahren Irrfahrt auf See wieder in seiner Heimat Ithaka anlandete? Der Frage ist der Bielefelder Althistoriker Raimund Schulz nachgegangen. Sein neues Buch ist ein Porträt des antiken Überlebenskünstlers und es heißt Odysseus, Mythos und Wahrheit. Knut Kortzen hat es gelesen und mit Raimund Schulz gesprochen.
2: Rennt man eigentlich als Althistoriker gleich am ersten Tag ins Kino, wenn die Odyssee neu verfilmt wird von einem der wichtigsten Regisseure unserer Zeit?
3: Also am ersten Tag sicherlich nicht, aber ich habe schon mehrere Anfragen von Freunden und Kollegen, die mit mir zusammen das sich auch angucken werden und das werde ich dann im Laufe der Zeit ohne Hektik tun.
2: Wer einen jahrtausendealten Mythos wie den des Odysseus genau untersucht hat auf seinen Wahrheitsgehalt, der hat Zeit. Wobei, es ist natürlich alles andere als Zufall, dass Raimund Schulz sein Buch Odysseus, Mythos und Wahrheit gerade jetzt, kurz vor dem weltweiten Kinostart von Christopher Nolans Odyssee, publiziert.
3: Das Buch wollte ich schon immer schreiben. Und als ich dem Verlag dann meine Idee davon erzählte, sagte der gleich, ja bitte, in einem halben Jahr muss das Manuskript da sein, weil auch der Film kommt. So ähnlich. Also der Verlag hat natürlich gewisse strategische Erwägungen, aber die haben mich jetzt nicht getrieben, sondern das passte eben so.
2: Herausgekommen ist ein wahrlich luzides Buch, Deconstructing Odysseus. Das Bild des listenreichen Irrfahrers gewinnt hier neue und schärfere Konturen. Für Schulz ist Odysseus ein Trickster, mit dem Äußeren eines Türstehers, der einem halbseidenen Geschlecht entstammt. Ein Schlaukopf, voller Schliche, aber eben auch ein Schlagetod, im gewalttätigen Gebaren einem Piraten durchaus vergleichbar. Müssen wir unser Idealbild dieses Spätheimkehrers avant la lettre gründlich revidieren?
3: Ja, das denke ich schon. Wir haben es uns mit Odysseus einfach, glaube ich, auch zu leicht gemacht. Er ist eben nicht der edle Ritter, der über alle Gefahren hinweg zu seiner liebenden Frau zurückstrebt und in der Ferne böse Ungeheuer erschlägt wie den Kyklopen, sondern er ist vor allem ein Mann, der seinen eigenen Interessen folgt und seine eigenen Interessen mit aller Macht und letztlich auch rücksichtslos durchsetzt und dabei vor allem etwas einsetzt, wofür er dann berühmt geworden ist, nämlich Betrug und Lügen.
2: Das eindimensionale, ungebrochene, strahlende Bild des liebenden Ehemanns, der zu seiner Penelope auf Ithaka zurück will, hält Raimund Schulz für eine falsche, weil moralisierende und romantisierende Lesart des 19. Jahrhunderts. Was er erst mit Kirke und dann 7 Jahre lang in der Grotte der Kalypso, in der von Schulz sogenannten Liebesfalle erlebt, lässt einen die Odyssee als eine Geschichte von Sex and Drugs and Rolling Home verstehen. Notfalls geht er über Leichen, was man auch daran erkennt, dass alle seine Gefährten den Tod finden und nur er allein überlebt.
3: Die Hörer sollen an Odysseus, glaube ich, auch lernen, vielfach, wie man es gerade nicht macht, wenn man mit einem Schiff an fremden Gestaden umher ist. Und insofern hat das doch auch einen Aspekt des Lernens im Negativen, würde ich sagen.
2: Raimund Schulz zieht Vergleiche zu Indiana Jones, Mission Impossible und anderen Hollywood-Filmen. Wenn man sich den Trailer zu Christopher Nolans Odyssee anschaut, scheint ein Höhepunkt die blutige Rückeroberung seines Palasts auf Ithaka zu sein, wo die 108 Freier Penelope seit Jahren belagern. Über diese Passage in der Odyssee schreibt Schulz: Es wird ein Gemetzel, reif für einen Hollywood-Action-Thriller. Seine Erwartungen an diese Odyssee sind hoch.
3: Diese Düsternis und die Brutalität, das Blut, was dort vergossen wird, das ist ein ganz, ganz wesentlicher Aspekt, der Odyssee auch zugrunde legt und von dem man hoffen kann oder hoffen muss, dass der neue Film ihn auch entsprechend thematisiert.
0: Sagt der Althistoriker Raimund Schulz. Sein neues Buch heißt Odysseus, Mythos und Wahrheit. Und das sind jetzt Simply Red in Bayern 2 in der Welt am Morgen mit Stars.

0: Jetzt ist es quasi offiziell. Das Ulmer Münster hat den Titel als Kirche mit dem höchsten Kirchturm der Welt verloren. Die 161 Meter in Ulm werden ziemlich deutlich übertroffen von den etwas mehr als 172 Metern in Barcelona. Und zwar beim Hauptturm der Sagrada Familia, den Papst Leo XIV. Gestern gesegnet hat. Bei einer Messe mit 8000 Gästen, darunter auch das spanische Königspaar und meine Kollegin Julia Macher.
1: Drohnen zeichnen mit Lichtpunkten das Gesicht des Architekten Antoni Gaudí in den Nachthimmel über Barcelona. Rings um die Sagrada Familia explodiert Feuerwerk. Von innen erleuchtet funkelt die Basilika wie ein Schatzkästlein. Mit einem eindrucksvollen Lichtspektakel weiht Barcelona den Hauptturm seines berühmtesten Bauwerks ein. Und manchen Zuschauern stehen Tränen in den Augen. Ich weiß gar nicht, wie ich das in Worte fassen soll. Ich bin so bewegt, wegen des Heiligen Vaters, wegen des Turms, wegen all dem, was ich hier erlebt habe. Als ob ich in den Himmel auffahre. Ich weiß gar nicht mehr, wo ich bin, sagt Fatima Micha. Sie hat die Segnung des Jesusturms durch Papst Leo XIV. Von der Zuschauertribüne mitverfolgt. Gott, der seinen Diener Antoni Gaudí erleuchtet habe, um die Realität der Welt hinter sich zu lassen und die des Himmels zu suchen, möge es ermöglichen, inmitten der Menschen das himmlische Jerusalem zu erbauen, so der Papst in seinem Segen. Mit 172,5 Metern ist der von einem in Bayern gefertigten 100 Tonnen schweren weißen Doppelkreuz gekrönte Hauptturm der Sagrada Familia der höchste Kirchturm der Welt. Doch vollendet ist das Bauwerk damit nicht. Noch fehlt die Gloria-Fassade mit den Hauptportalen der Basilika und einer opulenten Treppe. Das Datum für den Abschluss der Bauarbeiten ungewiss. In seiner Predigt stellte Leo XIV. Gerade die Unvollkommenheit der Sagrada Familia ins Zentrum. Die Basilica Sagrada Familia ist weit mehr als nur ein Denkmal. Sie ist bis heute ein Bauwerk im Entstehen, das uns daran erinnert, dass das christliche Leben stets ein Weg ist, denn es handelt sich um ein Projekt, das Gott verwirklicht. Die Segnung des Turms und die feierliche Messe zum 100. Todestag des Architekten Antoni Gaudí gelten als einer der Höhepunkte der einwöchigen Spanienreise des Papstes. Unter den Teilnehmern das spanische Königspaar und Regierungschef Pedro Sánchez. Rings um die Sagrada Familia feierten die Gläubigen mit Sprechchören den Papst. Leo XIV. Ist bereits das dritte Oberhaupt der römisch-katholischen Kirche, das der Sagrada Familia seinen Besuch abstattet. 2010 hatte Benedikt XVI. Den Altar geweiht und das Gotteshaus zur Basilika erhoben. Wie sein Vorvorgänger würdigte auch Papst Leo die Sagrada Familia als architektonisches Meisterwerk, das Kunst und Theologie auf einzigartige Weise vereine und so der Evangelisierung diene. Doch die Sagrada Familia ist nicht nur ein religiöses Bauwerk. Mit zuletzt 4,9 Millionen Besucherinnen und Besuchern gilt sie auch als Symbol für den Overtourism der Stadt. Viele Bewohner verbindet eine Hassliebe zu Gaudís Meisterwerk. Fast täglich schieben sich Menschenmassen rings um die Kirche. Das Viertel habe sich radikal verändert, klagen Anwohner. Doch zum Papstbesuch überwiegt der Stolz. Wir sind mit der Sagrada Familia aufgewachsen und haben auch sie wachsen sehen. Jetzt den Jesusturm vollendet zu sehen, ist einfach sehr bewegend. Wegen seiner religiösen, wegen seiner architektonischen Bedeutung und natürlich auch, weil wir Barcelonesen sind, sagt Laura Podevilar. Und Anwohner Miguel Yados ergänzt: Jeden Tag, wenn ich an ihr vorbeigehe, muss ich sie angucken. Die Sagrada Familia macht einfach süchtig.
0: Papst Leo hat gestern also den Jesusturm der Sagrada Familia in Barcelona eingeweiht. Das war ein Beitrag von Julia Macher. 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Spätestens mit der Sprengung der Nord Stream Gaspipeline vor knapp 4 Jahren dürfte auch dem Letzten klar geworden sein, am Grund unserer Meere verlaufen Leitungen, die zur überlebenswichtigen Infrastruktur gehören. Und das gilt nicht nur für Gas, sondern in ganz besonderem Maße auch für den Internet- und Datenverkehr. Diese Datenkabel sind in den letzten Jahren immer wieder mal beschädigt worden.

0: ob mit Absicht und von wem, ist oft gar nicht zu klären. Beim diesjährigen sogenannten Shangri-La-Dialog in Singapur, einem Sicherheitsgipfel, haben sich nun 17 Staaten im Rahmen eines freiwilligen Abkommens zusammengefunden, um durch Informationsaustausch und gemeinsame Überwachung kritische Unterseekabel besser zu schützen. Jennifer Johnston mit den Einzelheiten.
1: Unterseekabel sind die digitalen Lebensadern der Welt. Mehr als 95% des weltweiten Internet- und Datenverkehrs werden über Glasfaserkabel auf dem Meeresboden übertragen. Die Unterseekabel können jedoch leicht beschädigt oder durchtrennt werden. Durch Schiffsanker und Fischernetze, aber auch durch absichtliche Sabotage. Vor dieser wachsenden Bedrohung warnt Australiens Außenminister Richard Marles auf Asiens wichtigster Sicherheitskonferenz Shangri-La in Singapur.
2: Der Meeresboden ist ein Schlachtfeld geworden. In den vergangenen 18 Monaten hat die Welt eine Reihe von Angriffen auf Unterseekabel erlebt, die in Ausmaß und Häufigkeit in der Geschichte beispiellos sind.
1: Er erinnert an die Sabotageakte in der Ostsee, aber auch in der Straße von Taiwan oder vor Vietnams Küste. Im Jahr 2023 waren alle 5 internationalen Unterseekabel von Vietnam nahezu gleichzeitig beschädigt.
3: Wenn es kein Internet und keine Verbindung mehr gibt, kommt alles zum Stillstand,
1: sagt Sicherheitsexpertin Dashana Barua vom Internationalen Institut für strategische Studien. Anschläge könnten leicht als Unfall getarnt werden.
3: Es ist fast unmöglich festzustellen, ob so etwas absichtlich oder versehentlich passiert ist. Wir haben sehr viele Daten ausgewertet. Mit Sicherheit lässt sich das oft nicht sagen.
1: Für die Kabelschäden in der Ostsee und der Taiwanstraße werden Russland und China verantwortlich gemacht. Doch dies nachzuweisen ist oft schwierig, ebenso jemanden dafür haftbar zu machen. Es gäbe zu wenig Regeln und Gesetze.
3: Weil so viel Unklarheit herrscht, ist daraus eine hybride Bedrohung und eine sogenannte Grauzonentaktik geworden. Man kann oft nicht eindeutig sagen, wer verantwortlich ist. Aber die Auswirkungen sind enorm.
1: Australiens Verteidigungsminister betont, dass sein Land als Inselstaat den Bedrohungen mit am stärksten ausgesetzt sei.
2: Unser Finanzsystem, unser Gesundheitssystem, unsere Kommunikation, Geheimdienstpartnerschaften, unsere Fähigkeit als moderne Wirtschaft und funktionierender Staat zu agieren, hängt alles bedrohlich stark von einer Infrastruktur ab, die, wie wir in der Ostsee gesehen haben, mitten in der Nacht durch einen Anker durchtrennt werden kann.
1: Australien ist daher eines von 17 Ländern, die sich in Singapur erstmals zusammengetan haben, um kritische Unterwasserinfrastruktur zu schützen. Die teilnehmenden Staaten kommen aus Europa, dem Nahen Osten und dem Indopazifik. Deutschland ist nicht dabei, könne sich für die Zukunft jedoch einen Beitritt vorstellen, sagt Florian Hahn, Staatsminister im Auswärtigen Amt. Besonders aufgrund Deutschlands Erfahrungen mit Kabelschäden in der Ostsee ist die Singapurer Initiative für Deutschland interessant. Noch scheitert ein Beitritt jedoch wohl an unklaren Zuständigkeiten in Berlin. Die Länder, die jetzt schon an der Initiative teilnehmen, wollen sich gegenseitig früh bei möglichen Bedrohungen warnen, sich auf Expertenebene austauschen und durch feste Ansprechpartner ihre Reaktionsfähigkeit bei Zwischenfällen verbessern.
3: Es gibt zum Beispiel die Idee, durch Sensoren an den Kabeln Unterwasserbewegungen frühzeitig zu erkennen.
1: Dass der Schutz von Unterseekabeln Thema auf dem wichtigsten Sicherheitsforum in Asien war und breit von Sicherheitsexperten, Verteidigungsministern und Militärs besprochen wurde, zeigt, welche Bedeutung die Unterseekabel inzwischen für die nationale Sicherheit haben.

0: Dusty Springfield, Son of a Preacher Man.
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2: Wenn wir eifersüchtig sind, fürchten wir uns vor dem Vergleich mit anderen Menschen, die stärker geliebt sein könnten oder mehr besitzen könnten als wir. Und im Neid haben wir tatsächlich das Gefühl oder die Überzeugung, dass andere mehr geliebt, beachtet, akzeptiert, reicher oder schöner sind als wir. Der Vergleich mit anderen Menschen ist der direkteste Weg in die Unzufriedenheit. Es gibt immer etwas, das bei anderen Menschen stärker ausgeprägt oder entfaltet ist als bei uns selbst. Mit Menschen, die zu Neid und Eifersucht neigen und sich stets mit anderen vergleichen, ist das Zusammenleben anstrengend. Man muss ihnen permanent das Gefühl geben, dass man nicht besser, gescheiter, erfolgreicher, lebensfroher und zufriedener ist als sie. Eifersüchtige Liebespartner fürchten, dass ihre Partner andere Menschen mehr lieben könnten, weil diese etwas hätten, was sie selbst nicht haben. Neid und Eifersucht können wir überwinden, indem wir erstens aufhören, uns mit anderen Menschen und Gruppen zu vergleichen und diese zu idealisieren. In der Regel haben auch Menschen und Gruppen, die wir beneiden, ihre Sorgen und Nöte. Vielleicht beneiden diese sogar uns für Talente und Dinge, die wir besitzen. Und zweitens können wir unsere Eifersucht und unseren Neid dadurch wandeln, dass wir unsere eigenen Talente bewusst wahrnehmen, uns als Beschenkte erleben und uns mit unseren Grenzen und mit unserer Geschichte radikal akzeptieren.
3: Gedanken zum Tag von Lukas Niederberger waren das. Familien, die ihre Kinder in einer Kita betreut haben, sind in Sorge, denn der 100-Euro-Zuschuss für die Kindergartengebühr soll wegfallen. Ein Problem ist es, sagt dieser Vater aus Polling in Oberbayern.
4: Grundsätzlich fände ich es aber problematisch, wenn die 100 Euro jetzt mehr Kosten kommen. Viele Familien wird das treffen, weil 100 Euro wären es ja dann pro Kind. Also die, die zwei Kinder, drei Kinder haben im Kindergarten, sind es dann auf einmal 200, 300 Euro.
3: Und wie sehen das die Träger und das zuständige Ministerium? Ein Thema bei uns in der nächsten halben Stunde hier in der Bayern 2 Welt am Morgen. Jetzt aber erst die 7 Uhr Nachrichten.
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5: 7 Uhr. Die Nachrichten des Bayerischen Rundfunks mit Inka Kübel. Die Übersicht. USA und Iran setzen ihre Angriffe fort. Tankrabatt läuft wie geplant zum 1. Juli aus. Bayern fordert härtere Strafen für Bankkartenmissbrauch. Und das Wetter in Bayern ein Mix aus Sonne, Wolken und Regen, maximal 19 Grad. Teheran. Der militärische Konflikt zwischen den USA und dem Iran ist in der Nacht weiter eskaliert. Irans Militär hat nach eigenen Angaben US-Flugzeuge auf einem Stützpunkt in Jordanien angegriffen. Das meldete die Nachrichtenagentur Tasnim. Auch wurden US-Einrichtungen in Kuwait und Bahrain beschossen. Außerdem erklärte der Iran, man habe die Straße von Hormuz komplett gesperrt. Die USA widersprechen dem allerdings. Zuvor hatte das US-Militär neue Luftangriffe gegen Überwachungsanlagen und Luftverteidigungssysteme im Iran geflogen. US-Präsident Trump hatte einem Fernsehbericht zufolge mit heftigen Bombardierungen gedroht, sollte der Iran den US-Bedingungen für ein Ende des Kriegs nicht nachkommen. Berlin. Das Treffen von Vertretern der Koalition, der Wirtschaft und Gewerkschaften ist laut Regierungssprecher Cornelius positiv verlaufen. Er sprach im Anschluss von einer konstruktiven Atmosphäre. Alle seien sich einig gewesen, dass Reformen zur Stärkung der Wettbewerbsfähigkeit in Deutschland nötig seien und diese zügig und entschlossen angegangen werden müssten. Rund 3,5 Stunden hatten die Gespräche im Kanzleramt gedauert. Inhaltlich ging es vor allem um die Lage am Arbeitsmarkt, die Sicherung der Sozialversicherungen, den Bürokratieabbau und die Steuerpolitik. Dazu sind weitere Gespräche vereinbart worden. Berlin. Benzin und Diesel dürften ab Juli wieder teurer werden. Union und SPD haben sich darauf geeinigt, den Tankrabatt nicht zu verlängern. Der CDU-Wirtschaftspolitiker Müller und sein SPD

0: SPD-Kollege Zorn sagten der Bild, die Maßnahme habe gut gewirkt, es sei finanzpolitisch aber nicht sinnvoll, weitere Schulden dafür aufzunehmen. Infolge des Nahostkriegs sind die Tankstellenpreise deutlich gestiegen. Für Mai und Juni hatte die Koalition deswegen die Energiesteuer auf Benzin und Diesel gesenkt, um Sprit um 17 Cent zu verbilligen. Genf. Erstmals seit einem Jahrzehnt ist die Zahl der Menschen, die gewaltsam aus ihrer Heimat vertrieben wurden, gesunken. Wie das UN-Flüchtlingshilfswerk UNHCR in seinem Jahresbericht mitteilt, waren zum Jahresende 118 Millionen Menschen aufgrund von Verfolgung, Konflikten, Gewalt, Menschenrechtsverletzungen oder Unsicherheit gezwungen zu fliehen. Das waren fast 5,5 Millionen Menschen weniger als ein Jahr zuvor. Hauptgrund für den Rückgang ist laut UNHCR, dass Menschen in Länder zurückkehren, die immer noch als Brennpunkte gelten, etwa Afghanistan und Syrien. München. Bayern fordert härtere Strafen für verbotene Geldabhebungen mit Bankkarten ohne PIN-Eingabe. Das hat Justizminister Eisenreich vor der Justizministerkonferenz deutlich gemacht, die heute in Hamburg beginnt. Der CSU-Politiker sagte, beim Missbrauch von Bankkarten müsse man Lücken schließen und höhere Strafen ermöglichen. Bisher gilt das Einkaufen mit einer fremden Bankkarte nur als Missbrauch oder Datenveränderung. Bei kleineren Beträgen bis 50 Euro reicht es häufig, die Bankkarte an das Lesegerät zu halten, ohne Eingabe der PIN. In Deutschland wird die Zahlung per Karte immer beliebter. Hebertshausen. Nach dem tödlichen Zusammenstoß von zwei Bussen in Oberbayern ermittelt die Polizei zur Ursache. Freiwillige Schnelltests hätten gezeigt, dass beide Fahrer nicht unter Alkoholeinfluss standen, sagte der Dachauer Landrat Löwel. Ob sie zu schnell auf der Landesstraße unterwegs waren, müsse ein Expertengutachten klären. Am Nachmittag war im Landkreis Dachau ein mit Schülern voll besetzter Reisebus mit einem Linienbus ohne Fahrgäste kollidiert. Ein Zweitklässler kam ums Leben. 30 weitere Kinder, eine Lehrerin und die beiden Busfahrer wurden zum Teil schwer verletzt. Das Wetter in Bayern. Heute wird es unbeständig mit einem Mix aus Wolken, Sonne, Schauern und Gewittern, Höchstwerte bis 19 Grad. Auch morgen meist stark bewölkt und vielerorts regnerisch. Am Samstag wird es ab dem Nachmittag freundlicher, Höchstwerte dann 19 bis 25 Grad. Es ist 7.05 Uhr. Die Verkehrsmeldungen. A3 Frankfurt Richtung Würzburg zwischen Weibersbrunn und Marktheidenfeld, Stau. A7 Füssen Richtung Ulm zwischen Memmingen Süd und Rastplatz Buxach, ein Unfall auf der linken Spur. Und A93 Holledau Richtung Regensburg zwischen Elsendorf und Siegenburg, Reinigungsarbeiten auf der rechten Spur. Soweit die Verkehrsübersicht.
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2: Mit Rolf Bühlmann im Studio. Guten Morgen. Schön, dass Sie Bayern 2 eingeschaltet haben. Wir schalten gleich nach Berlin. Dort im Kanzleramt sind gestern Abend die Spitzen der Koalition mit Vertretern von Arbeitgebern und Gewerkschaften zusammengekommen, über anstehende Reformen zu sprechen. Dann blicken wir auch in dieser Stunde auf den Fußball, aber nicht auf den Sport, sondern auf das Geschäft. Und da gilt auch für diese Weltmeisterschaft:
3: Die FIFA ist der wirtschaftliche Gewinner des Turniers.
2: Und um 20 vor 8 nehmen wir sie mit ins Theater, ins Kindertheater.
4: Man entwirft ja da immer eine Welt auf der Bühne. Im besten Fall ist das Publikum Teil dieser Welt und lebt mit in dieser Welt. Wenn man so will, ein bisschen Auszeit vom Alltag.
2: Sagt Christoph Lappler vom Kindertheater Pfütze in Nürnberg. Es feiert 40. Geburtstag.
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2: Und das sind Jenny and the Mexicans jetzt in Bayern 2 zusammen mit Pablo Lesuit, Quien me salva.

0: Jenny and the Mexicans in Bayern 2 um gleich 9:09 Uhr. Es soll ja ein Sommer der Reformen werden. Daran hält die Bundesregierung fest. Gesundheit, Rente, Steuer, Bürokratie. Es soll viel passieren in den kommenden Wochen und Monaten. Aber solche Reformen, bei denen es ja oft genug darum geht, ausufernde Kosten einzudämmen, bringen es nun mal mit sich, dass man jemandem wehtun muss. Die einen kriegen weniger als bislang, die anderen zahlen mehr als bislang. Kritik ist also unvermeidlich. Die schwarz-rote Koalition hat deshalb gestern in ganz großer Runde beraten. Die Spitzen der Regierungsparteien sind mit Arbeitgebern und Gewerkschaftern zusammengekommen, mit denen also, die die anstehenden Reformen idealerweise mittragen sollten. Gut 3 Stunden hat das Treffen gedauert am Abend. Mein Kollege Tim Aßmann im ARD-Hauptstadtstudio hat es beobachtet. Guten Morgen, Tim.
1: Guten Morgen nach München.
0: Richtig, konkrete Beschlüsse gab es nicht, oder? Aber die sollte es auch gar nicht geben, wenn ich es richtig verstanden habe.
1: Meinungsaustausch, das war die Marschrichtung vorher und so ist es auch geblieben. Der Kanzler hatte das ja auch klar gemacht und die Rollen so ein bisschen festgelegt, als er schon vorher gesagt hatte, also entscheidend wird das die Politik. Ja, wie waren diese Gespräche? 3,5 Stunden so ungefähr hat es gedauert. Konstruktiv, das ist offenbar das Wort der Sprachregelung am Morgen danach. Konstruktiv und konzentriert, so schreibt Regierungssprecher Cornelius, war das Ganze. Konstruktiv und ernsthaft, so hat es Fraktionschef Miersch in einem Schreiben an seine Abgeordneten beschrieben. Positiv, das ist auch zu hören von mehreren, die dabei waren, ist das Ganze verlaufen. Und Regierungssprecher Cornelius hat das Ganze dann zusammengefasst mit einem Befund. Also man sei sich einig darüber, dass der Wirtschaftsstandort vor großen Herausforderungen stehe, dass entschlossene Schritte zwingend nötig seien. Da also habe Einigkeit bestanden und auch eben darüber, dass die Sozialsysteme reformbedürftig sind, dass auch Bürokratie runter muss. Aber ja, wenn man das zusammenfasst, dann sind das eher Allgemeinplätze und diesen Befund, den hätte man in weiten Teilen sicherlich auch schon vor dem Treffen schreiben können.
0: Also ging es dann darum, mehr oder weniger die Stimmung abzutasten?
1: Naja, es gab ja auch im Vorfeld den Vorwurf, dass gerade die Union im Allgemeinen und der Kanzler im Besonderen die Sozialpartner, Stichwort hier vor allem die Gewerkschaften, eher vergesse beim Reformieren, mit denen nicht rede. Das hat man nun gemacht, hat man nachgeholt. Und natürlich war das auch eine ernst gemeinte Beteiligung, wenn man darauf blickt, dass die Positionen nochmal von allen unterstrichen wurden. Das wollte man hören. Man wollte vor allem, so war vorher aus dem Kanzleramt auch zu vernehmen, auf die Zwischentöne achten bei diesem Treffen. Also zeichnen sich da Kompromisskorridore, nenne ich es mal, zeichnen die sich ab? Sind da Gemeinsamkeiten, die die Regierung nutzen kann bei dem Entwurf für die Reformen und eben bei der Frage auch, ob es danach gelingt, den gesellschaftlichen Frieden im Land zu erhalten? Sowas ist offenbar gesehen worden, ist zu hören, aber nun muss die Politik sehen, was sie daraus macht.
0: Aber ist das nicht ziemlich spät, um in einer solchen Runde zu beraten? Ich meine, wenn es wirklich ein Sommer der Reformen werden soll, dann hätte man als Laie ja gedacht, dass die großen Reformvorhaben hinter den Kulissen schon ziemlich weit fortgeschritten sind. Gleichzeitig kam ja auch aus den Ländern jetzt die Warnung, bloß nichts zu überstürzen, damit keine Fehler passieren. Also irgendwo so mittendrin zwischen sehr weit fortgeschritten und noch nicht so richtig. Aber jetzt erst die Einbindung der Sozialpartner? Zu spät möglicherweise?
1: Ja, möglicherweise schon, denn natürlich bleibt es dabei, dass für die Gewerkschaften die Reformen zumindest

0: mindestens so wie sie ihnen jetzt bisher bekannt sind, vor allem die Kürzung von Sozialleistungen sind und dass die Arbeitgeber sich bei den Reformen durchaus auch immer noch mehr vorstellen könnten, um ihre Wettbewerbsfähigkeit zu erhöhen, um die Energiekosten runterzukriegen, die Kosten für Abgaben zu senken und Ähnliches. Da bleibt es nun abzuwarten, wie diese Reformvorschläge dann konkret ausfallen. Also gesichert hat das der gestrige Abend nicht, dass da keine großen Proteste kommen, mit denen ist weiter, Stichwort Arbeitszeitveränderung auch für die Gewerkschaften Reizthema, mit denen ist eben weiter zu rechnen.
1: Wird es denn nochmal solche Treffen geben und insgesamt, wie ist der Zeitplan für die Sozialreformen?
0: Also ja, es soll Treffen in dieser Runde und auch auf anderen Zusammensetzungen weitergeben, aber wann, das ist offen geblieben. Wahrscheinlich wird es die Reformvorschläge vorher geben, also kein weiteres Treffen. Der Zeitplan ist klar, jetzt kommen erstmal Vorschläge von der Bundesarbeitsministerin zum Thema Arbeitszeit, dann kommen Empfehlungen der Rentenkommission, relativ zeitnah wahrscheinlich schon. Dann muss die Regierung sehen, was sie damit macht. Parallel wird über das beraten, was schon vorgelegt wurde, Stichwort gesetzliche Krankenkassen, Stichwort Pflegereform, und am 1. Juli soll es dann den großen Koalitionsausschuss geben, an dessen Ende dann wohl Eckpunkte für Reformen stehen sollen, die man möglicherweise noch in diesem Sommer in Richtung Parlament schieben will. Also alles sehr ehrgeizig und Proteste sicherlich nicht ausgeschlossen.
1: Es wird ein Sommer der Reformen werden, möglicherweise auch ein Sommer der Proteste. Gestern haben die Spitzen der Regierungsparteien mit Arbeitgebern und Gewerkschaften darüber beraten, wie dieser Reformsommer aussehen konnte. Tim Aßmann war das im ARD-Hauptstadtstudio. Vielen Dank.
0: Gerne.

0: Euro-Zuschuss für einen Kindergartenplatz. Die Regelung sieht dabei so aus, dass der Freistaat den Kitas diesen Betrag überweist und die Einrichtungen dabei verpflichtet, diesen Zuschuss dann an die Eltern weiterzugeben. Aber damit wird ab kommendem Jahr Schluss sein. Denn dann bekommen die Kitas das Geld zwar weiterhin, sind aber nicht mehr verpflichtet, es als Rabatt an die Eltern weiterzugeben. Das ist Teil eines Plans, mit dem der Freistaat die Kita-Förderung um 25% aufstocken will. Für die Eltern bedeutet das aber, sie müssen künftig wohl 100 Euro mehr pro Kind für einen Kindergartenplatz zahlen. Katrin Bohlmann hat sich bei Eltern und Kita-Trägern umgehört.
1: Ein typischer Morgen im integrativen Kinderhaus Polling bei Weilheim in Oberbayern. Mütter, Väter und Omas bringen ihre Kleinen. Sie haben schon davon gehört, dass der 100-Euro-Zuschuss für die Kindergartengebühr zukünftig wegfallen könnte und ärgern sich darüber, so wie Mutter Ilona Zaha.
2: Ich denke sicher, dass es für einige Frauen eine Entscheidung sein wird, gehe ich in den Beruf oder leiste ich mir die Betreuung der Kinder weiterhin. Und das wäre dramatisch aus meiner Sicht.
1: Die Eltern seien verunsichert, erzählt Vater Herbert Leistner, Vorsitzender im Elternbeirat der Kita in Polling. Er und seine Frau müssten dann für den Kita-Platz ihrer Tochter Antonia statt jetzt 110 210 Euro zahlen plus 40 Euro Mittagessen. Sie könnten das noch stemmen, so der Bankkaufmann.
3: Grundsätzlich fände ich es aber problematisch, wenn die 100 Euro jetzt mehr Kosten kommen. Viele Familien wird es treffen, weil 100 Euro wären es ja dann pro Kind. Also die, die zwei Kinder, drei Kinder haben im Kindergarten, sind es dann auf einmal 200, 300 Euro. Und gerade bei den jetzigen spürbaren Lebenshaltungskosten, die ja auch dauernd nach oben schnellen, ist das dann schon merklicher Beitrag.
1: Auch die Kita-Träger in Bayern sind in Sorge, zumal Familienministerin Ulrike Schaaf an die Träger appelliert, den Eltern weiterhin einen 100-Euro-Rabatt für den Kindergartenplatz zu gewähren. Dies sei aber angesichts steigender Kosten für Personal, Inflation und Energie nicht realistisch, schreibt das Bayerische Rote Kreuz auf BR-Anfrage. Die AWO kritisiert das Ministerium scharf, nennt die Pläne Rechenspiele und Augenwischerei. Einige Kitas werden gezwungen sein, die Elternbeiträge zu erhöhen, so die AWO. Die Diakonie betreibt knapp 40 Kitas allein in München und Oberbayern. Dazu gehört auch das Kinderhaus in Polling. Ob die Beiträge erhöht werden, kann Kita-Geschäftsleiterin Sarah Weiß noch nicht absehen.
4: Hier sind zum Beispiel 60 Kindergartenkinder hier in diesem Kinderhaus. Das heißt, es sind im Monat 6.000 Euro, die über diesen Beitragszuschuss in die Förderung fließen. Und da müssen wir einfach dann am Schluss ausrechnen mit den verschiedenen anderen Bausteinen der Förderung, welches Defizit dann am Ende noch übrig bleibt oder ob das dann kostendeckend ist.
1: Bayerns Familienministerin Ulrike Schaaf hält dagegen. Die Träger erhalten jetzt schon so viel Geld vom Freistaat und im kommenden Jahr steigt die Förderung noch einmal. Die Gebühr für Kitaplätze muss für Eltern bezahlbar bleiben, fordert die Ministerin.
5: Eines ist klar, wenn sehr viel mehr Geld in dieses System geht, dann müssen die Träger sich ehrlich machen, rechnen und vor allen Dingen auch den sozialen Aspekt, den Familien gegenüber im Blick haben.
1: Heute tagt dazu der Sozialausschuss im Bayerischen Landtag. Sachverständige auch aus der Kita-Praxis sind eingeladen.
0: Katrin Bohlmann berichtete.
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0: Künstliche Intelligenz verändert alles. Dringt immer weiter in unseren Alltag ein, in den Job sowieso, aber auch in unser Privatleben und auch in die Kunst. KI verändert unsere Bildkultur und unsere Kunstpraxis. Wie? Das zeigt eine Ausstellung in der Schirn Frankfurt unter dem Titel The World Through AI, die von heute an auch für die Öffentlichkeit zugänglich ist. Christoph Schäffler hat sie schon gesehen.
11: Wörter fliegen durch den Raum, Bilder flimmern über Bildschirme und eine künstliche Intelligenz analysiert permanent, was gesprochen, was gezeigt wird, verwandelt Bilder in Sprache und umgekehrt. Wir sind mittendrin in der Ausstellung The World Through AI. Kuratiert hat sie der Medienwissenschaftler an der Pariser Sorbonne, Antonio Sommaini. Wir sind immer mehr umgeben von KI-Systemen, die als Filter

0: weiter funktionieren in vielen Bereichen unseres täglichen Lebens. In dieser Situation spielen Künstlerinnen und Künstler eine wichtige Rolle, indem sie uns helfen, mit dieser gigantischen technologischen Verschiebung zurechtzukommen. Arbeiten von rund 30 Künstlerinnen und Künstlern werden hier gezeigt. Einige nutzen die KI als Werkzeug, andere analysieren kritisch ihre Funktionsweise. Wieder andere thematisieren den immensen Strom- und Wasserverbrauch von Rechenzentren oder die unmenschlichen Arbeitsbedingungen von Clickworkerinnen. Eine Videoinstallation von Hito Steyer zeigt Bilder aus einem Flüchtlingslager. Hier arbeiten kurdische Frauen daran, die KI von Drohnen zu trainieren, die wiederum gegen die kurdische Bevölkerung eingesetzt werden könnten. Die von Donald Trump verbreiteten KI-Visionen für eine glänzende Zukunft des Gazastreifens greifen Oxydane Lacurie und Barnabé Sauvage auf. In ihrer Videoinstallation zeigen sie, welche historischen Bilder von Palästina in die künstlich generierten Bildwelten einfließen und entlarven so den kolonialistischen Blick der KI-Propaganda, in der Jesus und Donald Trump zu einer Person verschmelzen. Rund um das Trump-Gaza-Video zeigen wir Bilder, von denen wir annehmen, dass sie in KI-Modelle wie Grok eingespeist werden. Das ist derzeit das wohl am weitesten rechts außen stehende KI-Modell. Es sind Archivbilder von US-amerikanischen Kolonialisten, die sich Anfang des 20. Jahrhunderts in Jerusalem niederließen. Ganz abseits von jeder Ideologie kreiert künstliche Intelligenz auch ihre eigenen Welten und produziert jede Menge Artefakte. Das zeigt der Videokünstler Jacques Perconte an digital verbesserten Bildern von Gletschern des Mont Blanc.
1: From distance, what you will see is more.
0: Oberflächlich sieht man hier eine Kamerafahrt über einen Gletscher. Man erkennt die Strukturen des Geländes. Wenn ich das Bild digital vergrößere und die Auflösung erhöhe, dann sieht man plötzlich Räume und Personen, die im Originalbild gar nicht vorhanden sind. Es ist eine Interpretation durch den Algorithmus und seine KI.
1: That is nourished by artificial intelligence.
0: KI steuert unsere Wahrnehmung, oft auch in die falsche Richtung. Und welche Informationen KI verarbeitet, um unser Bild von der Welt zu formen, bleibt im Dunkeln. Doch eine andere, selbstbestimmte KI ist möglich. Künstlerische Anregungen, wie das gelingen kann, gibt diese faszinierende Ausstellung.
2: In der Schirn in Frankfurt. Und künstliche Intelligenz kann ja auch zu dem Gefühl der Reizüberflutung beitragen, das einen manchmal überkommen kann. Ein Gefühl, das auch das Jazz-Trio Fruchtiger Beigeschmack kennt. Es besingt es nämlich in Ich höre mich nicht.

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1: Heute beginnt sie also, die Fußball-WM der Männer. Eine Weltmeisterschaft, die länger dauert als jede bisher. Mehr Mannschaften hat, mehr Spiele und damit auch mehr Geld generiert. Aber wer verdient daran am meisten? Unser Thema nach den Schlagzeilen um 7:30 in der Bayern 2 Welt am Morgen.
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3: USA und Iran greifen sich erneut gegenseitig an. Das US-Militär hat in der Nacht eigenen Angaben zufolge Ziele ins Visier genommen, die eine Bedrohung für die Streitkräfte und für internationale Handelsschiffe darstellten. Der Iran griff US-Ziele in den Golfstaaten an, unter anderem in Bahrain. Unklar ist die Lage an der Straße von Hormus. Der Iran meldete, die Meerenge sei nun wieder komplett geschlossen. Die USA widersprachen dem. Handelsschiffe seien weiter auf der Route unterwegs. Sozialpartner sollen weiter in Reformgespräche eingebunden werden. Das hat Regierungssprecher Cornelius am Abend nach einem Treffen von Koalitionsspitzen, Gewerkschaften und Arbeitgebern mitgeteilt. Weiter hieß es, die Teilnehmer seien sich einig, dass nun weitere Schritte unternommen werden müssten, um Arbeitsplätze zu sichern und den Wirtschaftsstandort Deutschland attraktiver zu machen. Tankrabatt wird nicht verlängert. Die Senkung der Energiesteuer auf Benzin und Diesel läuft damit wie geplant Ende des Monats aus. Das hat der stellvertretende Unionsfraktionsvorsitzende Müller dem ARD-Hauptstadtstudio bestätigt. Verkehrsminister Schnieder hatte schon zuvor erklärt, der Staat komme irgendwann an die Grenzen seiner Möglichkeiten. Hubig will Verjährungsfrist bei Vergewaltigungen verlängern. Statt derzeit 5 Jahre sollen es in Zukunft 20 Jahre sein, sagte die Justizministerin dem Redaktionsnetzwerk Deutschland. Hubig argumentiert, so lange sei die Verjährungsfrist bei vergleichbar schweren Verbrechen schon heute. Papst segnet Jesusturm der Sagrada Familia. Anlass war eine Messe zum 100. Todestag des Architekten Antoni Gaudí in Barcelona. Der Hauptturm der Sagrada Familia, Gaudís berühmtestem Bauwerk, ist mit knapp 173 Metern inzwischen der höchste Kirchturm

0: der Welt. Soweit die Nachrichten um halb.
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0: Sonne und Wolken mit einzelnen Schauern oder Gewittern bei maximal 14 bis 19 Grad. Und die Bayern 2 Verkehrsmeldungen. A3 Frankfurt Richtung Würzburg zwischen Weibersbrunn und Marktheidenfeld, Stau. A7 Füssen Richtung Ulm zwischen Memmingen Süd und Rastplatz Buxach, ein Unfall auf der linken Spur. A93 Holledau Richtung Regensburg zwischen Elsendorf und Siegenburg, Reinigungsarbeiten auf der rechten Spur. A94 Passau Richtung München zwischen Paarstetten und Parsdorf, 9 Kilometer stockender Verkehr. Und A99 Westumfahrung München Richtung Nürnberg zwischen Germering Nord und Ludwigsfeld, 6 Kilometer stockender Verkehr. Soweit die Verkehrsübersicht, es ist 7.33 Uhr.
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2: Die fängt also heute Abend an und ist natürlich nicht nur ein sportliches Großereignis, sie ist auch ein milliardenschweres Geschäft, getragen von Fernsehrechten, Sponsorenverträgen und Ticketverkäufen. Allerdings profitieren nicht alle Beteiligten gleich viel. Man ahnt es schon, die FIFA als veranstaltende Organisation darf sich auf besonders große Gewinne freuen, berichtet Anne-Katharin Beck.
3: In den kommenden 5 Wochen werden laut FIFA weltweit rund 6 Milliarden Menschen die Fußball-WM vor ihren Bildschirmen verfolgen. Weitere 6 Millionen Fans werden in den Stadien erwartet. Die mediale Aufmerksamkeit ist groß und entsprechend groß sind auch die wirtschaftlichen Erwartungen einzelner Firmen. Neben Hotels, Restaurants, Fluggesellschaften und Sportartikelherstellern dürfte vor allem die FIFA profitieren. Der internationale Fußball-Dachverband ist für die Planung und Durchführung der WM zuständig. Auf den Dachverband warten Milliardenumsätze, sagt Florian Pfeffel, Professor für Sportmanagement an der Arcades-Hochschule Bad Homburg.
4: Die FIFA ist der wirtschaftliche Gewinner des Turniers. Es wird aktuell mit ca. 13 Milliarden US-Dollar Umsatz für die FIFA gerechnet, was angesichts der 7 bis 8 Milliarden US-Dollar aus 2022, Katar, durchaus eine signifikante Steigerung ist.
3: Die Erweiterung auf 48 Mannschaften und dadurch deutlich mehr Spiele bringen in diesem Jahr noch mehr Umsätze als sonst, etwa durch mehr Ticketverkäufe, wobei diese nur einen kleinen Teil ausmachen, so Pfeffel.
4: Wenn wir uns dazu die Einnahmeverteilung rund um die letzte WM, also die Jahre 2019 bis 2022 anschauen, stellen wir fest, dass gut 50% der Einnahmen aus Medienrechten resultiert, etwa knapp 30% aus Sponsoring, dann kommen noch mal 10% aus Ticketing und Hospitality dazu.
3: Der Rest kommt aus sonstigen Erlösen. Internationale Fernsehsender und Streaming-Plattformen kaufen bei der FIFA TV-Rechte, damit sie die WM übertragen können. Diese wiederum versprechen sich davon neue Abonnenten und steigende Werbeeinnahmen. Wie erfolgreich das WM-Geschäft für die Anbieter letztendlich aber wirklich ist, sei vorher lange unklar.
4: Und ob diese Wette aufgeht, kann natürlich je nach Land und Rechtepaket auch vom sportlichen Erfolg der eigenen Mannschaft abhängen. Je weiter die Mannschaft kommt, je größer ist tendenziell die Begeisterung im Land, je länger hält sie sich und je mehr werden Zuschauer daran interessiert sein, die Spiele zu verfolgen und deshalb gegebenenfalls weitere Abonnements abzuschließen.
3: Doch die wirtschaftlichen Effekte der Weltmeisterschaft sind ungleich verteilt. Während die FIFA und andere internationale Konzerne hohe Gewinne erzielen, bleiben viele Kosten bei den Gastgeberländern und Kommunen hängen. Investitionen in Stadien, Infrastruktur, Sicherheit und Verkehr werden häufig mit öffentlichen Geldern finanziert. Und häufig übersteigen die Ausgaben dabei die späteren Einnahmen. Kritiker sprechen deshalb seit Jahren von einem ungerechten Geschäft für Steuerzahler. Hinzu kommt, die oft angekündigten Booster für die Wirtschaft relativieren sich bei genauerem Hinsehen. Laut Schätzungen der FIFA und der Welthandelsorganisation könnte das 5-wöchige Turnier rund 17 Milliarden US-Dollar zur Wirtschaftsleistung der USA beitragen. Gemessen an der Größe der amerikanischen Volkswirtschaft sei das allerdings marginal, sagt Christoph Breuer, Professor für Sportmanagement an der Deutschen Sporthochschule Köln.
5: Selbst wenn es die 17 Milliarden werden, dürften diese am Ende kaum messbar sein. Denn das Bruttoinlandsprodukt der USA ist riesig, beträgt 30 Billionen US-Dollar. Und da sind 17 Milliarden kaum zu spüren.
3: Der gesamtwirtschaftliche Nutzen dürfte für die austragenden Länder überschaubar bleiben. Damit ähnelt das Turnier dem Sport selbst. Es gibt nur einen großen Gewinner, aber viele Verlierer.
2: Ann-Kathrin Beck berichtete. 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Und jetzt erinnern wir hier in Bayern 2 an Brian Wilson, der heute vor einem Jahr gestorben ist. Kopf und möglicherweise auch Herz der Beach Boys. Die hören wir jetzt nochmal mit

0: die Beach Boys um 20 vor 8.
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0: Kindern Geschichten erzählen, sie in eine andere Welt entführen. Das ist seit genau 40 Jahren Ziel und Aufgabe des renommierten Kinder- und Jugendtheaters Pfütze in Nürnberg. Gerade in unserer Gegenwart, in der vieles digital passiert und in der Kontakte und Erlebnisse nicht in der realen Welt, sondern auf dem Netz stattfinden, ist das echte Miterleben umso wichtiger. Die Pfütze arbeitet eng mit Schulen zusammen und wurde schon mehrfach ausgezeichnet, im vergangenen Jahr zum Beispiel erst mit dem Bayerischen Kunstpreis. Wie Kinder- und Jugendtheater in der heutigen Zeit sein muss, damit es kleine Kritiker begeistert, das hat Sophia Rustorfer herausgefunden.
2: Also ich mach vor, du wirst sie nie, du wirst sie nie, nie wieder brauchen, nie wieder brauchen.
3: Etwa 20 Ensemblemitglieder des Theater Pfütze stehen im Übungsraum, sind ganz Ohr und folgen den Anweisungen der musikalischen Leiterin Vera Moors, die am Klavier sitzt.
2: Also wichtig ist einfach, dass es eine Leichtigkeit behält. Du wirst sie nie.
3: Seit Tagen schon proben und arbeiten alle vor und hinter der Bühne für die große Jubiläumsfeier am kommenden Samstag. 40 Jahre schon hat die Pfütze einen Namen in der Nürnberger Kulturszene. Von Anfang an dabei ist Jürgen Decke. Der Mitbegründer sagt, dass es gar nicht so leicht ist, den Ansprüchen der kleinen Theaterbesucher gerecht zu werden.
4: Die Qualität, wie gut ein Theater für junges Publikum gemacht sein sollte, ist mindestens, wenn nicht sogar größer als für Erwachsene, weil Kinder schon auch ein relativ gnadenloses Publikum sind. Also wenn die nicht dabei bleiben, dann werden die unruhig, laut oder man verliert sie tatsächlich. Aber dennoch ist es natürlich schon wichtig, dass wir das Publikum, die Altersgruppen vor allem schon ein Stück weit mitdenken. Also wir versuchen da immer offen zu bleiben, mit welchem eigenen Blick und mit welcher eigenen inneren Beteiligung und aber auch mit welchen eigenen Gedanken und Interpretationen Kinder, Jugendliche unsere Stücke sehen.
3: Das Theater Pfütze hat sich weiterentwickelt in 40 Jahren. Anfangs gab es noch gar keine feste Spielstätte, erzählt Schauspieler, Regisseur und Pfütze-Mitglied der ersten Stunde Christoph Lappler.
5: Es haben sich auch die Menschen verändert, die hier arbeiten. Am Anfang waren wir eigentlich nur KünstlerInnen, die zusammengearbeitet haben. Und mit der Institutionalisierung kamen immer mehr andere Leute dazu, andere Berufe dazu. Die Technik kam dazu, eine Werkstatt, die man gebraucht hat, Büros, die man gebraucht hat. Also es ist ein Betrieb entstanden.
3: Seit 20 Jahren hat die Pfütze mittlerweile eine feste Spielstätte in der Nürnberger Innenstadt. Geschichten erzählen, die Kinder in eine andere Welt entführen und ihnen dabei helfen, ihre eigene Meinung zu bilden. Das ist es, wozu die Theatermacher anregen wollen, sagt Christoph Lappler.
5: Man entwirft ja da immer eine Welt auf der Bühne. Im besten Fall ist das Publikum Teil dieser Welt und lebt mit in dieser Welt. Wenn man so will, ein bisschen Auszeit vom Alltag. Zum Beispiel jetzt, was wir dann im Juli wieder spielen, die Brüder Löwenherz, wo es zum Beispiel auch darum geht, dass ein kleiner Junge stirbt. Da bietet dieses Theater einfach einen Raum, Kindern das erleben zu lassen. Wie ist es, wenn ein Kind stirbt? Das ist natürlich für uns Erwachsene ist es erst einmal eine sehr grausame Vorstellung, für die Kinder sicher auch. Tod beschäftigt die Kinder ja auch ab einem bestimmten Alter sehr intensiv. Diese Figur auf der Bühne, die jetzt sozusagen dem Tod entgegenblickt, wie geht die damit um? Das mitzuerleben macht im besten Fall die Kinder sehr frei in dem, wie sie mit diesem Thema selber umgehen können.
3: Das Theater ist von Erwachsenen für Kinder und Jugendliche. Die können mittlerweile sogar selbst mitwirken bei Inszenierungen, Workshops oder Theaterkursen. Für die Zukunft wünschen sich die Theatermacher, gut durch die Krisen dieser Welt zu kommen und dass das Interesse am Kinder- und Jugendtheater bleibt, vor und hinter der Bühne. Und so wird zur Jubiläumsfeier auch der imaginäre Geist der Pfütze mit einer Ode beschworen.
6: Du sahst Generationen kommen und gehen, sahst Begeisterung entflammen, Ideen entstehen.
7: O du, lebendiger Geist der Pfütze, bewahre das Feuer.
0: Sophia Rustorfer war das über 40 Jahre Pfütze in Nürnberg. Zum Jubiläum gibt es eine Neuinszenierung von Petersen, Findus und der Hahn. Und ab Juli dann zu sehen, der Klassiker, die Brüder Löwenherz.

0: Heimatsound aus Österreich. Katja.com war das mit Ghost um gleich 7.48 Uhr. Ob München, Augsburg, Würzburg oder Nürnberg, E-Roller sind auch in Bayern aus dem Stadtbild nicht mehr wegzudenken. Und so praktisch die Dinger sein können, so ärgerlich und auch richtiggehend gefährlich können sie eben auch sein. Die Polizei hat 2024 fast 12.000 Unfälle mit E-Scootern registriert. Das sind mehr als 30 pro Tag. Und bisher haben Geschädigte es oft schwer, ihre Ansprüche geltend zu machen. Deshalb will die Bundesregierung mit neuen Regeln einerseits die Firmen, die mit diesen Rollern auf dem Markt sind, strenger in die Pflicht nehmen, andererseits aber auch die Menschen, die mit den Scootern unterwegs sind und Schäden verursachen. Ulrike Römer mit den Hintergründen.
1: Das geplante Gesetz ist eine Reaktion auf das, was auf Deutschlands Straßen passiert. Seit 7 Jahren sind E-Scooter bei uns erlaubt. Seitdem sind sie in immer mehr Unfälle verwickelt. Zum Beispiel, wenn jemand über einen herumliegenden Roller stolpert. Mehr als 12.000 Zwischenfälle gab es im Jahr 2024. Das Problem: sind dabei Leihscooter im Spiel, bleiben Geschädigte oft auf ihrem Schaden sitzen. Die Fahrer sind meist über alle Berge und bisher müssen die Vermieter der Scooter nicht haften. Genau hier setzt Bundesjustizministerin Hubig an.
2: Künftig sollen diejenigen, die E-Scooter halten, in Regress genommen werden können, unabhängig von einem Verschulden.
1: Heißt, E-Scooter-Verleihplattformen wie Dot, Lime oder Bolt sollen künftig haften, wenn mit ihren Scootern Schäden verursacht werden. Und zwar ohne Wenn und Aber, also unabhängig vom Verschulden. Das macht die Sache für Geschädigte leichter. Sie können sich dann direkt an die Verleihfirmen wenden oder an die Versicherung. Das geplante Gesetz setzt an der richtigen Stelle an, meint Anja Käfer-Rohrbach vom Verband der Versicherer.
3: Das ist ein guter Ansatz und schließt eben aus Sicht der Geschädigten eine wichtige Lücke.
1: Für E-Scooter-Anbieter wird es jedenfalls komplizierter, wenn das Gesetz kommt, wie geplant. Wollen sie künftig nicht auf Kosten sitzen bleiben, müssen sie herausfinden, wer mit dem Roller wann und wo Mist gebaut hat und dann das Geld wieder eintreiben. Der Dachverband der E-Scooter-Anbieter meint, das sei kaum zu machen, denn ist tatsächlich der letzte Fahrer schuld dran, dass der Roller quer auf dem Gehsteig liegt und jemand drüber gestolpert ist? Ist die letzte Fahrerin verantwortlich dafür, dass der Roller ins parkende Auto gefallen ist? Schwer nachweisbar, sagt die Branche und schreibt in einer Stellungnahme.
4: Damit das Gesetz funktioniert, braucht es eine präzise Regel für abgestellte Fahrzeuge. Sonst entsteht eine faktische Schuldvermutung. Und am Ende landet jede strittige Schadensmeldung vor Gericht. Auf Kosten der Verbraucher.
1: Oder die Anbieter nehmen den Gesetzentwurf zum Anlass, um mal über ihr Geschäftsmodell nachzudenken, sagt Swantje Michaelsen, Verkehrsfachfrau der Grünen im Bundestag.
5: Und dann sind jetzt die Unternehmen gefragt, wie man das lösen kann. Das kann ja zum Beispiel sein, indem man dann eben doch dahin kommt, dass es Stationen braucht.
1: Im Übrigen nimmt das geplante Gesetz nicht nur die Verleiher, sondern auch die Fahrerinnen und Fahrer der E-Scooter stärker in die Pflicht. Für sie soll künftig eine Schuldvermutung gelten. Das bedeutet, sie haften für Schäden. Es sei denn, sie können ihre Unschuld beweisen.
0: Ulrike Römer war das um 7.51 Uhr.
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0: Und heute hat meine Kollegin Henrike Herrmann für uns in die Zeitungen geschaut. Guten Morgen.
7: Guten Morgen.
0: Henrike, heute geht die Fußball-WM der Männer los. Das ist natürlich auch Thema in den Kommentaren, nehme ich an.
7: Ja, klar, das bewegt. Aber viel mehr noch wird über die Ausschreitungen in Belfast diskutiert. Und dann habe ich noch die Kritik an der Diätenerhöhung im Bayerischen Landtag dabei.
0: Gut, dann schauen wir zuerst auf das viel diskutierte Thema Belfast. Nach einem Messerangriff am Montag haben dort Demonstranten Häuser in Brand gesetzt, Autos, Mülltonnen. Angeklagt für die Tat ist ein Mann aus dem Sudan.
7: Es waren rechtsradikale Gruppen, die zu diesem Protest aufgerufen hatten und die Frankfurter Allgemeine ist, Zitat, fassungslos. Das Video, auf dem ein Migrant aus Sudan auf einen blutverschmierten Mann einsticht, ist barbarisch. So etwas hat es in Europa früher nicht gegeben, jedenfalls nicht in dieser öffentlich sichtbaren Form. Nicht minder barbarisch war die Reaktion eines gewalttätigen Mobs, der die Tat zum Anlass nahm, um ebenso öffentlich Jagd auf unbeteiligte und unschuldige Ausländer zu machen und Brände zu legen. Premierminister Starmer hat zu Recht zur Ruhe aufgerufen und die Bestrafung der Gewalttäter gefordert. Soweit die Frankfurter Allgemeine und etwas anders kommentiert naturgemäß die linke Tageszeitung Junge Welt aus Berlin. Die Regierung Starmer erweist sich als vollkommen unfähig, dem Ansturm des Rassismus Einhalt zu gebieten. Seit Jahr und Tag überbietet sie sich mit Plänen, die Grenzen gegen Flüchtlinge abzuschotten, unerwünscht eingereiste Migranten aufzugreifen. Derlei war immer Wasser auf die Mühlen von Rassisten, die sich durch solche Regierungspolitik in ihren Ressentiments bestätigt fühlen. Und auch der Kölner Stadtanzeiger kritisiert die Regierung in London. Nicht nur die Gewalt selbst erschüttert, sondern der Eindruck, dass die Politik in Großbritannien keine Mittel findet, sie zu stoppen.
0: Und man muss ja wohl fürchten, dass die Gewalt noch nicht zu Ende gekommen ist. Gestern Abend und in der Nacht hat es wieder Gewalt gegeben. Schauen wir mal, wie es weitergeht. Kommen wir zum zweiten Thema. Was schreiben die Zeitungen zur Fußball-WM, die heute Abend beginnt?
7: Man könnte ja meinen, ein deutlich freudigeres Thema, aber auch die Kommentare hierzu sind sehr ernst. Es geht um das System FIFA, Trump und auch um die Größe der WM.
0: Sie wird ja auch schon Mammut-WM genannt.
7: Ja, genau. Und die Rhein-Zeitung meint dazu, der Gigantismus kennt im entfesselten Zirkus von FIFA-Chef Infantino längst keine Grenzen mehr. Und wenn dann ein weiterer Größenwahnsinniger wie US-Präsident Trump seine Finger im Spiel hat, gibt es ohnehin kein Halten mehr. Für die Nürnberger Nachrichten drückt das auf die Stimmung. Trump und Infantino haben dieser WM nicht nur die Leichtigkeit genommen. Allein das Desaster um obszön erhöhte Ticketpreise lässt an der Erwartung von bis zu 11 Milliarden Dollar an Einnahmen bereits stark zweifeln. Die Zurückhaltung der Verbände, der Sponsoren, kann längst nicht mehr mit Berechnung zu tun haben, eher mit Feigheit. Und noch die Rheinpfalz, sie sieht in der WM eine Schau für Trump. Vielleicht kommt es so, der Präsident der Vereinigten Staaten wird sich die kommenden Wochen lammfromm präsentieren. Trump braucht Erfolgsmeldungen, die Umfragewerte des Autokraten sind im Keller. Trump könnte alles versuchen, um sich im Scheinwerferlicht von Messi, Ronaldo und Mbappé zu sonnen.
0: Die drei nun gerade werden heute noch nicht spielen, das Eröffnungsspiel am Abend ist Mexiko gegen Südafrika. Aber heute dreht sich nicht alles nur um Fußball, du hast auch noch die Diäten erwähnt.
7: Genau. Das ist ja heute Thema im Bundestag. Die Abgeordneten im Bundestag wollen entscheiden, auf den Zuschlag zu verzichten, 500 Euro. Anders in Bayern und das stört die Augsburger Allgemeine. Politik lebt von Glaubwürdigkeit und dem Gespür für den richtigen Zeitpunkt. Genau daran mangelt es den Landtagsfraktionen von CSU, Freien Wählern und SPD offenbar gerade. Während Bayern bei Familien- und Krippengeld kürzt, beim Pflegegeld spart und Beamte auf ihre Tariferhöhung länger warten müssen, gönnen sich Bayerns Abgeordneten ab Juli ein Plus von 4,1%. Formal ist das korrekt, politisch aber ein unglückliches Signal.
0: Und das war sie, die Presseschau heute zusammengetragen von Henrike Herrmann aus unserem Bayern 2-Team. Vielen Dank dafür.
7: Sehr gerne. Einen schönen Tag allen.
0: Dir auch.

0: Jack Johnson war das mit einem Anti-Trump-Song, My Mind is for Sale. Die Zahl der gewaltsam vertriebenen Menschen ist im vergangenen Jahr weltweit zurückgegangen. Aber immer noch viel zu viele müssen Schutz in ihren Nachbarländern suchen, erklärt UN-Flüchtlingshochkommissar Bahram Saleh.
1: These people are often dependent on humanitarian assistance.
2: Ich halte es für eine Verletzung der menschlichen Würde, wenn Menschen so festsitzen und auf humanitäre Hilfe angewiesen sind.
1: Stuck like this and dependent on humanitarian aid.
0: Was genau im Bericht des UN-Flüchtlingshilfswerks steht, das hören Sie hier bei uns in der Bayern 2 Welt am Morgen in der nächsten halben Stunde. Jetzt aber erstmal die 8 Uhr Nachrichten.
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4: 8 Uhr, die Nachrichten des Bayerischen Rundfunks mit Inka Kübel. Die Übersicht. Straße von Hormus soll nach neuer Eskalation gesperrt sein. Hubig will Sexualstrafrecht verschärfen. Papst weiht höchsten Kirchturm der Welt ein. Und das Wetter in Bayern ein Mix aus Sonne, Wolken und Regen, maximal 19 Grad. Teheran. Trotz einer offiziell geltenden Waffenruhe haben sich die USA und der Iran in der Nacht gegenseitig beschossen. Der Iran reagierte auf neue US-Angriffe nach eigenen Angaben mit der kompletten Sperrung der Straße von Hormus. Jedes Schiff, das versucht, die Meerenge zu passieren, werde angegriffen, hieß es in einer vom staatlichen Rundfunk verbreiteten Erklärung der iranischen Militärführung. Zwei Schiffe seien bereits beschossen worden. Die USA hingegen erklärten, es seien keine US-Kriegsschiffe getroffen worden und Handelsschiffe passierten die Meerenge weiterhin. Das iranische Militär attackierte außerdem Ziele in den Golfstaaten Bahrain und Kuwait. Zuvor hatte das US-Militär Überwachungsanlagen und Luftverteidigungssysteme im Iran beschossen, wie das zuständige Regionalkommando erklärte. Berlin. Die Spitzen der Koalition haben am Abend mit Vertretern von Gewerkschaften und Arbeitgeberverbänden über Reformpläne der Regierung diskutiert. Rund 3,5 Stunden hat das Treffen gedauert. Regierungssprecher Cornelius sagte im Anschluss, die Gespräche seien in konstruktiver Atmosphäre geführt worden. Nach seinen Worten ging es um die Situation am Arbeitsmarkt, eine Stabilisierung der Sozialversicherungen, die Steuerpolitik sowie den Bürokratieabbau. Cornelius betonte, die Regierung begrüße die Bereitschaft der Wirtschafts- und Gewerkschaftsvertreter, den Reformprozess konstruktiv zu begleiten. Berlin. Bundesjustizministerin Hubig will das Sexualstrafrecht verschärfen. Nach dem Willen der SPD-Politikerin soll die Verjährungsfrist bei Vergewaltigung von 5 auf 20 Jahre verlängert werden. Dem Redaktionsnetzwerk Deutschland sagte sie, dies solle so bald wie möglich angepasst werden. Außerdem rief Hubig auf, bei Fällen von sexueller Gewalt den Grundsatz »Nur Ja heißt Ja« ins Recht einzuführen. Betroffene wären damit etwa auch dann geschützt, wenn sie sich in einer Schockstarre befänden, so Hubig, und kein Nein artikulieren könnten. In

0: In vielen anderen europäischen Ländern gibt es diese Regelung bereits. Dachau. Nach dem tödlichen Zusammenstoß von zwei Bussen im Landkreis Dachau ermittelt die Polizei zur Unfallursache. Freiwillige Schnelltests hätten ergeben, dass beide Fahrer nicht alkoholisiert gewesen seien, betonte der Dachauer Landrat Stefan Löwel. Ob die Fahrer zu schnell unterwegs gewesen seien, müsse ein Expertengutachten klären. Laut Polizei hat die Staatsanwaltschaft München II ein solches Gutachten in Auftrag gegeben. Bei dem Zusammenstoß zweier Busse war gestern ein Zweitklässler ums Leben gekommen. Zwei weitere Schüler, eine Lehrerin und die beiden Busfahrer wurden schwer verletzt, zahlreiche weitere Kinder leicht. Barcelona. Papst Leo XIV. Hat den höchsten Kirchturm der Welt eingeweiht. Am Abend segnete er in Barcelona den fast 173 Meter hohen Christusturm der Basilika Sagrada Familia. Sie überragt seit einigen Monaten das Ulmer Münster, das mehr als 135 Jahre den höchsten Turm hatte. Zuvor hatte der Papst am Grab des katalanischen Architekten Antoni Gaudí gebetet und eine Messe gefeiert. Anlass war der 100. Todestag des Künstlers, der die Sagrada Familia entworfen hatte. Mexiko-Stadt. Die bislang größte Fußball-Weltmeisterschaft der Geschichte beginnt am Abend. Im ersten Spiel trifft Mitgastgeber Mexiko auf Südafrika. Anpfiff im legendären Aztekenstadion ist um 21 Uhr deutscher Zeit. Angesetzt sind insgesamt 104 Spiele. 48 statt wie zuletzt 32 Mannschaften sind dabei. Weitere Gastgeber sind die USA und Kanada. Das Wetter in Bayern. Heute unbeständig mit einem Mix aus Wolken, Sonne, Schauern und Gewittern. Höchstwerte bis 19 Grad. Auch morgen meist stark bewölkt und vielerorts regnerisch. Am Samstag wird es ab dem Nachmittag freundlicher. Am Sonntag weitgehend trocken. Es ist gleich 8.05 Uhr. Die Verkehrsmeldungen. A3 Frankfurt Richtung Würzburg zwischen Weibersbrunn und Marktheidenfeld Stau. A7 Füssen Richtung Ulm zwischen Memmingen Süd und Rastplatz Buxach ein Unfall auf der linken Spur. A7 Ulm Richtung Füssen zwischen Dettingen und Bergheim Behinderungen nach einem Unfall. A94 Passau Richtung München zwischen Paarstetten und Parsdorf 9 Kilometer stockender Verkehr. A99 Westumfahrung München Richtung Nürnberg zwischen Freiham-Mitte und Dreieckfeld-Moching 12 Kilometer stockender Verkehr. Und B471 Fürstenfeldbruck Richtung Oberschleißheim zwischen Karlsfeld und Oberschleißheim ein Stau. Soweit die Verkehrsübersicht.
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2: Heute mit Rolf Bühlmann, guten Morgen, und mit einem echten Europameister, mit dem wir gleich über das Ereignis des Tages reden, die Fußball-Weltmeisterschaft, auf die Fans sich freuen.
3: Ich freue mich auf die WM. WM ist immer ein Spektakel.
4: Wir hoffen einfach, Deutschland gewinnt.
2: Ist das realistisch? Gleich ist Thomas Helmer zu Gast in der Welt am Morgen. Außerdem, die Zahl der Geflüchteten ist 2025 zum ersten Mal seit Jahren leicht zurückgegangen. Warum und was das bedeutet, klären wir in einer Viertelstunde etwa. Und angenommen, die Klimaerwärmung schreitet so voran wie zuletzt und in den Städten werden keine Gegenmaßnahmen ergriffen, was würde dann passieren?
5: Dann wäre München irgendwo zwischen Mailand und Neapel vielleicht in Zukunft zu finden, klimatisch betrachtet. Und dann kann man sich ja ungefähr vorstellen, was das für unser Leben in der Stadt bedeutet.
2: Sagt dieser Städtebauexperte. Zeit, etwas zu tun, finden die Fachleute heute am Hitzeaktionstag.
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2: Morgen erscheint das neue Album der Crookie Gang. Darin enthalten ihre Version des David Bowie-Klassikers Space Oddity. Stellen wir ihn am Samstagvormittag vor. Und zur Einstimmung jetzt nur ein Klassiker. Die Crookie Gang und fettes Brot. Emanuela.

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1: Heute Abend geht sie los, die Fußball-WM 2026. Und auch wenn Deutschland dieses Mal wohl wieder nur zum ziemlich erweiterten Favoritenkreis gehört, ist der Anspruch eigentlich immer der gleiche.
2: Ich hoffe, dass jeder, der hier ist, dass er Weltmeister werden möchte. Aber das bringt uns auf dem Weg dorthin nicht viel, wenn wir das nur möchten, sondern wir müssen jetzt was tun, um Spiele zu gewinnen, und damit sollten wir anfangen.
1: Sagt Joshua Kimmich. Einer, der weiß, wie es ist, nicht nur Spiele, sondern auch ganz große Titel zu gewinnen, ist Thomas Helmer. Als Fußballprofi war er dreimal deutscher Meister, zweimal Pokalsieger, UEFA-Cup-Gewinner und für uns heute besonders wichtig, 1996 Europameister mit der deutschen Nationalmannschaft. Heute ist er Fernsehmoderator und natürlich Fußballexperte und jetzt mit Bayern 2 verbunden. Grüß Sie, Herr Helmer.
3: Hallo.
1: Heute geht's los mit dieser WM der Superlative. Was halten Sie denn von diesem neuen Turniermodus mit 48 Mannschaften und 104 Spielen und einem 16-Finale? Ist das eine gute Idee der FIFA oder zu viel des Guten?
3: Na, wir schmunzeln ja alle schon ein bisschen drüber. Und aus Spaß habe ich schon das ein oder andere Mal jetzt gesagt, nächste WM wird mit 64 Mannschaften ausgespielt. Der Gag ist natürlich eigentlich, damit Italien auch mal wieder dabei ist. Das hört kein Italiener gerne. Also schade, dass sie nicht dabei sind, aber 48 ist schon verdammt viel, muss man echt sagen. Klar, verstehe ich natürlich bei den vielen Ländern, die wir haben, wenn jeder eine Stimme hat, jeder möchte natürlich auch dabei sein. Und ich glaube, dass gerade die sogenannten Exoten, ne, die vielleicht noch nie dabei waren, die freuen sich natürlich riesig auf dieses Turnier. Das darf man auch nicht vergessen. Also es ist so ein bisschen, ich bin auch so ein bisschen hin und her gerissen. Von der Qualität her natürlich und von der sportlichen Aussage sicherlich sehr fraglich, und man hat immer das Gefühl, dass es natürlich nur darum geht, dass der Kommerz noch weiter vorangetrieben wird.
1: Jetzt haben Sie ja allen deutschen Nationalspielern etwas voraus. Sie haben schon mal eine WM in den USA gespielt. 1994 war das. Wie fühlt sich das an? So die klimatischen Bedingungen dort im Sommer, die Stadien, die Stimmung in einem Land, was jetzt nicht wirklich als Fußballhochburg gilt. Wie ist das?
3: Ja, ist schon, muss man sich schon ein bisschen dran gewöhnen und drauf einstellen, glaube ich. Also es fängt mit dem Klima an. Das war damals extrem. Jetzt gibt es ja wenigstens klimatisierte Stadien, es gibt Trinkpausen, das gab es ja damals alles gar nicht. Also es hat sich natürlich enorm verbessert, das muss man natürlich schon dazu sagen. Aber die Stimmung

0: Also ich erinnere mich wirklich daran, habe es mit Sepp Maier auch nochmal drüber gesprochen, dass wenn Bodo Gner einen langen Abstoß gemacht hat, einen Abschlag vom Boden und der relativ weit kam, haben die Amerikaner dann gejubelt im Stadion, weil sie dachten, wie beim Football, das ist dann, wer weit kommt, ne, der gewinnt sozusagen. Also das war schon vor unserer Zeit schon ein bisschen komisch manchmal, das muss man so sagen. Aber ich glaube, das wird sich sicherlich ein bisschen ändern. Wobei natürlich jetzt diese vielen, ja, wie soll ich sagen, unruhigen Zeiten auch die politischen, Iran, Irak dabei und so weiter und so fort. Also da sind schon viele Fragezeichen, finde ich. Ich kenne auch viele, die sagen, ich möchte gar nicht dahin, dann kommen die Preise dazu. Also ich hoffe wirklich, was wir gerade auch gehört haben, wenn es denn endlich losgeht, dass wir uns dann wirklich jetzt mal wieder auf das Fußballspiel konzentrieren und nicht um alles, was drumherum mal so anscheinend viel wichtiger ist.
1: Dann machen wir das doch auch mal in diesem Gespräch, Herr Helmer. Schauen wir doch mal aufs Sportliche. Was braucht eine Mannschaft, um bei einem solchen Turnier erfolgreich zu sein? Sie waren 1994 dabei, habe ich gerade schon gesagt. Da ist Deutschland als Titelverteidiger bei der WM ausgeschieden. Ziemlich enttäuschend. Und 2 Jahre später waren Sie dann auch dabei. 1996 der große Triumph, Europameister bei der Europameisterschaft in England damals. Was war der Unterschied?
0: Das ist ja ganz einfach zu beantworten eigentlich. Der Teamgedanke ist da natürlich entscheidend gewesen. Also 96 ist halt der eine oder andere nacheinander mit Verletzungen ausgefallen. Jeder wurde gebraucht, ganz, ganz wichtig. Und der Zusammenhalt war gut. Es war uns allen klar, wir sind spielerisch eben nicht die Besten. Da gab es viel bessere Nationen. Also es geht dann nur über den Zusammenhalt. Das haben wir relativ schnell erkannt und das hat dann auch funktioniert. Natürlich dann das nötige Spielglück dazu. Aber ich glaube, das war dann irgendwann auch verdient. Und wir haben das gemacht, was in unserer Zeit auch sehr, sehr wichtig war, dieser unbedingte Wille. Auch die deutsche Nationalmannschaft ist eben nicht so leicht zu schlagen. Also das waren alles so Dinge, die wir nach außen getragen haben. Und ich glaube, das muss jetzt Julian Nagelsmann mit seiner Mannschaft auch relativ schnell hinbekommen. Wir hatten damals eine Achse, wir hatten wichtige Spieler, die dann außerhalb und auch auf dem Platz vor allen Dingen das Kommando gegeben hat. Die muss er relativ schnell jetzt in seinen sogenannten Rollengesprächen, glaube ich, definieren. Und dann muss wirklich jeder für den anderen da sein. Ich glaube, dann ist eine französische Mannschaft, die ja sehr häufig als Favorit genannt wird, die ja auch wirklich jeden Spieler 1:1 ersetzen kann, dann bekommen auch diese Mannschaften Schwierigkeiten. Und ich glaube, nur über diesen Weg wird es gehen. Aber das können die Jungs durchaus.
1: Das können die Jungs, sagen Sie. Wer könnte denn die Achse bilden, die Sie gerade gesagt haben, die so wichtig ist für das Skelett einer solchen Mannschaft?
0: Naja, in dem Fall ist natürlich ganz gut, dass die Bayern dabei sind, sage ich mal, weil sie erfolgreiche Saison gespielt haben, eine sehr, sehr gute Saison. Die sind schon als Stabilisator sehr, sehr wichtig. Also das glaube ich ein. Jonathan Tah hat eine herausragende Saison gespielt. Ihm wird immer so ein bisschen unterstellt, er ist vielleicht nicht der Schnellste, aber er hat so ein gutes Stellungsspiel, so ein gutes Zweikampfverhalten. Ist für mich der absolute Chef da hinten. Bei Kimmich, den wir gerade gehört haben, als Kapitän natürlich sowieso, obwohl die Frage ist, wie groß der Einfluss auf der rechten Seite ist. Der wäre natürlich im Mittelfeld sicherlich größer, aber wir haben nun mal hinten rechts keinen, der besser als er das spielen kann. Also das sind so Schlüsselpositionen. Bei Wirtz und Musiala kommen dann für mich so die ersten kleinen Fragezeichen, weil sie im Moment noch nicht die Form haben, die wir bräuchten, um ganz weit in diesem Turnier zu kommen. Ich hoffe, dass sie das wirklich dann in der Gruppenphase jetzt bekommen und dann in den K.O.-Spielen eben voll da sind. Aber das sind immer die wichtigsten Achsen, die man hat. Aber Julian Nagelsmann hat natürlich auch, und das dürfen wir nicht vergessen, durch diese Torhüter-Diskussion eigentlich wieder eine Baustelle aufgemacht, die ja vielleicht nicht unbedingt nötig war, weil der Torhüter ist natürlich in dieser Achse mit der wichtigste.
1: Und Sie glauben, dass da Manuel Neuer nicht eventuell der Richtige ist?
0: Nee, so habe ich das überhaupt nicht gemeint. Nein, nein, nein. Das steht außer Frage. Aber was werden wir jetzt machen? Wir werden natürlich immer auf jede Bewegung von ihm schauen, ne? Was hält die Wade nicht? Das meine ich mit Baustelle.
1: Was trauen Sie der Mannschaft denn zu? Sie haben vorhin schon Frankreich erwähnt und haben gesagt, wenn es gut läuft, kann man auch solche Mannschaften schlagen. Spanien wird auch immer wieder genannt als Titelfavorit. Also kann Deutschland da wirklich mithalten?
0: Von der Breite des Kaders und der Spieler glaube ich nicht, wenn man das mal realistisch betrachtet und sich anschaut. Aber wie gesagt, es ist ein Spiel dann immer. Man kann sich da schon auch ein bisschen durch die Leistung, durch das gegenseitige Helfen nach vorne bringen und dann auch so eine Mannschaft wie Frankreich in einem Spiel mal schlagen. Aber da muss natürlich alles passen und da muss jeder dem anderen helfen und das müssen sie jetzt hinbekommen.
1: Und jetzt kann ich Sie natürlich nicht gehen lassen, ohne zu fragen, wer wird Weltmeister?
0: Ich habe heute mal einen ganz kühnen Tipp rausgehauen. Ich habe England gesagt.
1: England. Das höre ich tatsächlich auch das erste Mal, aber gut.
0: Ja, ich habe natürlich gedacht, wenn Harry Kane weiter so performt, vielleicht haben die Engländer wirklich dann mal eine Chance.
1: Sagt Thomas Helmer, Europameister von 1996, ein Mann, der weiß, wie man große Turniere gewinnt. England vielleicht, Deutschland hat auch Chancen, Frankreich und
0: Ja.
1: Spanien gelten als die Favoriten. Herr Helmer, vielen Dank für das Gespräch.
0: Sehr gerne. Schöne WM.
1: Danke, wünsche ich Ihnen auch.

0: Billie Eilish in Bayern 2, All the Good Girls Go to Hell um 8.20 Uhr. Kriege, Armut, Naturkatastrophen. Es gibt viele Gründe, die Menschen dazu veranlassen, aus ihrer Heimat zu flüchten. Und immer wieder kommt es auch dazu, dass sie vertrieben werden. Sie gehen also, weil sie dazu gezwungen werden zu gehen. Das Problem ist so groß, dass es bei den Vereinten Nationen ein eigenes Hilfswerk nur für Flüchtlinge gibt, das UNHCR. Und das hat heute seinen neuen Jahresbericht vorgelegt mit einer guten Nachricht. Denn 2025 ist die Zahl der Geflüchteten weltweit zum ersten Mal seit 10 Jahren leicht zurückgegangen. Aber von einer Lösung des Problems ist die internationale Gemeinschaft nach wie vor weit entfernt. Aus Genf, Katrin Hondl.
1: It's a modest decline, but nevertheless is welcome news.
2: Der Rückgang sei bescheiden, sagt UN-Flüchtlingshochkommissar Bahram Saleh. Doch es seien willkommene Nachrichten. Die Zahl der weltweit gewaltsam vertriebenen Menschen ist 2025 erstmals seit 10 Jahren zurückgegangen, um etwa 4% auf fast 118 Millionen Menschen. Denn im vergangenen Jahr sind laut dem neuen UNHCR-Bericht so viele Vertriebene wie lange nicht in ihre Herkunftsorte oder Länder zurückgekehrt. Nämlich mehr als 10 Millionen Binnenvertriebene und fast 4,4 Millionen ins Ausland geflüchtete Menschen. Besonders viele Rückkehrer gab es in Syrien, Afghanistan und dem Sudan. Allerdings oft nicht freiwillig, betont der UN-Flüchtlingskommissar. Das gelte besonders für Afghanistan-Rückkehrer.
1: In the case of Afghanistan, many refugees were essentially pushed back to go back to Afghanistan from both Iran and Pakistan.
2: Viele Flüchtlinge seien aus dem Iran und Pakistan erneut gewaltsam vertrieben worden, zurück nach Afghanistan. Als große Herausforderung sieht der Bericht des UN-Flüchtlingshilfswerks die Langzeitvertreibung. 70% der Flüchtlinge weltweit leben demnach seit mindestens 5 Jahren im Exil, die meisten in armen Nachbarstaaten ihrer Herkunftsländer, angewiesen auf humanitäre Hilfe.
1: These people are often dependent on humanitarian assistance.
2: Ich halte es für eine Verletzung der menschlichen Würde, wenn Menschen so festsitzen und auf humanitäre Hilfe angewiesen sind.
1: Stuck like this and dependent on humanitarian aid.
2: Sagt Bahram Saleh. Der kurdisch-irakische UN-Hochkommissar für Flüchtlinge weiß, wovon er spricht.
1: I was a refugee myself and
2: Ich war selbst ein Flüchtling, sagt er. Flüchtlinge auf Zahlen in einer Statistik zu reduzieren, ist entmenschlichend. Jede Zahl bedeutet ein Leben, ein Zuhause, eine Gemeinschaft. Ich habe als Flüchtling vom internationalen Schutzsystem profitiert.

0: profitiert und bekam Chancen auf Integration, Bildung und so weiter.
1: I was a beneficiary of the protection system, but also I was given opportunity for inclusion, for education and so on.
0: Doch gerade an solchen zukunftsorientierten Lösungen fehlt es aktuell. Laut dem Bericht fanden vergangenes Jahr nur noch knapp 82.000 besonders schutzbedürftige Flüchtlinge, weniger als halb so viele wie 2024, über das sogenannte Resettlement-Programm des UNHCR Plätze in Aufnahmeländern. Auch Deutschland hat das Resettlement-Programm ausgesetzt.
2: Katrin Hondl über den Weltflüchtlingsbericht 2025. 8.23 Uhr ist es jetzt. 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Noch nie war der Zugang zu Pornografie so leicht wie heutzutage in Zeiten des Internets. Und so kommt es, dass auch Kinder und Jugendliche mit pornografischen Inhalten konfrontiert werden. Manchmal sehr, sehr früh, manchmal auch unbeabsichtigt beim Klicken im Netz. Doch was macht das mit ihnen? Wie können sie mit solchen Bildern im Kopf ihre eigene Sexualität frei entdecken? Wer erklärt ihnen den Unterschied zwischen Pornografie und Sexualität? Im Kino läuft heute ein Spielfilm an, der das Thema auf sehr eigenwillige Art und Weise angeht. Truly Naked heißt der Film der in den Niederlanden aufgewachsenen Regisseurin Muriel Dansombour, über den viel bei seiner Weltpremiere auf der Berlinale im Februar diskutiert wurde. Jules Metzdorf hat Truly Naked schon gesehen.
3: Alec ist ein introvertierter Teenager. Er ist klug, freundlich und zuvorkommend. Gerade ist er mit seinem Vater von London in eine Kleinstadt gezogen. Hier hofft er auf einen Neustart. Die neuen Mitschüler sollen nicht wissen, womit der Vater sein Geld verdient. Als Heimpornoproduzent mit sich selbst in der Hauptrolle. Und Alec ist stets dabei. Als Kameramann und Cutter der Pornos trägt er zum Einkommen bei. Trotzdem wachsen dem Vater die Rechnungen langsam über den Kopf.
4: Wir brauchen mehr Vögelchen und mehr Downloads.
3: Als Kameramann ist Alec richtig gut. Er weiß, worauf es bei Pornos ankommt, macht das seit Jahren. Die Darstellerinnen sind wie große Schwestern für ihn. Er behandelt sie respektvoll. Doch dann ist da dieses Schulprojekt.
5: Okay, Alec. Dürfen wir dein Thema erfahren?
4: Sucht.
5: Wie bitte?
4: Sucht.
5: Drogen- und Alkoholmissbrauch sind schon vergeben.
4: Internetsucht.
5: Was für Arten von Internetsucht fallen dir ein?
4: Gaming? Porno?
3: Natürlich will die Lehrerin auch die weibliche Perspektive abgebildet haben und ehe er es sich versieht, arbeitet Alec mit der feministisch erzogenen Nina an dem Projekt.
6: Schon mal was von frauenfreundlichen Pornos gehört?
4: Ja. Guckst du sowas?
6: Nicht wirklich. Die würden doch gar nicht existieren, wenn normale Pornos nicht so krank wären.
4: Und was gefällt dir so?
6: Also, ich ziehe es vor, Sexualität nicht durch die Erfahrung anderer vermittelt zu bekommen. Ich will es selbst rausfinden mit jemandem.
3: Truly Naked ist der erste Langfilm der Regisseurin Muriel Dansombour. Und sie will viel. Eine Coming-of-Age-Geschichte inmitten einer Heimporno-Szene, dazu eine Vater-Sohn-Beziehung und auch noch ein Sozialdrama. Das wirkt etwas unentschieden. Andererseits, das wahre Leben beschränkt sich auch nicht auf ein Genre. Auch die Figuren sind komplex. Der Vater liebevoll, aber auch übergriffig, gespielt übrigens von Hangover- und Transformer-Star Andrew Howard. Die Darstellerinnen voller Illusionen, dass sie an diesem Ort akzeptiert würden, wie sie sind. In Wahrheit geraten auch sie in Situationen, die sie überhaupt nicht wollen. Natürlich weiß bald die ganze Schule Bescheid und natürlich kommen sich Alec und Nina schnell näher. Die feinfühlig inszenierten Intimszenen zwischen den beiden stehen in hartem Kontrast zu den Pornodrehs im Film. Denn genau darum geht es ja, den Unterschied zwischen Porno und Sexualität klarzumachen. Am Ende stellen Alec und Nina fest, dass echte Intimität überhaupt nicht glamourös aussieht und dass Sex von außen betrachtet ganz anders aussieht, als er sich anfühlt. Ja, der Film hat seine Schwächen. Die Story ist alles in allem ziemlich erwartbar und der didaktische Unterton etwas zu laut. In gewisser Hinsicht wäre der Film perfekt für den Ethikunterricht. Und trotzdem funktioniert Truly Naked auch im Kino erstaunlich gut. Newcomer Keelan O'Gorman und Safia Benadi verleihen der Verliebtheit ihrer Figuren einen unbändigen Entdeckungsdrang. Man spürt regelrecht, wie sie Neuland betreten. Absolut sehenswert, ab 16. Denn natürlich kann man keinen Film über die Heimpornoszene machen ohne Sexszenen. Auch wenn der intimste Intimbereich sehr geschickt ausgespart bleibt.
2: Julie Metzdorf, Entschuldigung, über Truly Naked von heute an in den deutschen Kinos.

0: Blur waren das mit End of a Century. Heute ist der bundesweite Hitzeaktionstag. Überall finden Veranstaltungen statt. Es geht um Gesundheitsvorsorge oder kühle Orte in der Stadt. Was Dachbegrünungen leisten können, dazu gleich mehr hier bei uns in der Welt am Morgen nach den Nachrichten um 20:30.
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2: USA und Iran brechen erneut Waffenruhe. Das US-Militär hat in der Nacht verschiedene Ziele im Iran ins Visier genommen, den Angriff aber bereits für beendet erklärt. Im Gegenzug attackierte der Iran US-Stützpunkte in den Golfstaaten und erklärte, die Straße von Hormuz sei wieder komplett geschlossen. Die USA dementieren das. Bundesregierung und Sozialpartner wollen Reformen vorantreiben. Das wurde nach dem Treffen gestern Abend im Kanzleramt bekannt. Laut Regierungssprecher Cornelius sind weitere Gespräche geplant. Schon vorher hatte es geheißen, konkrete Beschlüsse seien nicht zu erwarten. Stattdessen ging es um eine Abstimmung mit Gewerkschaften und Arbeitgebern bei den geplanten Reformen bei Steuern, Rente, Pflege und Gesundheit. Tankrabatt läuft Ende des Monats aus. Das hat der stellvertretende Unionsfraktionsvorsitzende Müller dem ARD-Hauptstadtstudio bestätigt. Damit fällt die Senkung der Energiesteuer auf Benzin und Diesel um rund 17 Cent ab Juli weg. Schätzungen zufolge soll sie den Staat seit Mai rund 1,6 Milliarden Euro gekostet haben. Bundestag debattiert über Gebäudemodernisierungsgesetz. Damit soll das sogenannte Heizungsgesetz der Vorgängerregierung abgelöst werden. Geplant ist nach derzeitigem Stand, dass Heizungen, die mit fossilen Brennstoffen betrieben werden, weiterhin erlaubt sind. Allerdings müssen CO2-neutrale Stoffe beigemischt werden, deren Anteil sich stufenweise erhöht. Zahl der Vertriebenen ist im vergangenen Jahr gesunken. Das ist laut dem UN-Flüchtlingshilfswerk UNHCR der erste Rückgang seit einem Jahrzehnt. Allerdings waren Ende vergangenen Jahres immer noch rund 118 Millionen Menschen auf der Flucht. Laut UNHCR liegt der Rückgang vor allem daran, dass viele Menschen beispielsweise nach Afghanistan oder Syrien zurückgekehrt sind. Soweit die Nachrichten um 20:30.
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2: Sonne und Wolken heute mit einzelnen Schauern oder Gewittern bei maximal 14 bis 19 Grad. Und die Bayern 2 Verkehrsmeldungen. A3 Frankfurt Richtung Würzburg zwischen Weibersbrunn und Marktheidenfeld Stau. A7 Würzburg Richtung Ulm zwischen Kitzingen und Marktbreit ein Unfall. Aktuell ist die Fahrbahn blockiert. A94 München Richtung Passau, in Höhe Kreuz München Ost, ein Unfall. A94 Passau Richtung München, zwischen Paarstetten und Parsdorf, 9 Kilometer stockender Verkehr. A99 Westumfahrung München Richtung Nürnberg, zwischen Freiham Mitte und Dreieckfeld-Moching, 12 Kilometer stockender Verkehr. Und B471 Fürstenfeldbruck Richtung Oberschleißheim, zwischen Karlsfeld und Oberschleißheim, ein Stau. Soweit die Verkehrsübersicht, das ist gleich 8.34 Uhr.
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0: Zu wenig Regen, zu viel Sonne und damit die Gefahr der Überhitzung. Das ist ein Problem, gegen das vor allem für unsere Städte dringend Konzepte ausgearbeitet werden müssen. Darauf will der bundesweite Hitzeaktionstag aufmerksam machen. Der ist heute initiiert unter anderem von der Bundesärztekammer. In diesem Jahr unter dem Motto gemeinsam vorsorgen für Extremhitze. Denn bei hohen Temperaturen werden Städte oft zur Wärmeinsel, was sich zwar nett und harmlos anhört, aber für die Bewohner sehr gefährlich werden kann. Doch dazu muss es nicht kommen. Rebecca Reinhardt war in einer sogenannten ökologischen Mustersiedlung mitten in München.
3: 30 Grad, keine Wolke, kaum Wind in einer Wohnanlage im Münchner Stadtteil Bogenhausen. Heute sind wir hier verabredet mit Landschaftsarchitekt Wolfgang Heidenreich. Er will uns das Herzstück der Anlage zeigen.
4: Ich nehme Sie mit auf das Dach von der Vogeno, einer Wohnbaugenossenschaft in München, hier im Prinz-Eugen-Park. Und zeige Ihnen diese wunderbare Dachbegrünung. Das ist schon ein super Tool, um in der Stadt die Temperatur runterzubringen.
3: Raus aus dem Aufzug, wenige Stufen hoch und wir stehen auf 500 Quadratmetern Grünfläche. Auf der einen Seite die Alpen, auf der anderen Seite der Olympiaturm und dazwischen Hopfen, Geißblatt, Kopfsalat, Mohnblumen. Was auffällt, es ist überraschend kühl hier oben. Grund sind die Pflanzen, die anders als Asphalt keine Wärme abstrahlen und vor allem, sie nehmen über die Wurzeln Wasser auf und das verdunstet über die Blätter. Eine natürliche Klimaanlage.
4: Das ist natürlich die Möglichkeit, Städte abzukühlen, indem man möglichst viele Dächer begrünt, möglichst intensiv mit viel Substrat, wo viel Wasser gespeichert wird und viel Wasser verdunstet wird zum Abkühlen. Ein Dach allein bewirkt nicht viel, aber Tausende von grünen Dächern kühlen eine ganze Stadt ab.
3: Abkühlung. Eine der essentiellsten Aufgaben für Städte in den nächsten Jahrzehnten. Schon im vergangenen Jahr gab es in Bayern 13 Hitzetage über 30 Grad. Zwischen 1971 und 2000 waren es noch durchschnittlich 3,8. Was das für Städte bedeutet, das erforscht Professor Stefan Pauleit von der TU München.
5: Also es würde im Grunde an heißen Sommertagen eben noch schwer auszuhalten sein bei uns in den Städten. Es gibt ja dazu auch wissenschaftliche Veröffentlichungen, die sagen, dass unsere Städte in der temperierten Zone oder auf der nördlichen Halbkugel im Durchschnitt etwa bis zu 1000 Kilometer südlich wandern, sozusagen, wenn man das heutige Klima sich anschaut. Also dann wäre München irgendwo zwischen Mailand und Neapel vielleicht in Zukunft zu finden, klimatisch betrachtet. Und dann kann man sich ja ungefähr vorstellen, was das für unser Leben in der Stadt bedeutet.
3: Also gilt es jetzt für Abkühlung zu sorgen. Was hilft? Beton- und Steinflächen entsiegeln und für natürlichen Schatten sorgen. Im Prinz-Eugen-Park in München ist das gerade in vollem Gange. Der große Platz im Zentrum der Anlage ist mit hellen Steinen gepflastert. Aber gerade werden Bäume gepflanzt. Die sind zwar noch klein, aber einen Effekt haben sie schon jetzt. Doch Platz in der Stadt ist begrenzt. Wo ein Baum steht, kann niemand mehr radeln oder parken. Also sind auch private Eigentümer in der Verantwortung, Lösungen zu finden.
4: Auch die Personen, die entscheiden, dass irgendwo zum Beispiel am Gebäude wie auf dem Dach grün hängen kommt oder an den Fassaden. Fassadenbegrünung ist sehr wichtig, vor allem da, wo kein Platz für Bäume ist.
3: Eigentümer, Kommunen, Vereine. Fürs Stadtklima können alle etwas tun. Selbst eine Pflanze auf der Fensterbank ist schon mal ein Start.
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0: Es gibt neue Musik vom wohl größten weiblichen Popstar unserer Zeit, von Taylor Swift. Von Fans weltweit mit Hochspannung erwartet, überall in Deutschland, auch in Bayern. Endlich am Anfang dieser Woche war es dann soweit, der neue Song ist rausgekommen. Und zwar bei der Premiere von Toy Story 5, dem neuen Disney- und Pixar-Film. Daraus nämlich ist Taylor Swifts neuer Song. Er heißt I Knew It, I Knew You und hat natürlich gleich wieder mehrere Streaming-Rekorde gebrochen. Hier ist sie, Taylor Swift in Bayern 2.

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1: Heute ist Weltspieltag. Ja, den gibt's tatsächlich und der hat durchaus seine Bedeutung. Vor 2 Jahren haben ihn sogar die Vereinten Nationen in ihre Liste der Weltgedenktage aufgenommen. Dass das Spielen bedeutungsvoll ist und heutzutage im digitalen Zeitalter vielleicht wichtiger denn je, das ist also ganz offiziell anerkannt. Zumal man mit Spielen ja auch sehr gut gesellschaftliche Zwecke verbinden kann. Wie das gehen kann und warum man das tun sollte, das kann ich mit Linda Rustemeier besprechen. Sie ist wissenschaftliche Mitarbeiterin der Goethe-Universität in Frankfurt am Main und befasst sich dort mit Games. Grüße Sie, Frau Rustemeier.
2: Guten Morgen.
1: Wenn es um die gesellschaftliche Rolle des Spielens geht, dann ist ja in letzter Zeit sehr oft von Gamification die Rede. Was genau ist damit gemeint, Frau Rustemeier?
2: Ja, genau. Gamification wird oft erwähnt. Gamification steht eigentlich dafür, dass es Spielelemente überträgt in den Alltag. Also Punkte, Fortschrittsbalken, Belohnungen oder Wettbewerb in nicht spielerische Kontexte. Also so Lern-Apps, das kennen viele, Duolingo für Vokabeln oder Fitness-Tracker wie Strava oder Pokémon Go. Bewegung wird zum Abenteuer und das Ziel ist einfach, die Motivation zu steigern, indem Alltagstrott spielerischer wird.
1: Das ist also der eine Aspekt. Der andere Aspekt, das sind Spiele, die gemacht sind, um daraus etwas zu lernen. Die nennt man auch Serious Games. Sie befassen sich damit wissenschaftlich. Was hat es auf sich mit diesen ernsthaften Spielen?
2: Genau, also die Serious Games, ernsthafte Lernspiele, das ist so geprägt, es wird auch durchaus kritisch gesehen von dem deutsch-amerikanischen Pädagogen Clark C. Abt. Und da liegt der Fokus auf die Vermittlung von Wissen oder auch Training. Aber bitte spielerisch lernen, ohne es zu merken. Das ist immer wichtig für die Motivation, gerade bei Schüler und SchülerInnen und Studierenden. Da geht es einfach um eine Spielmechanik, die gezielt Wissen oder Fähigkeiten oder auch ein Bewusstsein vermittelt. Und da achte ich in meiner Forschung besonders auf Gendersensible, also dass man quasi auch weibliche Avatare hat oder auch Barrierefreiheit beachtet, digitale Barrierefreiheit. Und da geht es viel um die Lernwirkung. Also wie halten Spiele die Aufmerksamkeit länger als jetzt zum Beispiel Bücher oder analoge Dinge. Aber wir haben auch Brettspiele, die wir da einsetzen. Also wir haben viele Mittel, um dieses Flow-Erlebnis also in der intrinsischen Motivation zu fördern, dass Leute Lust haben zu lernen.
1: Können Sie uns da mal ein Beispiel nennen für so ein Spiel? Also was für Inhalte lassen sich da transportieren?
2: Mannigfaltig, also wirklich total viele. Also Beispiele sind zum Beispiel von der Bildungsstätte Anne Frank Hidden Codes. Das ist ein digitales Lernspiel zur Radikalisierungsprävention oder auch Serena Supergreen das und der abgebrochene Flügel. Das ist ein im Rahmen eines Forschungsprojekts vom Bundesministerium für Bildung und Forschung entstanden mit verschiedenen Universitäten und das trägt dazu bei, dass wir gendersensible Berufsorientierung haben. Also da geht es um das Fähigkeits-Selbstkonzept, dass wir auch Frauen, da gibt es ja die Girls Days etc., Frauen sagen, natürlich kannst du Ingenieurin werden, natürlich kannst du Physikerin werden, natürlich kannst du das alles sein, auch wenn die Gesellschaft dir irgendwie im ersten Moment spiegelt, dass das nicht möglich ist und du lieber typisch weibliche Berufe ergreifen solltest. Aber das ist alles möglich und das prägen wir sehr, sehr früh und da müssen wir sehr früh ansetzen, dass Menschen in alle Berufe, die sie sich erträumen, auch gehen können.
1: Täuscht der Eindruck oder gibt es gegenwärtig tatsächlich so ein neues Bewusstsein dafür, wie wichtig Spiele sein können und wie nah dran auch am Alltag, in dem wir auch ständig irgendwelche Rollen übernehmen müssen?
2: Genau, also wir spielen eigentlich den ganzen Tag, ob soziale Medien, Likes als Punkte oder beim Dating, die Swipe-Mechanik, die kennen einige von vielleicht Tinder oder anderen Apps. Aber es gibt auch im Job sogenannte Leaderboards bei Sales-Teams etc. Aber viel wird auch in Simulationen geübt, was zum Beispiel in realen Situationen nicht unbedingt umsetzbar ist. Also gerade schwierige Situationen, gerade gefährliche Situationen, da ist ein Beispiel der Flugsimulator. Das ist nichts anderes als Spielen. Wir spielen Alltagsrollen, wir spielen Pilotin, wir spielen unsere Rollen, wir spielen auch Radiomoderatorin. Ne? Also das alles ist in der Simulation möglich und dann werden wir besser auch im Alltag und das nimmt immer mehr zu, auf jeden Fall.
1: Schauen wir noch auf den wissenschaftlichen Aspekt. Sie sind im Vorstand der Gesellschaft für Spielwissenschaft, die ist noch relativ jung. Morgen hält die Gesellschaft erstmals eine Konferenz ab. Warum braucht so eine Vereinigung? Was sind die neuen Anforderungen, die Sie dazu gebracht haben, jetzt auch an einer solchen Gesellschaft teilzunehmen?
2: Genau, die deutsche, also die Gesellschaft für Spielwissenschaft, DGSW, ist sehr wichtig, weil wir haben eine interdisziplinäre Lücke. Also Spiele werden bisher in verschiedenen Disziplinen besprochen, aber wir brauchen eine Spielwissenschaft. Also quasi, wir sind zwischen Pädagogik, Informatik, Medienwissenschaft so ein bisschen zerrissen und damit auch die Förderung zerrissen im Bildungssystem. Und wir bündeln das. Also wir haben jetzt unsere Jahreskonferenz morgen und da haben wir alle möglichen Themen von Förderung bis in Integration, aber auch Studien, ne? Also dass zum Beispiel Lernerfolge größer werden, das muss alles mehr bekannter werden und das soll nicht zwischen verschiedenen Disziplinen oder kann natürlich auch in verschiedenen Disziplinen passieren, sondern wir wollen die Spielwissenschaft einfach, da wollen wir einen Quantensprung hinlegen, dass es einfach auch jedem bewusst ist, dass wir durchaus auch die Lehrerinnenbildung damit ausbilden, Spiele einzusetzen und damit auch Lernen zum Spaßfaktor machen und nicht zum nervigen nebenbei, da muss ich wieder in die Schule, sondern Schule soll Spaß machen, Uni soll Spaß machen. Aber wir wollen vor allem dafür sorgen, dass die Spielwissenschaft eine Disziplin wird, die, an der man nicht mehr vorbeikommt.
1: Die wunderbare Welt der Spiele, die so viel mehr ist als nur Zeitvertreib. Darüber konnte ich heute am Weltspieltag mit Linda Rustemeier sprechen. Sie forscht an der Goethe-Universität in Frankfurt zum Thema Games. Vielen Dank für das Gespräch.

0: Über den Berg, Max von Millern war das, zusammen mit Labras Banda. 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
2: Wer schneller als die Feuerwehr unterwegs ist, der bekommt in deutschen Innenstädten natürlich Probleme. Womit aber wohl kaum jemand gerechnet hat, auch Blaulicht schützt nicht vor einem Bußgeldbescheid. Im sächsischen Eilenburg stand jedenfalls ein Feuerwehrmann vor Gericht, weil er mit seinem Einsatzfahrzeug in einer baustellenbedingten Tempo-30-Zone mit fast 70 Sachen unterwegs war. Viel zu schnell, sagte die Stadt. Geht so, sagte der Richter. Er musste zwischen zwei Leidenschaften der Deutschen abwägen, womöglich den beiden einzigen, die uns geblieben sind. Zwischen unserer emotionalen Fixierung auf Tempo-30-Zonen und der Liebe zur Feuerwehr. Auf dem Land ist das die Umschreibung für den Sinn des Lebens. Ein Dorf ohne Tempo 30 ist wie eine Kurve ohne Krümmung und ein Dasein ohne Feuerwehr wie eine Fahnenweihe ohne Drehleiter. Emotional ist das allenfalls mit einem Spritzenhaus ohne Rutschstange oder einem Kommandanten ohne Vierradantrieb zu vergleichen. Kein Wunder, dass die Gefühle in Sachsen der

0: dermaßen hochkochten, dass einige Feuerwehrleute während des erwähnten Rechtsstreits ihren Dienst quittierten. Vermutlich wollten sie sich nicht dem Verdacht aussetzen, beim nächsten Einsatz Einbahnstraßen zu meiden oder in der zweiten Reihe zu parken. Ja, unsere Feuerwehren haben offenbar erhebliche Schwierigkeiten mit der allgemeinen Entschleunigung des Lebens, die Deutschland nun schon länger prägt. Seit Angela Merkel wird langsamer regiert, langsamer gebaut, langsamer investiert und langsamer, aber dafür lauter gejammert. Wer Schritttempo gewohnt ist, der empfindet schon Lastenfahrräder als bedrohlich. Ein Grund für die gereizte Stimmung in manchen Großstadtvierteln, wo die Tagesfreizeit in der Spielstraße den Alltag bestimmt und viele einfach nicht verstehen, warum sich die Feuerwehr bei der Rettung von Eichhörnchen nicht an die Straßenverkehrsordnung halten will. Andere Einsätze werden in den Zeitungen ja selten erwähnt, außer vielleicht in Sachsen, wo sich Lokaljournalisten bei rückläufiger Bevölkerungszahl auch schon mal mit einer Ölspur oder einem vollgelaufenen Keller begnügen müssen. Aber das sind ja auch keine triftigen Gründe für Tempo 70, höchstens tropfende. Klar, sie könnten unsere deutschen Löschfahrzeuge auf die Geschwindigkeit von E-Bikes drosseln und damit den Zustieg während der Fahrt erleichtern. Das käme interessierten Rentnern und anderen Schaulustigen sehr zugute. Sicher, an Stoppschildern könnten sich bei Beachtung der Vorfahrtsregel Menschentrauben bilden und wenn sich die Feuerwehr eine Anzeige wegen Befahrens der Fußgängerzone ersparen will, müsste sie vor der Brandbekämpfung wohl oder übel Süßigkeiten verteilen oder die Politessen an die Schaumkanone lassen, mindestens. Hilfreich wäre auch, sich bei jedem Einsatz Zeit für ein Gruppenfoto mit Kommunalpolitikern zu nehmen. Vielleicht verzichten die dann auf die Kontrolle des Reifenprofils. Die Gerichte sind da sehr genau.
1: Es war das Ende der Welt heute von Peter Jungblut. Und bei uns geht's jetzt weiter mit einer britischen Acid-Jazz-Band, Incognito heißen die. Die haben sich Anfang der 90er Jahre an einen Klassiker von Stevie Wonder gewagt. Hier ist ihre Version von Don't You Worry About a Thing.

0: Inkognito waren das ganz am Ende dieser Ausgabe der Welt am Morgen auf Bayern 2. Na dran, ist um 8:55 dran. Verena Fiebiger ist schon bei mir im Studio und ihr habt ein Thema, das ihr vertiefend behandelt, das bei uns auch schon vorgekommen ist, nämlich der Welthitzetag.
1: So ist es. Wir befassen uns vor allem mit dem Körper und zwar gemeinsam mit einer Umweltmedizinerin, die uns genau erklären wird, was passiert eigentlich, wenn uns zu heiß wird, ab wann ist es wirklich zu viel. Die hat auch schon Menschen begleitet, bei denen das wirklich nicht gut gegangen ist. Und wir schauen natürlich, was wir tun können, um uns zu schützen, sei es drinnen, sei es draußen. Und was unser Körper braucht, damit wir uns wohlfühlen, trotz heißer Temperaturen.
0: In Nah dran mit Verena Fiebiger ab 8:55 in Bayern 2.
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3: 9 Uhr, die Nachrichten des Bayerischen Rundfunks mit Inka Kübel. Die Übersicht. USA und Iran setzen ihre gegenseitigen Angriffe fort. Der IHK-Präsident lobt Spitzentreffen im Kanzleramt. Keiner der Verletzten ist nach tödlichem Busunfall noch in Lebensgefahr. Und das Wetter in Bayern ein Mix aus Sonne, Wolken und Regen, maximal 19 Grad. Teheran. Der militärische Konflikt zwischen den USA und dem Iran ist in der Nacht weiter eskaliert. Irans Militär hat nach eigenen Angaben US-Flugzeuge auf einem Stützpunkt in Jordanien angegriffen. Das meldete die Nachrichtenagentur Tasnim. Auch wurden US-Einrichtungen in Kuwait und Bahrain beschossen. Außerdem erklärte der Iran, man habe die Straße von Hormuz komplett gesperrt. Die USA widersprechen dem. Zuvor hatte das US-Militär neue Luftangriffe gegen Überwachungsanlagen und Luftverteidigungssysteme im Iran geflogen. US-Präsident Trump hatte einem Fernsehbericht zufolge mit heftigen Bombardierungen gedroht, sollte der Iran den US-Bedingungen für ein Ende des Kriegs nicht nachkommen. Berlin. Nach dem Treffen der Koalitionsspitzen mit Vertretern von Wirtschaft und Gewerkschaften hat sich der IHK-Präsident Adrian optimistisch gezeigt. Im Morgenmagazin von ARD und ZDF sagte er, die Stimmung sei gut gewesen, er sei zuversichtlich, dass etwas Gutes daraus werde. Ähnlich äußerte sich Arbeitsministerin Baas. Die SPD-Politikerin sagte ebenfalls im Morgenmagazin, der Austausch sei wichtig gewesen, um zu erfahren, welche Branche was brauche. Klar sei, dass man handeln müsse, damit die Sozialbeiträge nicht weiter steigen. Klar sei aber auch, dass es nicht gegen, sondern nur mit den Beschäftigten gehe. Dazu stellte sie weitere Entlastungen in Aussicht. Mehr als 3 Stunden lang hatten die Koalitionäre am Abend mit Arbeitgebern und Gewerkschaften über anstehende Reformvorhaben beraten. München. Bayern fordert härtere Strafen für verbotene Geldabhebungen mit Bankkarten ohne PIN-Eingabe. Das hat Justizminister Eisenreich vor der Justizministerkonferenz deutlich gemacht. Diese beginnt heute in Hamburg. Der CSU-Politiker sagte, beim Missbrauch von Bankkarten müsse man Lücken schließen und höhere Strafen ermöglichen. Bisher gilt das Einkaufen mit einer fremden Bankkarte nur als Missbrauch oder Datenveränderung. Bei kleineren Beträgen bis 50 Euro reicht es häufig, die Bankkarte an das Lesegerät zu halten, ohne Eingabe der PIN. In Deutschland wird die Zahlung per Karte immer beliebter. Hebertshausen. Nach dem tödlichen Zusammenstoß zweier Busse in Oberbayern befindet sich keiner der Verletzten mehr in akuter Lebensgefahr. Das hat die Polizei bestätigt. Die beteiligten Busse würden nun von einem Gutachter untersucht. Es gehe darum zu klären, ob technische Probleme zum Unfall geführt haben. In einer Kurve auf

0: Auf einer Landesstraße im Landkreis Dachau war gestern ein mit Kindern besetzter Reisebus mit einem entgegenkommenden Linienbus ohne Fahrgäste kollidiert. Ein Zweitklässler kam ums Leben. 30 weitere Kinder, eine Lehrerin und die beiden Busfahrer wurden teils schwer verletzt. Lindau. Ein besonderes Windereignis hat bei Lindau für Aufsehen gesorgt. Eine Wasserhose ist kurzzeitig über den Bodensee gezogen. Das meldet die Schwäbische Zeitung. Passanten haben den Mini-Tornado demnach von der Lindauer Insel aus beobachtet. Auch der Deutsche Wetterdienst geht davon aus, den Daten zufolge gab es gestern eine heftige Windböe. Wasserhosen auf dem Bodensee sind selten. Das Phänomen tritt ungefähr 2 bis 3 Mal pro Jahr auf. Das Wetter in Bayern. Heute unbeständig mit einem Mix aus Wolken, Sonne, Schauern und Gewittern. Höchstwerte 14 bis 19 Grad. Auch morgen meist stark bewölkt und vielerorts regnerisch. Am Samstag wird es ab dem Nachmittag freundlicher. Am Sonntag weitgehend trocken. Es ist 9.04 Uhr. Die Verkehrsmeldungen. A7 Würzburg Richtung Ulm zwischen Kitzingen und Marktbreit. Ein Lkw-Unfall. Aktuell sind alle Spuren blockiert. A94 Passau Richtung München. Zwischen Mühldorf Nord und Mühldorf West ist nach einem Unfall die rechte Spur blockiert. Und A99 Westumfahrung München Richtung Nürnberg. Zwischen Freiham Mitte und Dreieckfeld-Moching 12 Kilometer stockender Verkehr. Soweit die Verkehrsübersicht.
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2: Eiskalt und viel zu heiß. Diese beiden Extreme bekommen Sie in dieser Stunde nah dran. Zuerst begeben wir uns auf historische Mission ins antarktische Eis, wo ein Expeditionsführer echte Krisenfestigkeit beweist.
3: Denn Sie wissen, da sind mehrere tausend Meter unter Ihnen. Nur eiskaltes Wasser, nichts. Das ist ein irres Gefühl. Und heute können wir es natürlich messen. Heute haben wir ganz andere Möglichkeiten zu gucken, wie dick ist das Eis, hält das. Aber damals gab es das alles nicht.
2: Zurück im Hier und Jetzt warnt das UN-Klimasekretariat vor extremer Hitze bei der heute startenden Männer-Fußball-WM. Jedes vierte Spiel wird wohl unter zu hohen Temperaturen stattfinden. Wie Hitze auf den Körper wirkt und wie wir uns schützen können, das frage ich gleich eine Umweltmedizinerin.
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2: Ja, besonders heiß wird es in den Sommern auch in Italien, in Kalabrien, in den südeuropäischen Ländern. Gianni Carrera, den hören wir jetzt mit Dolce Vita.

0: Hitzeaktionstag, das ist heute und das ist eine Aktion, die jedes Jahr von einem bundesweiten Bündnis ausgerufen wird, unter anderem von der Deutschen Krankenhausgesellschaft, dem Deutschen Pflegerat, der Bundesarbeitsgemeinschaft der Freien Wohlfahrtspflege. Der Tag, der fällt dieses Jahr zumindest in Bayern auf einen recht verregneten, kühlen Junitag. Für die Fußballspieler bei der Männer-WM, die heute Abend eröffnet wird, könnte es aber an Orten wie Dallas, Houston und dem mexikanischen Monterrey brachial heiß werden, bei gefühlten Temperaturen von fast 50 Grad. Da kommen dann speziell entwickelte Kühlwesten und XXL-Kühlschuhe zum Einsatz, die die Fußballer in Wartezeiten tragen können. Und es wird alle 22 Minuten eine feste Trinkpause geben, habe ich gelesen. Aber die Hitze, die steht nicht nur in den USA. Auch in Europa haben wir immer häufiger zu heiße Tage. Die Zahl der Tage mit Gesundheitswarnungen hat sich am meisten in Westeuropa, einschließlich Deutschland, erhöht, nämlich um 450%. Eine Umweltmedizinerin, die schon lange die Auswirkungen diverser Umweltfaktoren auf den menschlichen Körper erforscht, ist Professor Claudia Treidel-Hoffmann, Chefärztin der Umweltmedizin am Universitätsklinikum Augsburg. Hallo Frau Treidel-Hoffmann, schön, dass Sie da sind.
1: Ich freue mich. Hallo Frau Fiebiger.
0: Jetzt mal ganz grundsätzlich, wie viel Hitze verträgt der menschliche Körper? Wann über 40 Grad ist Schluss?
1: Das hängt davon ab, ob ich jung, alt, krank bin. Das kann man im Prinzip nicht pauschal sagen. Fakt ist, dass ab 42 Grad Körpertemperatur beginnt der Körper zu sterben. Weil da ist es so, dass da eben Eiweiße sich verformen und dann passt kein Schlüssel mehr in ein Schloss. Bedeutet, dann laufen Prozesse im Körper nicht mehr ab und dann irgendwann endet das in einem Multiorganversagen. Und das ist genau das, was wir bei Patientinnen und Patienten im Hitzeschock sehen.
0: Was mir gar nicht bewusst war, also dass wirklich die Temperaturen von außen den Körper so aufheizen können, dass das in Gang gesetzt wird. Genau. Also nicht jetzt Fieber von der Infektion auch, aber eben auch Sonneneinstrahlung.
1: Ja, also wenn wir gerade über die Fußball-Weltmeisterschaft gesprochen haben, ich habe zwei Patienten bei mir in der Umweltmedizin gesehen, die eben gerade nach einem Marathonlauf mit 42 Grad nicht mehr ins Ziel gekommen sind. Der eine ist jetzt lebertransplantiert, der andere hat das Multiorganversagen überstanden. Das heißt also, das trifft nicht nur alte Kranke, sondern das trifft eben auch völlig gesunde Menschen, die überhitzen.
0: Nun macht die Nationalmannschaft ja so Anpassungen, ja, Kühlwesten etc. an die Fans. Ja, da wird auch aktuell in den Medien zumindest gedacht, was ist eigentlich mit denen? Wie können die sich draußen schützen? Diese Kühlwesten, wären die jetzt auch was für die breite Bevölkerung oder verkühlt man sich da im Zweifel die Nieren?
1: Nein, das ist nicht der Fall. Also wir setzen diese Kühlwesten bereits heute ein und zwar unter anderem bei medizinischem Personal. Wenn Sie sich überlegen, ein Hubschrauber, der komplett in der Hitze steht. Jetzt kommt der Einsatz, die Menschen rennen dann in den Hubschrauber, da sind es manchmal wirklich 50 Grad drin und dann tragen die diese Kühlwesten. Da machen wir gerade eine Studie dazu, damit die eben effektiv auch arbeiten können. Wir wissen nämlich ganz genau von einer aktuellen Studie, dass ein Hitzetag, also über 30 Grad, uns 400 Millionen Euro kostet. Aufgrund von Effizienzverlust. Also die Menschen können nicht mehr effizient arbeiten. Meine WM ist jetzt eins, aber wir müssen uns ja um den Alltag kümmern. Und der Alltag bedeutet, dass die Hitze

0: uns ineffizient werden lässt, gerade in den verarbeitenden Betrieben, bedeutet Autoindustrie. Aber eben gerade an zweiter Stelle ist der Gesundheitssektor. Meine Kolleginnen und Kollegen und auch ich selbst trage eine Kühlweste im Krankenhaus im Sommer.
1: Das ist ein ganz wichtiger Punkt, sich während der Arbeit arbeitsfähig halten. Es gibt ja beispielsweise auch viele Orte, die gar nicht klimatisiert sind etc. Was wäre denn da eine Lösung? Sollten wir anfangen, Siestas einzuführen, wenn bei uns wirklich die heißen Tage kommen?
0: Ja, für die 2 Millionen Menschen, die bei uns in Deutschland draußen arbeiten, auf den Feldern, auf den Straßen, das ist genau der Punkt. Da müssten wir flexible Arbeitszeiten haben, so wie es eben in südlichen Ländern schon der Fall ist. Spanien hat sich schon da wahnsinnig gut angepasst. Bedeutet früher anfangen. Die Siesta ist unbedingt wichtig. Und natürlich solche ganz leichten Dinge, die aber leider doch nicht gemacht werden, wie Kopfschutz, dann auch Bekleidung ist auch ein Hitzeschutz. Und dann natürlich der Sonnenschutz, weil immer mehr Hautkrebs entsteht eben durch die vermehrte Sonneneinstrahlung. Das, wenn man sich schützt, dann ist es eine mehrfache Gewinnsituation für die Gesundheit der Menschen.
1: Wie ist es, wenn wir jetzt an die, jetzt haben wir über die arbeitende Bevölkerung gesprochen, aber wenn wir mal so an die Jungen denken, was ist mit Kindern? Eltern fahren beispielsweise nach wie vor in südliche Länder, wo es dann schon in den frühen Ferien im Jahr wahnsinnig heiß ist. Es gibt nach wie vor Sportfeste im Freien. Dann gibt es ja auch diese Schultage dann bei 30 Grad. Was würden Sie da empfehlen?
0: Auch hier müssen wir reagieren. Wir haben ja einen Masterplan Prävention von unserer Gesundheitsministerin Frau Gerlach ins Leben gerufen. Eine wahnsinnig sinnvolle Geschichte. Und da sitzen wir gerade zusammen mit dem Kultusministerium und überlegen gerade, wie können wir Schülerinnen und Schüler schützen, gerade was die Schulsportfeste anbetrifft. Aber auch unsere Schulen sind ja alles andere als Klimaresilienz. Es ist heiß in den Räumen. Das heißt, also die Kinder können sich auch nicht richtig konzentrieren, können nicht die Leistung abrufen, die sie abrufen könnten, bedeutet, wir müssen natürlich auch die Schulen anders bauen, verschatten, die Schulhöfe verschatten. Also hier müssen wir insbesondere an den Nachwuchs denken, damit die effektiv arbeiten können und die Leistung abrufen, die sie können.
1: Und auch um die älteren Menschen nicht zu vergessen, Sie haben gesagt, im Krankenhaus tragen sie selber Kühlwesten. Wenn ich jetzt auch an Altersheime etc. denke, da stehen die Leute auch in ihrem eigenen Saft oder liegen.
0: Ein anderes ganz wichtiges Thema, gerade in den Pflegeheimen, das ist natürlich etwas, aber nicht nur die in den Pflegeheimen, das ist ein Punkt. Aber am Ende müssen wir auch sagen, Hitzeschutz ist ein Solidaritätsprojekt. Wir müssen auch an die ältere Dame, den älteren Herrn in der Nachbarschaft denken, der in der Dachgeschosswohnung lebt. Und wir müssen uns Gedanken darüber machen, wie geht's dem denn eigentlich? Kann ich für den jetzt einkaufen? Das heißt also auch hier ist das alle, die jetzt gerade zuhören, denkt bitte an eure Nachbarn und schaut auf sie in den nächsten Tagen, wenn es wieder heiß wird.
1: Und natürlich ein entscheidender Faktor, wir haben über die Leistungsfähigkeit gesprochen, aber was ist eigentlich, wenn wir auch an so Sprichworte denken, wie ein hitziges Gespräch oder so ein heißes Gefecht, was macht die Hitze mit unserer Psyche, gerade wenn wir eigentlich was zu tun haben?
0: Das ist, denke ich mal, auch etwas, was gerade für die Weltmeisterschaft jetzt wichtig ist, weil wir wissen, dass Hitze gerade auch die Aggressivität und die Gewaltbereitschaft erhöht. Und auch die Gewalt sich selbst gegenüber bedeutet auch, das ist etwas, was auch hier natürlich in den Einsatzplänen einfach niedergeschrieben sein muss, dass wir uns vorbereiten auf eine erhöhte Gewaltbereitschaft der Menschen bei Hitze. Bedeutet auch hier muss ich natürlich selbst, auch gerade wenn ich eine psychische Erkrankung habe, vielleicht auch schauen, was ist mit meiner Medikation? Wie kann ich hier eventuell auch präventiv tätig sein, damit ich mich selbst schütze? Aber nochmal bei Großveranstaltungen auch hier bewusst sein, dass die Gewaltbereitschaft höher ist.
1: Oder wenn ich mit dem Auto unterwegs bin, denke ich gerade, dass man dann auch vielleicht noch gereizter ist und die Unfallgefahr steigt.
0: Genau richtig.
1: Welche Themen müssen Ihrer Ansicht nach in die Gesundheitsaufklärung und Bildung auch in der Ausbildung? Was muss da dringend noch rein?
0: Das Thema Hitzeschutz und natürlich gerade wie der Klimawandel auf unsere Gesundheit wirkt, das muss in die Ausbildung rein. Und wir müssen zum Beispiel bei dem Erste-Hilfe-Kurs muss das Thema Hitze als Katastrophe als Notfall letztendlich mit reinkommen. Und das ist etwas, was zum Teil schon passiert, was immer mehr passieren muss. Und wir müssen das Thema Umwelt in die Gesundheitsgleichung mit reinnehmen, wenn wir über Prävention nachdenken. Wenn wir Prävention, Vorsorge denken, dann müssen wir nicht nur auf uns als Menschen schauen, sondern wir müssen natürlich auch dafür sorgen, dass wir die Umwelt so gestalten, dass wir selbst noch uns gesund halten können. Bedeutet Klimaschutz ist jetzt nicht ein Schutz, wo wir den Eisbären nur schützen, sondern Klimaschutz bedeutet Gesundheitsschutz. Klimaschutz ist Gesundheitsschutz und Prävention für unsere Gesundheit. Nur darum geht's bei dem Klimaschutz.
1: Sagt Professor Claudia Treidel-Hoffmann vom Universitätsklinikum Augsburg. Die zentralen Erkenntnisse aus der Umweltmedizin hat Frau Treidel-Hoffmann gerade gemeinsam mit der Wissenschaftsautorin Katja Trippel veröffentlicht. Ihr Sachbuch Medizin der Zukunft – Heilen in einer veränderten Welt ist gerade im Rowohlt Verlag veröffentlicht worden. Und ich bedanke mich ganz herzlich für das Gespräch.
0: Ich bedanke mich auch.
1: I can feel the ice melting, hören wir von Yola Tengo. 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

0: So, und jetzt kühlen wir uns langsam wieder ab und gehen ins zumindest damals noch ewige Eis. Heute schmilzt das ja leider. Und zwar gehen wir in die Geschichte des Polarforschers Sir Ernest Shackleton, der uns nun zeigen wird, wie Chefs reagieren sollten, wenn alles an die Wand fährt, wenn Pläne scheitern, wenn einfach nichts gelingt. Positive Haltung bewahren, die Moral einfach mal festhalten und kluge Entscheidungen treffen. Lavinia Stauber hat sich diese Lektion in Krisenführung für uns angeschaut.
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2: Den ganzen Tag über beobachteten wir, wie die Eisschollen bedrohlich näher rückten. Die dickeren Schollen und Eisrücken schoben sich gegen das Schiff. Die Endurance ächzte und zitterte unter der gewaltigen Belastung. Ihr Heck wurde gegen das Eis gepresst und die Planken begannen sich zu lösen. Das Eis bewegte sich nicht nur nach vorne, sondern auch seitlich. Schon bald begann das Schiff stark zu lecken.
3: Es ist der 24. Oktober im Jahr 1915. Als Sir Ernest Shackleton diese Zeilen in seinem Tagebuch festhält, sitzt er zusammen mit seiner 27-köpfigen Mannschaft schon 9 Monate im Packeis der Antarktis fest. Ihr Expeditionsschiff, die Endurance, war im vorangegangenen

0: vergangenen Januar im Eis festgefroren. Etliche Versuche, ihr einen Weg durch die Eisschollen zu schlagen, waren gescheitert. Zuvor, noch im Januar 1915, war der beste Plan für die Männer, in ihrem Schiff zu überwintern und darauf zu hoffen, dass das Eis im antarktischen Sommer ihren Weg wieder freigeben würde.
1: Dann, am Sonntag, den 24. Oktober, kam das, was für die Endurance der Anfang vom Ende war.
0: Ende Oktober, also mit Beginn des Sommers am südlichsten Ende der Erde, ändert sich die Situation und damit auch der Plan schlagartig. Der zu dem Zeitpunkt 41 Jahre alte Sir Ernest Shackleton hat als Expeditionsführer die Verantwortung für die British Imperial Transantarctic Expedition, so der offizielle Titel. Er möchte als erster den antarktischen Kontinent zu Fuß von Küste zu Küste durchqueren, und 27 Männer mit unterschiedlichsten Erfahrungen haben sich ihm angeschlossen. 3 Tage nach dem Leck im Oktober 1915 beschließt er, die Endurance aufzugeben. Die Mannschaft soll sich über die Eisschollen des zugefrorenen Weddell-Meers im Südatlantik retten. Ab diesem Moment geht es nicht mehr um das Gelingen einer Transantarktis-Mission, sondern ums Überleben.
2: Man ist in einer Umgebung, die unerbittlich ist und wo man schnell Erfrierungen erleiden kann, wo man natürlich auch eine Fehlernährung oder Mangelernährung früher noch mehr als heute haben kann, wo der Körper eigentlich konstant abbaut, weil er Tag für Tag für Tag gefordert ist und wenig Möglichkeit hat zur Regeneration und um wieder was aufzubauen, was er vielleicht über die letzten Tage und Wochen verloren hat.
0: In der Antarktis zu überleben bedeutet, heute wie zu Shackletons Zeit, nicht nur Resilienz gegen Naturgewalten zu beweisen. Es bedeutet auch, gegen die Isolation anzukommen. Das hat auch die deutsche Extremsportlerin Anja Blacher erlebt. Sie war mehrmals in der Antarktis auf Expedition und stellte 2020 einen Rekord auf. Sie hat als erste Frau allein und ohne Unterstützung den geografischen Südpol erreicht.
2: Nach einer Polarexpedition zu sein, ist ein unglaublicher Test von Resilienz. Denn man ist in einer solchen Umgebung, wo es eine unglaubliche Reizarmut gibt. Man hat fast nichts anderes um sich als das weiße Eis und den Schnee. Und manchmal sieht man nicht mal den Horizont oder die Sonne am Himmel, weil alles im Whiteout versinken kann an vielen Tagen. Also diese Reizarmut und diese isolierte Abgeschiedenheit, die macht viel mit unserem Kopf, mit unserer mentalen Leistungsfähigkeit.
0: In dem Moment, in dem die Mannschaft ihr Schiff dem Eis überlassen muss, ist die Expedition gescheitert. Ohne Aussicht auf Rettung strandet die Gruppe auf einer Eisscholle. Was Ernest Shackleton aber ab diesem Moment stets mit sich tragen wird, ist überraschenderweise Hoffnung.
3: Wenn er die Hoffnung verloren hätte, und das bei so vielen verzweifelten Menschen, dann wäre Chaos ausgebrochen. Wir wissen, weil wir so viele andere Geschichten von Expeditionen kennen, die in Selbstmord, Mord und sogar in Kannibalismus endeten, wenn etwas schief geht und du so weit weg von allem bist, was du als hilfreich erachten kannst, dann sinkt man wirklich schnell, tief und sehr weit nach unten.
0: Und genau hier, am Tiefpunkt der Expedition, beginnt eine neue Geschichte. Die Geschichte von Ernest Shackleton als großem Krisenmanager. Die Geschichte einer waghalsigen Rettungsmission.
3: Ich war beeindruckt von der schieren Größe von Shackletons Leistung. Er brachte 27 Männer zurück in die Zivilisation, nachdem sie auf treibenden Eisschollen in der Nähe der Antarktis gestrandet waren. Ich wollte unbedingt wissen, wie er das geschafft hat.
0: Stephanie Caparel schreibt als Journalistin unter anderem für das Wall Street Journal und beschäftigt sich mit Führungs- und Persönlichkeitsstrategien. Über Shackletons Führungsstrategie sei an dieser Stelle schon so viel vorweggenommen: Als Ernest Shackleton die Endurance verlässt, setzt er sich ein neues Ziel. Er will seine Männer lebend nach Hause bringen.
3: Und sie haben nicht nur überlebt. Sie kamen mit erstaunlich wenigen Verletzungen davon. Aber wenn man genauer hinschaut, erkennt man, dahinter steckte eine durchdachte Strategie. Da ich seit Jahrzehnten als Wirtschaftsjournalistin arbeite, bin ich ständig auf der Suche nach Vorbildern in Sachen Führung. Shackleton schien mir da das perfekte Beispiel zu sein.
0: Stephanie Caparel ist beeindruckt von dem unerschütterlichen Führungswillen dieses Mannes, der seine Crew lebend nach Hause bringt. Gemeinsam mit Margaret Morell veröffentlicht sie ein Management-Handbuch, das den Führungsstil Shackletons zum Thema hat.
3: Das Wichtigste, was er getan hat, war die Moral, den Kampfgeist aufrechtzuerhalten und die Menschen hoffnungsvoll zu stimmen.
0: In ihrem Handbuch haben Stephanie Caparel und Margaret Morell 4 Führungspraktiken aus Shackletons Handeln abgeleitet. Die erste ist Keeping up the Moral. Das heißt, die Stimmung aufrecht zu erhalten und den Zusammenhalt zu stärken. Shackleton gelingt das demnach, indem er in der Ausnahmesituation an erster Stelle für Strukturen sorgt und Routinen etabliert, die das Gefühl von Normalität bewahren. In den eisigen Weiten der Antarktis schafft er nach Ansicht der beiden Autorinnen darüber hinaus immer wieder Momente der Gemeinschaft. Es wird gesungen, gefeiert, gelacht, so oft es die Lage erlaubt.
3: Es ließ sie sich nicht nur glücklich fühlen, sondern auch hoffnungsvoll. Er sorgte stets dafür, dass die Stimmung lebendig blieb. Durch Rätsel, Gedichte, gemeinsames Singen, Leute, die Musik machten. Darin war er wirklich gut.
2: In Extremsituationen intensivieren sich all unsere Eigenschaften. Und dort ohne Möglichkeit rauszukommen aus dieser Dynamik, damit klarzukommen und die Emotionen trotzdem wieder zu regulieren, dass aus dieser Stress- und Drucksituation nicht ein zersplittertes Team wird, sondern eines, was dadurch zusammenwächst. Das ist die hohe Kunst und das ist das, was Shackleton zum Erfolg geführt hat.
0: Ihm gelingt es so, seine Crew zusammenzuhalten. Stephanie Caparel und Margaret Morell machen das in ihrer Analyse auch daran fest, dass er es schafft, eine positive Einstellung zu bewahren. Maintaining a positive attitude nennen sie das. Der zweite wichtige Aspekt in seiner Führung.
1: Die Reise könnte lang werden. Und es bestand die Möglichkeit, den Winter in improvisierten Unterkünften an einer unwirtlichen Küste am anderen Ende zu verbringen. Ein Mann braucht unter solchen Bedingungen etwas, das seine Gedanken beschäftigt. Ein greifbares Andenken an sein Zuhause. So wurden Goldmünzen weggeworfen, aber Fotos behalten.
0: Ernest Shackleton ist sich der Kraft einer positiven Stimmung bewusst. Und er macht es sich zur Aufgabe, für diese unter seinen Mannschaftskameraden zu sorgen. Er weiß, eine Crew, die den Lebenswillen verliert, ist verloren, sagt Stephanie Caparel. Außerdem habe er allen voran an das Wohlbefinden jedes Einzelnen gedacht. Während der monatelangen Odyssee stellt er sich nicht nur denselben Strapazen wie seine Männer, Schlafmangel, Hunger, Kälte, er stellt die Bedürfnisse des Teams sogar über seine eigenen.
3: Wir wissen, dass es viele Situationen gab, in denen Shackleton die anderen schlafen ließ, während er selbst wach blieb. Oder in denen er seinen Anteil am Essen abgab, wenn es ihm so schien, als würden die anderen nicht genug bekommen.
0: Und das macht die dritte Führungspraktik des Shackleton Ways aus.
3: Er musste mit gutem Beispiel vorangehen. Er konnte die Menschen nicht einfach antreiben, das zu tun, was er tat. Es musste Führung durch Vorbild sein. In so einer Situation muss man die Menschen inspirieren. Man kann nicht einfach diktieren, was passieren soll.
0: Stephanie Caparel nennt das Führung durch Vorbild, also Leading by Example. Und das habe ihn glaubwürdig gemacht. Seine Crew vertraut ihm, weil sie sieht, dass er nicht über, sondern auf derselben Ebene wie sie steht und die Verantwortung und Führung mit ihnen teilt. Als Ernest Shackleton Jahre zuvor selbst auf den ersten Schiffen anheuerte, schrubbte auch er die Decks, polierte das Messing und lud die Fracht bis zur Erschöpfung.
3: Shackleton wusste genau, welche Art von Führung er hasste. Nämlich diese starren täglichen Routinen, die viele Anführer wohl aus ihren militärischen Erfahrungen übernommen hatten. Ein besonders absurdes Beispiel erlebte er unter Robert Scott. Scott ließ ihn das Deck schrubben, weil das eben zur Arbeit auf einem Schiff gehört. Nur war das in der Antarktis unsinnig, denn dort schrubbte man im Grunde nur Eis. Shackleton hielt das für verrückt. Und je verzweifelter die Lage wurde, etwa als die Vorräte knapp wurden, desto mehr war Shackleton überzeugt, dass es Zeit war, mit dem hierarchischen, autoritären Führungsstil aufzuhören und die ganze Struktur zu ebnen.
0: Ernest Shackleton wusste also aus eigener Erfahrung, was ein Führungsstil bei der Mannschaft auslösen konnte, wenn dieser eben nicht den Bedingungen angepasst wurde. Und die vierte Shackletonsche Führungspraktik, die Stephanie Caparel und Margot Morrell herausgearbeitet haben, setzt genau da an.
3: Was die effektive Kommunikation betrifft, so sorgte er nicht nur dafür, dass jeder das Gefühl hatte, er hätte eine Lösung und würde sie sicher nach Hause bringen, sondern er stellte auch sicher, dass die Kommunikation immer zweiseitig war. Und das ist, glaube ich, das Erste, was in einer Krisensituation als Führungskraft auseinanderfällt. Man hört auf die Menschen zu hören und beginnt einfach zu handeln. Und zwar schnell, nur um irgendwie aus der Situation herauszukommen. Shackleton jedoch hielt immer die Tür für Ratschläge offen.
0: Als Ernest Shackleton und seine Männer im Oktober 1915 das leckende Schiff verlassen, kommen sie erstmal nicht weit. Das Packeis erschwert ihr Vorankommen. Sie müssen ein Lager aufschlagen. Christina Hillemann ist Spezialistin für Polarreisen und Gründerin von eisexpeditionen.de, ein auf Expeditionsreisen in polare Regionen spezialisiertes Unternehmen. Die Verhältnisse im Packeis veranschaulicht sie so.
4: Man muss sich so die Antarktis vorstellen wie so ein ständiges Mosaik aus driftenden Schollen quasi, die dann durch Wind und durch die Meeresströmung auch immer mal wieder unberechenbar verschoben, gegeneinander gedrückt werden.
0: Nach etwa 3 Monaten müssen Shackleton und seine Männer ihr erstes Lager verlassen und weiterziehen. Das Eis, das ihr Lager trägt, ist nicht mehr dick genug. Im Februar 1916 schlagen sie also ein zweites Lager auf einer stabileren Scholle.
4: Denn sie wissen, da sind mehrere tausend Meter unter ihnen. Nur eiskaltes Wasser, nichts. Das ist ein irres Gefühl. Und heute können wir es natürlich messen. Heute haben wir ganz andere Möglichkeiten zu gucken, wie dick ist das Eis, hält das. Aber damals gab es das alles nicht. Das heißt, sie konnten wirklich nur aus einem Gefühl und vielleicht ein bisschen Erfahrung mit dem Eis schätzen und vermuten und über Try and Error testen, ob es funktioniert und hält.
0: Doch nach 5 weiteren Wochen im neuen Lager trägt auch diese Scholle die Mannschaft nicht mehr und bricht. Shackleton rettet sich und seine Crew im letzten Moment in offenen Holzbooten, die sie mit sich über das Eis gezogen hatten. Mehrere Tage paddeln sie durch das Schollenmeer und steuern eine kleine Insel im südlichen Ozean an, die noch zur antarktischen Region gehört, Elephant Island. Dass sie es bis hierhin geschafft haben, sagt viel über Shackletons Führungsstil aus, so Stephanie Caparel.
3: Man kann nicht unterschätzen, was er auch auf herkömmliche Weise getan hat. Er wusste einfach auch, was er tat und arbeitete hart daran, immer im Dienst zu sein, immer an Notfallpläne zu denken und wenn etwas nicht so lief, wie er dachte, sofort die Richtung zu ändern.
0: Von Elephant Island aus bricht Shackleton mit 5 Männern in einem Rettungsboot auf, um Hilfe zu holen. Sein Ziel? Die rund 800 Meilen entfernte Insel Südgeorgien. Dort organisiert er ein Rettungsschiff, das am 30. August 1916 alle zurückgelassenen Männer wohlbehalten einsammelt. Alle Besatzungsmitglieder der Endurance überleben die 635 Tage im Eis. War es Shackletons außergewöhnliche Führung, die das möglich machte? Oder schlicht ein glücklicher Zufall? Diese Frage stellt sich bis heute. Lag es an Ernest Shackleton? Und wenn ja, was hat er richtig gemacht? Stephanie Caparel ist nicht die Erste, die ihn bewundert. Schon 1959 veröffentlicht der amerikanische Journalist Alfred Lansing das wohl detaillierteste Buch über die gescheiterte Expedition. Er wertet Tagebücher und Interviews der Überlebenden aus und legt den Fokus auch auf die psychologischen Aspekte von Shackletons Führung. Alfred Lansing zählt zu den ersten, der Shackletons Führungsqualitäten hervorhebt. Er gibt einige Business-Handbücher über die Methoden des Polarforschers heraus. Und begibt man sich erst online auf die Suche, werben unterschiedliche Coaching-Agenturen und Führungskräfte-Seminare damit, wie man anhand der Transantarktis-Reise wichtige Führungsskills lernen kann. Aber kann man für die moderne Arbeitswelt tatsächlich etwas aus einer gescheiterten Antarktis-Expedition aus dem Jahr 1915 lernen? Und ist Ernest Shackletons Führungsstil der einzig wahre, nur weil er in seiner Situation damit erfolgreich war?
5: Wer sich ernsthaft mit der Materie beschäftigt, weiß, dass es keinen idealen Führungsstil gibt. Nicht ein Rezept, das wir, ob in der Uni oder sonst wo, den Leuten zeigen können und sie daran trainieren und schulen und sagen, mach's genau so. Führung ist ein hochkomplexer Prozess der Einflussnahme und der Zielerreichung.
0: Sagt Professor Martin Högel. Der Wirtschaftswissenschaftler lehrt und forscht an der Ludwig-Maximilians-Universität in München zum Thema Führung. Ein universelles Führungsrezept gibt es seiner Ansicht nach nicht. Stattdessen existiert eine Vielzahl von Führungstheorien, die jeweils andere Aspekte beleuchten und sich sogar ergänzen. Er schätzt, dass es mittlerweile mehr als 50 verschiedene Leadership-Theorien gibt.
5: Jemand wie Shackleton, den kann ich aus verschiedensten Blickwinkeln anschauen. Aus der Sichtweise eines Servant Leaders, der das Wohlergehen und das Wachstum und den Erfolg seiner Mitarbeiter an oberste Stelle steht. Wenn wir an der Uni im Unterricht über dieses Beispiel reden würden, dann könnten wir ihn genauso gut anschauen. Als Transformational Leader, als jemand, der die Veränderung sucht und die auch gestaltet, den Zwang zur Veränderung erkennt.
0: Und gerade weil Führung ein vielschichtiges Konzept ist, eignen sich Beispiele, um Theorien greifbar zu machen. Shackletons Expedition ist darüber hinaus auch noch besonders gut dokumentiert, zum Beispiel durch seine Tagebücher und Fotos. All das hilft, Modelle zu veranschaulichen und bietet Ausgangspunkte für Diskussionen.
5: So ein Narrativ ist eine gute Sache, aber sie birgt natürlich die Gefahr einer völlig verkürzten, im Kontext völlig verfehlten Sicht auf die Dinge. Und gerade da, glaube ich, liegt viel Verantwortung natürlich beim Erzähler, aber auch beim Leser, diese Abstraktion ein Stück weit zu leisten, diese Reflexion zu leisten.
0: Führung kann nicht im Sinne eines How-to-Manuals verstanden werden, sondern ist ein wachstumsorientierter und persönlicher Prozess. Und gute Führung entsteht nicht durch das Anwenden von vermeintlichen Standardlösungen à la Shackleton, sondern durch ein tiefes Verständnis der eigenen Person und der spezifischen Zusammenhänge, in denen Führung stattfindet.
5: Die Kernfrage ist, was bedeutet Shackletons Erfahrung für mich? Die große Kunst liegt darin, nicht zu kopieren, was man dort sieht, sondern zu reflektieren, was das für einen selbst bedeutet.
0: Denn eines ist klar.
5: Keiner von uns ist in Shackletons Zeit, keiner von uns ist in seiner Aufgabenstellung, keiner von uns ist mit seinem Team unterwegs. Und deswegen, glaube ich, ist die große Kunst, tatsächlich für sich zu reflektieren, was heißt seine Erfahrung für mich, meinen Alltag, meinen Kontext, meine Herausforderungen, mein Team.
0: Wer von Ernest Shackleton wirklich lernen will, darf ihn also nicht unreflektiert zum Führungsidol machen. Entscheidend ist, die Geschichte einzuordnen. Und dabei die eigene Perspektive nicht zu vergessen. Denn auch Shackleton hatte seine Probleme. Er kämpfte immer wieder mit Schulden und war kein verlässlicher Familienvater. Doch als Krisenmanager dieser gescheiterten Antarktis-Expedition hat er viele richtige Entscheidungen getroffen. Ob man die nach ihm benannten Methoden im eigenen Berufsalltag tatsächlich anwenden kann und wann, muss jeder für sich selbst entscheiden.
3: Ziele sind wichtig, aber er sagte, am Ende geht es immer um die Menschen. Shackleton sagte gern, lieber ein lebendiger Esel als ein toter Löwe. Er fand, es gibt kaum etwas auf dieser Welt, das es wert ist, sein Leben dafür zu opfern, schon gar nicht im Rahmen einer Expedition. Seine Männer kamen für ihn immer zuerst.
0: Endurance, der Name seines Schiffes, bedeutet Ausdauer. Ernest Shackleton hat es nach seinem Familienmotto benannt. By endurance we conquer, also durch Ausdauer zum Sieg. Und genau dieses Durchhaltevermögen hat ihn und seine Männer gerettet. Ernest Shackleton war kein perfekter Mensch, kein fehlerfreier Anführer. Aber er zeigte, dass Führung für ihn mehr ist als Strategie. Sie ist Menschlichkeit.
6: Lavinia Stauber war das über den legendären Polarforscher Sir Ernest Shackleton, der gezeigt hat, wie Führungsstärke in Krisensituationen geht. 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

Man kennt ihn selbst weniger als die Künstler, die mit seinen Songs Hits gelandet haben. J.J. Cale, der wurde gecovert von Eric Clapton oder Johnny Cash. Und es war ein sehr zurückgezogener Musiker. Und Sie haben es gerade gehört in Call Me the Breeze. Der hat einen sehr reduzierten, sehr groovigen Stil. Und viele Gitarristen haben sich davon beeinflussen lassen. Ja, das war J.J. Cale mit Call Me the Breeze in Nah dran auf Bayern 2 um 9.46 Uhr. Genau, wo ich Ihnen nun auch noch einen ganz wunderschönen, weisen Song des texanischen Singer-Songwriters Kevin Morby zeigen will.

Die Young. Das ist ein ganz versöhnlicher Song übers Altwerden. Und darin blickt Kevin Morby auf den eigenen Werdegang zurück. Und ihm glückt da was, was gar nicht selbstverständlich ist. Er ist zufrieden mit seinem Leben im Hier und Jetzt. Und er ist vor allem froh, nicht als junger, draufgängerischer Musiker gestorben zu sein. Weil das hätte leicht passieren können bei dem, was ihm und seine Bandkollegen so passiert ist in ihrem jugendlichen Leichtsinn. Verkehrsunfälle, Drogenüberdosen hat es gegeben, sie sind über den Highway spaziert. Und heute sagt er eben, thank God, ich habe überlebt. Ja, das ist er, Kevin Morby mit Die Young.

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1: Na, die traut sich was. Lässt sich einfach einen Badeanzug schneidern, wie Männer ihn tragen. Einteilig, hauteng, beinfrei. Und warum? Weil das, was Frauen um 1900 im Wasser anhaben, höchstens zum Warten taugt. Aber Annette Kellerman will schwimmen. Richtig schwimmen. So schnell, so weit, so gut wie die Herren. Und das packt der australische Teenager mit links. Erst holt Annette einen Schwimmrekord nach dem anderen, dann begeistert sie als australische Meerjungfrau das Publikum der überall rasend beliebten Aqua-Shows. Zunächst daheim, dann in den USA und in Europa. Als die 18-Jährige 1906 in Wien gastiert, kennt die Presse wochenlang nur ein Thema. Miss Kellerman hier, Miss Kellerman da. Ach, ihr Lachen, ihre Grazie, ihr Mut. Oh, ihr Badeanzug. Damit gerät sie unweigerlich ins Visier Walburgas von Isacescu, der regierenden Schwimmfachkraft Wiens. In und an der Donau gibt die mittlerweile 50 Lenze zählende und letzthin etwas ins Stämmige neigende Dame den Ton an. Niemand schwimmt ausdauernder, niemand eindrucksvoller als das Ehrenmitglied des ersten Wiener Donauschwimmclubs. Und damit basta. Solange sich die Jüngere mit Wasserkunststücken produziert, hält die Baronin still. Als die Kellerman jedoch verkündet, demnächst 37 Flusskilometer von Tulln nach Wien zu schwimmen, ist Schluss mit lustig. Die Donau ist mein Revier, grämt sich Walburga insgeheim. Wart nur, du australisches Flossenflitscherl. Öffentlich aber gibt sich die Baronin gleichgültig. Kein Mucks, kein Mu, kein Mäh. Erst am 11. Juni 1906, als Annette Kellerman kurz nach 13 Uhr bei Tulln in die Donau steigt, fällt die Maske. Knapp eine Minute nach der Konkurrentin wirft sich auch Frau von Isacescu in die Fluten. Der Strom ist reißend, wild und bitterkalt, aber beide Damen halten sich wacker, schwimmen anfangs etwa gleich auf. Dann fällt die Ältere allmählich zurück. Annette Kellerman baut ihren Vorsprung aus und erreicht das Ziel fast eine halbe Stunde vor der Baronin. Als die Zeitungen andern Tags den Sieg der Miss aus Down Under melden, hält der erste Wiener Donauschwimmclub mit einem harschen Dementi sogleich dagegen. Von einem Wettschwimmen könne absolut keine Rede sein. Frau von Isacescu habe sich lediglich gestattet, rein privat, kurz nach Fräulein Kellerman, zufällig von Tulln nach Wien zu schwimmen. Obendrein hätte ein offizieller Wettkampf strenger Regularien bedurft, die in diesem Fall samt und sonders missachtet wurden. Und wo wir schon dabei sind, dass Frau von Isacescu 30 Minuten länger gebraucht habe, sei gelogen. 12 Minuten waren es höchstens. Kurz und in Summa, wo kein Duell, da kein Sieg. Und erst recht keine Niederlage. Diese nachträgliche Erklärung ist recht hübsch, merkt das Volksblatt an. Doch wenn Frau von Isacescu tatsächlich jeden Vergleich mit Miss Kellerman hätte vermeiden wollen, wäre es wohl deutlich einfacher gewesen, überhaupt nicht mit ihr zu schwimmen. Da ist was dran, sagen die Trauben zum Fuchs. Wir sind nicht sauer, wir hängen nur etwas hoch. Das war das Kalenderblatt, heute von Simon Demmelhuber. Gelesen hat Caroline Ebner.
2: Angel Olsen hören Sie jetzt mit Big Time. Das Album dazu heißt genauso und damit hat sich die US-Amerikanerin endgültig in die Großen des Singer-Songwriter-Faches hineinbegeben. 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
2: Ich war nicht immer Brix und mir wurde bei der Geburt das weibliche Geschlecht zugeteilt. Ich wusste aber schon, also sehr stark ab dem dritten Lebensjahr, dass ich definitiv ein Junge bin oder ein Junge sein werde.
3: Und als dieser Junge wollte Brix die Bühne erobern. Über frühe Gewissheiten eines transidenten Schauspielers geht es in der kommenden Stunde nah dran.
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4: 10 Uhr, die Nachrichten des Bayerischen Rundfunks mit Inka Kübel. Die Übersicht. Merz erklärt Stärkung Europas zu einem der wichtigsten Ziele. Justizministerin Hubig will härteres Sexualstrafrecht. Erdbebenorte auf Philippinen warten auf Hilfe aus der Luft. Und das Wetter in Bayern wechselhaft mit Sonne, Regen und Gewittern, maximal 19 Grad. Berlin. Bundeskanzler Merz hat die Stärkung Europas als eines seiner wichtigsten Ziele betont. In einer Regierungserklärung zum bevorstehenden EU-Gipfel erklärte er, die großen Themen des anstehenden Treffens seien die gemeinsame Handelspolitik, die Stärkung der Wettbewerbsfähigkeit, der Rückbau der Bürokratie sowie ein neuer mehrjähriger Finanzrahmen. Den Herausforderungen des 21. Jahrhunderts lasse sich nicht mit den Mitteln des 20. Jahrhunderts begegnen, sagte Merz. Zudem machte der Kanzler erneut klar, dass die Ukraine weiter unterstützt werde, und zwar so lange, wie es notwendig sei. Teheran. Die USA und der Iran haben sich wieder gegenseitig beschossen. Nach eigenen Angaben nahmen die USA mehrere Ziele im Iran ins Visier, etwa militärische Überwachungsanlagen und Kommunikationssysteme. Das Regime in Teheran wiederum erklärte die Straße von Hormuz für komplett gesperrt. Jedes Schiff, das die Meerenge zu passieren versuche, werde angegriffen, ließ die Militärführung über den staatlichen Rundfunk erklären, auch Öltanker und Frachter. Das US-Regionalkommando dementierte und erklärte, Handelsschiffe würden weiter durch die Straße von Hormuz fahren. Das iranische Militär attackierte zudem Ziele in den Golfstaaten Bahrain und Kuwait, außerdem einen US-Luftwaffenstützpunkt in Jordanien. Berlin. Bundesjustizministerin Hubig will das Sexualstrafrecht verschärfen. Nach dem Willen der SPD-Politikerin soll die Verjährungsfrist bei Vergewaltigung von 5 auf 20 Jahre verlängert werden. Dem Redaktionsnetzwerk Deutschland sagte sie, dies solle so bald wie möglich angepasst werden. Außerdem rief Hubig auf, bei Fällen von sexueller Gewalt den Grundsatz »Nur Ja heißt Ja« ins Recht einzuführen. Betroffene wären damit etwa auch dann geschützt, wenn sie sich in einer Schockstarre befänden, so Hubig, und kein Nein artikulieren könnten. In vielen anderen europäischen Ländern gibt es diese Regelung bereits. Genf. Erstmals seit einem Jahrzehnt ist die Zahl der Menschen, die gewaltsam aus ihrer Heimat vertrieben wurden, gesunken. Wie das UN-Flüchtlingshilfswerk UNHCR in seinem Jahresbericht mitteilt, waren zum Jahresende 118 Millionen Menschen aufgrund von Verfolgung, Konflikten, Gewalt, Menschenrechtsverletzungen oder Unsicherheit gezwungen zu fliehen. Das waren fast 5,5 Millionen Menschen weniger als ein Jahr zuvor. Hauptgrund für den Rückgang ist laut UNHCR, dass Menschen in Länder zurückkehren, die immer noch als Brennpunkte gelten, etwa Afghanistan und Syrien. Manila. Nach dem schweren Erdbeben im Süden der Philippinen warten die Menschen auf Hilfe. Der Bürgermeister der besonders betroffenen Küstenstadt Glan bat die Regierung darum, Hubschrauber einzusetzen, um Lebensmittel und andere Hilfsgüter in die isolierten Orte zu bringen. Nach seinen Worten sind 10 von 31 Dörfern nicht erreichbar, vor allem aufgrund von Erdrutschen. Auch die Stromversorgung sei noch nicht wiederhergestellt. Am Montag

0: Mittag hatte es ein Beben der Stärke 7,8 gegeben. Laut Behörden kamen mindestens 53 Menschen ums Leben. Fast 700 wurden verletzt. Das Wetter in Bayern. Heute unbeständig mit einem Mix aus Wolken, Sonne, Schauern und Gewittern. Höchstwerte 14 bis 19 Grad. Auch morgen meist stark bewölkt und vielerorts regnerisch. Am Samstag wird es ab dem Nachmittag freundlicher. Am Sonntag weitgehend trocken. Höchstwerte 14 bis 20. Am Samstag 19 bis 25 Grad. Es ist 10.04 Uhr. Die Verkehrsmeldungen. A7 Würzburg Richtung Ulm zwischen Kitzingen und Marktbreit. Ein Lkw-Unfall. Aktuell sind alle Spuren blockiert. 3 Kilometer Stau. A94 Passau Richtung München zwischen Mühldorf Nord und Mühldorf West ist nach einem Unfall die rechte Spur blockiert. Und A96 München Richtung Lindau zwischen Gilching und Oberpfaffenhofen. Behinderungen nach einem Unfall. Soweit die Verkehrsübersicht.
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2: Mit Verena Fiebiger. Sich Kinder wünschen, das tun nicht nur heterosexuelle Menschen. In dieser Stunde Nah dran lernen wir einen Vater kennen, der von seiner Reise als Transmann erzählt. Von der eigenen Identitätsfindung bis hin zum Elternsein. Und dabei erinnert er sich an seine eigene Kindheit.
3: Ich war sehr frei und glücklich an Orten, wo mich keiner kannte. Und mit den kurzen Haaren und wie ich halt aussah und wie glücklich ich war, kam ich dann wieder zurück in die Schule. Und dann habe ich mich immer wieder angepasst.
2: Ja, und irgendwann war das vorbei. Kein Anpassen mehr, sondern das Sein, was man wirklich fühlt. Darum geht es in dieser Stunde.
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2: Ja, sich zeigen, wie und wer man ist. Das hat vor kurzem eine Singer-Songwriterin aus L.A. gemacht und wie ich finde, auf sehr charmante Art und Weise. Sie ist Jahrgang 1969 und macht seit 1997 erfolgreich Musik. Eleni Mandel, die bringt ein neues Album raus und die hat sie ihren neuen Followern auf Instagram gesagt: I think you're gonna freaking love me. Ich möchte auch einmal sie sein.

Eleni Mandel mit Let's Drive Away hier in Nah dran auf Bayern 2. Wir lernen den Schauspieler, Autor und Aktivist Brix Schaumburg kennen, der mit einem ziemlich interessanten Klischee aufräumt, dem viele Eltern aufliegen, die es heutzutage besser und anders machen wollen. Und zwar, wenn sie besonders arg versuchen, ihre Kinder genderneutral zu erziehen und dann am Ende vermeintlich daran scheitern,

0: scheitern, weil das als Baby genderneutral gekleidete Mädchen dann doch am liebsten Prinzessinnenkleider trägt und der Junge bei der Fußball-WM mitfiebert. Am Ende des Tages geht's um was anderes. Und das ist wahrscheinlich eins der schwersten Dinge beim Elternsein, das eigene Kind annehmen, so wie es ist. Egal, wie die eigenen Vorstellungen aussehen. Ein aufreibendes Thema und damit ideal für den Bayern 2 Podcast Eltern ohne Filter, wo es um Elternschaft geht, wie sie wirklich ist. Host Tim Winterscheid, der hat sich für eine Folge mit Schauspieler und Autor Brix Schaumburg eben verabredet. Brix ist 36, er ist verheiratet und er hat eine 5-jährige Tochter. Als einer der ersten offen als trans lebenden Schauspieler im deutschen Fernsehen ist er zum Beispiel in der ZDF-Krimireihe Soko bekannt geworden. Und er klärt auf und sorgt für Sichtbarkeit auf Social Media und in Vorträgen. Es geht um das Thema Transidentität und auch sein aktuelles Buch befasst sich damit. Queer durch Deutschland heißt. Mit Brix bespricht Eltern ohne Filter-Host Tim, welche Hürden es gibt, als Transmann Vater zu werden und zu sein. Was beide verbindet, sie haben beide einen Campingvan und deshalb hatte Tim eine ganz gute Idee fürs Gespräch. Es lief dann aber leider erstmal doch nicht so wie erwartet.
1: Der Plan war wirklich genial. Er kommt aus dem Wendland, ich aus Hamburg, bedeutet, uns trennen eigentlich so rund 2 Stunden Autofahrt. Und darum hat Brix vorgeschlagen, dass er einfach mit seinem Bus mir entgegenfährt und wir uns dann easy in der Mitte treffen. Da ist Brix jetzt auch, also in der Mitte, in seinem Camper, irgendwo zwischen Wendland und Hamburg, wirklich im fucking middle of nowhere. Ja, nur ich. Ich bin da nicht. Ich bin zu Hause und es ist mir so krass peinlich, aber die Deutsche Bahn, die hat mich im Stich gelassen. Zug kurzfristig ausgefallen. Jetzt sitze ich in meinem Homeoffice, hab schön die Kinder im Nacken, also läuft richtig bei mir. Aber irgendwann haben Brix und ich dann unsere Technik endlich eingerichtet. Brix ist inzwischen zurückgefahren und steht mit dem Camper vor seinem Zuhause. Das mobile Netz war nämlich zu schlecht und vor seinem Haus, da hat er WLAN und darum können wir uns jetzt über Videocall per Handy sehen, ruckelfrei. Und meine Kinder, die sitzen zufrieden vom Tigerentenclub und ich lasse mir von Brix einen virtuellen Rundgang durch seinen Campingvan geben und mir von seinen Umbaumaßnahmen im Bus erzählen.
2: Naja, ich habe die Platten ausgetauscht. Das war eine Glasplatte, alles beklebt und ich habe das ganze Badezimmer rausgerissen, quasi. Da war so eine Dusche mitten im Raum.
1: Ja, ich kenne die, diese engen Duschkabinen.
2: Ja, nimmt total viel Platz weg und es hatte so eine im Kreisdrehtür und man musste entweder immer jemanden, der auf dem Klo saß, hat alle ausgesperrt und auch immer alle weggesperrt. Also du konntest auch keinem auf dem Klo helfen. Es war sehr ja, mit Kind ein bisschen fragwürdig, warum man so eine, wie so eine, hatte was von Mareike Amados.
3: Die Zauberkugel, ja, leuk. Ja. Und aus der Zauberkugel, ja, verstehe.
2: Ja, eine Zauberkugel-Klo.
1: Ja, Zauberkugel, kennt ihr? Ja, da fahre ich sofort in so einen holländischen Akzent. Die Mini-Playback-Show damals, die 90er-Kids erinnern sich, aber das führt jetzt auch alles ein bisschen zu weit. Wir quatschen erstmal über den Bulli-Ausbau, um warm zu werden. Ja, und ich glaube, so beginnen wohl viele Männerbekanntschaften. Man spricht erstmal über ein gemeinsames Hobby und kommt sich so ein bisschen näher. Also in meinem Fall gern genommen Surfen, Musik oder eben wie hier mit Brix Bulli-Ausbau. Und warum ich es im Gespräch mit Brix fast schon lustig finde, dass wir direkt in so ein Klischee-Männergespräch reinrutschen, ist, dass Brix in einen weiblichen Körper geboren wurde und eben auch als Kind von anderen als Mädchen wahrgenommen wurde. Nur er selber, er hat sich eben nie so gesehen.
2: Ich war nicht immer Brix und mir wurde bei der Geburt das weibliche Geschlecht zugeteilt. Ich wusste aber schon, also sehr stark ab dem 3. Lebensjahr, dass ich definitiv ein Junge bin oder ein Junge sein werde.
1: Wenn man jetzt meine Kinder fragt, also wenn ich jetzt meine Tochter frage, was bist du später mal, wenn du groß bist, dann sagt die nicht eine Frau, sondern dann sagt die eine Mama. War das bei dir auch als Kind so, dass du dich immer schon so als Papa gefühlt hast?
2: Also es gab deutliche Bilder, wie ich mich gesehen habe. Das habe ich auch sehr früh irgendwie in meinem Kopf zusammengebaut. Aber natürlich wollen Kinder in erster Linie das werden, was ihre größten Vorbilder sind. Ich wusste, ich will viele Kinder haben, dass ich Kinder haben möchte. Aber ich glaube, ich habe mich weder, also als Mama habe ich mich definitiv nie gesehen. Aber witzigerweise wusste ich schon mit 5,

0: dass ich auch Elvis und Frank Sinatra bin, weil ich zum Beispiel wusste, ich werde Leute besingen und ich werde Leute unterhalten. Das war mir sehr klar, dass ich jemand bin, der auf einer Bühne steht und entertaint. Das wusste ich.
1: Das heißt, da steckten dann direkt mehrere Sachen drin. Ja. Quasi war ja nicht nur das Geschlecht, sondern auch so dein späterer Beruf und so. Das kam da alles zusammen.
0: Ich kann dir gar nicht sagen, zum Beispiel, wenn ich als Kind schon Lady Gaga gekannt hätte oder irgendwen, den man halt einfach richtig cool findet, weiß ich nicht, ob Kinder da so viel Wert drauf legen und das wichtig ist, wer jetzt Lady Gaga ist, sondern dass das einfach total cool ist oder dass sie bejubelt wird oder dass sie auf einer Bühne steht. So, weißt du, dass ich glaube, wenn man Kinder ja so richtig lässt, ich weiß nicht, wie alt deine Kinder jetzt sind, aber Geschlecht spielt ja jetzt nun mal wirklich einfach keine Rolle eigentlich.
1: Die sind 3 und 6.
0: Ja.
1: Jetzt so in der Kita geht das schon los, dass Geschlecht eine Rolle spielt, weil die das, glaube ich, auch von anderen so mitbekommen. Und wir waren immer sehr, sehr bemüht, unsere Kinder möglichst genderneutral zu erziehen oder was heißt neutral, ihnen zumindest alle Möglichkeiten aufzuzeigen oder sie nicht einzuschränken. Und was du sagst, dass Kinder, glaube ich, oft ihren Vorbildern nacheifern, das stimmt total. Also meine Tochter liebt es, sich als Elsa, also diese Eisprinzessin, zu verkleiden. Und mein Sohn, der jüngere Sohn, der eben seine große Schwester anhimmelt, liebt es jetzt auch total, sich als Elsa zu verkleiden.
0: Aber das ist einfach eine starke Persönlichkeit.
1: Genau.
0: Also das ist einfach eine ganz, ganz tolle Sache. Und ich würde allen immer nur sagen, nehmt doch aus allen mal den Druck raus. Also welches Kind keine glitzernden Farben toll findet. Oder eben, das ist halt Elsa, vor allen Dingen Frozen, ist komplett blau-silber. Das sind einfach tolle Farben.
1: Ja.
0: Da denkt keiner drüber nach. Also es ist kein Tiefgrund da drin. Das ist einfach mal endlich eine wahnsinnig, und das muss man auch mal sagen, bei Disney sind sehr selten die weiblichen Charaktere stark. Ja, das sind immer sonst, das sagen die ja auch laut, also die Prinzen sind stark und kräftig, haben jemanden gerettet und die Prinzessin ist schön. Das ist ein sehr starkes Disney-Ding.
1: Genau, und muss oft gerettet werden.
0: Und da kommt jetzt endlich mal ein Duo von Schwestern mit so geilen Sprüchen, wo ja irgendwie auch Elsa sagt, Anna, du musst jetzt zurück, das ist nichts für dich und du schaffst das nicht. Und dann sagt die halt, was? Ich habe dich hier vor dem und dem gerettet und bin für dich über 3 Berge geklettert und habe das gemacht und ich schaffe das nicht. Ich finde es einfach gut, dass das endlich mal ein paar vorlaute, mega coole Mädels sind. So, das finde ich super. Und dein Sohn, wenn der jetzt der Jüngere ist, ist einfach nur mega stolz auf seine Schwester und guckt, was die macht und macht da mit. Also mehr Tiefgang hat das auch alles nicht.
1: Genau, sehe ich auch so. Und wenn es mehr Tiefgang hat, dann ist das auch total fein. Wo ist denn der Unterschied zu dir? Weil jetzt haben wir gerade gesagt, ja, das hat eigentlich alles gar nicht so Tiefgang oder sagt noch gar nichts über die Geschlechterrollen aus oder wie sie sich sehen. Aber du hast ja auch gesagt, naja, du wusstest eigentlich schon mit 3, dass du Briggs bist. Das heißt, was war denn bei dir irgendwie anders oder was war der Grund, dass du gemerkt hast, naja, ich fühle das aber doch anders?
0: Naja, ich wusste, also wenn du Kinderbilder von mir siehst, wo ich sein durfte, wie ich bin, dann sehe ich sehr geklont aus zu jetzt. Also ich hatte natürlich ein Bild, wie ich aussehen wollte. Ich wollte meine Haare kurz, meine Eltern durften mich nie so nennen, wie ich hieß. Ich habe mir da schon sehr schnell eine Mauer gebaut, so wie man mich zu nennen hat. Und dann, wenn ich nicht zu Hause war an anderen Orten im Urlaub, habe ich mich dann auch komplett anders genannt. Also da mit 8 war ich mit Mama am Strand in Ostfriesland und da habe ich mit einem Jungen gespielt und die Oma hat gefragt, wie ich heiße. Und habe ich gesagt, ich heiße Dennis und dann haben wir gespielt. Und ich habe schon echt immer gemerkt, wie an Orten, wo mich keiner kannte, da war ich eben, ja, hatte ich diese Elsa-Momente von, ich lass jetzt los.
2: Endlich frei, ich lass los, lass jetzt los.
0: Und ich bin jetzt hier, wer ich schon immer war. Und meine innere Stimme darf jetzt hier endlich leben. Also ich hatte da meinen Eispalast-Moment halt immer an Orten, wo ich nicht zu Hause war. Und das könnt ihr alle auf kleiner Ebene ein bisschen nachvollziehen, wenn ihr irgendwo im Urlaub wart und ihr habt einfach mal irgendwas hinter euch gelassen, was zu Hause eben anders war. Und aber nur weil mich keiner kannte, durfte ich quasi auch sagen, ich heiße Dennis. Also so, das war einfach anders und dann kam ich halt zurück zum Strandkorb und Mama hat das Kind gesehen, wir haben gespielt. Ich habe gesagt, Mama, ich heiße Dennis, halt die Klappe. Und Mama hat immer nur genickt. Ich war sehr frei und glücklich an Orten, wo mich keiner kannte. Und mit den kurzen Haaren und wie ich halt aussah und wie glücklich ich war, kam ich dann wieder zurück in die Schule. Und es war natürlich, ich war immer glücklich.
1: Ja.
0: Das kam von außen, was du auch gerade gesagt hast.

0: das, was jetzt schon in der Kita anfängt. Also, wo ich immer gehört habe, so darf es nicht aussehen, so kann man nicht aussehen als Mädchen, so das, wer bist du, was machst du? Und dann habe ich mich immer wieder angepasst. Also, man sieht wirklich auf meinen Fotos, alle 3 Jahre hatte ich wieder lange Haare. Ich sah nicht mehr aus wie der Frank Sinatra, der ich eigentlich sein wollte. Und diese Welle von, okay, jetzt sehe ich wieder aus, wie die Außenwelt mich gerne hätte.
1: Ja.
0: Und meine innere Welt war einfach nicht bunt.
2: Ja, auch wenn dieses sich immer anpassen müssen und irgendwann damit aufhören wollen, für Briggs eine anstrengende Entwicklung bedeutet hat, ist ein Wunsch nie kleiner geworden, mal als Elternteil ein Kind großzuziehen. Darüber sprechen Tim und Briggs gleich nach Fat Tony, wann werde ich endlich ausgetauscht.
3: Jeden Tag ist irgendwas, ja irgendwas ist immer. Wenn ich gerade denk,

0: tun. Für Schauspieler Brick Schaumburg war immer klar, dass er sich Kinder wünscht. Davor ist aber noch viel passiert. Und das hören wir jetzt im Gespräch mit Eltern ohne Filter-Host Tim Winterscheid.
1: Ich finde es so bitter, dass Brick sagt, eigentlich war er ein glückliches Kind. Er war mit sich fein. Der Druck, der kam von den Menschen um ihn herum. Aber nicht alle scheinen ihm Druck gemacht zu haben. Ey, und da wirklich Shoutout an Bricks Mutter. Ich meine, wir reden hier von Ende der 90er. Da gab es kein Social Media, keine Transsichtbarkeit in der Form wie heute. Und trotzdem bleibt die Mama entspannt und supportet Brick sogar, wenn er im Urlaub halt Dennis sein will. Ey, und so will ich auch sein, wenn meine Kinder mal mit ihrer Identität strugglen sollten. Bricks Mutter, du bist mein Spirit Animal. Ja, und vielleicht auch, weil Bricks Mutter ihn eben so emotional stärkt, wächst das Selbstbewusstsein in Bricks. Und da spule ich jetzt kurz einige Jahre vor, denn mit Anfang 20 lässt Bricks sein Äußeres medizinisch an seine innere Gefühlswelt anpassen.
2: Ja, also losgelaufen bin ich so mit 21, also das war dann 2011 und so richtig los, wie man jetzt wahrscheinlich sagen würde, also die medizinische Transition war dann schon 22, 23 und mit 23 wurde ich dann auch operiert. Also es hat ja alles sehr viel Vorlauf.
1: Du sagst Transition, ich dachte jetzt immer Transition, geht beides?
2: Du darfst es aussprechen, wie du willst.
1: Ey, ich hab mich gut vorbereitet. Trotzdem, wenn ich irgendwas sage, was dich nervt oder so.
2: Das würde ich schon sagen. Das sollen ja alle lernen.
1: Sag das bitte, genau.
2: Ob du es jetzt Englisch oder Deutsch aussprichst, das ist vollkommen okay.
1: Um das einmal kurz zu erklären, also die Transition oder Transition, da ist quasi deine äußere Erscheinung an dein Inneres angepasst worden sozusagen.
2: Wie du das schon schön gesagt hast, ich habe mein Inneres meinem Inneren angeglichen. Und endlich kam der kleine Brix, der schon immer da war und auch schon immer eine Stimme hatte. Also irgendwie können wir es heute alles auf Frozen und auf Elsa münzen, aber ja, ich bin dieser Stimme nach.
1: Disney wird sich freuen.
2: Ja.
1: Ich weiß nicht, wir sind ein öffentlich-rechtlicher Podcast. Also wir können noch mal sagen, es gibt auch viele andere tolle Filme.
2: Ja. Ich glaube, viele sehen mich auch so ein bisschen, als hätte ich so einen Forrest Gump-Moment gehabt, ne? Mhm. Und dann irgendwie viele die Reise mit mir gelaufen oder sind jetzt noch da oder wie auch immer, ruhen sich aus auf einer Bank. Jeder Mensch hat sein eigenes Tempo in dem Ganzen. Aber auf jeden Fall kann ich das nur jedem Menschen raten, der uns zuhört. Ihr müsst natürlich nicht trans sein, um im Leben zu stolpern und ihr müsst auch überhaupt nicht ansatzweise meinen Weg gehen. Aber diese innere Stimme, die wir alle schon, seitdem wir klein waren, haben, irgendwas will die uns zwischendurch nochmal sagen, was wir ein bisschen unterdrückt haben. Da bin ich mir ziemlich sicher. Da können wir alle nochmal lernen, ein bisschen besser hinzuhören.
1: Und die Reise zum Vaterwerden, die ist ja dann nochmal eine ganz andere.
2: Ja.
1: Ist das parallel abgelaufen oder wann kam auch so das Gefühl, okay, jetzt möchte ich Vater werden? Oder andersrum, hattest du irgendwann mal für dich ausgeschlossen, dass du jemals Vater sein wirst in deinem Leben?
2: Nee. Also vielleicht das Wort Vater war nicht relevant, aber ich wusste, ich habe drei Kinder.
1: Mhm.
2: Sowas. Also ich wusste immer, ich habe eine Familie. Also ich plane nicht so viele Dinge. Ich glaube, ich habe nicht geplant, wie ich da hinkomme oder wer ich sein werde oder wie. Aber irgendwann hatte ich dann auch die Bilder im Kopf, so ein bisschen wie so ein, also ich bin sehr romantisch, sehr altromantisch. Also ich schreibe gerne Briefe oder Lieder und habe mich dann eher immer wie so ein Ritter auf einem Ross gefühlt, der irgendwo hinreitet und vor einem Turm steht und irgendwen rettet oder singt. Nur natürlich wahnsinnig feministisch und meine Ritterin darf auch die Königin werden und keine Ahnung was. Also ein bisschen anders umgedreht.
1: Mhm.
2: Aber ich habe es immer so gesehen. Und ab dem Moment, wo ich natürlich immer mehr realisiert habe, dass ich wirklich dieser Ritter sein kann, haben sich auch Bilder in meinem Kopf oder in mir natürlich geändert. Und ab dem Moment, wo es nicht mehr so in weiter Ferne war oder so ein, ich glaube, es war schon viele Jahre ein, boah, wäre ich doch mal oder warum bin ich denn nicht ein Mann so. Und ich glaube, wenn man das dann auch ist, dann stellt man sich gar nicht mehr die Frage, kann ich jetzt auch, sondern ja, jetzt bin ich endlich und dann bin ich auch ein Papa natürlich.
1: Ist Papa sein leichter als Mama sein?
2: Also, es kommt drauf an, welchen Moment man da zählt, aber also ich ziehe meinen Hut vor allen Menschen, die ein Kind auf die Welt bringen. Also ich glaube, das ist das Krasseste, was eine Person leisten kann. Und wenn man

0: das auch mal miterlebt hat. Also ich glaube, man hat niemals mehr Respekt vor der Mama des Kindes als vor der Mama des Kindes, wenn man das miterlebt hat. Also das ist schon einfach wow.
1: Ja, ihr merkt, hier spricht ein Mann, der eine Geburt schon mal live miterlebt hat. Briggs hat inzwischen eine 5,5-jährige Tochter mit seiner Frau. Die beiden, die kennen sich ursprünglich von der Musicalschule in Hamburg, auf der sie gemeinsam waren. Da waren sie aber noch kein Paar und Briggs war auch noch nicht Briggs. Nach der Schule, da haben sich die beiden dann wieder aus den Augen verloren und Briggs hat eine krasse optische Veränderung hingelegt. Ja, und dann kam der Zufall ins Spiel.
0: Ich bin meiner Frau, ich glaube, 6 Jahre später wieder begegnet. In Hamburg, in der Europapassage, oben im Fitness First. Da haben wir jeden Mittag so gewisse Kurse gemacht. Und dann stand sie in dem Kreis und ich habe so Hallo gesagt und sie auch. Und dann hat sie weitergeguckt und dann hat sie wieder zurückgeguckt mit so einem Double Take, nennt man das, wenn man so Hallo sagt, wegguckt und dann nochmal hä? Hinguckt.
1: In der Schauspielwelt nennt man das so, oder?
0: Ja.
1: Diesen klassischen Blick in diesem Moment, ne?
0: Ja, den kennen alle Menschen auch, wenn man auf einmal, ihr seid einkaufen, steht im Einkaufsladen, sagt irgendwie der Hannelore Hallo, guckt weiter, seht die Nudeln und dann hat der Hannelore auf einmal rote Haare und ihr guckt zurück und denkt so, was ist anders mit der Hannelore?
1: Ja, ja, verstehe. Ich wusste nicht, dass es dafür einen Fachbegriff gibt. Okay, ja, Double ja, genau. Take. Ist jetzt neu in meinen Sprachgebrauch gewandert.
0: Super, aber haben wir jetzt hoffentlich bildlich dargestellt für alle, die zuhören und in dem Kopf meiner Frau hat so hart gerattert, weil sie dachte so, das Gesicht kenne ich irgendwie, aber was da passiert? Und dann war es so, oh shit. Das Ding war ja noch immer, dass es da noch Facebook gab und ich habe natürlich ja auch überall was gepostet und ich glaube, viele Menschen waren irgendwie so ein bisschen Teil meiner Reise. Also man hat sich, wie auf so einer Journey, die halt bebildert wurde, haben vielleicht viele mit so Personen schon mal erlebt, die so vielleicht stark abgenommen haben, wo man die ganze Zeit live, man war live dabei. Und wenn man die dann echt sieht, ist das nicht mehr so krass, wie als hätte man die halt 2 Jahre nicht gesehen.
1: Das ist ja wirklich das Schöne an Social Media, dass du bei Leuten so eine Reise mitgehen kannst, wie du es sonst vielleicht nur bei deinem besten Kumpel, der irgendwie 2 Straßen weiter wohnt, kannst.
0: Ja.
1: Aber bei Social Media kann man das eben auch mit Leuten, die nicht so in deiner unmittelbaren Nähe wohnen. Ja, verstehe.
0: Und wir haben ja uns nur verfolgt, weil wir quasi zusammen studiert haben. Aber ich habe auch, manchmal haben ja Leute auch so ein Ortungsproblem, weil ich habe ja eigentlich in London gewohnt, war dann aber in Hamburg, das kriegt man dann ja auch manchmal nicht so gesponnen. Ja, und dann standen wir da und dann war es auch so absurd, dann habe ich sie gesehen und ich fand auch, sie sah total toll aus. So, sie hatte immer so ein 70er-Jahre-Swing-Petticoat-Style, so ein bisschen so. Und dachte ich so, boah, meine Freundin ist Fotografin, ich glaube, du müsstest mal ein Fotoshooting mit ihr machen und dann wollte ich... Das war so absurd. Wollte ich sie mit meiner Ex-Freundin auf ein Fotoshooting schicken. So einfach so. Ja.
1: Und das war damals schon deine Ex-Freundin oder war es da noch deine Freundin? Ah, ja, okay. Verstehe. Es wird jetzt langsam kompliziert in dieser Geschichte.
0: Genau. Und dann habe ich mich getrennt und es war auch alles irgendwie dann auch wirklich Zeit dafür. Und meine Frau hat sich auch getrennt. Und dann sind wir uns quasi nochmal begegnet in Hamburg, aber nochmal ein paar Monate später. Aber ich weiß, dass sie zum Beispiel ihrer Mutter schon von mir erzählt hatte, als sie dann mit ihrer Mutter in London war.
1: Mhm.
0: Also es hat irgendwas in ihrem Kopf gearbeitet. So, und dann haben wir uns danach zum Sushi-Dinner getroffen und aus dem Sushi-Dinner wurden 4 Stunden spazieren um denselben Häuserblock 80 Mal ungefähr so. Also wirklich, das hätte ich nie gedacht. Ich habe sie getroffen und dann habe ich aber ganz lange mich versucht zu wehren, weil ich kam halt gerade aus einer Beziehung und wollte endlich einfach mal ja auf Tour gehen. Ich wollte Jobs annehmen, wo ich weit weg kann. Da hatte ich ein Weltreiseangebot als Schauspieler auf einem bei AIDA und habe dann aber alles gesagt, nee, kann ich irgendwie nie machen. Ja, ein halbes Jahr später habe ich ihren Heiratsantrag gemacht. Das ging eigentlich ganz schnell alles. Jetzt sind wir dieses Jahr 10 Jahre zusammen.
1: Glückwunsch.
0: Das ist krass, ey.
2: Ja, und aufregend. Und mit der richtigen Partnerin wurde dann auch der Kinderwunsch Realität. Obwohl das erstmal ja wirklich nicht ganz so easy ist. Also auch so rein biologisch. Dazu gleich mehr.

0: Sarah McLachlan war das mit Idea. Elternleben, wie es wirklich ist, das möchte der Podcast Eltern ohne Filter zeigen, der auch auf Instagram eine große Eltern-Community mit Humor und mit vielen Infos rund ums Elternsein versorgt. Zu Wort kommen dabei auch Eltern, die in Konstellationen leben, die nicht dem Standard entsprechen und deren Leben sich viele vielleicht sogar erstmal gar nicht vorstellen können. Schauspieler Brick Schaumburg, der lebt so ein Elternleben. Er ist Transmann, mit einer Kollegin verheiratet und zusammen haben sie eine Tochter. Was sie aber so gar nicht von anderen Eltern unterscheidet, ist die tägliche Organisation. Das erzählt der Host Tim Winterscheid.
1: Wie macht ihr das mit der Family? Weil jetzt habt ihr beide Jobs, die, ich sag mal, jetzt nicht klassisch familienfreundlich wahrgenommen werden. Ja. Also du hast ja eben schon gesagt, sie ist Musical-Darstellerin, du bist Schauspieler. Reist ihr dann immer mit dem Bus zusammen durch Deutschland oder wie kriegt ihr das hin?
2: Naja gut, den Bus, den du jetzt gesehen hast, das ist ja auch jetzt eher neu. Also logistisch sind wir schon echt gut aufgestellt. Also heute Morgen quasi im Bett liegend sind wir die Tagesplanung oder die Wochenplanung durchgegangen, wo wir wie wann hinfahren und wer und wann und wer übernimmt. Meine Mama wohnt zum Glück jetzt auch hier, wo wir wohnen. Und dass wir uns jetzt heute sehen, war dann quasi so, du musst das Kind um 4:30 da und da abholen, weil meine Frau hat eine Musikschule, eine eigene Musikschule und unterrichtet halt auch viel. Also logistisch bleibt es bei uns spannend und wir können Pläne machen, die sich meistens ändern.
1: Jo, kenne ich. Brix und mein Plan hat sich ja auch spontan geändert. Wie gesagt, wir wollten uns eigentlich auf halber Strecke treffen und gemeinsam in seinem Camper hocken. Und jetzt sitzt Brix alleine dort und ich eben zu Hause und meine Kinder, die schauen inzwischen locker die dritte Folge Tigerentenclub. Aber alles egal, denn wenn Brix mir von seinem Leben erzählt, dann kann ich das alles ausblenden. Ich find's so spannend. Und eine Sache, die er mir erzählt hat, die hat auch richtig meinen Blickwinkel geändert. Denn ich dachte, wenn man als Transmann einen Kinderwunsch hat, dann ist das eine ganz spezielle Situation, die eigentlich nur Menschen in seiner Lage nachempfinden können. Aber Brick sagt, nö. So wie er und seine Frau fühlt sich rund jedes sechste Paar in Deutschland. Denn laut Statistik hat etwa jedes sechste Paar Schwierigkeiten, schwanger zu werden. Und im Prinzip zählen Bricks und seine Frau auch dazu. Denn Bricks Körper, der kann keine Samenzellen produzieren und darum kamen die von einem Spender.
2: Also das Ding ist, wenn man kein Kind zeugen kann, wäre das gelogen, wenn ich nicht sagen würde, dass ich mich in manchen Momenten meines Lebens nicht dazu, also dass ich mich nicht verurteilt hätte oder gesagt hätte, ich bin der Grund, warum wir nicht einfach ein Kind bekommen können. Bestimmt habe ich das gedacht, aber das denken sich so viele Menschen und so viele Menschen denken sich das still und heimlich und leise und es wird so ein schweres Thema. Und das muss es gar nicht sein, weil man kann aus vielen verschiedenen Gründen eventuell nicht schwanger werden oder kein Kind zeugen und man ist damit nicht alleine. Also das ist einfach, wir haben wirklich mindestens 4 Heteropaare in unserem Umfeld, die seit vielen Jahren nicht schwanger werden. Aber auch mit viel bezahlter Hilfe nicht schwanger werden. Mhm. Und das hat dann einfach nichts damit zu tun, ob ich jetzt nun mal trans bin oder nicht, weil wir sind einfach Menschen und wir sind alle irgendein Bausatz aus verschiedenen Steinchen, die manchmal vielleicht irgendwo richtig platziert sind oder irgendwo nicht. Wir wissen es ja alle nicht. Und allein schon alle weiblichen Personen, manchmal kann das die Schilddrüse sein, es können so ganz kleine hormonelle Abweichungen sein, irgendwo, es klappt einfach nicht. Und dann haben wir natürlich noch ein Ding. Ich bin trans. Ich bin dafür verantwortlich, dass wir kein Kind kriegen können wegen meinem Körper.
1: Ja.
2: Das heißt, keine Versicherung übernimmt eine Kinderwunschklinik für uns. Wärst du an meiner Stelle, würden die das übernehmen?
1: Das war mir nicht bewusst. Ich habe es nochmal recherchiert. Tatsächlich gibt es eine ganze Reihe von Voraussetzungen, die man erfüllen muss, damit die Krankenkasse zahlt. Das war mir so echt nicht klar. Also zum Beispiel muss man verheiratet sein und es dürfen nur die Ei- und Samenzellen des Paares verwendet werden. Also, wenn ich wirklich genau an seiner Stelle wäre und auf eine Samenspende von einem fremden Mann angewiesen wäre, dann würde die Krankenkasse auch für mich nicht zahlen. Aber das ist bei Cis-Männern sehr selten, weil selbst wenn ich keine oder zu wenig Spermien produzieren würde, könnte man da oft noch mit so ein paar medizinischen Kniffen versuchen, doch noch an ein paar Spermien ranzukommen. Übrigens, der Begriff Cis bedeutet Menschen, die sich mit dem Geschlecht identifizieren, das bei ihrer Geburt bestimmt wurde. So, und da sitzt, glaube ich, die Ungerechtigkeit, die Briggs anspricht. Die Unfähigkeit, Samenzellen zu produzieren, betrifft ca. 1% der Cis-Männer, aber 100% der Trans-Männer.
2: Das ist eigentlich egal, ob jetzt ein Mensch irgendwie Diesel- oder Benzinleitung hat oder eben keine oder wie auch immer. Also das ist halt einfach Quatsch. Aber Kinder kriegen, wenn man sie dann hat, dann merkt man, glaube ich, erst, was es eigentlich für eine Reise ist. Wir hatten zum Beispiel auch kaum Versuche. Alles war super, hat alles gut geklappt. Und dann merkt man halt wirklich erstmal, wie alle Eltern auch dann wahrscheinlich merken, was wirklich alles passiert. Also wie viele Menschen nicht so glücklich aus der Kiste rausgehen. Es ist einfach nicht selbstverständlich, dass das alles so funktioniert. Das finde ich schon krass.
1: Da gebe ich Briggs total recht. Ich habe mal einen Podcast über Schwangerschaft gemacht. Tatsächlich schwanger heißt der. Und da habe ich anhand von HörerInnen-Feedback gemerkt, schwanger werden ist keine Selbstverständlichkeit. Das kann man nicht oft genug sagen, denn mit dem Problem soll sich bitte keiner alleine fühlen. Und auch wenn Briggs keine Kinder zeugen kann, er sagt, es hat auch Vorteile, Transmann zu sein, denn Briggs kennt beide Seiten. Er weiß, wie es ist, in einem männlichen und in einem weiblichen Körper zu leben.
2: Ich würde ja sagen, dass es meine Superpower ist und so ein bisschen Hannah Montana Lifestyle, dass ich einfach das Beste aus beiden Welten

0: erlebt habe, leben durfte. Und damit meine ich ja gar nicht immer nur positive Dinge. Aber natürlich, ich habe 23 Jahre nicht so gelebt, wie ich jetzt lebe. Ich bin 36, also war ich so länger weiblicher wahrgenommen als Brix. Und als weißer Mann wird man einfach mit Privilegien maßlos überschüttet. Und das muss man dann auch erstmal verstehen, nach der Überforderung annehmen und dann, würde ich sagen, kommt man ins Handeln und kann das ja nutzen.
1: Das ist halt krass, weil wir sind beide weiße Männer, nur ich bin mit den Privilegien immer aufgewachsen. Für mich fühlen die sich normal an. Für mich war es irgendwie ein Lernprozess, die als Privilegien wahrzunehmen.
0: Ja.
1: Bei dir war es anders. Du erfährst jetzt diese Privilegien und weißt aber auch, wie es ohne ist, oder?
0: Und dann möchte ich natürlich nie außen vor lassen, dass das auch nochmal Privilegien 2.0 sind. Also wir brauchen ja nur mal nach links und rechts gucken in andere Welten. Also wir reden hier nochmal von ganz anderen Privilegien, weil ich gehe halt irgendwo rein in einen Raum im Anzug und mir hören erstmal alle zu.
1: Mhm.
0: Ich habe halt einfach einen ganz anderen Respekt, wenn man im Anzug als Mann irgendwo steht und was erzählt, als wenn eine weibliche Person den Raum betritt.
1: Mhm.
0: Wenn die natürlich, man kann dann noch die Bilder weiterspinnen, weil ich arbeite gerne mit Bildern im Kopf, wenn dann natürlich eine wahnsinnig gut aussehende Frau steht, dann denken die Menschen auch irgendwas. Aber es ist nicht dasselbe Standing wie irgendein Otto in einem Anzug.
1: Jetzt nochmal so auf dieses Elternsein gedreht. Wie sind so Momente, weißt du, wenn so die letzte Frau den Raum verlässt und man steht irgendwie mit so anderen Kita-Vätern oder ist in so einer Männerrunde zusammen, da ändert sich ja schon auch manchmal der Ton, da wird dann auf einmal anders gesprochen.
0: Ja.
1: Wie ist für dich so ein Moment, wenn du da so hinter den Kulissen bist? Wie nimmst du sowas wahr?
0: Also war auf jeden Fall auch eine Art von Transition, weil ich würde immer sagen, ich bin nicht so der Männermann. So. Und dann würde ich sagen, hat länger gedauert, bis ich gemerkt habe, mit welcher Art von Mann ich kann. Weißt du?
1: Mhm.
0: Also ich glaube, dass ich eben mit dir auf jeden Fall gerne Zeit verbringen würde. Aber eben diese Männer, die in so Kreisen stehen, wo sich der Tonfall ändert, ist dann auch so eine Frage an dich. Würdest du da gerne stehen? In so einer Schützenhaus-Veranstaltungsrunde. So, weißt du, so, man hat sofort eine Art, wie die reden, im Kopf. Natürlich stehen die auch manchmal nach einer Kita oder Schule irgendwo rum. Glaube ich, kann ich jobbedingt ganz gut einmal kurz beiwohnen. Aber ich bin und bleibe einfach viel mit Frauen zusammen. Und organisiere alle Playdates oder spiele mit allen. Oder eigentlich verabreden sich unsere Kinder, aber ich sitze dann da und trinke mit irgendwem Kaffee. Also das, glaube ich schon, dass da eben, wie ich groß geworden bin, schon eine sehr große Rolle spielt, dass ich mich auch einfach mit vielen Frauen einfach immer noch deutlich wohler fühle. Aber auch hier, wir wohnen jetzt an einem neuen Ort seit ungefähr 2 Jahren und ein bisschen. Und auch hier habe ich jetzt echt 3, 4 wirklich tolle Männer kennengelernt, mit denen ich mich auch alleine treffen würde, man findet ja dann immer seinesgleichen. Ja, sind wir dann die, die vielleicht alle nicht immer Mann genug waren, die diese blöden Sätze alle mal gehört haben oder irgendwas davon? Also so, und dann wissen wir ja gleichzeitig, das gibt es alles nicht. Alles Sein ist ein Spektrum. Wir können alle sein von bis und von hier nach da und wie wir eben sind. Also diese ganzen, es ist ja auch nicht immer negativ, wenn man sich erst finden muss oder auch ein bisschen auf die Suche gehen muss nach kleinen Diamanten. Oder ist ja auch nicht, ist, finde ich auch nicht schlimm.
1: Auf die Suche zu gehen, ist nicht schlimm. Ja, ist doch schön, oder? Bei allem, was Brix mir heute erzählt hat, da musste ich ein paar Mal an meine alte Klassenlehrerin, Frau Hürzmann, denken. Denn der Spruch, den sie uns Schülerinnen und Schülern ins Jahrbuch geschrieben hat, der passt so perfekt zu Brix. Werde, der du bist. So hat sie auch Elsa gemacht, ne? In ihrem Eispalast. Da hat sie die Handschuhe, die sie am Zaubern gehindert haben, einfach weggeworfen und akzeptiert, wer sie ist. Werde, der du bist. Ja, sorry, dass ich jetzt hier am Ende der Folge so ein bisschen rumphilosophiere, aber ich finde, darum geht es doch auch irgendwie beim Vatersein, zu werden, wer man ist. Denn Kinder, die wollen doch, dass wir echt sind. Und ich wette, uns allen fallen jetzt Situationen ein, wo unsere Kinder uns beim Schauspielern ertappt haben. Meine Kinder merken zum Beispiel immer sofort, wenn ich ihnen was vorspiele, wenn ich zum Beispiel versuche, der geradlinige, strenge, innerlich super aufgeräumte Papa zu sein. Ja, das bin ich halt einfach nicht.
2: 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Und wir bleiben gleich noch kurz beim Thema Familie und tauchen ein in das

Feld der Ahnenforschung, zu dem wir hier auf Bayern 2 eine Aktion hatten, über die ich mich gleich mit einer Detective of the Past unterhalten werde, einer Ahnenforscherin. Gleich nach In the Air von der australischen Rockband DMAs.

0: Anlässlich des Tags der Familie, der war am 15. Mai, haben wir bei Bayern 2 dazu aufgerufen, Ihre Familiengeheimnisse und Geschichten mit uns zu teilen. Wir haben viele Zuschriften und Anrufe bekommen und auch sehr viele spannende Geschichten. Meine Kollegin Susanne Merkle, die ist seit über 30 Jahren nebenberufliche Ahnenforscherin und hilft auch anderen dabei, ihre Familiengeschichte zu finden. Sie heißt Detective of the Past in der Ahnenforscher-Community und sie hat die ganzen Zuschriften gesichtet. Hallo im Studio, Susanne.
1: Hallo.
0: Gab es denn ganz typische Themen, die reingekommen sind bei den Zuschriften?
1: Ja, es gab so vier ganz typische Themen. Da war einmal so eine Leerstelle im Stammbaum. Also da fehlt ein Großvater oder Urgroßvater. Man weiß einen Namen, man weiß ein Geburtsdatum, aber sonst weiß man nichts. Kann man da was rausfinden? Oder es gibt ein Gerücht. Also die Oma soll irgendwie drei Geschäfte in Berlin gehabt haben. Kann man da noch was finden? Dann natürlich die Menschen, die nicht Müller, Meier oder Schmidt heißen, sondern einen besonderen Namen haben und gerne wüssten, wer hat denn diesen Namen nach Bayern oder nach Deutschland gebracht?
0: Ja.
1: Und dann die ganz versierten Genealogen, die aber irgendwo in ihrem Stammbaum feststecken und einfach nicht weiterkommen und gerne einen Tipp haben wollen.
0: Dann übrigens morgen eine ganz spannende Sendung hier in der Dran. Zwischen 10 und 11 sprechen wir über Namen und da wird es auch ganz viel über Herkunft gehen. Also das ist auch eine Frage, die kam. Konntest du helfen? Weil du hast ja wirklich versucht, was rauszufinden.
1: Ja, wir haben wirklich versucht, in jedem Fall zumindest einen Tipp zu geben, einen Link weiterzugeben, ein Archiv zu nennen, wo man was finden könnte. Und ganz toll war dann, es vergingen dann so 2-3 Tage oder mal ein Wochenende und dann kriegte ich Rückmeldung: Mensch, Frau Merkle, wegen Ihnen bin ich jetzt im 15. Jahrhundert gelandet. Oder ich habe das Dorf gefunden, wo mein Vorfahre herkommt. Also das war für mich auch ganz toll.
0: Gab es auch Fälle, wo du keine Lösung gefunden hast?
1: Ja, es gab einen Fall, der hat mich wirklich, wirklich, wirklich beschäftigt. Da gab es einen Vorfahren, da weiß man, wie der heißt. Man weiß, mit wem er verheiratet war. Es gibt aber keine Geburts-, Heirats- oder Sterbeurkunde. Man hat ihn gefunden in einem Adressbuch in Breslau und man weiß genau, also in einem Jahr taucht er noch auf, im nächsten Jahr taucht die Frau nur noch als Witwe auf. Und wir haben nichts gefunden und das liegt einfach daran, dass in Breslau oder in dem ehemaligen Breslau sehr, sehr viele Dokumente während dem Zweiten Weltkrieg zerstört worden sind. Und da muss man irgendwie dieses Puzzleteil finden, mit dem man doch die Geschichte rekonstruieren kann. Und das ist uns noch nicht gelungen.
0: Es ist wirklich Detektivsarbeit. Gibt es denn so Geschichten, die wahrscheinlich auch unter Umständen, an denen du gerade noch so recherchierst?
1: Ja, es liegen da noch so 5-6 Geschichten, die sind in der Recherche ein bisschen komplexer. Da glauben wir aber, dass wir was rausfinden können. Und da wird vielleicht, wenn wir Glück haben, eine Antwort dann auf dem Tisch liegen. Und vielleicht wird sogar eine Geschichte für Bayern 2 draus.
0: Ach so, dass das ins Radio kommt, weil das eigentlich auch so historische Detektivgeschichten quasi sind. Gab es noch so einen kuriosen Fall, der dir noch besonders im Gedächtnis ist?
1: Also es gab einige kuriose Fälle, aber ein ganz spannender war zum Beispiel, dass sich jemand meldete, der sagte, sein Urgroßonkel sei mit einer Frau verheiratet gewesen. Die sei ein uneheliches Kind von Kaiser Franz Josef. Wenn ich das rausfinden könnte, das würde mich schon sehr glücklich machen.
0: Was hat dich eigentlich, weil du bist ja eigentlich Journalistin, hast auch lange für Bayern 2 gearbeitet, bist viel im Haus unterwegs, so gereizt daran, Ahnenforscherin zu werden oder zu sagen, das ist jetzt mein Hobby und zwar so richtig schwerpunktmäßig?
1: Also die Fragen lassen einen einfach nicht los. Wenn man das mal anfängt, dann gibt es immer noch ein Puzzleteil, das man finden kann. Und mich interessieren da vor allen Dingen die Geschichten der Menschen. Das ist so Geschichte von unten. Und die Lebensgeschichten zu rekonstruieren, das finde ich wahnsinnig spannend. Und ja, so ein großer Stammbaum, da gibt es genügend Geschichten, da kann man genügend tun. Es gibt andere Menschen, die genügend Geschichten haben. Also das lässt einen einfach nicht los.
0: Und das bedeutet aber auch, dass eben diese Aktion, die wir gemacht haben, dich wirklich auch begleitet und du weiter dran bist, ne?
1: Ja, also man könnte jetzt meinen Mann fragen, der war ein bisschen entsetzt, dass ich ständig abends vor dem Computer saß und gesucht habe.
0: Ich habe mir gerade schon gedacht, wie findet sie die Zeit, aber ist es dann wahrscheinlich die Leidenschaft auch daran?
1: Ja, genau.
0: Ich bedanke mich ganz, ganz herzlich bei dir und es werden ja quasi so diese Fälle, die warten ja noch auf Antwort und ich hoffe, dass du da eine finden wirst quasi. Und ja, herzlichen Dank an unsere Detective of the Past, Susanne Gerne. Merkle, Journalistin und nebenberufliche Ahnenforscherin. Vielen Dank, dass du da warst.
1: Vielen Dank.

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0: Wandel. Das war unbequem, aber so unbequem, wie das mit KI jetzt ist, was könnte Gutes daran sein? Das schauen wir nach den Nachrichten.
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2: Um 11 Uhr mit Inka Köbel. Kanzler Merz hat im Bundestag um Vertrauen für den Reformkurs der schwarz-roten Bundesregierung geworben. Der CDU-Chef sagte im Parlament:
3: Wir stellen uns dieser Aufgabe unter schwierigsten Umständen und manchen Abgesängen zum Trotz, weil wir Vertrauen haben in die Bürgerinnen und Bürger unseres Landes und weil wir sicher sind, dass wir die Herausforderungen, vor denen wir stehen, gemeinsam lösen können.
2: AfD-Chefin Weidel konterte scharf und persönlich:
4: Diese Regierungserklärung war der Abgesang eines Gescheiterten. Herr Merz, Ihre eigenen Leute diskutieren schon über Ihre Ablösung, aber Sie singen Loblieder auf sich selbst.
2: Grünen-Fraktionschefin Hasselmann nahm das Treffen des Kanzlers gestern Abend mit Arbeitgebern und Gewerkschaften in den Fokus. Es sei ein Armutszeugnis, dass Merz die gute Atmosphäre dabei hervorheben müsse. Der Tankrabatt läuft zwar wie geplant Ende Juni aus, SPD-Co-Chefin Baas hat jedoch mögliche weitere Entlastungen angedeutet. Nach dem Aus des Rabatts werde man die Lage beobachten und natürlich andere Entscheidungen vielleicht noch treffen müssen, sagte Baas im ZDF-Morgenmagazin. Der Iran-Konflikt, der die hohen Energiepreise ausgelöst hat, sei noch nicht beendet. Union und SPD haben sich darauf geeinigt, den Tankrabatt dennoch nicht zu verlängern. Für Mai und Juni wurde die Energiesteuer gesenkt, damit der Sprit knapp 17 Cent günstiger wird. Wenn Bankkarten verloren gehen, haben Diebe beim Einkaufen oft leichtes Spiel. Denn bei Beträgen bis 50 Euro reicht es häufig, die Karte an das Lesegerät zu halten, ohne Eingabe der PIN. Der bayerische Justizminister Eisenreich fordert nun härtere Strafen für verbotene Geldabhebungen.
5: Künftig sollen solche Einkäufe mit gestohlenen Karten, Smartphones oder Smartwatches als Computerbetrug geahndet werden, der mit bis zu 5 Jahren Haft bestraft werden kann. Bayern hält es für geboten, den elektronischen Zahlungsverkehr besser zu schützen. Nach einer Allensbach-Studie haben 2025 erstmals mehr Menschen mit Karte bezahlt als mit Bargeld. Aus München, Christina Lutz.
2: Nach dem tödlichen Zusammenstoß zweier Busse in Oberbayern sind inzwischen alle Verletzten außer akuter Lebensgefahr. Das hat die Polizei mitgeteilt. Ein Gutachter soll nun klären, wie es zu dem Unfall in einer engen Kurve kommen konnte. Bei dem Zusammenstoß gestern Mittag im Kreis Dachau ist ein Zweitklässler ums Leben gekommen. Mehr als 20 Kinder, eine Lehrerin und die beiden Fahrer sind verletzt. Heute geht es los bei der bislang größten Fußball-WM der Geschichte mit 48 Mannschaften und 104 Spielen. Die erste Partie gibt es am Abend im legendären Aztekenstadion von Mexiko statt. Mitgastgeber Mexiko spielt ab 21 Uhr gegen Südafrika. Die Eröffnungsfeier beginnt um 7:30 mit Auftritten von Shakira und Madonna. Das Wetter in Bayern: unbeständig mit Wolken, etwas Sonne, Schauern und Gewittern. Höchstwerte 14 bis 19 Grad. In der Nacht Tiefstwerte um 10 Grad. Morgen meist stark bewölkt und vielerorts regnerisch. Am Samstag zunächst ab nachmittags von Westen her freundlicher. Am Sonntag weitgehend trocken. Höchstwerte 14 bis 20. Am Samstag bis 25 Grad. Es ist 11.03 Uhr. Die Verkehrsmeldungen: A3 Passau Richtung Linz zwischen Pocking und Grenzübergang Suben, Stau nach einem Unfall. Und die A7 Würzburg Richtung Ulm ist zwischen Kitzingen und Markt Breit wegen Bergungsarbeiten nach einem Lkw-Unfall bis heute Nachmittag gesperrt. Es gibt eine Umleitung über die U72. Soweit der Verkehrsservice.
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0: Zur Feier des Starts der Männerfußball-WM. Heute Abend reisen wir nach Pakistan. Pakistan hat selbst noch nie an einer Fußball-WM teilgenommen, dafür aber die Fußbälle, die vor allem in Pakistan hergestellt werden. Wir besuchen die Arbeit

0: Vor Ort. Dass die von künstlicher Intelligenz ersetzt werden, das ist erstmal unwahrscheinlich. Wie schaut es denn mit so anderen Berufen wie zum Beispiel Grafikdesign aus?
1: Unser Job verändert sich. Jeder Job in der Industrie verändert sich konstant und man muss halt entweder muss man mitgehen, mitlernen oder muss sich halt was anderes suchen.
0: Ja, das sagt eben eine Grafikdesignerin recht abgebrüht. Ihr Arbeitsfeld hat sich jetzt schon stark verändert. Was tun? Mitmischen, umschulen oder resignieren? Wir gehen rein in die neue Arbeitswelt.
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0: sind wir mal ehrlich, die Talking Heads, die hatten diese Probleme nicht. Das denke ich mir immer bei so älteren Bands, die hatten diese Probleme noch nicht. Die hatten andere, aber die AI Anxiety, die hatten die noch nicht. Das ist die Angst vor Job- und Kontrollverlust durch künstliche Intelligenz. Und es geht nicht nur in den Mittelaltern und älteren Leuten am Arbeitsmarkt so, dass sie Angst haben, sondern die wächst auch bei der jungen Generation. Welche Ausbildung, welches Studium, welcher Job lohnen sich eigentlich gerade noch? Und was gibt's in ein paar Jahren nicht mehr oder nur noch in vollkommen veränderter Form? Die Eltern, die können auch schlecht beraten, weil es einfach eine neue Situation ist. Oder doch nicht. Katharina Nahr, die hat eine Grafikdesignerin getroffen, die das ziemlich nüchtern sieht. Veränderung gab es doch immer schon.
1: Mein Job hat sich gravierend geändert. Also was ich tue, wie ich es tue, hat sich massiv verändert.
2: Eigentlich ist Angelika Schneider Grafikdesignerin. Jahrelang hat sie für Firmen Werbekampagnen entwickelt und produziert. Für Werbevideos oder Fotokampagnen hat sie Models gecastet, mühsam Drehorte gesucht und mit Kamerateams stundenlang geshootet. Dann veröffentlicht das US-Unternehmen OpenAI im November 2022 den Chatbot ChatGPT. Gefühlt lassen sich Angelikas frühere Aufgaben auf einmal ganz einfach durch KI ersetzen. Ihr ist klar?
1: Wenn wir eben nicht jetzt anfangen, uns intensiv mit jedem Schritt, den AI macht, auseinanderzusetzen, bin ich halt jobtechnisch irrelevant in 5 Jahren, 6 Jahren, keine Ahnung.
2: Heute hat Angelika einen neuen Job. Wegen der künstlichen Intelligenz. Nach dem Release von ChatGPT im Jahr 2022 ist das Medienecho enorm. Auch die ARD titelt: So stark ist ihr Job durch KI bedroht. Der österreichische Standard berichtet darüber, welche Jobs durch künstliche Intelligenz bedroht werden, und Business Insider listet die 13 Jobs, die es bald wohl nicht mehr geben wird. Bei solchen Überschriften ist es nicht verwunderlich, dass der ein oder andere damit rechnet, bald durch eine KI ersetzt zu werden. Doch welche Auswirkungen hat die KI tatsächlich auf unsere Jobs? Verändert sich der Arbeitsmarkt wirklich so drastisch? Und was passiert eigentlich, wenn wir überzeugt davon sind, dass die KI uns unsere Jobs wegnimmt? Für den deutschen Arbeitsmarkt erforscht das Oliver Schlenker am Wirtschaftsforschungsinstitut IFO in Fürth und dem Institut für Arbeitsmarkt- und Berufsforschung in Nürnberg.
3: Ob KI unsere Jobs ersetzen wird, ist ja schon eine zukunftsgerichtete Frage. Und wir alle wissen ja nicht, was in 50, in 100, in 150 Jahren so passiert. Wir sehen aber jetzt natürlich die Entwicklung der letzten Jahre.
2: Und dieser Blick in die jüngste Vergangenheit zeigt erstmal, der Einsatz von künstlicher Intelligenz nimmt in deutschen Unternehmen zu.
3: Das Feld wächst. Das war, ist ungefähr die letzten Jahre immer so um 13 Prozentpunkte gestiegen. Also es hatten mal 13% Firmen KI genutzt, dann waren 26, dann eher gegen die 40.
2: Also immer noch weniger als die Hälfte. Trotzdem, die Tendenz ist steigend.
4: Hi. Hallo, wie geht's?
2: Angelika Schneider, die Grafikdesignerin vom Anfang, hat heute einen neuen Job, wegen der KI. Überraschenderweise aber nicht, weil sie durch KI ersetzt wurde, sondern weil die KI in ihrem Berufsfeld neue Möglichkeiten bietet. Die ehemalige Grafikdesignerin arbeitet heute als AI-Designerin für Oscar Bravo in München, die interne Digitalmarketing-Agentur des Lufthansa-Konzerns.
1: Im Endeffekt kommen andere Tochtergesellschaften auf uns zu und sagen, hey, könnt ihr nicht vielleicht das und das Thema mit AI viel schneller umsetzen? Oder haben wir da nicht die Möglichkeit, uns da Zeit und Geld zu sparen? Und mit den Wünschen kommen sie zu uns und wir testen das dann.
2: Angelika ist seit Anfang des Jahres bei Oscar Bravo. Den Job hat sie bekommen wegen ihrer vorherigen Erfahrung in der Videoproduktion und weil sie sich selbst im Bereich KI weitergebildet hat. Gerade arbeitet sie in einer Datenbank mit Werbefotos für eine der Fluglinien des Konzerns. Früher hätte das Erstellen von so einer Bilddatenbank bedeutet, Models engagieren, Locations buchen, Fotos schießen. Für das Unternehmen aufwendig und kostenintensiv. Deswegen soll Angelika herausfinden, wann kann Marketingmaterial einfacher und günstiger mit KI erstellt werden. Die Herausforderung? So wie ansonsten ein Model in verschiedenen Situationen fotografiert wird, soll jetzt immer die gleich aussehende Person von der KI in unterschiedlichen Umgebungen erstellt werden. Eine dieser Personen ist Eileen. Mit ihren Kollegen hat Angelika sich überlegt, dass Eileen Anfang 40 ist, dunkles, leicht welliges Haar, ein rundes Gesicht und ein freundliches Lächeln hat. Auf dem Bild, das Angelika schon von ihr erstellt hat, sitzt sie mit verschränkten Beinen auf einem schicken Outdoor-Sofa auf ihrem Balkon und hört über große, weiße Kopfhörer Musik. Sie sieht echt aus, wie ein Foto, das einem in schicken Werbekatalogen begegnet.
1: Ich möchte sie jetzt in anderen Situationen haben.
2: Eileen soll in den Urlaub fahren. Dafür öffnet Angelika eine generative Bild-KI. Unten am Bildschirm ist ein Chatfenster. Zuerst lädt sie ein bereits KI-generiertes Porträtfoto von Eileens Gesicht in das Fenster. Dann beschreibt sie, wie das Bild mit Eileen aussehen soll.
1: Liegt am Strand, genießt die Sonne, Close-up der Frau, ruhiges Meer im Hintergrund.
2: Grafikdesignerin Angelika hat direkt im Kopf, wie das Bild aussehen soll. Aber sie weiß auch.
1: Wir lassen jetzt ja der KI relativ viel Freiraum. Wir sagen, sie genießt die Sonne. Das kann jetzt natürlich alles sein. Die kann da sitzen, liegen, stehen. Wenn man da natürlich genauere Vorstellungen hat oder genaues Ziel hat, dann würde man das natürlich viel präziser mitgeben. Sie könnte jetzt auch in Norwegen an einer Küste liegen. Ich meine, eine Person kann 3 Hände und 5 Beine haben. Live-Brauchen ist immer ein bisschen tricky, ne? Aber ich würde jetzt einfach mal in Generieren drücken und dann dauert das.
2: Keine Minute später. Auf dem Bildschirm vor Angelika hat ein Bild von Eileen geladen, am Strand.
1: Also das hat tatsächlich sehr gut geklappt. Die Hautstruktur ist wirklich realistisch. Die Lichtstimmung passt. Es ist so eine Nachmittagssonne, es ist am Meer. Man sieht den Strand, man sieht ein ruhiges Meer im Hintergrund. Es ist ein Close-up von ihr, wie sie da in der Sonne chillt.
2: Es gibt nur einen kleinen Fehler.
1: Sie hat jetzt spontan einen Nasenring bekommen.
2: Nicht ganz das, was Angelika wollte und wie Eileen aussehen soll. Trotzdem, mit der KI und mit einem Mausklick schafft Angelika heute allein, wofür früher ein mehrköpfiges Team mehrere Tage und ein Fotoshooting in der Südsee gebraucht hätte. Eine Veränderung, die laut Oliver Schlenker vom Institut für Arbeitsmarkt- und Berufsforschung, kurz IAB, nicht ungewöhnlich ist.
3: Also der Arbeitskräftebedarf wird natürlich definitiv von KI betroffen sein, wie von allen technologischen Veränderungen in der Vergangenheit. Das war nicht anders mit der Automatisierungswelle, der Robotik in den 90ern, der Digitalisierung.
2: Laut einer Analyse des IAB könnten in den kommenden 15 Jahren 1,6 Millionen deutsche Arbeitsplätze vom Strukturwandel durch KI betroffen sein. Jobs, die sich verändern, neu entstehen oder wegfallen. Allerdings trifft es nicht alle Branchen gleichermaßen.
3: Allgemein in Tätigkeiten, in Berufen, die sehr viel persönliche Interaktion erfordern, zum Beispiel auch im Gesundheitssektor, ist KI noch relativ wenig verbreitet.
2: Weil es hier auch auf die zwischenmenschliche Beziehung zwischen Patient und Ärztin oder Pfleger ankommt. Genauso wie in der Gastronomie, im Handwerk oder im Bereich Erziehung. Betroffen sind stattdessen vor allem wissensintensive Jobs wie Softwareentwicklerin, Buchhalter oder Steuerberaterin, in denen immer wieder routinemäßig große Mengen von Informationen analysiert und verarbeitet werden müssen. Für den Menschen extrem anspruchsvoll, aber das Kernmodell von KI-Systemen. Aber auch diese Jobs entfallen nicht. Stattdessen kommt es laut Schlenker zu einer Tätigkeitsverschiebung.
3: Diese Routine kognitiven Tätigkeiten, das kann ChatGPT ganz gut, aber tatsächlich so überwachen, was die KI macht, das Ganze übersetzen, mit anderen Leuten mich darüber unterhalten, was ich jetzt gerade mit meinem Fachwissen und ChatGPT da jetzt gerade getan habe und so weiter und so fort. Und letzten Endes ist ja natürlich die Frage, welche Skills, welche Fähigkeiten brauchen wir? Ist es dann der Anwalt, die Anwältin, die sich alles gut merken kann, oder ist es der Anwalt, die Anwältin, die einfach sehr gut mit KI arbeiten kann und die sozialen Fähigkeiten hat, das auch zu kommunizieren zum Beispiel?
2: Denn das kann die KI nicht leisten. Dafür braucht es weiterhin gut ausgebildete Menschen. Forschung aus skandinavischen Ländern zeigt genau das bereits. In Betrieben, in denen KI eingeführt wird, ändern sich zwar die Aufgaben von Angestellten, aber es werden keine Stellen abgebaut. Zukünftig werden Arbeitnehmer in wissensintensiven Berufen also eher die Ergebnisse der KI überprüfen, als die zeitaufwendigen Routineaufgaben in ihren Jobs selbst zu erledigen. Für Experte Schlenker also kein Grund zur Sorge.
3: Es gibt eine Veränderung am Arbeitsmarkt, ganz klar, aber nicht in der Hinsicht, dass wir sagen, morgen haben wir keinen Job mehr.
2: Auch Angelika überprüft in ihrem Job die Ergebnisse der KI. Zur Erinnerung, in dem von der KI erstellten Bild ist ein Fehler. Die generierte Eileen am Strand hat von der KI ungewollt einen Nasenring verpasst bekommen. Der muss weg. Das macht Angelika aber ohne KI.
1: Deswegen würde ich jetzt sie nehmen und würde halt einfach in Photoshop diesen Nasenring entfernen.
2: Ihre eigentliche Ausbildung kann Angelika also auch in ihrem neuen KI-Job noch gut gebrauchen.
1: Unser Job verändert sich. Jeder Job in der Industrie verändert sich konstant. Und man muss halt entweder muss man mitgehen, mitlernen oder muss sich halt was anderes suchen.
2: So gelassen wie Angelika sehen das nicht alle. Im vergangenen Sommer gaben 34% der Befragten in einer Umfrage der Deutschen Presseagentur an, dass sie Angst haben, wegen dem Einsatz von künstlicher Intelligenz ihre Anstellung zu verlieren. Und genau diese Angst könnte große politische Auswirkungen haben. Welche genau? Das untersucht Armin Granullo von der Ludwig-Maximilians-Universität in München zusammen mit Kollegen. Gemeinsam haben sie Umfragedaten von 37.000 Menschen aus 38 Ländern ausgewertet.
5: Also was wir finden ist, dass die Mehrheit der Menschen in den meisten Ländern KI eher als Ersatz für menschliche Arbeit wahrnehmen. Also als eher etwas, was menschliche Arbeit verdrängt und nicht etwas, was neue Möglichkeiten für Arbeit schafft.
2: Granullo und sein Team vermuten, dass diese ablehnende Haltung einen Effekt auf die Demokratiezufriedenheit von Bürgerinnen und Bürgern haben könnte. Deswegen konfrontierten sie ihre Studienteilnehmer mit zwei Zukunftsszenarien. In dem einen hat die künstliche Intelligenz viele neue Jobs geschaffen. In dem zweiten sind wegen künstlicher Intelligenz Arbeitsplätze verloren gegangen. Ihre Ergebnisse zeigen, umso mehr ein Mensch Arbeitsplätze durch KI bedroht sieht, desto unzufriedener ist diese Person mit der demokratischen Regierung ihres Landes.
5: Und desto weniger beteiligen sie sich auch an Aktivitäten oder Debatten über technologische Zukunftsfragen. Zum Beispiel desto weniger sind sie bereit, politische Entscheidungsträger zu kontaktieren oder selber im Bereich von Forschung zu Technologie aktiv zu werden.
2: Das heißt, obwohl wissenschaftlich nicht belegt werden kann, dass es durch die Nutzung von KI zu Arbeitsplatzverlusten kommt, sehen Bürgerinnen und Bürger in Deutschland die KI als Problem. Und diese Sichtweise beeinflusst, ob sie den Politikern, Institutionen und unserer Staatsform vertrauen.
5: Und es ist eher die Geschichte über KI, die die Menschen in ihrem Kopf haben, die vielleicht schon Auswirkungen darauf hat, wie sie über das demokratische System nachdenken und wie sie sich auch in diesem demokratischen System verhalten. Und natürlich könnte man sich dann in dem Zusammenhang schon auch kritisch die Frage stellen, naja, was ist, wenn jetzt sozusagen diese Wahrnehmung von KI noch dazukommt? Das sind natürlich eigentlich auch ganz zentrale Fragen für die Forschung, aber natürlich auch für die Politik.
2: Was also tun? Die Politik versucht beruhigend auf die Sorgen zu reagieren und gleichzeitig Abhilfe zu schaffen. Bundesarbeitsministerin Bärbel Baas kündigte an, künstliche Intelligenz regulieren zu wollen. Gleichzeitig rechnet die Arbeitsministerin, wie auch die Experten, nicht mit großflächigen Jobverlusten, sondern mit einem Jobumbau. Damit der erfolgreich sein kann, sollen Arbeitnehmer im Bereich KI geschult werden. Unternehmen wie die Allianz oder Bosch bieten ihren Mitarbeitern solche KI-Schulungen bereits an. Und auch über die Agentur für Arbeit kann man an geförderten KI-Weiterbildungen teilnehmen. Ob Schulungen und Weiterbildungen ausreichen, um die Sorge der Bürgerinnen und Bürger abzufedern, bleibt abzuwarten. Und auch, welchen Einfluss die Angst vor einem Jobverlust realpolitisch hat, ist noch offen. Studien zu Veränderungen im Wahlverhalten gibt es noch keine. Angelika und ihre Kolleginnen und Kollegen können in ihrem Unternehmen, der Lufthansa-Tochter, jedenfalls auch einmal die Woche an einem KI-Training teilnehmen. Hier können die Mitarbeiterinnen neue Video-, Text- oder Audio-KI-Tools ausprobieren. So sollen alle, auch diejenigen, die nicht täglich mit KI zu tun haben, mitgenommen werden.
6: Hi. Das ist übrigens die Sandra.
7: Hallo.
6: Grüß dich, Sandra. Hi.
2: Für Angelikas Chefin Sandra Reich sind die Trainings ein voller Erfolg.
8: Ich habe schon festgestellt, dass das Interesse einfach mehr da ist. Gerade in dem kreativen Bereich, da auch mal zu schauen, was möglich ist. Und deswegen wird sich das vielleicht eher verändern, was genau der Job dann der Einzelnen ist und nicht, ob dieser Job bestehen bleibt. Ja.
2: Eine Einstellung, die auch Angelika teilt.
1: Solange man bereit ist, sich mitzuverändern und im Endeffekt ist ja das, was unseren Job spannend macht, diese konstante Veränderung.
2: Künstliche Intelligenz wird Berufe und ihre Anforderungen auch in Zukunft verändern. Das wird sich nicht verhindern lassen, meint auch Oliver Schlenker vom Institut für Arbeitsmarkt- und Berufsforschung in Nürnberg.
3: wir können nicht mehr davon ausgehen, dass der Job, den wir jetzt anfangen, ob jetzt direkt nach der Schule, nach dem Studium, egal, in 20 Jahren noch der gleiche sein wird, wie als wir angefangen haben. Die Wahrheit ist, das war auch noch nicht wirklich so. Das war halt einfach nur ein bisschen langsamer in vielen Fällen. Manche Berufe werden expertisereicher und andere Berufe eröffnen sich sozusagen auch erst.
2: Künstliche Intelligenz, eine große Chance für den Jobmarkt also. Bleibt zu hoffen, dass sie auch immer mehr als solche

0: hier begriffen wird.
1: Dass gerade auch sehr wissensintensive Jobs die stärkste Veränderung erfahren könnten und dass es wieder mal eine enorme Anpassungsleistung bedeuten wird, das haben Sie gerade in Katharina Nahs Feature gehört. Das finden Sie, wenn Sie in ARD Sounds nach KI und Arbeitsmarkt suchen.

0: Faye Webster mit A Dream with a Baseball Player. Haben Sie gehört, hier nah dran auf Bayern 2. Die großen Sprachmodelle wie ChatGPT und Co., die gehören mittlerweile zum Alltag von ziemlich vielen Menschen. Da wird gepromptet, was das Zeug hält, woran man vielleicht erstmal nicht denkt, was sich aber auch wie überall anders in der Gesellschaft bei den KI-Sprachmodellen findet, ist der sogenannte Gender Bias. Was sich dahinter verbirgt, dazu hat meine Kollegin Anja Keber recherchiert. Anja, was bedeutet das?
1: Also Bias, das lässt sich am besten erstmal mit Verzerrung oder mit Vorurteil beschreiben. Und Gender, ja, da geht's halt um die Geschlechter. Und wir können es auch mal ganz kurz machen, gleich zu Anfang. Frauen kommen also in den Large Language Models, also schlechter weg als Männer.
0: Gib uns mal ein Beispiel, wo wir Frauen schlechter wegkommen.
1: Ich habe mal in einem solchen Sprachmodell eine Frage gestellt, und zwar: Was sind die Symptome für einen Herzinfarkt? Da wurden mir erstmal, also in der ersten Antwort, die klassischen Symptome genannt, und zwar die für Männer. Mittlerweile weiß man aber, dass Frauen auch ganz, ganz andere Symptome haben können. Mhm. Und deshalb habe ich da mal nachgehakt und gefragt: Warum hast du mir anfangs nur die Symptome für Männer genannt?
0: Und wie war die Antwort?
1: Ja, also die Antwort, die war, also was er mir geschrieben hat: Ich habe in der ersten Antwort die klassischen Herzinfarktsymptome beschrieben, und diese sind historisch an männlichen Patienten orientiert.

0: orientiert, weil lange Zeit überwiegend an Männern geforscht und berichtet wurde. Und dadurch wirken diese Symptome allgemeingültig, obwohl sie es nicht sind. Und dann hat mein Sprachmodell sogar eine Einsicht gehabt und hat nämlich gesagt oder geschrieben, was ich klarer hätte machen sollen. Diese Lehrbuchsymptome treffen zwar bei vielen Männern zu, bei Frauen und auch bei älteren Menschen und Diabetikern zum Beispiel, sind Herzinfarkte aber oft atypisch. Zum Beispiel mehr Atemnot, Übelkeit, Rücken-Oberbauchschmerzen, starke Schwäche statt starker Brustschmerzen.
1: Kann man nicht oft genug sagen eigentlich, dass bei Frauen ein Herzinfarkt sich ganz anders äußern kann und eben deswegen oft nicht erkannt wird. Also man sieht, die KI ist ja super reflektiert, hat sich sofort selbst verbessert und sie hat ja auch schon so ein bisschen anklingen lassen, woran es liegt, dass sie so männliche Symptome nennt.
0: Ja, genau. Es liegt ja daran, die Modelle selber, die können ja nur das sagen, was auch tatsächlich im Netz steht. Und wenn nur an Männern geforscht wurde, wie ja erwähnt worden ist, kommt nur medizinisches Wissen über Männer raus. Und der männliche Körper, der war halt in der Medizinforschung ganz lange der Standardkörper. Und wenn wir jetzt eben ChatGPT, Perplexity, Mistral oder Claude oder was auch immer fragen, dann kann dieses Wissen auch nur wiederholt werden. Das ist das, was im Netz drinsteht und das hat auch einen Namen, das nennt man dann Verstärkereffekt. Und dann kommt noch ein Punkt dazu, künstliche Intelligenz, die wurde überwiegend von Männern entwickelt und auch trainiert und eben dann kommt es zu diesen Effekten.
1: Du warst ja für deine Recherchen auch in einer Bibliothek des Deutschen Museums und hast gezielt bei den Werken zur Mathematik, Informatik und Ingenieurswesen nach weiblichen Autorinnen gesucht. Bist du fündig geworden? Jetzt
0: Nein.
1: mal ganz im Linearen, sag ich mal.
0: Nein, ich bin nicht fündig geworden. Ich bin die Regale abgegangen, ich bin mit den Leitern hochgeklettert und habe auch die oberen Regale angeschaut. Da gab es nichts. Und dabei gab es und gibt es ja unzählige Frauen, die zu diesem Thema publiziert haben. Und dazu hat mir dann die Professorin für Technikgeschichte, Andrea Reichenberger, Folgendes gesagt.
2: Die Nachlässe von Frauen interessierten zumindest in der vergangenen Zeit Archive in keinster Weise. Sie wurden nicht als relevant erachtet, archiviert zu werden.
1: Also, dann reproduziert die KI noch immer das, was einfach die ganzen Jahrhunderte über so Standard war. Welche Auswirkungen hat das denn auf die derzeitigen Rollenbilder von Männern und Frauen?
0: Ja, und auch die Rollenbilder, auch die werden dann natürlich verstärkt. Und das war übrigens eins der ersten Kritikpunkte an diesen Sprachprogrammen. Wenn man nach Führungskräften zum Beispiel gesucht hat, da wurden einem Männer genannt. Frauen, denen werden eher so Rollen in Familie und Pflege zugeordnet.
1: Was können wir jetzt tun beim Nutzen der Sprachmodelle, um diesen Gender Bias zu umgehen?
0: Also da kann man zum einen richtig prompten. Das heißt, einen Suchauftrag so formulieren, dass man beispielsweise explizit auch nach weiblichen Führungskräften fragt. Oder bei medizinischen Themen auch die weibliche Perspektive einfach mal einfordern. Also wenn ich zum Beispiel nach den Symptomen eines Herzinfarktes frage, kann ich fragen, wie schaut es aus bei den Symptomen bei Männern und bei Frauen? Dann bekomme ich sicherlich auch eine präzisere Antwort, die KI mir dann gibt und ich bekomme die weibliche Perspektive auch mitgenannt. Und ganz klar, wenn mehr und mehr Frauen publizieren und veröffentlichen, dann fließt dieses weibliche Wissen natürlich auch mit ein.
1: Sagt Anja Keber aus der Wirtschaftsredaktion. Sie ist für ihre Recherchen tief in die Geschichte der künstlichen Intelligenz eingetaucht und hat herausgefunden, es ist eine rein männliche Erfolgsgeschichte. Die längere Recherche von Anja Keber zu diesem Thema, die finden Sie in ARD Sounds. Und ich bedanke mich ganz herzlich für das Gespräch, das wir vor der Sendung aufgezeichnet haben.
0: Sehr gerne.

0: Stabiler Sound vom Hamburger Singer-Songwriter Nils Friebert war das mit Der Typ, der nie übt. Gerade ging es hier auf Bayern 2 um die männliche Sicht, zum Beispiel auf Körper und Gesundheit, die man auch findet, wenn man mit der KI spricht. Gendermedizin, also dass man darüber aufklärt, dass sich bestimmte Erkrankungen bei Frauen anders äußern oder Medikamente meist an männlichen Körpern getestet worden sind und dass wir denken, an Dosierungen ein Problem ist. Also der Gender Bias. So, und von dem springen wir jetzt zum Gender Pay Gap. Das ist ein Maß zur Bestimmung der geschlechtsspezifischen Lohnlücke. Also wie groß die Einkommensunterschiede zwischen Männern und Frauen pro Stunde Arbeit sind. Der Gender Pay Gap, der liegt in der Europäischen Union bei 11%. Eine neue EU-Richtlinie soll diese Lohnlücke zwischen Männern und Frauen verkleinern. Bis zum 7. Juni hatte Deutschland Zeit, diese neue Richtlinie umzusetzen. Doch die Bundesregierung hat abgewartet, bislang ist nichts passiert, rund um die sogenannte, Achtung, sperriges Wort, Entgelttransparenzrichtlinie. Um was es dabei genau geht und welche Konsequenzen die Nichtumsetzung oder dann auch vielleicht irgendwann die Umsetzung haben könnte, darüber hat sich meine Kollegin Birgit Habrath aus der BR Wirtschaftsredaktion schlau gemacht. Erstmal von vorn, Birgit, was steckt hinter diesem Wort Ungetüm?
1: Entgelttransparenzrichtlinie kann man nicht oft genug aussprechen. Heißt einfach, werden Männer und Frauen eigentlich für gleiche und gleichwertige, das ist wichtig, Arbeit auch gleich bezahlt. Wobei das natürlich auch Männer in Anspruch nehmen können, muss auch dazu gesagt werden. Aber meistens sind es die Frauen, die da ein Problem haben. Da hapert es erheblich. Man hat eigentlich seit Beginn der EU-Zusammenarbeit, Europäische Wirtschaftsunion, hat man schon gesagt, ja, da muss Gleichheit herrschen. Und zwar, was ich schon gesagt habe, bei gleicher und gleichwertiger Arbeit. Krasses Beispiel, hat eine Kindergärtnerin einen Betriebskindergarten, die da ziemlich im Einsatz ist, das kann man sich vorstellen, eigentlich den Anspruch auch gleiche Bezahlung wie zum Beispiel ein Mitarbeiter in der Produktion. Das sind so Fragen, die da aufgeworfen werden. Mhm. Jetzt hat man in der EU festgestellt, du hast schon gesagt, 11% zurzeit dieses Gender Pay Gap. In Deutschland sind es sogar 16% laut Statistischem Bundesamt, in Bayern noch on top 19%.
0: Ah, ja.
1: Das ist eine relativ große Lücke, wobei man dazu sagen muss, das ist die unbereinigte Lücke. Man schaut da natürlich genauer hin, Frauen oft in Teilzeit, die verdienen natürlich weniger. Sie machen oft Pausen, kommen nicht so leicht in der Berufskarriere nach oben. Aber selbst wenn man das alles mit hineinberechnet, also die bereinigte Lücke, die beträgt immer noch 7%.
0: In Deutschland gilt ja bislang schon das Entgelttransparenzgesetz. Was würde jetzt diese schärfere EU-Richtlinie für Beschäftigte eigentlich ändern?
1: Das würde einiges ändern. Das Entgelttransparenzgesetz hat schon da angesetzt, dass man sagt, die Frauen oder die Männer, Betroffenen, müssen einfach ja wissen, was die Kolleginnen und Kollegen verdienen. Im Augenblick ist das ganz schön kompliziert, denn in Deutschland redet man ja nicht so gerne über Verdienst und verrät das dem anderen nicht. Der Arbeitgeber verrät es auch nicht allzu gerne, was jeweils die Kolleginnen und Kollegen verdienen. Auf Tarifverträge kann man sich da auch nicht immer verlassen. Oft gibt es ja Zusatzzahlungen. Da hat man gesagt, da muss man mehr Möglichkeiten geben. Bisher ist es so, dass man da so Vergleichskolleginnen und Kollegen 6 Stück mindestens heranziehen muss und wie finde ich die und so weiter. Künftig wird es so sein, dass ich ein Auskunftsrecht habe. Ich kann also zum Arbeitgeber gehen und sagen, laut der Richtlinie muss man dazu sagen, die besagt dann, sag mir doch mal, was verdient denn der oder die und die oder die Kollegin? Jetzt kann der Arbeitgeber das machen und sagen, aber trotzdem gibt es dann einen Unterschied, weil du leistest halt nicht so viel. Also das heißt noch nicht, dass er zugesteht, dass es da eine Lücke gibt. Aber auf jeden Fall habe ich so ein Auskunftsrecht. Dann dürfen Bewerberinnen und Bewerber nicht nach ihrem bisherigen Gehalt gefragt werden, wenn sie neu eingestellt werden. Da hatte der Arbeitgeber manchmal vielleicht gefragt, na, was hast du bisher verdient? Und dann hat derjenige gesagt, na, ich weiß es schon und das sage ich dir. Und dann hat er so bezahlt. Also künftig muss ich das nicht mehr verraten und der Arbeitgeber muss, noch bevor es überhaupt zum Bewerbungsgespräch kommt, muss ausdrücklich auch in Stellenausschreibungen zum Beispiel die Gehaltsspanne nennen, die ihm vorschwebt und er muss über all die Rechte einmal im Jahr die Beschäftigten informieren.
0: Was würde das für die Betriebe bedeuten? Wäre das jetzt ein Wahnsinnsaufwand? Würde es ein finanzieller Verlust sein oder erstmal nur, ich muss halt mehr Auskünfte geben?
1: Naja klar, die müssen aber natürlich, wenn sie Auskünfte geben müssen, dann müssen sie auch genauer nachforschen. Die EU sagt, da musst du so die Tätigkeiten nach objektiven Kriterien bewerten, also Vergleichbarkeit von Kompetenz, Belastung, Verantwortung, Arbeitsbedingungen. Also Sie müssen dann, wenn man das im Vergleich jetzt schon wissen, was die einzelnen Beschäftigten verdienen und warum sie mehr oder weniger verdienen als andere. Sie müssen dann, wenn Sie über 100 Beschäftigte haben, mindestens einmal müssen Sie einen Bericht erstellen, wie ist es um diese Entgelttransparenz bei mir im Betrieb bestellt. Und dann müssen, wenn 5% da Abweichungen bestehen, dann muss auch gehandelt werden. Das ist natürlich viel Aufwand.
0: Wie sehen die Gewerkschaften das?
1: Die sagen, braucht es endlich, Bundesregierung, setzt doch bitte endlich das um, was die EU-Richtlinie vorschreibt. 3 Jahre schon habt ihr euch da Zeit gelassen, keiner hat es umgesetzt in einem Gesetz. Da muss jetzt endlich was passieren, damit Frauen, und es ist ja nicht so leicht, gegen den eigenen Arbeitgeber überhaupt zu klagen, den Schritt zu wagen, damit überhaupt mehr Kriterien da sind, wie ich mich bei so einer Klage, wie ich mich da orientieren kann, dass ich weiß, was die betreffenden Kolleginnen und Kollegen auch verdienen.
0: Warum zögert jetzt da die Bundesregierung so?
1: Ja, die Bundesregierung, die Arbeitgeberverbände sagen natürlich, die Bürokratie ist groß. Man muss auch Tarifverträge anerkennen. Die EU-Richtlinie sagt zu Tarifverträgen nicht, ob die immer so gleich und gleichwertig ausgerichtet sind. Da zweifle ich auch ein bisschen dran. Aber auf jeden Fall wollen die Arbeitgeber, dass man da mehr erkennt. Und sie sagen, es muss etwas getan werden, damit die Lücke wirklich auch praktisch kleiner wird. Also mehr Kita-Plätze, mehr Frauen fördern und so weiter. Das hilft uns mehr als irgendwelche Entgelttransparenzrichtlinienvorschriften.
0: Mhm. Was bedeutet das jetzt, wenn Deutschland weiter zögert?
1: Ja, Deutschland, wie gesagt, ich verstehe auch nicht, warum man 3 Jahre braucht, um eine Richtlinie umzusetzen, die damals übrigens, das muss man noch hinzusetzen, sagen, auch mit einer Enthaltung von Deutschland von der Ampel beschlossen wurde. Warum man so lange braucht, es könnte natürlich sein, dass Strafzahlungen kommen.
0: Mhm. Und welche Regelung gilt jetzt eigentlich seit dem 7. Juni die alte? Oder?
1: Schlaue Frage, nächste Frage, weiß keiner so genau. Die Arbeitgeber sagen, wir haben kein neues Gesetz, also halten wir uns an das alte. Das kann allerdings zum Problem werden, denn wenn eine Frau dann wirklich nach der neuen EU-Richtlinie mit Informationen dann vor die Arbeitsgerichte jetzt zieht und sagt, ich werde da ungleich behandelt, dann müssen diese Richter europakonform entscheiden. Das heißt, sie beziehen sich da natürlich auf die Entgelttransparenzrichtlinie. Und wenn der Arbeitgeber da nichts aufzuweisen hat und nichts sagen kann, naja, dann, wenn er nichts beweisen kann, dann geht der Fall dann wahrscheinlich gegen ihn aus. Also das ist so ein bisschen so eine Falle, in die im Augenblick die Arbeitgeber in Bayern und in Deutschland natürlich treten könnten.
0: Sagt Birgit Habrath aus der BR Wirtschaftsredaktion. Ich bedanke mich ganz herzlich für deine Recherche zu diesem Thema.
1: Bitteschön.

0: Saß. Hören Sie immer dran auf Bayern 2, wo wir uns jetzt dem Milliardengeschäft Fußball widmen. In der pakistanischen Stadt Sialkot bedeutet Fußball laute Maschinen, hartes Garn und lange Arbeitstage. Kinderarbeit steckt keine mehr in Fußballen aus Pakistan. Darüber gab es Medienberichte und das hat so Druck auf die großen internationalen Sportkonzerne ausgeübt, dass sich was geändert hat an den Arbeitsbedingungen. Die Hauptstadt der Fußbälle gilt heute als Musterbeispiel für die Produktion in Pakistan. Wie es den weiblichen Arbeiterinnen dort geht, das hat sich Lena Bodewein gefragt und hat vor Ort mit Arbeiterinnen über die Bedeutung des Fußballs gesprochen und sich ihren Arbeitsalltag angeschaut.
1: Der Ball ist flach, der Ball ist eckig. Sechseckig und achteckig liegt er in kleinen Segmenten gestapelt neben der Nähmaschine von Varsha Modat. Sie greift sich eins dieser Paneele nach dem anderen, näht sie aneinander, bis das Gebilde wie ein Osterkörbchen aus 10 Teilen aussieht. Nur ein kleiner Schritt von vielen, die es braucht, bis ein runder Ball daraus wird.
2: Wenn man sich so einen Ball anschaut, sieht er sehr einfach aus. Aber es handelt sich um ein technisch ziemlich komplexes Produkt, das wir herstellen.
1: Sagt Fabrikbesitzer Asan Naim. Aus seinem Unternehmen Vision Technologies in Sialkot, Pakistan, rollen täglich 14.000 Bälle. Bälle in Rot, Blau, Gelb, gemustert oder schlicht, bedruckt mit den Logos der verschiedenen Auftraggeber.
2: Es beginnt mit der Entwicklung der Rohstoffe. Dann kommt die Konstruktionsabteilung ins Spiel, die sich größtenteils an verschiedenen Spezifikationen orientiert, die wir von unseren Kunden und dem Marketing erhalten. Anschließend folgen Laminierung, Druck, Zuschnitt und dann geht es an den einzelnen Ball.
1: An großen Maschinen wird das Material geprägt und in die Segmente unterteilt, die Varsha Modat nachher zusammennäht. In der Halle sind auf mehreren Etagen viele Arbeitsstationen verteilt. An jeder tragen Arbeiterinnen und Arbeiter genau einen der vielen komplexen Schritte bei, bis ihr rundes Werk in die Welt hinausrollt. Auf die Bolzplätze und Spielfelder rund um den Erdball.
3: Wir spielen zwar selbst keinen Fußball, freuen uns aber sehr, dass unsere Fußbälle ins Ausland gehen. Und wir sind glücklich und stolz, dass wir Experten im Nähen dieser Fußbälle sind.
1: Varsha Modat passt auf, dass ihre grün gestreifte Dupatta, der traditionelle Schal, den sie über Kopf und Schultern legt, nicht in die Nähmaschine kommt. Und macht weiter. Einen Ball nach dem anderen. 400 Stück am Tag. Oder mehr.
3: Wenn ein Junge einen Hubschrauber fliegen kann, können Mädchen das auch. Warum sollten wir keine Fußbälle nähen können? Das können die Frauen hier genauso gut wie die Männer. Und wenn sie 450 Fußbälle am Tag nähen, dann nähe ich immer 10 mehr als sie.
1: Starke Hände, starke Finger, die braucht es, um einen Fußball zusammenzunähen. Die Fingerknöchel vieler Näherinnen und Näher sind mit Bandagen geschützt. Die sehen

0: sehen zum Teil schon etwas schmuddelig und ausgefranst aus. Kein Wunder, das dicke, starke Garn schneidet tief ein. Doch es muss stark sein. Schließlich ziehen die Näherinnen und Näher mit der letzten Naht den Ball fest zusammen. Und das geht bei guten Bällen nur von Hand. Seit jeher. Seit zum ersten Mal Handwerker von Sialkot dicke Lederfußbälle reparierten, die die Soldaten der damaligen britischen Kolonialherren mitgebracht hatten, Ende des 19. Jahrhunderts. Bis zur Unabhängigkeit 1947 waren die Briten hier. Und seitdem hat sich das Können erhalten.
1: Es war eine Handwerkskunst, denn damals wurden die Bälle handgenäht. Unser wichtigstes Geheimnis waren also unsere Näher. Sie waren stark und robust und setzten jeden Stich mit großer Sorgfalt. Dadurch konnte kaum Wasser in den Ball eindringen.
0: Die Bälle sind zwar nicht mehr aus Leder, sondern aus mehreren Lagen verschiedener Kunststoffe, die übereinander geleimt werden. Doch das Handwerk ist geblieben. Das Können der Menschen in Sialkot, einer mittelgroßen Stadt im Nordosten von Pakistan, im Punjab.
1: Der eigentliche Boom begann, als Adidas beschloss, seine in Europa gefertigten Ballsegmente nach Pakistan zu schicken und dort zusammennähen zu lassen. Das war die erste Anerkennung der Handwerkskunst aus Sialkot. Und dann begannen wir, diese ganzen Werkzeuge und Maschinen zu entwickeln.
0: Erzählt Asan Naim, der Fabrikbesitzer. Für internationale Turniere, für die FIFA, in verschiedensten Designs wird hier gefertigt. Und auch wenn Pakistan selbst noch nie an einer Fußball-WM teilgenommen hat, auch der WM-Ball stammt von hier, aus Sialkot. Männer und Frauen arbeiten hier in den Hallen von Vision Technologies, aber auch in vielen anderen der 1000 Fabriken der Stadt einträchtig nebeneinander. Das Geschlecht ist egal, solange die Hände stark sind. Das war nicht immer so, meint Asan Naim, aber ein großes Glück, zu dem sie aktiv beigetragen haben.
1: Wir haben ein professionelles Team engagiert, das in die Dörfer der Frauen gereist ist und mit ihren Eltern gesprochen hat. Sie haben sie überzeugt, ihre Familien und Töchter in unser Werk zu schicken. Die Frauen brachten sogar ihre Eltern mit, damit diese sich ein Bild von unserem Arbeitsumfeld machen konnten. Davon, wie wir ihre Familien schützen und welche Vorkehrungen wir für Frauen getroffen haben. Diese Maßnahmen haben uns sehr geholfen, Frauen für unser Werk zu gewinnen.
0: Sie können getrennt von den Männern zur Arbeit kommen. Es gibt also eigene Kleinbusse, eigene Essensbereiche, Ruhezonen und Gebetsräume. Die extra Mühe zahlt sich aus.
1: Der größte Vorteil, den wir durch sie haben, ist erstens, dass sie länger bei uns bleiben. Zweitens fühle ich mich durch sie besser geschützt, weil sie unsere Informationen nicht an Dritte weitergeben, wie wir es von unseren männlichen Arbeitern kennen.
0: Bei allen guten Absichten, es war trotzdem ein Gewöhnungsprozess, erzählt Warsha Murad.
2: Als ich am ersten Tag zur Arbeit ging, fühlte ich mich seltsam. Ich wollte nach Hause, ich wollte nicht dort arbeiten. Aber dann dachte ich darüber nach, über die anderen Frauen. Ich dachte, sie arbeiten ja auch da, also sollte ich das auch ohne Probleme machen können. Warum nicht mal die Arbeitsumgebung kennenlernen? Weil ich darauf angewiesen war, ich muss meine Familie ernähren. Dann verbrachte ich einen Tag dort, dann zwei und jetzt sind es schon 11 Jahre.
0: Eine Ausbilderin erklärte den Frauen anfangs den gesamten Herstellungsprozess, erläuterte ihnen das Design des Balls und dann in kleinen Schritten etwa, wie man mit der Nähmaschine arbeitet, den Faden in die Nadel einfädelt oder wie man die Ecken des Balls formt. Wenn jetzt neue Frauen ankommen, kann Warsha ihr Wissen weitergeben.
2: Ich leite sie an, ich bilde sie mit aus. Dann bringe ich ihnen bei, wie man mit Männern zusammenarbeitet, wie man angstfrei arbeitet. Wir müssen uns einfach auf unsere Arbeit konzentrieren und harmonisch zusammenarbeiten.
0: Insgesamt 35, teilweise sogar 40% derer, die in Sialkot Fußbälle herstellen, sind inzwischen Frauen. Eine Win-Win-Situation, meint Arbeitsexperte Nabil Amin.
3: Die Produktivität von Frauen bei der Herstellung von handgefertigten Produkten ist deutlich höher als die ihrer männlichen Kollegen. Dies hat sich bereits als wirksam erwiesen, um die Armut zu lindern und die Lebensbedingungen der Menschen und Familien zu verbessern. Dank des deutlich höheren Einkommens können ihre Kinder nun zur Schule gehen.
0: Dadurch, dass die Fabriken in die Europäische Union und andere Länder exportieren, müssen sie auch die Auflagen und Standards dieser Länder erfüllen. Und zwar meist rückverfolgbar und transparent. Dadurch haben sich laut Nabil Amin die Bedingungen in den Fabriken verbessert, genauso wie die Qualität der Produkte.

0: Frauenförderung, weibliche Ermächtigung spielt da eine wichtige Rolle, meint Amin.
1: In Punjab wird die Stärkung der Frauenrechte groß geschrieben. Die Ministerpräsidentin ist eine Frau, viele Minister und Regierungsbeamte sind weiblich. Es wurden bereits viele positive Maßnahmen für die Stärkung der Frauenrechte ergriffen. Und das sollte so weitergehen in jedem Teil des Landes. Die Bundesregierung setzt sich ebenfalls dafür ein und auch andere Provinzen arbeiten daran. Frauenförderung ist also ein Schlüsselaspekt und ein Hauptaugenmerk unserer Regierung und der Wirtschaft. Und sie ist auch ein globaler Faktor.
0: In den 11 Jahren, die Warsha Murad schon als globaler Faktor in der Fabrik Fußbälle näht, hat sie sich hochgearbeitet. Von 28 Euro pro Monat auf 155 Euro Lohn. Damit liegt sie in der Mitte der Einkommensverteilung in Pakistan und kann ihre Familie unterstützen, ihre Eltern, ihre Geschwister.
2: Ja, das ist wichtig in Zeiten wie diesen mit der Krise und der Inflation. Wenn Männer nicht genug verdienen, sind die Frauen da und teilen die Last.
0: Zu wissen, für wen sie arbeitet, hilft ihr, die täglichen Mühen zu schultern. Am Ende des Arbeitstages ist Warsha froh, nach Hause zu kommen.
2: Wenn ich meine Mutter sehe, ist all meine Müdigkeit wie weggeblasen. Dann mache ich mich frisch und esse mit ihr. Nach dem Abendessen verbringe ich eine Stunde mit meiner Familie.
0: Sie sitzen auf Matten am Boden, reden über alles Mögliche, auch über die Arbeit in der Fabrik, seltener über die fußballerischen Erfolge Pakistans. Hier ist der Nationalsport, wie in vielen südasiatischen Ländern, Cricket. Zur Nacht hin bekommt Warsha die Folgen der Energiekrise zu spüren.
2: Zu Hause fällt oft der Strom aus und dann ist es zu heiß, um ohne Kühlung zu schlafen. Ich bin dadurch oft sehr müde. Ich kann auch keine Kleidung für die Arbeit bügeln. Manchmal komme ich zu spät, weil ich auf den Strom warten muss.
0: Auf ihrer Arbeitsstelle sind die Bedingungen besser. Hier wird auch viel mit Solarstrom gearbeitet. Weil die Fabriken für europäische Kunden arbeiten, müssen sie den EU-Nachhaltigkeitsrichtlinien genügen und investieren in grüne Energie. Und noch etwas hat sich verändert, erzählt Arbeitsexperte Nabil Amin.
1: Die Wirtschaft der Stadt wächst und dadurch, dass viele Frauen in der Fußballproduktion arbeiten, wird auch weibliche Bildung gefördert.
0: Es gibt Kindergärten, die Schulbildung verbessert sich, die Krankenhäuser sind besser ausgestattet und
1: man kann sehen, dass die Zahl der Studentinnen an den Universitäten steigt, insbesondere in Sialkot und anderen Städten. Früher gab es hier nur eine Universität, jetzt sind es etwa 6 oder 7.
3: So the number is increasing because students are increasing.
0: Fußball. Für Pakistans Frauen ein Volltreffer.
4: Lena Bodewein war das darüber, wie Fußball Frauenleben in Pakistan verändert. Und damit verabschieden wir von nah dran uns. Mein Name ist Verena Fiebiger, das ganze Team hinter der Sendung und ich, wir sagen danke fürs Zuhören.
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4: Jetzt geht es weiter mit dem Tagesgespräch und Stefan Parisius, der nicht alleine im Studio ist. Hallo Stefan.
14: Wir haben Schüler zu Gast heute und es wird besonders spannend sein zu hören, was diese Generation und ihre Perspektive ist auf das Thema, über das wir uns unterhalten wollen, gleich nach den Nachrichten. Und das Thema wäre: In Alltag, Schule und Beruf, wie nutzen Sie KI?

0: Darüber wird in Deutschland seit Monaten diskutiert. Jetzt hat sich der Ethikrat geäußert und sich gegen eine pauschale Altersbeschränkung für TikTok, Instagram und Co. ausgesprochen.
1: Es gelte, den notwendigen Schutz junger Menschen in Einklang zu bringen mit ihren Kommunikations- und Informationsbedürfnissen. Dafür sei ein gesetzliches Mindestalter für Social Media nicht geeignet. Stattdessen empfiehlt der Deutsche Ethikrat ein sogenanntes risikobasiertes Schutzkonzept. Das soll neben den sozialen Medien auch andere digitale Angebote betrachten, wie Chatbots oder Bildgeneratoren. Grundsätzlich empfiehlt der Rat, digitale Räume dringend jugendfreundlicher zu gestalten. Aus Berlin, Nicole Markwald.
0: Bundeskanzler Merz hat den Reformkurs seiner schwarz-roten Regierung im Bundestag verteidigt. In seiner Regierungserklärung rief er alle zur Veränderungsbereitschaft auf. Vor den Problemen im Land dürfe man die Augen nicht verschließen. Von der Opposition kam teils auch persönliche Kritik am Kanzler.
2: Die Runderneuerung, die funktioniere nur, wenn alle mitmachen. Merz mit einem Grundsatzappell.
3: Wir alle haben die Verantwortung, genau hinzusehen, was unser Land als Ganzes jetzt braucht und nicht nur die eigenen Interessen zu sehen.
2: Die anschließende Aussprache eröffnete Alice Weidel für die AfD mit der Diagnose, diese Regierungserklärung war der Abgesang eines Gescheiterten. Britta Hasselmann, die Co-Vorsitzende der Grünen Bundestagsfraktion, mahnte die Regierung nicht nur zu reden, sondern zu handeln und nachzubessern. Aus Berlin, Ulrike Römer.
0: Der Tankrabatt läuft zwar wie geplant Ende des Monats aus, es könnte aber weitere Maßnahmen geben, um Verbraucher zu entlasten. Das hat SPD-Chefin Baas angedeutet. Der Iran-Krieg gehe ja weiter, so Baas im Morgenmagazin von ARD und ZDF. Sie sagte wörtlich, wenn es zu großen Belastungen kommt, werden wir sicherlich darüber auch noch mal reden müssen. Für Mai und Juni hat die schwarz-rote Koalition die Spritsteuer um 17 Cent pro Liter gesenkt. Nachdem gestern eine Verunreinigung des Würzburger Trinkwassers durch Enterokokken bekannt wurde, hat die Uniklinik den internen Schutz ausgeweitet. Pflegerische und ärztliche Maßnahmen sollen nur noch mit Wasser erfolgen, das an Zapfstellen mit speziellen Filtern entnommen wurde. Die Wundversorgung erfolgt ausschließlich mit sterilem Wasser. Besonders empfindliche Bereiche der Patientenversorgung werden zusätzlich durch Sterilfilter abgesichert. Die Behörden empfehlen für das gesamte Würzburger Stadtgebiet sowie für Gerbrunn Trinkwasser abzukochen. In wenigen Stunden wird in Mexico City die Fußball-WM eröffnet, rund um das legendäre Aztekenstadion, wo das Eröffnungsspiel zwischen Co-Gastgeber Mexiko und Südafrika stattfindet, ist die Situation wegen Protesten und Demonstrationen allerdings angespannt. Seit mehreren Tagen gibt es immer wieder Proteste unterschiedlicher Gruppen. Das Wetter in Bayern? Unbeständig mit Wolken, etwas Sonne und später Schauern und einzelnen Gewittern bei 14 bis 19 Grad. Kommende Nacht gebietsweise nass, Tiefstwerte um 10 Grad. Morgen vielerorts regnerisch. Am Samstag zuerst noch grau, am Nachmittag dann freundlicher bei 14 bis 20 Grad. Am Samstag dann auch 19 bis 25 Grad. Die Zeit gleich 12.04 Uhr. Zur Verkehrslage. Die A7 Würzburg Richtung Ulm ist zwischen Kitzingen und Marktbreit wegen Bergungsarbeiten nach einem Lkw-Unfall bis heute Nachmittag gesperrt. Es gibt eine Umleitung über die U72. Soweit dieser Service.
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5: Grüß Sie. Ich habe vor der Sendung in der Vorbereitung eine künstliche Intelligenz gefragt. Schreibe mir bitte eine 30-sekündige Anmoderation zum Thema in Alltag, Schule und Beruf. Wie nutzen Sie KI? Und das ist dann dabei rausgekommen hier. Herzlich willkommen zu unserer Sendung. Ob beim schnellen Vokabelnlernen am Nachmittag, dem automatischen Formulieren von E-Mails im Büro oder als smarter Alltagshelfer auf dem Smartphone, künstliche Intelligenz ist längst kein Zukunftsszenario mehr, sondern fester Bestandteil unseres Lebens. Doch wie sieht das konkret aus? Wir fragen heute, in Alltag, Schule und Beruf, wie nutzen Sie KI? Diskutieren Sie mit uns und teilen Sie Ihre Erfahrungen. Es ist erschreckend, denn ja, dem ist an für sich wenig hinzuzufügen, außer vielleicht noch unsere Nummer. Sie erreichen uns im Tagesgespräch heute im Radio bei Bayern 2 und im Fernsehen bei ARD Alpha gebührenfrei unter 0800 94 95 95 5. Nochmal 0800 94 95 95 5.
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1: Und nicht allein, denn wir haben Schüler zu Gast im Tagesgespräch aus der 10. bis 13. Klasse des Maria-Theresia-Gymnasiums in München. Aber ihr habt, Marie, zusammen einen Kurs oder einen Workshop oder was ist das, wo ihr zusammen seid?
2: Genau, also wir sind vom Wahlkurs Politik Wagen. Da sind Schüler der Klasse 10 bis 13 drinnen, die sich alle für das Thema Politik interessieren.
1: Und einen Ausflug heute eben zum Tagesgespräch machen. Wir vorhin schon ein bisschen diskutiert haben in der Redaktion und festgestellt haben, dass das Thema, wie nutzen Sie KI, ja, dass das bei euch ein absoluter Alltagsbegleiter ist. Matteo, wo würdest du sagen, dass am häufigsten und am meisten du mit KI in Berührung kommst?
3: Ja, also ich würde sagen, dass ich auf jeden Fall bei der Vorbereitung am meisten mit KI in Berührung komme. Also ich finde es sehr hilfreich, tatsächlich mit KI zu lernen. Also die Materialien, die man bekommt, sind ja oft unstrukturiert. Solche Sachen zu organisieren, zu strukturieren und sich eben dann auch mit diesen Fähigkeiten von KI bestimmte Hilfen zu bauen, Vorbereitungsmaterialien, Übungsklausuren, die dann teilweise wirklich erstaunlich gut sind. Solche Sachen, die helfen mir wirklich, mich besser darauf vorzubereiten und meine Energie und Lernkapazität dann dafür verwenden, tatsächlich besser zu werden, anstatt jetzt in meinen Hefteinträgen rumzusuchen.
1: Marie, 11. Klasse, inwieweit dürft ihr das tatsächlich? Und werdet auch entsprechend möglicherweise gefördert und unterstützt sogar von der Struktur, von den Lehrern etc. pp. Oder inwieweit machst du dich jetzt wahnsinnig unbeliebt, wenn du sagst, ich mache das alles, obwohl ich es nicht darf?
2: Also in der 11. Klasse dürfen wir im Unterricht unsere iPads benutzen. Generell sollen wir während des Unterrichts keine KI benutzen, um jetzt die Aufgaben zu lösen, die wir von den Lehrern gestellt bekommen. Es gibt aber durchaus Phasen, wo die Lehrer sagen, das könnt ihr gerne mit KI recherchieren. Die kein iPad selber haben, können oft iPads aus den iPad-Koffern benutzen, die von der Schule bereitgestellt werden. Und zum Beispiel letztes Jahr hatten wir eine Lateinschulaufgabe, wo wir eben künstliche Instagram-Posts generieren sollten, um die Message zu verdeutlichen, die wir in einem lateinischen Text erhalten haben.
1: Also okay, die Kombination von Latein mit KI, finde ich ja, also wir haben ja damals schon gesagt, Latein ist eine tote Sprache, dann sollen gefälligst Gleichen sie sprechen, aber offensichtlich kann man gerade da Nutzreime rausziehen. Also in Alltag, Schule und Beruf, wie nutzen Sie KI, fragen wir heute. Schülerperspektive haben wir da, wissenschaftliche Perspektive haben wir in Ihrem Ansprechpartner, das ist Rainer Rehak, Philosoph und KI-Experte am Weizenbaum-Institut in Berlin. Grüße, Herr Rehak.
4: Hallihallo, schönen guten Tag.
1: Herr Rehak, wenn Sie schätzen müssten, wo wir heute stehen, wie viel Prozent der Entwicklung von künstlicher Intelligenz wir inzwischen schon erlebt und hinter uns haben und was für ein Ausmaß an Veränderungen und Umwälzungen uns noch bevorsteht, was würden Sie sagen?
4: Also man muss erst mal sagen, diese ganze Diskussion über KI, die begann in den 50er Jahren des letzten Jahrhunderts und die Revolution stand immer in ungefähr 50 Jahren vor der Tür.
1: Da arbeiten wir, glaube ich, gleich nochmal alle gemeinsam ein bisschen an Ihrem Mikro. Haben Sie es zugehalten zufällig? Kann das sein? Weil es klang fast so. Probieren Sie es nochmal.
4: Eigentlich nicht.
1: Jetzt sind Sie wieder da.
4: Ja, so.
1: Na, also, okay, probieren wir es nochmal.
4: Okay, wunderbar. Genau. Also die Diskussion quasi über die Revolution durch KI, die gibt es quasi seit 80 Jahren und das immer ist es ungefähr in 10 Jahren soweit. Das heißt, wir können, glaube ich, erstmal sehen, es verändert sich viel. Wir sollten aber nicht in so einen Notfallmodus verfallen und jetzt panisch uns keine Zeit mehr nehmen, darüber nachzudenken. Jetzt konkret auf die Frage, also das, was wir gerade so mit großen Sprachmodellen, das, was man immer jetzt KI nennt, sehen, da ist, glaube ich, so wie man die technische Entwicklung verfolgen kann, ist gerade so ein bisschen so ein Plateau erreicht. Man weiß nie, ob es nochmal andere Architekturen geben wird. Aber aktuell haben wir ziemlich viel ausgereizt. Jetzt gibt es neue Entwicklungen hinsichtlich Agentic AI, also so eine Art von Hilfspersona daraus zu generieren. Die sind aber noch sehr, sehr fehlerhaft und leiden an dem grundsätzlichen Problem der Architektur, dass es nämlich immer eher statistische Antworten sind. Also man kriegt nie irgendwas Zuverlässiges. Und deswegen, das ist so ein bisschen auch die Grenze dieser Technologie aktuell. Oder bis auf Weiteres auch.
1: Bis auf Weiteres ist halt die Frage, wie weit das Weitere ist. Jetzt im Augenblick wird KI ja erstens inhaltlich diskutiert, so wie wir das tun. Andererseits im Augenblick ja vor allen Dingen auch in Schlagzeilen, dass also jetzt gerade aktuell große Börsengänge von KI-Unternehmen bevorstehen. Das wird ja vermutlich Milliarden einfach nochmal in diese Firmen reinspülen. Frisches Geld. Ja. Wird das nochmal ein Booster?
4: Dieses frische Geld ist auch bitter nötig, denn aktuell gibt es kein Geschäftsmodell mit KI. Also die größte Firma, OpenAI, die verliert pro Quartal ungefähr 13 Milliarden Dollar, weil diese Systeme so unglaublich teuer sind, so viel menschliche Arbeit brauchen, so viel ökologische sozusagen Kosten nach sich ziehen, dass das jetzt gerade ein Versuch ist, sozusagen mehr Geld reinzukriegen, um weiter zu suchen nach einem Geschäftsmodell, um die überhaupt auf eine tragfähige Grundlage zu stellen. Aktuell weiß niemand, wie man überhaupt so ein System weiter betreiben kann, ohne die ganze Zeit Investorengelder zu verbrennen oder halt AktieninhaberInnen Versprechen zu machen. Also das ist sozusagen, das ist der Hintergrund dieser Börsengänge gerade, um einfach an Geld zu kommen und weiter zu probieren, dafür endlich ein Geschäftsmodell zu finden.
1: Und wir suchen bei uns in dieser Stunde in erster Linie eher nach einem Geschäftsmodell für Anwender, die also im Alltag oder in der Schule oder im Beruf mit KI sich auseinandersetzen und wollen hören, welche wir da finden. Die Telefonnummer ins Studio 0800 94 95 95 5, nochmal 0800 94 95 95 5, Dirk Neldner in Bamberg. Hallo.
0: Hallo.
1: Grüß Gott. Haben Sie ein Geschäftsmodell für Ihren Umgang mit KI?
0: Geschäftsmodell nicht. Ich habe ein Geschäft, wo wir es einsetzen. Es ist ein Werbetechnikbetrieb. Also das heißt, wir machen große Werbung, Autos, Schilder und solche Sachen. Und dann nutzen wir das zur Bildbearbeitung. Das erleichtert den Alltag schon deutlich. Also Beispiel.
1: Ja.
0: Kunde schickt eine Bilddatei und möchte daraus ein Schild in einem gewissen Maß haben. Es stellt sich raus, so wie er es geschickt hat, würde jetzt sein Logo außerhalb vom Schild liegen. Hat man früher natürlich mit Bildbearbeitung auch hinbekommen, aber war halt aufwendig. Und jetzt sagt mir der KI, bitte setz das Logo da unten ins Schild rein und schon ist die Sache erledigt.
1: Das heißt, KI spart Ihnen unterm Strich Arbeit und Zeit und damit am Ende Geld.
0: Ja, sicher.
1: Okay.
0: Oder anderes Beispiel, ganz nett. Stehe in der Oldtimer-Garage, der Kunde möchte seinen Oldtimer fotografiert haben, den ich gerade beklebt habe, in seiner Vintage-Halle, aber möchte nicht seine ganzen Schätze im Hintergrund präsentieren. So, jetzt ist man früher hingegangen, hat erstmal das große Rangieren angefasst, die ganzen Oldtimer. Jetzt sagt man halt, der KI, bitte mach eine leere Halle draus und schon hat man es.
1: Genau, das ist also speziell der Faktor Bildbearbeitung. Habt ihr damit auch zu tun schon in der Schule bei irgendwelchen Arbeiten oder Präsentationen, die ihr machen müsst mit Bildbearbeitung, dass ihr da künstliche Bilder macht?
2: Also nicht so oft, muss ich sagen. Ab und zu kann man so Bildgenerierung schon verwenden. Gerade in der 11. Klasse haben wir das Projekt P-Seminar, wo das P-Seminar, glaube ich, Biologie oder Chemie ist es, wo die ein Terrarium bauen. Und da wurden die ersten Entwürfe, soweit ich weiß, auch mit KI Bildgenerierung zur Visualisierung hergestellt.
1: Sie dagegen machen das ja nicht, um sich selbst was zu visualisieren, Herr Neldner, sondern um es dann rauszugeben tatsächlich ja auch eben im Zuge der Werbung, die Sie machen. Wie ist das mit der Kennzeichnung? Wie gehen Sie damit um? Also wenn Sie den Oldtimer dann schön gerechnet haben mit der KI, was machen Sie dann? Wird das irgendwo dargestellt, dass es ein KI-Bild ist?
0: Nein. Moment, Missverständnis, darum geht es nicht. Es wird das Bild... Also es wird ja das Ergebnis, was ich habe, wird ja nicht verändert. Es ist ja ein bestehendes Bild, wo bloß zum Beispiel der Hintergrund verändert wird. Der wird nicht neu erstellt, sondern die Halle ist immer noch da, aber jetzt reicht halt der Pfosten bis zum Boden und der 4500 steht halt nicht mehr davor. Oder
1: ja, es ist verändert. Entschuldigung.
0: Ja. Aber die Details, da bin ich jetzt in Betrieb eigentlich eher der Handwerker. Diese Sachen macht mein Sohn.
1: Ja.
0: Aber ich nehme an, dass es auch irgendwie auf einen zukommt. Ich weiß nicht, wie weit die Rechtslage noch ist, wie weit man das dann irgendwie visualisieren muss.
1: Aber das wollte ich Sie fragen, wie tun Sie das denn jetzt im Augenblick, wenn Sie das Bild dann verwenden in einer Anzeige zum Beispiel oder als Plakat? Schreiben Sie dann irgendwo klein drunter, wurde mit KI generiert oder nicht?
0: Nein, bis jetzt nicht, weil ich sehe jetzt nicht den Unterschied, ob ich das bestehende Foto, das ja ein reelles Foto ist, jetzt mit einem Bildbearbeitungsprogramm verändere oder über die KI. Was interessiert das den Endkunden?
1: Ja, Herr Reag, wie
0: das
1: sehen Ergebnis Sie das?
0: Ist ja genau dasselbe.
1: Ja, Herr Reag, wie sehen Sie den Unterschied?
4: In dem Fall würde ich auf alle Fälle dem Herrn auch zustimmen, denn es geht ja in so einer Anzeige für ein Auto, geht es ja um das Auto zum Beispiel und nicht um das Drumherum. Wenn man dann das Auto generieren würde, was ja genau der Verkaufsgegenstand wäre, dann müsste man das natürlich kenntlich machen. Da gibt es ja auch schon bestehende Rechtsnormen. Der Rest ist ja aber sozusagen, ob ich das Bild ausschneide oder sozusagen ungescharf mache oder da eine grüne Wiese hinstelle, das ist ja das Gleiche wie wenn irgendeine Firma, die Hamburger verkauft, quasi im Hintergrund eine freundliche Kuh darstellt, obwohl die Kuh in dem Burger ist. Da würde

0: will man ja auch nicht sagen, das ist sozusagen Verschleierung oder so. Also in dem Fall würde ich auch sagen, das, worum es geht, ist ja klar sichtbar. Es ist, genau.
1: Ja, Herr Neltner, dann ist das für Sie ja eine wunderbare Fügung und erspart Ihnen tatsächlich viel und bringt Sie und Ihre Firma weiter nach vorne in Bamberg.
2: So sieht's aus, ja.
1: Ich danke für den Anruf. Servus.
2: Ja, gerne.
1: Ja. Servus. Matteo, wie ist das bei euch mit Kennzeichnen? Also ihr habt vorhin erzählt, dass einer der Einsatzfelder offensichtlich auch ist, Referate zu generieren, möglicherweise auch eben durch die künstliche Intelligenz. Müsst ihr dann beim Referatmanuskript oder wenn es haltet, dazu sagen und tut ihr das bei euren Lehrern, es transparent machen? Ich lese das jetzt zwar vor, aber geschrieben hat es die künstliche Intelligenz?
3: Genau, also ich muss sagen, das verhält sich ganz ähnlich, wie es gerade beschrieben wurde. Also man muss differenzieren, ob man sich den Gegenstand selbst anschaut oder die Methode dahinter. Und wenn ich jetzt persönlich irgendeinen Inhalt rüberbringen möchte, irgendetwas schön visualisieren möchte, der Inhalt kommt von mir, das, was ich vermitteln möchte und das, was ich spreche während des Referates, das ist alles meine gedankliche und auch inhaltliche Leistung. Und die KI ist natürlich nur ein Mittel. Das muss ich zwar trotzdem angeben, aber nicht so genau. Wenn jetzt die Formulierung oder so etwas oder die Erstellung von der Leistung von der KI kommt, dann wird es schwierig. Da stößt man dann auch relativ schnell in die Grenzen von der Schule und dem, was die Lehrer erlauben. Das ist normalerweise nicht erlaubt und wenn, dann sehr streng reguliert. Man muss es dann tatsächlich angeben mit den Prompts, die man auch der KI stellt. Genau, aber ich glaube, solange man das als Mittel verwendet, das, was ich ja vorhin auch angesprochen hatte, zum Beispiel für mich als Klausurvorbereitung, ist es ja nur eine Hilfe für mich und ist dahingehend dann auch.
1: Ja, gut, aber die Versuchung ist doch wahrscheinlich da, also der KI zu sagen, nicht nur strukturier mir was, sondern einfach zu sagen, liebe KI, ich bin in der 11. Klasse, bitte schreibe mir ein Referat über das Liebesleben der Heidehasen und dann wird dir das liefern, genauso wie meine Anmoderation.
3: Definitiv. Und ich muss sagen, dass es tatsächlich eine große Versuchung ist. Ich glaube, ein reflektierter Umgang ist wirklich unheimlich wichtig und auch diesen reflektierten Umgang damit zu lehren. Ich persönlich finde aber, dass man es wirklich merkt. Wenn ich jetzt einen Schüler sehe, der ein Referat vorträgt, ohne dass er sich wirklich damit beschäftigt hat, dann merkt man das definitiv in der Vortragsweise, wie man auf Fragen antwortet und all dem. Und wenn ich jetzt zum Beispiel einfach nur meine Slides mit der KI mache oder die Bilder generieren lasse, aber mich trotzdem selber wirklich damit beschäftigt habe, dann kann ich auch viel, viel besser sagen, wie man mit der KI umgeht. Die KI ist ja kein allmächtiges Mittel, sondern eben ein großes Sprachmodell, das deterministisch funktioniert. Das heißt, wenn ich muss eine gewisse Selbstkompetenz auch aufbringen, um das dann richtig verwenden zu können.
1: Wie nutzen Sie KI, fragen wir heute im Tagesgespräch. Und es gibt ganz viele Einsatzbereite, ja, weiß ich, Kochrezepte, Toaster reparieren, Urlaubsziele finden, all das kann man sich von der KI ja leichter machen lassen oder eben auch Referate oder Fotos, wie wir gerade gehört haben, aus Bamberg oder Hubert Frenze in München. Was machen Sie mit KI?
2: Grüß Gott, Herr Parises und in die Runde. Ich arbeite in einem Unternehmen, das Ladeinfrastruktur für Flottenbetreiber, Geschäftskunden und für unterwegs, zu Hause oder am Arbeitsplatz erstellt. Und ich selber arbeite dort als beratender Ingenieur. Und es ist klare Zielsetzung der Firma, uns durch KI zu ersetzen. Und das spürt man jeden Tag, zum Beispiel in der Kundenbetreuung. Der Kunde kann nicht laden, steht mit dem leeren Auto irgendwo rum. Hat früher uns nach, sagen wir mal, Second Level, Third Level Support an die Leitung bekommen. Dann haben wir versucht, ihm zu helfen oder den Fehler im Ladepunkt zu finden oder im Auto oder sonst wo. Heute ruft er an, kriegt eine Auswahl von 10 Punkten, die KI. Und dahinter geht ein KI-Generator, ein Beantwortungsautomat los. Und wenn der Kunde, der mit dem leeren Auto in der Gegend rumsteht, einen seiner 10 Punkte nicht findet, hat er Pech gehabt. Dann kann er zu Fuß heimgehen. Und es ist erklärtes Ziel, dass die uns nicht mehr bezahlen wollen. Und meine Überzeugung ist, das ist das Gravierende, also Schule hin und Oldtimer-Bilder her, aber die Amerikaner kaufen uns gerade den Rohstoff in Deutschland ab und der nennt sich Wissen. Und ich behaupte mal, dass das so schnell voranschreitet, dass sie 5, 6, 7 Jahre Ingenieurstudium können es vergessen, weil das ganze akademische Wissen, das finden es nach und nach alles im Netz. Und das, was wir gelernt haben und wofür wir natürlich auch gerne gut bezahlt werden möchten, wird total entwertet. Von heute auf morgen durch Knopfdruck. Und das ist heute gelebte Praxis in den Firmen. Ich habe Gott sei Dank nicht mehr lang bis zum Ruhestand. Aber das ist das, was abgeht. Und je jünger und progressiver die Chefs sind, desto mehr lassen sie das spüren. Und da haben sie einfach auch keine Lust mehr zu arbeiten.
1: Aber das mit dem Wissen ist ja jetzt kein KI.

0: KI-spezifisches neues Phänomen, dass Wissen entwertet wird und das Wissen irgendwie anders gesehen wird als früher, das ist ja im Prinzip, seit es Internet gibt, wird das ja behandelt, oder?
1: Na, anderes Beispiel, Herr Paris. Ja? Vor einigen Jahren habe ich Engineering-Software verkauft, modellbasierte Entwicklung. Also man soll das Steuergerät im Auto zum Programmieren und zum Simulieren haben und den Code, das Auto dann steuert, verifizieren und wasserdicht machen müssen. Dann haben sie da Engineering-Software zu, ich sag mal, pro Sitz für 50.000 bis 100.000 Euro eingesetzt. Ja, die Diplom-Ingenieure, die jetzt in der Leitung sind, die wissen, wovon ich rede. Diese Engineering-Software, diese Software für Steuergeräte und die Verifikation von dem Code, das schreibt sich heute quasi von selber. Mhm. Und allein diese Softwareanbieter und die Beratung, die wir dann gemacht haben als Anwendungsingenieure beim Kunden, pass auf, du hast folgendes Problem, die Software hilft dir da und da, lass uns das anpacken, das wandert alles ins Netz. Und das kaufen uns die Amerikaner gerade Länge mal Breite ab. Und wir haben kein Öl und Gas und keine Rohstoffe. Das ist verheerend, was da mit den akademisch geprägten Arbeitsplätzen in Deutschland passiert. Unsere Handwerker draußen, die dann die Wallbox zum Schrauben haben und die Leitung vergraben müssen und anschließen müssen, die haben weiter Arbeit. Aber wir Beratungsingenieure nicht mehr.
0: Ja. Ich meine, das ist eine Sorge, die man ganz oft hört, Herr Frenzer, die Sie auch jetzt bei uns gesagt haben. Ich sage nochmal schnell die Nummer 0800 94 95 95 5 nochmal. 0800 94 95 95 5. Die Sorge, inwieweit, also welche Berufssparten auch von der KI am Ende ja ersetzt werden. Herr Reag, die das dann alles positiv sehen und sehen wollen, sagen, naja, dafür wird es ja ganz andere Einsatzbereiche geben, in denen diese Arbeitskräfte dann tätig sein können. Sehen Sie das auch so?
2: Ja, also es gibt gerade ein schönes Buch, das knappe Gut Arbeit von Florian Butollo, der auch am Weizenbaum-Institut ist, wo genau das thematisiert wird. Es ist nicht so, dass einfach es insgesamt weniger Arbeitsplätze werden, sondern der Arbeitsmarkt verändert sich gerade strukturell. Da muss man natürlich dann auch überlegen, welche neue Fähigkeiten braucht man und sind die neuen Jobs eigentlich auch schlechter bezahlte Jobs? Also da muss man tatsächlich auch die soziale Frage nochmal ganz neu stellen. Was aber hier angesprochen wurde, ist auf alle Fälle sehr real, diese Verschiebung. Man muss nur sagen, die Erzählung der Firmen ist immer, dass alles revolutioniert wird. Es gibt in der Software bestimmte Aspekte, die automatisiert und ersetzt werden können, aber nicht alles und vielleicht auch gar nicht der größte Bereich, weil viel in der Softwareentwicklung hat was mit Integration in größere Systeme zu tun und nicht mal eben kurz was zusammenzukleben. Und da ist immer noch die Frage total offen, wie viel da automatisiert werden kann. Was man aber sagen kann, ist, dass die Angst vor Arbeitsplatzverlust auf alle Fälle eine eigene Funktion ist. Ich sage nicht, dass es Absicht ist, aber das ist natürlich auch sehr hilfreich bei dem Kampf Arbeitgeber, Arbeitnehmerinnen. Und wir sehen auch zum Beispiel, Klarna hat vor anderthalb Jahren mal 600 Leute rausgeworfen, die so Customer Support, also so quasi ja Customer Support gemacht haben und hat dann ein Dreivierteljahr später die Stillschweigen wieder eingestellt, weil es doch nicht so ganz automatisiert war. Also es findet eine Automatisierung statt, aber nicht in dem Maße, wie es immer groß sozusagen proklamiert wird. Wo ich dem Herrn aber auf alle Fälle sehr, sehr recht geben würde, ist, dass wir gerade eine Zentralisierung von Macht in Bezug auf Wissen sehen und gerade in die USA, gerade mit diesen Riesenmodellen, die quasi das gesamte Internet aufsaugen und das dann den Leuten wieder zurückverkaufen. Wissenschaftlich haben wir weniger ein Problem, weil viele der WissenschaftlerInnen gerade aus den USA fliehen, weil da sozusagen dieses faschistische, protofaschistische Regime gerade aufgebaut wird. Und es ist leider, leider, leider keine Übertreibung. Das heißt, in Deutschland haben wir eher die Frage, wo wir die ganzen WissenschaftlerInnen unterbringen, die da alle herkommen wollen. Aber in Bezug auf viele andere Aufgaben ist diese Zentralisierung hin zu einzelnen Akteuren und dann auch noch diese Tech-Milliardäre, die sehe ich auch hochproblematisch. Da müssen wir irgendeine politische Lösung finden, damit umzugehen. Andererseits, man muss auch sagen, es ist ja auch schön, wenn sozusagen automatisierte Systeme uns Aufgaben abnehmen, die halt sozusagen müßig sind. Und diese Grenze muss man da unterscheiden. Und aber um nochmal auf diese Frage mit der Schulnutzung zurückzukommen, das finde ich tatsächlich auch sehr relevant, auch was die beiden gesagt haben. Man muss sich nur überlegen, wenn sich Schülerinnen Übungsklausuren mit KI generieren lassen, ist das dann nicht eigentlich ein sozusagen Verweis, das auf ein, ich will jetzt nicht Versagen sagen, aber auf sozusagen einen Punkt, an dem das Bildungssystem verbessert werden kann. Denn oftmals ist die Nutzung von KI durch Schülerinnen und Schüler ein Symptom, dass das Bildungssystem an anderer Stelle verbessert werden muss.
0: Zur Schule kommen wir gleich nochmal. Erst noch kurz vielleicht, Herr Frenzer,

0: Wie verhält sich denn Ihre Firma, weil Sie gesagt haben, das ist das offen erklärte Ziel der Firma, mit KI letztlich Ihre Arbeitsplätze überflüssig zu machen? Bieten die Ihnen da andere Perspektiven, andere Horizonte oder kommt da gar nichts?
1: Na, da kommt gar nichts, weil das Zukunftsmodell ist von denen ganz einfach nur noch Installateure, also oder Partnerbetriebe, also nur noch das Handwerkliche. Und alles andere ist vorgegeben in Routinen. Und dadurch senken die einfach die Personalkosten, die sie normalerweise haben im beratungs- und lösungsorientierten Geschäft. Und sagen 0815, der Ladekunde interessiert uns, der komplexere Ladevorgang interessiert uns überhaupt nicht mehr. Den lösen wir gar nicht.
0: Ja. Also es ist natürlich die spannende Frage immer, wie sehr dann guter Support und eine gute Unterstützung nicht auch wirklich ein Verkaufsargument ist und ein Argument auch im Wettbewerb, wenn die Geschichte sich so entwickelt, wie der Herr Reak gesagt hat, weil das ist ja im Zweifel auch was da noch ganz entscheidend ist. Danke, Herr Frenzer. Diese Frage mit dem Wissen und mit der Entwertung vom Wissen, die jetzt da dahinter gesteckt hat, okay, der Herr Frenzer hat jetzt von Ingenieurswissen in jahrelangem Studium gesprochen, aber ihr seht das ja auch, wird das in der Schule jetzt schon, gerade so in den letzten Jahren vorm Abitur, das Pauken, sage ich mal, also das reine Faktenlernen, wird das schon reduziert oder ist das erst noch dabei, das so auch gesehen zu werden, dadurch, dass man ja weiß und sagen kann, naja, ich könnte doch alles jederzeit und sofort, Marie, in KI alles nachschlagen?
2: Also wir hatten da ja vorhin auch schon kurz drüber gesprochen. Es ist schon so, dass die Lehrer das auch schon begreifen, dass eben viel mit KI gelernt wird und dadurch werden aber auch die Prüfungsformate angepasst. Eben mehr dazu hin, dass sie uns viele Fragen stellen. Wir haben mittlerweile viele alternative Leistungsnachweise, wo es eben zum Beispiel in Latein nicht mehr darum geht zu übersetzen, weil ich das eben mit KI machen kann, sondern es geht mehr darum, dass ich interpretiere und eben meine eigene Leistung da zur Schau stelle.
0: Mhm. Matteo, wie erlebst du das?
3: Ja, also ich glaube, wir befinden uns an einem Umbruchspunkt. Technologie entwickelt sich schneller, als die Lehrer und grundsätzlich das ganze Bildungssystem nachkommen. Und ich meine, diese gesamte Diskussion um, ist unser Bildungssystem nicht veraltet, die ist unheimlich alt, also auch bevor KI so eine Relevanz in der Gesellschaft hatte. Ich habe das Gefühl, dass sehr viel probiert wird, jetzt irgendwie diesem alten Konzepten entgegenzusteuern und probieren, das mit zu integrieren. Also wir haben viele Aufgaben, wo wir eben auch den Umgang mit KI besser lernen sollen, wo das auch erlaubt ist, wo man den sinnvollen und verantwortungsvollen Umgang mit KI auch lehrt. Ich habe trotzdem das Gefühl, dass diese Prüfungs- und Klausurenformate da immer noch hinterherhinken. Obwohl ich eher der Meinung gestimmt bin, dass KI unfassbar wertvoll sein kann, auch im Lernprozess und zwar für alle und zwar beide Seiten, also die lehrende Seite und die lernende Seite, wenn das wirklich sinnvoll implementiert und auch benutzt wird.
0: 0800 94 95 95 5, wenn Sie mit uns ins Gespräch kommen wollen, so wie Anna Schaller in München. Frau Schaller.
4: Ja, ich frage mich, wohin die KI oder beziehungsweise diese ganzen zusätzlichen technologischen Features führen, das braucht ja irrsinnig viel Strom. Und wir sind die ganze Zeit bemüht, alternative Stromquellen zu erschließen. Aber irgendwann sehe ich, dass wir im Rahmen des Klimawandels uns wirklich überlegen müssen, was wir uns aufs Dach packen. Entweder Pflanzen, die Siedlungsräume kühlen können, oder Solarenergie-Panels, die uns dann den notwendigen Strom liefern. Aber Klimaanlagen können uns ganz sicherlich nicht weiterhelfen.
0: Und die spannende Frage ist ja auch die, was dann passiert, wenn das alles eben noch so viel weitergeht, weil das ist ja eben mit einer der Punkte, die der Herr Reak vorhin angesprochen hat, mit den immensen Verlusten, die die KI-Firmen im Augenblick machen. Das liegt ja daran, dass wenn ich zu Hause mir was mit KI rechnen lasse, verbraucht es auf meiner Stromrechnung erstmal nicht mehr, als wenn ich irgendeine Seite aufschlage. Nur dort, wo diese Rechenleistung dann geleistet wird, nämlich in den Rechenzentren. Das heißt, es kommt bei mir als Verbraucher, egal ob ihr ein Referat macht oder der vorher seine Fotos bearbeitet, ja gar nicht an. Herr Rehak, wird sich das in Zukunft alles ganz ändern und diese Kosten dann mit eingerechnet werden müssen und beim Verbrauch bei dem entstehen, der sie im Endeffekt dann auch verursacht?
5: Genau, ich finde das einen sehr, sehr relevanten Aspekt zu betrachten, denn so genauso wenig wie der Strom aus der Steckdose

0: bekommt, kommt halt die KI nicht aus dem Browserfenster. Und nur um das mal nochmal zu umreißen, was gerade eben gesagt worden ist, diese Riesenrechenzentren, dieses Training und die Benutzung, die brauchen die Elektrizität von ganzen Städten. Ein so ein Riesenrechenzentrum verbraucht teilweise Millionen Liter Wasser am Tag von dem Elektroschrott und den Konfliktmineralien und dem sozusagen und den Hunderten von Millionen ausbeuterisch sozusagen angestellten sogenannten Data Workern, die Daten aufbereiten. Das gehört alles da dran, an dieses System, wo man sich auch immer fragen muss, ist das verhältnismäßig, wenn ich damit ein bisschen besser lernen kann? Das, und ich will das gar nicht als eine Verantwortung auf die Schülerinnen drehen, sondern sozusagen die Ermöglichung dieser Technologie zieht all das nach sich. Und in Bezug auf die Kosten, das ist auch das, was Herr Frenze, glaube ich, gesagt hat und was vorher angesprochen worden ist, wenn daraus ein Geschäftsmodell werden soll, dann müssen all diese Kosten irgendwann auf die Kundinnen und Kunden umgelegt werden. Und dann kann man sich natürlich überlegen, ob man pro Lizenz 500 bis 1000 Euro pro Monat steigend, denn die Systeme werden immer energieintensiver, werden immer wasserintensiver, ob es dann auch noch wert ist, ein bisschen sozusagen Hilfe zu bekommen und ab und zu ein Bild zu verändern, wenn jede Lizenz 500 bis 1000 Euro kostet, im Monat, jeden Monat. Und das ist eigentlich das, was wir sehen.
1: Im Augenblick kriegen wir es als Endverbraucher fast noch geschenkt. Frau Schaller, danke für die Anmerkung und für den Punkt mit den Energiekosten. Gut, dass Sie das gesagt haben, dass wir ein bisschen was dazu haben, auch noch hören können. Und damit ist es 12.31 Uhr, kurz nach 12:30.
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1: In Alltag, Schule und Beruf, wie nutzen Sie künstliche Intelligenz? Fragen wir heute und sind weiter sehr gespannt auf Ihre Wortmeldungen.
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1: Oder eine Textnachricht wie Christoph Hertlein aus Büchenbach, der uns über WhatsApp schreibt: Ich nutze KI hauptsächlich für die schriftliche Kommunikation in meiner Tätigkeit im Außendienst, bei der ich täglich viele E-Mails schreiben muss. Rechtschreibung und Grammatik gehören nicht zu meinen größten Stärken. So kann ich mit KI die Mails schnell korrigieren und besser formulieren lassen. Das ist natürlich dann eine Situation, wo man in der Schule möglicherweise ja dann arg auf die Schnauze fliegt, wenn man plötzlich in der Prüfungssituation Dinge selbst machen muss, Dinge selbst aufschreiben muss oder Ähnliches, die man sich in der Vorbereitung von der KI hat generieren lassen, Marie. Oder ist das in Prüfungen auch schon so, dass auch das ist ja eine Qualifikation, mit KI umzugehen, dass also das auch abgeprüft wird, wie ihr, welchen Prompt ihr zum Beispiel schreibt oder welchen Lösungsansatz ihr da wählt?
3: Also das gibt es so noch nicht. Man muss schon aufpassen, wie viel man mit KI macht, weil eben in den Prüfungen man dazu keinen Zugang hat. Ich kenne viele Leute aus meinem Jahrgang, die den Unterrichtsalltag mit KI bestreiten und die dann halt eben in den Schulaufgaben nicht so ganz wissen, was sie machen sollen. Das hat Matteo ja vorhin auch schon erwähnt, man muss da sehr reflektiert damit umgehen, wie viel man mit KI macht, was man mit KI macht und vor allem, wie man es macht. Ob man jetzt sich die Übungsklausuren erstellt und sie selber löst oder ob man sich schon direkt die Musterlösung geben lässt und sich die einfach nur ein, zwei Mal durchliest.
1: Mhm. 0894 95 95 5, Georg Walter in Dachau. Hallo.
4: Hallo.
1: Grüß Sie.
4: Ich verfolge die KI sehr intensiv und habe mal einen Gedankenanstoß. Ich bin nicht mehr selbstständig, war selbstständig, aber die ganzen Bewerbungen. Nehmen wir mal an, zum Beispiel fünf Bewerbungen, eine wurde mit KI geschrieben, die anderen vier nicht. So, und ich erwische ja gerade den mit KI und das ist die größte Pfeife. Wie kann ich ein KI dann noch beurteilen, ob einer sich jetzt vorgestellt hat mit der KI-Generierung oder normal?
1: Ja, die Frage ist gut. Gehen wir weiter an Rainer Reag, Philosoph und KI-Experte am Weizenbaum-Institut in Berlin. Was kann man da machen in dem Problem, dass der Walter sagt, im Zweifel lässt man eine KI dann die Bewerbungen auswerten, oder?
0: Ja, genau. Das ist so ein bisschen der Witz an der Geschichte immer. Die einen schreiben dann ihre Mails mit KI, andere lassen sie mit KI auswerten und im Endeffekt kann man dann eigentlich in der Südsee Kaffee trinken gehen. So ist es leider nicht. Wir müssen halt, ne, ich habe ja auch einen informatischen Hintergrund, wir müssen halt immer sehen, diese Systeme sind wahrscheinlichkeitsbasierte Systeme. Das heißt, das Problem ist, wenn man diese Systeme Sachen fragt oder sie Sachen machen lässt, wo man das Ergebnis selber nicht beurteilen kann. Und es ist in dem Fall natürlich so, wenn die sozusagen bei der Auswertung weiß ich nicht, wie gut ist jetzt diese Selektierung gewesen. Und aber auch bei dem Erstellen dieser Bewerbungen kann ich das natürlich, wenn ich das lese, auch nicht entscheiden. Deswegen muss man die Leute im Zweifel einladen. Also man kann da nicht mehr sagen, ich kann einfach aus der Form schließen, was das für eine Person ist, was ich vielleicht vorher auch nie sollte, sondern muss da, glaube ich, mehr sozusagen individueller neue Prozesse finden. Und das haben wir auch von den beiden SchülerInnen gehört, dass sozusagen andere Prüfungsformate gewählt werden, wo mehr Interaktion drin ist, vielleicht sogar auch mehr mündliche Prüfungen und so weiter. Das ist, glaube ich, das gleiche Phänomen, was wir jetzt bei den Bewerbungen dann sehen, dass man wieder zurückgeht zu Medien oder zu Umgangsweisen, wo man eben nicht wegautomatisieren kann.
1: Weil, Herr Walter, früher hätte man ja auch schon jemand anderen die Bewerbung schreiben lassen können, ne?
4: Nee, das schon, aber ich habe jetzt ja 5 Bewerber und ich erwische ja gerade die größte Pfeife. Die anderen lasse ich ignorieren. Das ist meine Frage. Also ich tue mir schon hart, eine Bewerbung KI generiert und normal zu unterscheiden. Weil irgendwo muss ja, ich kann eine Szene zum Beispiel einladen zum persönlichen Gespräch. Mhm. Also da sehe ich schon eine gewisse Entscheidungsproblematik.
1: Ja, und ich habe umgekehrt noch eben gelesen, auch dass die Gefahr gerade was bei dem Thema KI und Bewerbungen, aber jetzt auf der anderen Seite bei den Personalabteilungen in den Firmen, wenn es dort eingesetzt wird, dass das Problem ist, Herr Rehak, vielleicht können Sie das bestätigen oder auch nicht, dass da dann, wenn man KI benutzt, um zu filtern aus den Bewerbungen, dass dann das Problem besteht, dass bestehende Systeme und Unverhältnismäßigkeiten zum Beispiel zementiert werden. Also, wenn bis jetzt mehr Männer als Frauen eingestellt wurden, dann wird die KI das munter so weitermachen, weil die immer auf dem Erwartbaren aufsetzt. Und das siehst du dann als Personal da möglicherweise gar nicht mehr.
0: Ja, korrekt. Also man muss immer auch wieder betrachten, wie funktionieren solche Systeme. Diese Systeme werten große Datenmengen aus, stellen dann sozusagen die statistischen Verhältnisse darin fest. Und wenn ich eine Voraussage wissen möchte, kriege ich eigentlich einen Blick in die Vergangenheit. Ne, ich sage da immer gerne, das ist wie Autofahren mit Blick in den Rückspiegel und viel, viel Hoffnung. Der Punkt ist natürlich, all die Sachen, die wir vielleicht korrigieren wollen, bei Amazon zum Beispiel gab es einen Riesenskandal vor einigen Jahren, dann passiert genau das, was Sie gesagt haben, diese ganzen sozusagen Diskriminierungen, Sexismus und so weiter, die werden alle reproduziert. Und deswegen muss man da wirklich enorm aufpassen und deswegen würde ich nochmal auf das zurückkommen, möglichst nur solche Systeme einzusetzen, wenn ich das Ergebnis selber auch bewerten kann. Und gerade wenn es um sowas geht wie Bewerbungen oder Klassenarbeiten bewerten oder Kreditwürdigkeit oder so Sachen, die wirklich sozusagen menschliches Leben, menschliche Lebensbiografien auch wirklich fundamental beeinflussen, da würde ich auch sagen, da muss man sehr, sehr vorsichtig damit umgehen und auch harte rote Linien ziehen, wo man es nicht einsetzt und auch nicht einsetzen darf. Da müssen wir rechtlich auch noch ein bisschen ran.
1: Und Herr Walter, abgesehen von den Bewerbungen, gibt es andere Bereiche auch noch, wo Sie Erfahrungen gesammelt haben mit KI?
4: Leider nein, aber ich verfolge das sehr intensiv, weil ich bin jetzt im Ruhestand und habe ich Zeit dazu, das zu verfolgen.
1: Ja, Sie können uns ja mal die KI fragen zum Beispiel. Dankeschön, Herr Walter. Ja. Grüße nach Dachau.
4: Servus. Danke auch.
1: Wiederhören. In München ist Niklas Lange-Heine und das ist ein Schulkollege von euch. Haben die Kollegen geschrieben, nämlich auch vom Maria-Theresa-Gymnasium. Niklas.
5: Ja, hallo, also oder nicht unbedingt meine Frage, sondern eher mein Beitrag wäre einfach, Social Media und die Gefahr, die jetzt eben auch durch die immer besser werdende KI mit Deepfakes eben besteht. Also was ich eben vor allem sehe, wenn man zum Beispiel auf beispielsweise Social Media Plattformen wie TikTok oder Instagram unterwegs ist, dass man des Öfteren Videos sieht, auch eben von Leuten und von eben bekannten Streamern, beispielsweise jetzt in näherer Vergangenheit, jetzt letztens erst der Streamer Tim Gio, wo dann immer wieder Deepfakes von diesen Streamern eben erstellt werden und sich dann eben Streamer für Sachen rechtfertigen müssen, die sie eben zum Beispiel gar nicht gemacht haben. Und da geht einmal meine Frage eben an die Schüler, wie ob sie eben auch teilweise ja Erfahrungen damit haben oder eben Probleme damit haben. und auch eben an den Experten, wie man eben gewährleisten kann in Zukunft, dass eben diese KI nicht für solche Deepfakes missbraucht werden kann, weil in gewisser Weise damit auch der Ruf von Leuten geschädigt wird.
1: Ja, dann arbeiten wir das doch in der Reihenfolge ab, Marie.

0: Also, mittlerweile, also zumindest auf Instagram bei den Beiträgen, egal ob jetzt Stories oder normale Instagram-Beiträge, gibt es mittlerweile dieses KI-Label, was automatisch hinzugefügt wird, wenn das System meint zu erkennen, dass was mit KI geändert wurde oder eben komplett mit KI erstellt wurde. Wo ich sage, manchmal ist es ein bisschen fragwürdig, ob das jetzt wirklich mit KI gemacht wurde oder nicht, weil zum Beispiel, es kann auch irreführend sein, wenn eine Freundin von mir nur was im Hintergrund entfernt von ihrem Bild, dass dann eben direkt das KI-Label kommt und Leute sagen, hast du das mit KI erstellt, obwohl sie nur den Hintergrund optimiert hat, was wir auch vorhin gehört hatten mit dem Beispiel von dem Auto. Andere Sachen ist es schon schwieriger zu erkennen, wo auch teilweise mein Vater zu mir kommt und mich fragt, ist das echt oder nicht? Wo schon das Misstrauen da ist, er es aber noch nicht so ganz erkennt. Wie man damit umgeht, ist es schwierig zu sagen. Ich glaube, wir in unserer Generation, dadurch, dass wir damit jeden Tag konfrontiert werden, wenn wir auf TikTok oder Instagram sind, hat man dafür schon so ein Gespür entwickelt, wie man das erkennt und wie nicht. Aber so ein richtiges Tutorial, wie man damit umgeht, gibt es leider nicht.
1: Matteo, was ist der letzte Deepfake, auf den du reingeflogen bist? Jetzt mal unter uns.
2: Der letzte Deepfake, auf den ich reingeflogen bin. Das ist eine gute Frage. Ich nutze Social Media selten in letzter Zeit, aber wahrscheinlich ein Video von Streamern, wie Niklas es gesagt hat. Also die werden wirklich unglaublich gut und also jetzt die Deepfake-Technologie ist ja auch älter als jetzt KI selbst, aber also auf KI generierte Inhalte reinzufallen jetzt, in Anführungsstrichen, passiert alltäglich und also es wird immer schwieriger, das zu differenzieren und man weiß ja dann auch nicht, wenn man drauf reingefallen ist, dass man drauf reingefallen ist. Das ist ja sehr selten. Je besser die Systeme werden und die Generierungssysteme, desto schwerer ist es ja dann auch selbst dann zu erkennen, dass man irgendwie KI-generierte Inhalte sieht und bekommt.
1: Aber ist das, Herr Reak, vielleicht tatsächlich sowas, wie Marie das gerade gesagt hat, dass das insofern eine Generationenfrage ist, dass also ihr Vater unsicher ist und zu ihr kommt und sagt, schau dir das an, ist das echt oder nicht? Und wenn sie dann selbst mal Mutter oder Großmutter ist, wird sie das immer noch können? Und wird das einfach mit dieser Generation ins Mitgeliefert, diese Art der Medienkompetenz, dadurch, dass die jetzt eben mit KI so groß werden, wie sie mit dem Computer groß geworden sind und andere mit dem Auto oder wie auch immer?
3: Also da ist auf alle Fälle was dran. Das hat natürlich auch damit was zu tun, einfach was das Medium ist, in dem man sich hauptsächlich bewegt. Vielleicht ist der sozusagen der Vater oder der Opa ist dann wahrscheinlich kompetent, was irgendwie Zeitung und Fernsehen angeht. Und dann ist die jüngere Generation halt kompetenter, was irgendwie das Digitale angeht. Das kann man schon sagen. Ich würde auch darauf hinweisen, dass natürlich also
1: alles gut,
3: ja, dass auch die Quellen immer wichtiger werden. Also es ist natürlich ein Unterschied, ob jetzt irgendwie eine vertrauenswürdige, ich sag jetzt mal, irgendeine Redaktion von irgendeinem Nachrichtenmedium, die halt selber auch Korrekturen veröffentlichen und so weiter, ist natürlich was anderes als ein Streamer, wo man jetzt sagen kann, okay, das ist ein Ein-Personen-Betrieb, vielleicht hat er auch noch ein Team, aber da ist halt keine Redaktion dahinter, wo man sozusagen natürlich nochmal ganz anders da auch sozusagen ganz anders und kritisch drauf blicken muss. Man muss aber auch sagen, und daran wird auch gerade gearbeitet, rechtlich ist ja das Thema Deepfakes insbesondere auch gerade in der Diskussion, weil gerade auch sehr viel sozusagen sexualisierte digitale Gewalt dadurch ausgeübt wird. Das trifft auch meistens Frauen und Mädchen. Das ist absolute sozusagen verschiedene Betroffenheit, dass man da auf alle Fälle auch rechtlich nachziehen muss, um dann auch Menschen zur Verantwortung zu ziehen. Und ich glaube, das ist auch ein ganz großes Thema, bei so einer Art von Technologie, dass man da nicht die Hände hochhält oder mit den Schultern zuckt, sondern letztendlich muss dann immer irgendwie ein Mensch oder eine Firma verantwortlich sein. Und es ist ja auch gerade eine große Diskussion, dass Google zum Beispiel auch verurteilt worden ist, verantwortlich zu sein für die Zusammenfassungen, die da in der Suche immer kommen. Auch wenn die falsch sind. Und da kann man eben nicht mit den Schultern zucken und sagen, ja, die Technologie ist halt ungenau, sondern da muss man dann genauso wie bei den Deepfakes dann sagen, okay, wer hat das entschieden, wer hat das benutzt, wer hat das in Verkehr gebracht und dann darauf auch reagieren, um das irgendwie in den Griff zu kriegen.
1: Aber damit jetzt nochmal zurück aus den Social-Media-Anwendungen oder Deepfakes zur KI im Alltag oder auch im Berufsalltag, haben wir eine Sprachnachricht gekriegt von Vitus Huber aus München.
4: Als orthopädietätiger Meister muss ich neben meinen handwerklichen Arbeiten am Kunden regelmäßig Begründungen für Krankenkassen erstellen. Seitdem ich KI dafür nutze, macht mir diese Arbeit deutlich mehr Freude. Die Texte sind besser strukturiert, fachlich klarer formuliert und insgesamt überzeugender geworden. Dadurch kann ich die Bedürfnisse meiner Patienten verständlicher darstellen und habe gleichzeitig mehr Zeit für die eigentlichen Versorgungen.
1: Also auch wieder was, wo KI viel abnimmt, was unangenehm und als Last empfunden war. Peter Breuerer in Augsburg, grüß Gott.
5: Ja, guten Tag. Ich würde gerne eine Frage oder Schrägstrich Aspekt mit einbringen, der mir zu kurz kommt. Natürlich sind im Studio immer Leute eingeladen, die in der Materie sind. Aber sie repräsentieren nur die Gruppe, die genau in derselben Situation ist. Wir haben so viele Leute, die ich jetzt persönlich mit Namen eine ganze lange Liste aufstellen könnte, die diese Möglichkeiten, dieses Wissen, diese Fähigkeiten nicht haben. Wirtschaftlich gesehen nicht, intellektuell gesehen nicht, vom Alter her einfach nicht. Wir hängen die alle ab. Weil ich komme aus einer bildungsfreundlichen Familie und komme bei den meisten Sachen mit, aber ich kenne so viele Leute, was machen wir mit diesen Leuten, wenn wir eine Nischendiskussion, eine elitäre Diskussion hier führen über ein Thema, von dem wir was verstehen? Aber die ganzen anderen Leute nicht. Was machen wir denn mit denen? Das ist eine Frage und ein Aspekt. Und das würde ich gerne beenden mit einer Aussage, die immer wieder mal in so Sendungen kommt. Dafür ist doch jeder selber verantwortlich. Nein, die Leute, die nicht die Fähigkeit haben, nicht die Chancen haben, auch wirtschaftlich, diese Möglichkeiten zu nutzen, die können diese Verantwortung gar nicht wahrnehmen. Was tun wir? Richtet sich an alle Anwesenden.
1: Ja, die Frage ist, wo ist die Nische, Herr Breuerer? Sind wirklich die Menschen, die sich damit beschäftigen und beschäftigen können, noch die Nische, wie Sie sagen? Oder sind es nicht die anderen, was bedauernswert genug ist, aber weil die ja immer mehr noch sozusagen in die Nische gedrängt werden? Da gab es ja gerade eben dann an Anfangszeiten, da geht es ja um technische Ausstattung in erster Linie auch und gerade an Schulen. Da war das ja gerade in Corona-Jahren, in Anfangszeiten, dass da viel mehr drauf gesetzt werden musste, eben auch auf technische Ausstattung wie für Remote-Unterricht zu Hause etc. pp. Da war es ja ganz schlimm teilweise. Jetzt hast du vorhin schon erzählt, Marie, ihr habt einen Laptop oder einen iPad-Koffer offensichtlich. Also das heißt, wenn da jemand nicht so die technische Ausstattung von zu Hause mitbringen kann, um da mitzuhalten, wird er entsprechend in dem Bereich wenigstens genug unterstützt?
0: Genau, also bei uns an der Schule gibt es eben die iPad-Koffer. Was ich jetzt nochmal konkret auf den Beitrag sagen wollte, ist, so hart es jetzt auch klingt, aber es gibt leider immer Leute, die nicht die wirtschaftlichen Möglichkeiten haben, bei den verschiedensten Dingen da mitzuhalten. Wenn es jetzt darum geht, dass diese Menschen kein Smartphone oder kein Laptop haben, dann ist aber auch gar nicht so sehr die Gefahr da, dass sie Deepfakes verbreiten oder da jetzt drauf reinfallen, was man eben auch sagen muss. Jetzt bei uns, was man auch sagen muss, KI wird immer größer und die Gruppe, die das benutzt, wird auch immer größer. Also vor einem Jahr habe das in meiner Familie nur ich benutzt. Mittlerweile benutzt es auch mein Vater, auch meine Großeltern, teilweise natürlich eher weniger. Aber ich würde sagen, die Menschen, die damit wirklich gar keinen Kontakt haben, das ist eine sehr, sehr kleine Nische. Und bei uns in der Schule wird schon Wert drauf gelegt, dass uns eben auch der Umgang mit KI beigebracht wird und wir nicht einfach davor gesetzt werden, sondern dass uns eben erklärt wird, darauf müsst ihr achten, so könnt ihr das auch erkennen. Wir hatten dieses Jahr im Fach Politik und Gesellschaft, glaube ich, 4 oder 5 Wochen Training, wie wir mit Fake News umgehen, wie Fake News entstehen, verbreitet werden, ganz viel eben auch im Zusammenhang mit KI und wie ich das erkenne.
1: Das ist die Schule, aber wie ist es im Erwachsenenleben, wo man eben nicht mehr geführt wird von irgendwelchen Lehrern bestenfalls und unterstützt wird? Herr Reag, welchen Fortbildungsbedarf, also jetzt mal unabhängig, Herr Beure, von den technischen Voraussetzungen, die da sein müssen überhaupt oder da sein sollten, ist ja völlig klar. Aber Sie haben ja auch gesprochen, Herr Beure, eben da über die Möglichkeit, sich damit überhaupt auseinanderzusetzen, sich dem zu nähern. Eigentlich könnte man doch sagen, Herr Reag, oder würde man annehmen, naja, wenn die KI das alles kann, dann muss die doch auch ein System entwickeln können und Tutorials entwickeln können für Menschen, die mit ihr erstmal nicht umgehen können, um ihnen das erstmal beizubringen, also deiner Oma, meiner Oma, wie man sich den Fragestellungen da nähern kann.
3: Also ich würde auf alle Fälle erstmal zustimmen, dass wir einen riesigen Bedarf haben, mit diesen Systemen umzugehen, zu lernen. Und das beinhaltet aber nicht nur, wie ich sie gut nutze, sondern auch zu sehen, wo ich sie nicht benutzen sollte und auch nicht benutzen kann oder darf.

0: drauf, weil sie so ungenau sind. Und dieses beides ist natürlich sehr, sehr schwer so allgemein zu beantworten, weil es ja auch aufgabenabhängig ist. Also da würde ich sagen, da haben so viele schon eine Verantwortung dafür. Wie ich dem Anrufer aber total recht geben muss, die Schule ist nochmal ein besonderer Ort. Denn da geht es halt sozusagen um Menschen, die gerade dabei sind, sozusagen sich und ihr Weltbild und ihr Denken zu formen. Und ich bin selber auch oft in Schulen unterwegs und es ist auch sehr interessant, wie quasi ein kleiner Teil sagt, ich benutze sehr wenig KI, weil ich dabei so wenig lerne, also wenn ich zum Beispiel zum Texte schreiben verwende, ne, Übungsklausuren und so ein bisschen so gegenseitig abfragen und so, okay, aber nicht zum Texte schreiben lernen. Das heißt, die wissen, dass sie weniger lernen, wenn sie viel von KI sich übernehmen lassen. Dann gibt es wiederum viele andere, und da gibt es verschiedene Gründe, aber ich sage mal zum Beispiel Leute, die zu Hause zwar den technischen Zugang haben, aber mit vielen Geschwistern an einem Ort leben und irgendwie nicht die Ruhe haben oder sich um Leute kümmern, oder Leute, die einfach sozusagen, es gibt ja diverse Gründe, oder sozusagen, ich sage jetzt mal, vielleicht psychisch auch nicht so resistent sind gegen diese Versuchungen, und das ist, finde ich, kein individuelles Problem, die nutzen das dann halt und kommen so durch. Und zum Schluss merkt man aber, dass sie in der Schule sehr wenig gelernt haben. Deswegen würde ich auch nochmal einen Unterschied machen, ob sozusagen Erwachsene Aufgaben vereinfachen für die Krankenkasse, die jetzt, wobei sie nichts lernen sollen, sondern das möglichst loswerden, oder ob es Teil ist des Aneignens, des Lernens, des Wachsens als Mensch. Und da muss man auch noch sozusagen hinzufügen, diese Modelle sind ja keine sozusagen menschenfreundliche Allmende, die uns allen zur Verfügung stehen und so weiter, sondern das sind knallharte Firmen, die ein Geschäftsmodell brauchen. Das heißt, dass so ein System sagt, soll ich dir vielleicht noch dabei helfen? Möchtest du vielleicht darüber mehr wissen? Soll ich dir das auf diese Art noch anordnen? Der Zweck dessen ist ja, die Leute sozusagen in dem System zu halten. Und da merkt man schon wieder zu sagen, naja, das ist halt jeder selbst mit verantwortlich. Wenn die besten Psychologinnen des Planeten quasi daran arbeiten, Menschen in diesem System zu halten, finde ich, sehen wir schon, dass es da auch Nachbesserungsbedarf gibt, wenn wir diese Art von Systemen irgendwie gesellschaftlich nutzen wollen, dass wir da auch überlegen, welche sozusagen Rahmenbedingungen wir da schaffen müssen, damit es eben nicht, dass man nicht sagt, die Leute, die dann hängen bleiben oder so, ja, Pech gehabt, hättest du dich kümmern müssen. Das ist, finde ich, keine gute Antwort in der Solidargemeinschaft.
1: Wobei auch das in erster Linie wiederum die inhaltlichen Möglichkeiten angeht und die, Herr Beurer, wovon Sie gesprochen haben, die Frage der technologischen Ausstattung und dessen, es sich überhaupt leisten zu können, davon ja auch noch unabhängig ist. Und auch das ist ein Feld, auf das man noch kommen muss und wo man nicht überall mit iPad-Taschen oder Koffern reagieren kann, wie bei euch in der Schule. Hermann Maurer aus Fahrenshausen, hallo.
2: Hallo.
1: Grüß Gott.
2: Grüß Sie, mein Name ist Maurer. Ich habe die Diskussion verfolgt und denke mir, wenn wir Menschen es nicht schaffen, zum Beispiel ein Deepfake zu erkennen, warum setzen wir da nicht eine KI ein und fragen, ist diese Aussage wirklich richtig oder ist sie nicht richtig?
1: Okay, also KI gegen KI sozusagen einsetzen, ein bisschen, wie wir es vorhin schon unterstützend hatten, Reinhard Wendler in Kempten in Allgäu, Sie haben da ein Beispiel?
3: Ja, ich hatte ein Beispiel insofern, dass ein Kollege von mir ein Problem hatte im Kommunalwahlkampf, bekam eine anonyme E-Mail und die hatte ich mir dann zukommen lassen, habe den Leader ausgelesen, habe das an Trophic weitergegeben und die fanden dann heraus, also die KI, dass die E-Mail aus Estland kam von der Firma Atomic Mail.
1: Und so hat und die KI...
3: Dass man halt dagegen vorgehen kann, aber da braucht es halt einen gerichtlichen Beschluss aus Deutschland und dann können die den Namen freigeben, der das geschickt hat.
1: Aber zumindest eben ein Beispiel, eben zu sagen, dass KI der KI auch auf die Schliche gekommen ist und das entsprechend dann auch geregelt hat, wohin es dann auch immer geführt hat. Aber das ist im Zweifel ja was ganz Wegweisendes, auch ein Modell für die Zukunft. Dankeschön, Herr Maurer und Dankeschön, Herr Wendler. Am Schluss jetzt mal ein völlig anderes Beispiel. Wir haben ja gefragt, wie nutzen Sie KI in Alltag, Schule, Beruf? Ein Ort, wo ich KI am allerwenigsten vermuten würde, wäre vermutlich im Freibad. Aber da bin ich offensichtlich schief gewickelt, weil Tobias Steinmetz, Prokurist der Stadtwerke in Schweinfurt, was passiert bei Ihnen im Freibad?
4: Ja, Herr Priestus, wir haben im Freibad im Laufe des Winters 23 Kameras installiert um die Wasseroberfläche und die Becken zu überwachen. Mhm. Und diese Kameras erzeugen ein Bild. Dieses Bild wird in menschliche Silhouetten umgewandelt. Und die KI gleicht diese Silhouetten und Bewegungen dieser Silhouetten mit typischen Schwimmbewegungen ab und unterstützt so unsere Beckenaufsichten und Bademeister bei der Ertrinkungsprävention. Und wenn es da eben eine negative Abweichung gibt, dann schlägt die Smartwatch, die alle Aufsichten von uns bekommen haben, eben Alarm.
1: Kann man da jetzt schon irgendwie ein Ergebnis ziehen? Solange ist die Freibad-Saison ja noch nicht. Aber kann man irgendwie sagen, so und so viele Einsätze sind vielleicht dadurch generiert worden? So und so viele Menschen konnte wirklich durch die KI da geholfen werden, gar Leben gerettet werden? Oder wie funktioniert es bis jetzt?
4: Bis jetzt funktioniert es sehr gut. Die ersten positiven Erkenntnisse waren allerdings im Hallenbad. Da hatten wir es zuerst eingeführt. Und da hatten wir im Januar tatsächlich den ersten Einsatz, dass die KI angeschlagen hat in dem Moment, als die Aufsicht aber auch schon reagiert hat und Schlimmeres verhindert hat.
1: Der Hintergrund unterm Strich ist wahrscheinlich, wie teilweise schon auch bei anderen Beispielen gehört in der Sendung, Geld zu sparen. Oder warum gibt es das?
4: Nein, der Hintergrund ist tatsächlich nicht Geld zu sparen, weil wir sparen dadurch keinen Mitarbeiter ein. Der rechtliche Rahmen lässt sowas auch überhaupt nicht zu. Es soll wirklich ein Assistenzsystem sein, weil wir gemerkt haben, laut unserer internen Statistik, dass die Beckenaufsichten immer öfter eingreifen müssen. Und wir gesagt haben, wir müssen da was dagegen tun und haben da ein komplettes Paket geschnürt. Und da ist die KI eben ein Element aus diesem Paket, weswegen wir gesagt haben, wir helfen da und unterstützen unsere Mitarbeiter bei der Aufsicht und geben ihnen ein System an die Hand,
1: das heißt, das unterstützt. Das heißt umgekehrt auch, Herr Steinmetz, wenn ich bei Ihnen ins Freibad gehe, muss ich damit rechnen, dass die Bilder von mir in der Badehose, und ich sage Ihnen, es sind tolle Bilder, dass die dann weltweit im Internet stehen?
4: Nein, tatsächlich nicht. Ist der Server bei uns im Rechenzentrum und nicht mal unser IT-Administrator kann diese Bilder einsehen, weil das erste tatsächlich, was passiert ist, dass dieses Bild in dieses sogenannte Silhouette oder Strichmännchen, kann man es auch vereinfacht sagen, umgewandelt wird und tatsächlich nur die Bewegung der Arme und Beine mit den typischen Bewegungsmustern abgleicht. Und wir sehen auch selbst tatsächlich nur einen Punkt im Becken bei uns auf dem PC, wenn wir ins Backend gehen, wo wir eben sehen, wie ausgelastet ist welche Bahn, wie ausgelastet ist welches Becken, aber klassische Bilder werden da nicht irgendwo gespeichert, schon gar nicht und auch nicht für die Öffentlichkeit zugänglich.
1: Okay, danke schön. Vielen Dank, Tobias Steinmetz. Das heißt, Datenschutz wäre da auch gesichert, so jedenfalls ist es angelegt. Marie, würdest du dem vertrauen, würde so eine Aussage, oder würdest du sagen, hast ein komisches Gefühl, wenn du ins Freibad gehst und weißt, da hängen noch 23 Kameras?
5: Also natürlich ein bisschen misstrauisch ist man immer, aber wo kommen wir denn hin, wenn wir niemandem mehr vertrauen und wenn wir immer alles hinterfragen und uns gegen alles wehren? Die Technologie entwickelt sich weiter, wir entwickeln uns weiter und man muss da einfach ein bisschen mit der Zeit mitgehen.
1: Wenn ich die KI gebeten hätte, einen Schlusssatz für diese Sendung zu schreiben, hätte sie es nicht schöner machen können schon wieder. Ich engagiere dich demnächst. Dankeschön, Matteo, danke, Marie. Danke nach Berlin zu Rainer Rehak von dem Weizenbaum-Institut, Philosoph und KI-Experte dort. Danke Ihnen fürs Anrufen und Mitdiskutieren. Das nächste Tagesgespräch gibt es dann morgen wieder hier um die gleiche Zeit.
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1: Und nach 13 Uhr gibt es bei uns menschliche Intelligenz zur Abwechslung, nämlich Nadine Haug im Studio von Stadt, Land, Leute. Was habt ihr vor?
11: Wir sind heute tatsächlich ohne KI unterwegs. Ohne KI wird ab heute nämlich gekickt bei der Fußball-Weltmeisterschaft der Männer. Und auch wenn die in Kanada, Mexiko und den USA stattfindet, steckt da auch ganz schön viel Bayern in diesem Turnier. Über die Sportartikelhersteller Adidas und Puma aus Herzogenaurach, was die WM wirtschaftlich für sie bedeutet, klären wir gleich bei Stadt, Land, Leute.
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12: Um 13 Uhr mit Gudrun Skupin. Der Deutsche Ethikrat ist gegen ein pauschales Social-Media-Verbot für Kinder und Jugendliche. Das geht aus einer Stellungnahme hervor. Darin heißt es, der Schutz junger Menschen müsse in Einklang gebracht werden

0: erklären. Eine unabhängige Expertenkommission Kinder- und Jugendschutz in der digitalen Welt erarbeitet zurzeit für das Bundesfamilienministerium einen Bericht. Er soll Ende Juni vorgelegt werden.
1: Ein Beitrag von Nicole Markwald. In seiner Regierungserklärung im Bundestag hat Kanzler Merz die schwarz-roten Reformpläne verteidigt. Reformen seien nötig, vor den Problemen im Land dürfe man die Augen nicht verschließen. Dafür brauche es von allen jetzt Veränderungsbereitschaft. AfD-Co-Chefin Weidel nannte Merz' Regierungserklärung den Abgesang eines Gescheiterten. Grüne und Linke kritisierten, dass die Bundesregierung bei ihren Plänen Gewerkschaften und Arbeitgeber zu spät eingebunden habe. Der Iran hat die groß angelegten US-Angriffe vergangene Nacht verurteilt. Solche Attacken machten die eigentlich vereinbarte Waffenruhe bedeutungslos, erklärte Teheran. Gegenschläge rechtfertige der Iran mit seinem Recht auf Selbstverteidigung. Das US-Militär hat eigenen Angaben zufolge militärische Überwachungs- und Kommunikationsanlagen sowie Anlagen der Flugabwehr im Iran attackiert. In Bayern sollten Schüler künftig im Unterricht mehr über die eigenen Finanzen lernen. Also zum Beispiel, wie sie vernünftig mit Geld umgehen, wie sie Schulden vermeiden oder am besten sparen. Das fordert in einem Antrag eine Gruppe von CSU-Landtagsabgeordneten. Aus ihrer Sicht sollten sich Schüler dazu stärker mit Experten und Menschen aus der Praxis austauschen, wie Rebecca Bück berichtet.
2: Konkret Banken, Verbraucherzentralen oder Schuldnerberatung. Der Antrag wurde einstimmig im Landtag angenommen. Die SPD zeigte sich in einem Punkt kritisch. Banken seien nicht neutral, sondern hätten ein handfestes wirtschaftliches, geschäftliches Interesse, auch an jungen Kundinnen und Kunden. Wann das Pilotprojekt beginnt und inwiefern es das bisherige Angebot verbessert, ist noch nicht klar.
1: In Nürnberg sind gestern Abend mehrere Sicherheitskräfte der Deutschen Bahn attackiert worden. Als sie einen 40-Jährigen weckten, der im Hauptbahnhof geschlafen hatte, griff dieser die DB-Mitarbeitenden an. Er beleidigte das Personal, versuchte sie mehrmals zu schlagen und spuckte ihnen ins Gesicht. Dann rannte er weg, konnte aber kurze Zeit später von der Bundespolizei festgenommen werden. Mehrere Sicherheitskräfte wurden verletzt. Gegen den polnischen Staatsbürger wird nun ermittelt. Das Wetter in Bayern. Unbeständig mit Wolken, etwas Sonne, später Schauer und einzelne Gewitter bei 14 bis 19 Grad. Auch in der kommenden Nacht gebietsweise nass, tiefste Werte um 10 Grad. Morgen vielerorts regnerisch. Am Samstag zuerst noch grau, am Nachmittag dann freundlicher. Höchstwerte 14 bis 20, am Samstag dann 19 bis 25 Grad. Es ist gleich 13.04 Uhr. Zur Verkehrslage A7 Füssen Richtung Ulm. Zwischen Nersingen und dem Kreuz Ulm-Elchingen ein Unfall. Die A7 Würzburg Richtung Ulm ist zwischen Kitzingen und Marktbreit wegen Bergungsarbeit nach einem Lkw-Unfall bis heute Nachmittag gesperrt. Es gibt eine Umleitung über die U72. Soweit dieser Service.
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4: Ein herzliches Grüß Gott aus Würzburg. Ich bin Nadine Haug und das sind drei unserer Themen. Heute beginnt die Fußball-Weltmeisterschaft in Kanada, Mexiko und den USA und damit auch eine spannende Zeit für Puma und Adidas, die beiden Sportartikelhersteller aus Herzogenaurach. Was das Turnier wirtschaftlich für die beiden Unternehmen bedeutet, klären wir gleich. Außerdem, in Wunsiedel beginnen die Luisenburg-Festspiele und zwar mit dem Kultmusical The Rocky Horror Picture Show. Einer der Schauspieler sagt dazu:
5: Ich darf hier machen, was ich möchte. Ich kann so viel Spaß haben, wie ich möchte. Und in der Arbeit mit den Kollegen, da haben wir uns schon auch stark am Film orientiert, aber auch sehr viel gemacht, was nicht unbedingt im Film vorkommt. Was aber trotzdem, glaube ich, richtig, richtig lustig und auch sexy ist.
4: Wie viel Spielfreude aus dieser Freiheit entsteht und was das Publikum zu diesem Mitmach-Musical beitragen kann, hören Sie gegen 13:30 bei uns in der Sendung. Und wie bleiben die Städte in Bayern auch in der Zukunft mit den immer heißeren Sommern lebenswert? Antworten am heutigen Hitzeaktionstag gibt Stadtökologe Stefan Pauleit von der Technischen Universität in München.
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4: Und mit Indie-Pop aus München, das hier ist Sebastian Eggerbauer mit seinem Projekt Terquist und dem Song Night Swimming.

0: Heimatsound aus München bei Bayern 2 Stadtlandleute. Terquist mit Night Swimming. Heute geht's los mit der Fußball-Weltmeisterschaft in Kanada, Mexiko und den USA. Zum ersten Mal in der WM-Geschichte kämpfen 48 Teams um den Titel, macht insgesamt 104 Spiele bis zum 19. Juli. Viel Fußball also in den nächsten Wochen, wenn auch oft zu nachtschlafender Zeit und natürlich auch festgedrückte Daumen für die deutsche Fußballnationalelf. Die greift am Sonntag in den Kampf um den Titel ein und wir dürfen gespannt sein, was die Mannschaft daraus macht. Gespannt wird auch in Herzogenaurach auf das Turnier geschaut, also dort, wo Adidas und Puma sitzen. Denn auch für die beiden Unternehmen geht es um einen WM-Titel, den der Sportartikelhersteller. Matthias Holtus-Rüth begleitet beide Firmen schon lange. Matthias, es steckt also schon ganz schön viel Franken, viel Herzogenaurach in dieser WM. Wie sieht's zum Start aus? Wer kleidet die meisten Teams ein?
1: Ja, wenn es danach geht, dann hat Adidas die Nase vorn. 14 Teams werden von Adidas ausgestattet, 12 Teams von Nike, dem eigentlich größten Sportartikelhersteller der Welt, und dann 11 Teams von Puma. Puma schickt damit nach eigenen Angaben so viele Teams ins Rennen wie noch in den 20 letzten Jahren nicht. Und Adidas will natürlich auch den Titel holen, denn der letzte Titelgewinner, der letzte Weltmeister war Argentinien und der war auch in Adidas auf dem Platz.
0: Ja, was meinst du? Wer wird am Ende den Titel holen? Klappt das mit den Ideen von Adidas?
1: Ja, ich glaube, jeder möchte gerne den Titel haben, weil Titel heißt natürlich auch, dass die Mannschaft besonders lang im Spiel war bis zum Schluss und sich natürlich in der ganzen Zeit dann auch viele Trikots verkauft haben. Aber viele Mannschaften heißt nicht gleich den Titel. Ich habe mal geschaut bei der letzten WM 2022, wer es da in die Finalrunde geschafft hat, und da schaut es ganz anders aus. Von den Teams, die Nike ins Rennen schickt bei der aktuellen WM, waren damals 8 Teams, also 8 von 11 auf dem Platz. Bei Puma waren es 4 Teams. Und bei Adidas tatsächlich nur 3 Teams, die das letzte Mal in die WM-Schlussrunde geschafft haben. Und das soll dieses Jahr natürlich anders ausschauen.
0: Schauen wir mal aufs rein Wirtschaftliche. Da geht es ja auch um riesige Summen.
1: Es geht um massiv riesige Summen, denn diese Trikots, wir wissen ja alle, dass die nicht billig sind, die kosten 100 Euro und mehr das Stück, die machen natürlich am Schluss immensen Umsatz bei so einem weltweiten Turnier. Adidas erwartet selbst 1 Milliarde Euro Umsatz direkt mit dem Turnier verknüpft. Experten gehen bei Nike sogar von 1,3 Milliarden Euro aus. Puma wird da weniger machen, das wissen sie auch selbst. Und da steht die Fußballkultur und das authentische Erleben der Fans im Mittelpunkt. Da haben sie Wert gelegt, dass die Trikots sehr auf die Nation passen, was Geist und Kultur angeht.
0: Das Meistergeschäft mit den Trikots wird ja in der Regel schon vor dem Turnier gemacht. Einerseits, wenn es natürlich darum geht, die Mannschaften auszustatten. Andererseits aber auch mit Blick auf die Fans. Die wollen ja zum Turnierbeginn ausgestattet sein. Adidas kleidet unsere DFB-Elf ein. Wie schaut es da mit der Trikotnachfrage aus?
1: Ja, das habe ich auch nachgefragt bei Adidas. Adidas macht ja das letzte Mal die Trikots für die DFB-Elf. Die Deutschen gehen ja dann nächstes Jahr an Nike. Aber der Vorverkauf bisher mit den Trikots läuft nach Adidas-Angaben besser als der bei der EM zuletzt noch. Und auch dieses Jahr ist wieder das Auswärtstrikot besonders gefragt. Dieses Mal ist es ja etwas dezenter gehalten im Vergleich zur Europameisterschaft in dunkelblau mit türkisen Mustern und Rändern, und weiß ist auch noch ein bisschen dabei. Viele vergleichen das ein bisschen mit einem Schlafanzug, der da in dem Fall aber viel Geld kostet. Beim pinken Trikot letztes Mal waren ja sehr viele Diskussionen am Start, ob man so auf den Platz gehen kann als Mann etc. pp. Ganz schlimmes Zeug. Das hat sich aber rekordverdächtig verkauft und dieses Mal schaut es auch nach sehr guten Umsätzen aus.
0: Rund um die WM gibt es ja immer viel Kurioses auch noch zu erzählen, jenseits der rosa Trikots. Puma zum Beispiel ist fast mal von dem Titel überrascht worden.
1: Ja, das war bei der EM, die 2021 wegen Corona ja verschoben ausgetragen wurde, denn Italien hat da den Titel geholt und Puma hätte natürlich gerne wahnsinnig viele Trikots verkauft. Damals konnten sie aber nicht ganz so viele Trikots tatsächlich in die Läden bringen. Das hat sich alles ein bisschen hingezogen und deswegen ist dieses blaue Trikot von Italien von 2021 mittlerweile bei Sammlern sehr, sehr beliebt und hoch im Kurs, weil es damals eben nicht so oft über den Ladentisch ging, wie es Puma gerne gehabt hätte.
0: Schöne Geschichte. Ich bin schon sehr gespannt, über welche Stories wir diesmal schmunzeln werden. Herzogenaurach und die Fußball-Weltmeisterschaft. Informationen von Matthias Holtus-Rüth. Ich danke dir.
1: Ich danke dir auch.
0: Und heute geht's also los. Die Fußball-WM beginnt in Mexiko-Stadt. Da öffnet Gastgeber Mexiko das Turnier gegen Südafrika. Und in diesem Jahr ist vieles anders. Auch, dass es die ganz großen offiziellen Public Viewings in Bayern, wie wir sie aus früheren Turnieren kennen, wohl kaum geben wird. Sicherheitsauflagen, Kostenauflagen, das merkt man in vielen Städten und Gemeinden. Trotzdem, bei den Fans steigt das Kribbeln und überall wird gerade gecheckt, wer bringt den Beamer mit, wer kümmert sich ums Buffet, wo hängen wir die Fahnen hin? Zwischen kritischem Blick auf die WM und echter Vorfreude auf Fußballabende mit Freundinnen und Freunden, Anna Dannecker hat sich umgehört, wie das WM-Fieber in Bayern ankommt und wo bei uns im Land trotz allem gemeinsam geschaut, gejubelt und diskutiert wird.
2: Also Fußball-WM, ich freue mich richtig.
3: Ich freue mich auf die WM. WM ist immer ein Spektakel.
2: Ich weiß nicht, Fußball-WM, da freut man sich einfach das ganze Jahr drauf und es ist einfach so, es macht den Sommer noch mal 10-mal besser.
4: Man hat einfach Lust drauf, man fiebert da mit, wenn es so geht. Und ja, daheim schaut man es halt auch gerne. Ja, mit Freunden, Familie und alles. Und dann trinkt man halt mal einen. Und schauen wir so los.
5: Die Fußballvorfreude ist schon da. Die Pläne, wo man die WM-Spiele anschaut, auch.
2: Bei mir zu Hause, mit meiner Familie, mit meinen Freunden.
6: Wir schauen dann meistens Privatfußball eher.
7: Oder im Biergarten läuft es auch manchmal.
8: Wir gucken manchmal bei meinem Freund. Da sind wir dann nur Männer.
5: Diesmal nicht genannt, große offizielle Fanmeilen. Denn in allen großen bayerischen Städten wie München, Nürnberg, Augsburg, Regensburg und Ingolstadt wird es kein zentral organisiertes Public Viewing geben. Der Grund? Viele Spiele starten in unserer Zeitzone sehr spät. Nachts um 1 Uhr, 4 Uhr oder 6 Uhr morgens. So lohnt es sich für Veranstalter finanziell nicht, für weniger Spiele die gesamte Logistik über die lange Zeit aufzubauen, erklärt Markus Mende von Werk B, der Eventagentur, die in den letzten Jahren in Nürnberg große Public Viewings organisiert hat.
9: In der Stadt kann man natürlich die Spiele gucken. Es ist schon so, dass diese WM eigentlich eher eine Kneipen- und Biergarten-WM ist.
5: So wird es dieses Jahr also eher dezentral, zu Hause oder in Kneipen und Biergärten. Viele Biergärten sind auch schon vorbereitet, wie Ulrike Franzowiak von der Münchner Paulaner Sportsbar zum Stiftel erzählt.
10: Ja, also unsere Deko liegt natürlich schon im Keller auf Vorrat. Die holen wir dann pünktlich raus und dann ist hier Public Viewing, wird hier ganz groß geschrieben.
5: Damit das auch für später startende Spiele klappt, gibt es dafür Ausnahmegenehmigungen. WM-Spiele dürfen im Außenbereich von Gaststätten bis 1 Uhr nachts und wieder ab 6 Uhr morgens gezeigt werden. Für Betriebe, deren Außengastronomie aufgrund von Lärmschutz auf 22 Uhr begrenzt ist, gilt auch während des Turniers die 22-Uhr-Regelung. Ob die Fans dann doch lieber zu Hause schauen oder sich auch zu später, wie früher Stunde, zum gemeinsamen Schauen treffen, hängt wohl auch davon ab, wie weit das jeweilige Lieblingsteam kommt und wer die WM dieses Jahr gewinnt.
8: Der Weltmeister wird. Ich ziehe bei Frankreich.
2: Ich würde gern Deutschland sagen, aber ich glaube eher so Frankreich macht's, glaube ich.
11: Und ich tippe mal, dass Spanien Weltmeister wird.
12: Wir hoffen einfach, Deutschland gewinnt.
11: Dadurch, dass bei der EM ja nicht so schlecht gelaufen ist, haben wir schon vielleicht nicht so schlechte Karten und könnte schon was werden.
0: Wir drücken die Daumen jedenfalls. Und hier auf Bayern

2 geht's jetzt weiter nach Frankreich. Die spielen bei der WM diesmal ja in Gruppe I, zusammen mit dem Senegal, dem Irak und Norwegen. Am Dienstag haben Les Bleus ihr erstes Spiel. Den Fußball aus Frankreich lassen wir jetzt aber erstmal liegen. Stattdessen machen wir Musik aus Frankreich. Hier sind Bolivar und Alice et moi.

0: Bolivar und Salissimoa bei Bayern 2. Stadtland, Leute, Illusionisme. Hitzewellen, tropische Nächte, aufgeheizte Wohnungen und Büros. Die nächste Hitzewelle kommt bestimmt. Auch in Bayern gibt es immer öfter Phasen mit Temperaturen um 40 Grad. Kitzingen in Unterfranken beispielsweise macht immer wieder Schlagzeilen als bayerischer Hitze-Hotspot. Hohe Temperaturen aber bergen ein Gesundheitsrisiko. Darauf macht der bundesweite Hitzeaktionstag heute aufmerksam. Gesundheits- und Umweltverbände fordern deutlich mehr Schutzmaßnahmen für die Bevölkerung. Über Klimaanpassung in Städten wird viel diskutiert. Stefan Pauleit von der Technischen Universität in München forscht und lehrt am Zentrum für Stadt-, Natur- und Klimaanpassung und beschäftigt sich viel mit Städten im Klimawandel. Jetzt ist er am Bayern 2-Telefon. Herr Pauleit, vielleicht erstmal zum Verständnis. Was bedeutet Klimaanpassung im städtischen Raum konkret?
1: Ja, was bedeutet das? Also Sie haben es ja in der Anmoderation auch schon gesagt, es wird heißer in den Städten werden, in Sommermonaten. Es wird aber auch trockener werden. Es wird auch dann auf der anderen Seite mehr Starkregen geben. Und das wird alles die Städte belasten, die also dicht bebaut sind, hochgradig versiegelt sind. Und wir müssen eben sicherstellen für die Zukunft, dass unsere Städte noch lebenswert bleiben und auch funktionsfähig bleiben. Und in diesem Zusammenhang spielt eben die Anpassung dann an den Klimawandel eine große Rolle. Und das bedeutet vor allem, dass wir unsere Städte umgestalten müssen. Wir müssen mehr Grün reinbringen in die Städte. Wir müssen sicherstellen, dass das Wasser in der Stadt zurückgehalten werden kann, lokal und auch versickern und verdunsten kann und damit auch wieder kühlen kann. Wir müssen einen ganz neuen Ansatz eigentlich in die Stadtentwicklung hineinbringen, bei dem das Grün im Mittelpunkt steht und sozusagen natürliche Prozesse wieder gefördert werden.
0: Große Aufgaben also für die Stadtentwicklung. Aber es gibt ja durchaus Städte und Gemeinden, die da schon ganz gut dabei sind. Können Sie Beispiele nennen, wo Anpassungsmaßnahmen schon jetzt wirklich gut funktionieren?
1: Mir fällt da zum Beispiel die Stadt Wien ein, die also sehr viel investiert jetzt in die Begrünung von Straßen und Plätze. Die Stadt Wien hat sich zum Beispiel zum Ziel gesetzt, dass auf neuen Plätzen wenigstens 60% der Fläche durch Bäume überschirmt wird, also als besonders effektive Maßnahme, um Schatten zu schaffen. Sie haben jetzt den großen Plan, ein sogenanntes Super

0: Grätzl, also ein Stadtviertel, zu schaffen, in dem das Verkehrsberuhigung erreicht wird. Aber es gibt auch viele andere Städte wie Zürich, wie Malmö oder Kopenhagen in Europa, die also da vorangehen.
1: Sie selbst haben seit dem vergangenen Jahr ein Forschungsprojekt, ein Citizen Science Projekt ist es. Also Bürgerinnen und Bürger können mitmachen. Es heißt Mein Baum. Welche Erkenntnisse haben Sie da bislang gewonnen und was nützen Ihnen diese Daten?
0: Ja, genau, das ist ein sehr schönes Projekt. Diese App versucht eben auch Menschen dazu zu motivieren, ihre Lieblingsbäume oder die Bäume, die sie für besonders wichtig halten, mitzuteilen, sodass das jeder sehen kann. Wir wollen eben erreichen, dass man das Bewusstsein für dieses Thema damit schafft und aber auch einen guten Datensatz entwickelt, um dann später auch genau mitteilen zu können, was diese Bäume leisten. Also wir als TU München, wir sind daran mit beteiligt. Und wir möchten gerne, wenn der Datensatz mal richtig angewachsen ist, dann auch mitteilen, was diese Bäume leisten für die Kühlung der Städte und andere Dinge, die wir eben als Ökosystemleistungen bezeichnen. Jetzt steht man noch ein bisschen am Anfang mit diesem Vorhaben, aber immerhin haben doch schon über 1000 Bürger, also über 6000 Bäume da in die App eingegeben. Das ist zunächst einmal in Bayern erfolgt. Das war eine Initiative des Bund Naturschutzes, des Bayerischen. Aber das wird jetzt auch dann bundesweit ausgerollt, dieses Vorhaben, sodass wir hoffen, dass wir da mal richtig große Übersicht bekommen über Stadtbäume. Und zwar nicht nur Stadtbäume, die vielleicht schon in Baumkatastern der öffentlichen Hand erfasst worden sind, sondern auch Privatbäume.
1: Es ist ja definitiv so, grün macht eine Stadt lebenswert, Bäume machen eine Stadt lebenswert, Grünflächen sind so viel Freizeit, so viel Lebensraum. Gleichzeitig ist der Wohnraum in den Städten extrem umkämpft und Grünflächen werden immer wieder bebaut. Wo kann es hier Lösungen geben?
0: Also das ist natürlich die Krux in den wachsenden Städten, spielt die Planung natürlich eine ganz große Rolle. In neuen Wohngebieten, die jetzt am Stadtrand vielleicht entstehen oder auf Baulücken entstehen, ehemaligen militärisch genutzten Flächen, die konvertiert worden sind. Da muss man sicherstellen, dass dann eben ein ausreichender Grünanteil eben von vornherein eingeplant wird. Und dann gibt es natürlich viele Konflikte zu lösen in diesem Zusammenhang. Mehr Wohnen bedeutet auch mehr Stellplätze für Autos. Da muss man eben regulieren, sodass das eben nicht der Fall ist und dass da nicht noch weitere Tiefgaragen angelegt werden, die dann in das Grün hineingebaut werden, gelegt werden und dann vielleicht alte Baumbestände gefährden, sondern dass man eben den Stellplatzanteil reduziert. Und ganz wichtig ist eben, dass man dafür das Thema Klimawandelanpassung auch mit Fakten untermauert und eben von vornherein untersucht, wie ist hier die klimatische Situation, wie wichtig ist das Grün, an welcher Stelle, wo muss man es unbedingt erhalten, sodass man dann zum Beispiel in Planungswettbewerben dann eben von vornherein Vorgaben machen kann, wo das Grün zu sichern ist.
1: Zum Schluss vielleicht noch mal ganz knapp zusammengefasst, wie sieht Ihre Stadt, die ideale Stadt der Zukunft aus?
0: Meine ideale Stadt der Zukunft gibt es nicht. Ich denke mir, jede Stadt muss für sich eine Lösung finden, die eben die lokalen Erfordernisse berücksichtigt. Ich denke mir, dass aber auf jeden Fall grundsätzlich die Städte der Zukunft grüner werden. Das ist ganz klar, dass sie vor allem auch respektvoller mit dem Grün umgehen, eben zum Beispiel in Nachverdichtungsprozessen. Also dass das sozusagen ein Kern des Verständnisses von Stadt ist, dass man eine grüne Stadt hat. Und trotzdem wünsche ich mir natürlich, dass man auch München in 50 Jahren als München erkennt, dass man die Physiognomie dieser Stadt, ihre Gene sozusagen auch weiterhin erkennt und als München erkennt oder als Nürnberg die Stadt erkennt oder als Würzburg erkennt. Grüner, ja, aber eben immer lokal angepasst.
1: Sagt Stefan Pauleit von der Technischen Universität in München heute am Hitzeaktionstag zur Klimaanpassung in Städten. Vielen Dank für Ihre Zeit, für das Gespräch.
0: Vielen Dank auch für das Interview.
1: Bayern 2 Stadtlandleute um 13.25 Uhr. Und das ist neu von einem Indie-Pop-Projekt aus Wien. Farewell, Dear Ghost mit Weather Control. Heimatsounds aus Österreich. In

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0: Morgen Abend geht's los auf der Luisenburg in Wunsiedel. Die neue Spielzeit wird offiziell eröffnet und zwar mit der Rocky Horror Picture Show, einer Bühnenfassung des legendären Films aus den 70ern um ein spießiges junges Ehepaar, das in die Fänge von außerirdischen Transvestiten gerät. Ganz schön grotesk und auch frivol. Aber so muss es ja auch sein. Und so viel vorweg, die fast schon legendären Songs des Musicals, die sind natürlich auch auf der Luisenburg alle mit dabei.

0: Natürlich gibt es auch den legendären Time Warp in der Rocky Horror Show auf der Luisenburg. Grotesk geschminkte Männer und Frauen mit bunten Perücken in hautengen Kostümen, die Phantoms, tanzen dazu. Durch ein Bühnenbild, das genau aus der Mischung aus blutigen Science-Fiction-Apparaten und stilisierten Geschlechtsmerkmalen besteht, die dieses Kultmusical eben ausmachen. Und natürlich Frankenfurter, der Anführer der außerirdischen Transvestiten, gespielt von Manuel Karadeniz.
1: Also ich glaube, das erste Mal, als ich davon erfahren habe, dass ich den Frankenfurter spiele, war erstmal die Ehrfurcht richtig groß. Aber mittlerweile ist es so, ich darf hier machen, was ich möchte. Ich kann so viel Spaß haben, wie ich möchte. Und in der Arbeit mit den Kollegen, da haben wir uns schon auch stark am Film orientiert, aber auch sehr viel gemacht, was nicht unbedingt im Film vorkommt. Und was aber trotzdem, glaube ich, richtig, richtig lustig und auch sexy ist.

0: Sweet Transvestite ist im Stück der Auftritt von Frankenfurter, mit dem das groteske, lustvolle Treiben in dessen Schloss beginnt. Die große sexuelle Offenheit des Musicals hätte bei seiner Veröffentlichung in den 70ern eigentlich großes Skandalpotenzial gehabt.
1: Dadurch, dass es am Anfang eben nicht super erfolgreich war und erst gewachsen ist, war auch der Skandal etwas, was überrollt wurde dann vom Erfolg dieses Films. Natürlich bedient man das, worum es geht, nämlich sexuelle Befreiung, Aufweichen der Geschlechterrollen etc. etc. Aber wenn das heute noch ein Skandal ist, dann gute Nacht.
0: Sagt Peter Honecker, der Regisseur der Rocky Horror Show auf der Luisenburg. Seinem Ensemble merkt man die große Spielfreude an, die wohl auch aus der großen Freiheit entsteht, die sie beim Interpretieren ihrer Rollen hatten.
1: Ich habe wahrscheinlich in meinem ganzen Leben noch nie so viel Freiraum gelassen für die Schauspieler und Darsteller und Sänger und habe die mal anbieten lassen, weil jeder hat Vorstellungen und je besser die Leute sind, desto besser sind die Angebote, die man kriegt und als Regisseur hat man dann das Vergnügen, sich das rauszupicken, was einem gefällt.
0: Gespannt sind die Mitwirkenden auch darauf, was das Publikum ihnen anbieten wird. Die Rocky Horror Show ist ein Mitmach-Musical. Es gibt eine ganze Reihe von traditionellen Publikumsreaktionen, mit denen auch auf der Luisenburg gerechnet, vielleicht sogar drauf gehofft wird. Das reicht von beleidigenden Zwischenrufen gegen das spießige Hauptdarstellerpärchen, Arschloch und Schlampe, bis zu Requisiten wie Wasserpistolen zum Spritzen und Zeitungen als Schutz gegen das Gespritze. Für 5 Euro wird an der Abendkasse eine Mitmach-

0: Tüte angeboten, in der alles drin ist, was man dazu braucht. Nur auf die eigentlich an bestimmten Stellen zu werfenden Nahrungsmittel wie Reis und Toast bitten die Wohnsiedler zu verzichten, aus hygienischen und ökologischen Gründen. Generell gilt aber, wenn im Extremfall, nach gewissen Regeln, im Publikum eine chaotische Party entsteht, ist doch das nichts, was bei der Rocky Horror Show nicht schon passiert wäre. Ein bisschen anders ist sie eben. Das ist nebenbei auch allgemein das Motto dieser Luisenburg-Spielzeit, erklärt die künstlerische Leiterin Birgit Zimmler.
1: Pumuckl ist anders, das ist ein Kobold. Die Rocky Horror Show ist sehr anders mit lauter Außerirdischen. Romeo und Julia sehen die Welt anders als ihre Eltern. Und im Da Vinci Code kommen Rätsel zutage, die uns ein ganz neues Weltbild präsentieren. Und Achtsam Morden ist allein vom Ton schon anders. Diese eben dunkle, schwarze Komödie, die geht sehr gegen gesellschaftliche Konventionen.
0: Den Start macht jetzt aber erstmal die Rocky Horror Show. Premiere mit Festakt ist am Freitagabend. Dann werden auch gleichzeitig die Luisenburg-Festspiele 2026 offiziell eröffnet.

0: Musik aus den 60ern auf Bayern 2, Sly and the Family Stone mit Everyday People. Die Band gibt schon lange nicht mehr. Sly Stone ist letztes Jahr im Alter von 82 Jahren gestorben. Aber damals, Ende der 1960er Jahre, waren sie als Multikulti-Band mit Männern und Frauen was ganz Besonderes. Ein echtes Statement. Bayern 2, Stadtlandleute um 13.34 Uhr. Menschen mit Behinderungen arbeiten oft in Werkstätten, in denen sie meist nur sehr einfache Tätigkeiten verrichten. Das soll ein Projekt an der Friedrich-Alexander-Universität Erlangen-Nürnberg jetzt ändern. Hier werden Menschen mit Behinderung zu sogenannten Bildungsfachkräften qualifiziert, die dann selbst Vorlesungen halten und das Thema Inklusion im Hochschulalltag verankern sollen. Sie sind zwar noch in der Ausbildungsphase, halten aber trotzdem schon erste Lehrveranstaltungen.
1: Okay, ich werde euch ein paar Fragen vorlesen. Und ihr selbst auswählen, auf welche Schule ihr geht.
2: Große Stühlerücken im Vorlesungssaal der Pädagogischen Fakultät der Friedrich-Alexander-Universität in Nürnberg. Fast alle der rund 30 Lehramtsstudierenden erheben sich von ihren Plätzen. Ihre Antwort lautet ja. Sie konnten sich damals selbst aussuchen, auf welche Schule sie gehen. Ganz im Gegensatz zu den 4 jungen Menschen mit Behinderung, die heute diese Vorlesung leiten. Sie waren alle auf einer Förderschule. Eine von ihnen ist die 28-jährige Christine Michalik, die angehenden Lehrkräfte gleich mit noch einer Tatsache konfrontiert.
3: Bei mir gab es keinen Abschluss. Konnte man nicht machen. Ich war auf einer Förderschule.
2: Das wussten viele der Lehramtsstudierenden nicht, obwohl sie sich mit dem bayerischen Schulsystem auskennen. Die Vorlesung heute wird von 4 Menschen mit Behinderung gehalten, die gerade in dem Projekt an der FAU zu sogenannten Bildungsfachkräften ausgebildet werden. Aus eigener Erfahrung können sie den Studierenden die Schwierigkeiten und Bedürfnisse von Menschen mit Behinderung nahebringen. Beispielsweise, wie verloren sie oft im Schulsystem sind, berichtet Peter Kutzi, der nur kurz in seiner örtlichen Grundschule war.
4: Aber danach bin ich in eine Privatschule zur Lernförderung gewesen und dort war ich circa ein Jahr. Und ab da meine Lern- und Entwicklungsverzögerung, also die hat mich sozusagen den ganzen Weg mit begleitet, sagen wir es mal so.
2: 7 verschiedene Bildungseinrichtungen und einen Umzug hat er anschließend erlebt. Einen Zickzackkurs, den viele Menschen mit kognitiven Einschränkungen durchmachen. Die Studierenden sind nach den Schilderungen teils sichtlich entsetzt.
5: Was hat dich am meisten beeindruckt?
6: Wie schlimm es sein kann. Leider. Aber auch wie simpel man das eigentlich hätte umgehen können.
7: Der hat viel erzählt über seine komplette Schullaufbahn, dass er ja dann wirklich von der 1. bis zur 3. Klasse eigentlich fast in 6 oder 7 verschiedenen Einrichtungen war. Was natürlich schon echt, eine seelische Herausforderung auch vor allem ist. Wenn ich jetzt mir jetzt denke, ich bin jetzt ein angehender, gerade Grundschullehrer, dass man sowas dann auch einfach durch solche Veranstaltungen wie hier früher erkennen kann. Weil man eben weiß, okay, was gibt's für Verhalten, was haben solche Menschen vielleicht erlebt.
2: Genau das ist das Ziel des Projektes, Studierende möglichst früh zu sensibilisieren, ihnen die Perspektive der Betroffenen nahezubringen, erklärt auch die Leiterin des Projektes, Claudia Drechsel.
8: Beispielsweise haben wir im vergangenen Semester bei Jura eine Vorlesung mitgehalten und das war mal eine ganz andere Perspektive auf die UN-Behindertenrechtskonvention, wenn die Studierenden einfach gehört haben von Personen, die das wirklich betrifft, wie sich diese jenseits der Paragraphen das einfach auswirkt, auch wirklich auf das Leben von Menschen mit Behinderung.
2: Um Berührungsängste abzubauen und die Expertise zum Thema Inklusion dauerhaft in die Hörsäle einzubringen, hat sich auch der 22-jährige Marvin Voigt entschieden, an der 3-jährigen Qualifizierung teilzunehmen.
9: Ich habe mich für dieses Projekt hier entschlossen, weil ich gerne was mit anderen Menschen oder Leuten zu tun habe und denen gern sagen wollte, wie das so ist mit einem Handicap. Im Leben zurechtzukommen und im besten Fall irgendwas noch zur Inklusion mit beizubringen.
2: Dass dies durch diese neue Art von Vorlesungen gelingen kann, haben erste Auswertungen des Projektes gezeigt. Die Einstellungen der Studierenden gegenüber Menschen mit Behinderungen hat sich durch den Austausch zum Positiven verändert. Und im Idealfall können sie dann später in ihrem Berufsalltag deutlich besser auf die Bedürfnisse von Kindern mit Einschränkungen eingehen.
0: Julia Demel über ein neues Projekt an der Friedrich-Alexander-Universität Erlangen-Nürnberg. Hier werden Menschen mit Behinderung zu sogenannten Bildungsfachkräften qualifiziert, um Studierenden ihre Perspektive mitzugeben.
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0: Heimatsound aus dem Chiemgau auf Bayern 2, Horst Biewald mit Locker. Nach einem Sprung ins kalte Wasser dürfte bei dieser Schafskälte heute kaum einem sein. Doch wenn es wieder wärmer wird, wartet in den meisten bayerischen Seen ein ungetrübtes Badeerlebnis. Die Wasserqualität ist bei 96% aller untersuchten Gewässer gut oder sogar ausgezeichnet. Auch der Simssee, der größte See im Landkreis Rosenheim in Oberbayern, gehört dazu. Dafür wird auch einiges getan. Seit mehr als 20 Jahren gibt es das Simssee-Schutzprojekt. Dabei geht es um gewässerschonende Landwirtschaft. Wie die genau funktioniert, hat sich Anton Rauch bei einer Infoveranstaltung erklärt lassen. Und er hat natürlich auch am See selbst vorbeigeschaut.
1: Der Campingplatz am Simssee ist trotz des regnerischen Wetters gut ausgelastet. Familie Walz aus dem Schwarzwald ist dabei zu packen.
2: Also das Wasser war super angenehm zum Baden und wir konnten ganz flach ins Wasser reinlaufen. Das war auch prima für den Kleinen, also für unseren Sohn. Der konnte da super spielen und hatte einfach einen Riesenspaß. Der wird im Juli 2 und das hat uns super gefallen, also wir werden auf jeden Fall wiederkommen.
3: Das Wasser vom Simssee, wie war das?
2: Ich fand es super angenehm. Also ich fand es auch sehr sauber für einen See. Und da habe ich schon andere Seen erlebt.
4: Schön flach rein, leicht kiesig, sandig, also auch für Kinder wunderschön zum Baden, transparentes Wasser. Eigentlich fast kristallklar, klar man hat, wenn es Unwetter war, ein bisschen Verschmutzungen drin gehabt. Aber das hält sich in Grenze, da hat man überall an der Adria deutlich mehr. Vor allem für Kinder echt zum Empfehlen.
1: Es war auch gut, dass es Ende Mai so warm war und wenig geregnet hat. Der so nötige Regen bringt die Gefahr mit, dass Boden weggeschwemmt wird und auch Düngemittel wie Phosphor in den See gelangen und dort für Algenwachstum sorgen. Die Bauern versuchen, das zu verhindern. So zeigt Franz Griesel, wie er einen großen Maisacker geteilt hat und gegen die Hangrichtung Mais gesät hat. Die einzelnen Reihen sind dichter beieinander, die Pflanzen besser verteilt. Bodendeckung ist da wichtig und beim Grünland eine feste Grasnarbe, das erklärt Hans Koch. Da kann es auch sinnvoll sein, einfach nicht so tief zu mähen.
5: Eine der einfachsten Möglichkeiten, das wegzulassen, ist, ein bisschen höher zu mähen. So, also es tut keinem weh, es hilft der Kuh und gleichzeitig auch so ein Riesenvorteil, dass einfach die Fläche dann danach schon wieder besser beschattet.
1: Kalk als Calcium ist für den Grünland-Fachberater ein in den letzten Jahren vernachlässigter Schlüsselnährstoff für einen guten Boden und gesunde Pflanzen.
6: Also von allen Nährstoffen, die wir haben, ist so derjenige, der eine dreifache Funktion hat für die Bodenbiologie, Bodenchemie und für die Bodenphysik. Das ist Calcium. Und das zeigen alle offiziellen Versuche, ist aber leider in den letzten 20 Jahren so ein bisschen in Vergessenheit geraten. Er war schon immer da, nur ist er leider dort geblieben, wo er ist, in den Bergen, anstelle, dass er gemahlen wird und raus auf die Fläche kommt.
1: Der wissenschaftliche Vortrag und die Vorführung auf der Wiese, beides war gleichermaßen interessant für die Bauern wie Franz Griesel.
7: Eben wie der Koch sagt, ein vernünftiges Grünland mit einer guten Düngung ist das Optimale für die Umwelt, weil es einfach auch wenig Erosion gibt, weil der gute Pflanzenbestand einfach ganz viel aufnimmt von dem Dünger und von den Sachen und einfach auch einen guten Ertrag bringt, wo man wenig Kraftfutter zukaufen muss, was ja auch wiederum erstens einmal Kosten sind und dann teilweise auch aus dem Ausland kommt. Also ist das natürlich schon wesentlich interessanter, wenn man das auf der eigenen Fläche produzieren kann.
1: Das Simssee-Schutzprojekt hat im letzten Jahr einen Preis namens Bodenständig erhalten für die Anstrengungen. Christoph Vodermeier, der Bürgermeister von Riedering, ist der Vorsitzende des Abwasserzweckverbandes.
8: Es ist alles freiwillig, vertrauensbasiert und alle Akteure an Bord, also das Wasserwirtschaftsamt ganz federführend in Rosenheim mit dabei und aber vor allem halt die Landwirte als die wichtigsten Akteure über beim Ackerbau, aber auch jetzt im Mittelpunkt des Grünland. Das sind die beiden Haupteintragspfade von Nährstoffen in den Simssee und wir haben schon sehr viel erreicht.
1: Dass die gewässerschonende Landwirtschaft der richtige Weg ist, bestätigt auch Hadumar Roch vom Wasserwirtschaftsamt.
9: Die Schwankungen sind von Jahr zu Jahr, je nach Meteorologie, je nach Niederschlagsmengen, so unterschiedlich, dass wir keine lineare, eindeutige Entwicklung haben, sondern wir haben immer Schwankungen. Der Trend macht es aus und der zeigt die letzten Jahre nach unten. Das Wasser im Simssee wird, was die Nährstoffgehalte betrifft, in den letzten Jahren tatsächlich besser.

Lucy Park auf Bayern 2, All Roads. Bestimmt haben Sie schon mal von Lost Places gehört. Das sind verlassene Gebäude, an denen der Zahn der Zeit genagt hat. Ehemalige Fabriken zum Beispiel mit eingeworfenen Fenstern, vielleicht einsturzgefährdet, auf jeden Fall spooky. Manch ein Fotograf allerdings fühlt sich von solchen Lost Places magisch angezogen. In Arzberg, im ehemaligen Porzellanstädtchen im Oberland,

0: oberfränkischen Landkreis Wunsiedel kommen Lost Place-Fans voll auf ihre Kosten. In einer ehemaligen Lebkuchenfabrik hat ein kreativer Macher originale Dinge aus der Vergangenheit zusammengetragen aus einer insolventen Porzellanfabrik. Lost Place-Fotografen pilgern sogar aus dem Ausland nach Arzberg, um Fotos mit Seltenheitswert zu schließen.
1: Arzberg in Oberfranken, Landkreis Wunsiedel. Hier schlug das Herz der Porzellanindustrie bis ins Jahr 2000. Arzberg war die zweitgrößte Porzellanstadt in Deutschland nach dem benachbarten Selb. Heute erinnert kaum etwas an die Fabriken Hutschenreuther, Arzberg oder Schumann. Damit wollte sich einer nicht abfinden, der Arzberger Franz Häusler. Er kaufte vor rund 10 Jahren eine ausgediente Lebkuchenfabrik im Ort und packte alles hinein, was er aus der insolventen Porzellanfabrik Arzberg hinaustragen konnte. Die Lebkuchenfabrik wurde damit zur Hülle für die verlorene Porzellanfabrik.
2: Was man hier sieht, haben wir eigentlich vor der Vernichtung gerettet. Also es wäre sonst alles im Müll gelandet. Und es ist auch so, wie es auch früher war. Dann geht es weiter in die Gießerei, Dreherei. Und hier haben wir im Endeffekt das weltweit letzte Original-Gießkarussell von der Porzellanfabrik Arzberg.
1: Franz Häusler, groß, muskulös, grauer Bart, hat einen Lost Place erschaffen. Jedes Jahr pilgern etwa 500 Fotografen aus nah und fern nach Arzberg, um eine Zeitreise in eine Porzellanfabrik des vergangenen Jahrhunderts zu unternehmen.
2: Ob das die Maschinen sind, sind größtenteils 60er Jahre oder früher. Dann liegen hier Zeitungen rum und so weiter und so weiter aus der Zeit. Hinten haben wir zum Beispiel Getränkeflaschen ohne Pfand. Und das ist halt die Zeit. Wählscheibentelefone und keine Tastentelefone zum Beispiel.
1: Es wirkt fast, als wären die Arbeitsplätze noch vergangenes Jahr in Betrieb gewesen, als wäre jemand mitten in der Arbeit gegangen und nie zurückgekehrt. Eine Staubschicht bedeckt Bürostühle, die Fenster sind schmutzig. Das alles ist so gewollt und von Franz Häusler hindekoriert. Postkarten aus den 80ern, Zigarettenkippen oder Drehlichtschalter, sie sind Kulisse. Ein häufiger Gast ist Fotografin Melissa Hutzler aus Waldsassen. Sie nimmt weder Models noch Scheinwerfer mit in die Fabrik. Ihr Star ist der Lost Place selbst.
3: Man kann wunderbar spielen, auch wenn man so viel Raum hat und so viel verschiedene Sachen zum Fotografieren. Einfach auch mit den tollen Fenstern kann man spielen, mit dem Licht. Ja, man hat unendlich viele Möglichkeiten und jeder Fotograf sieht natürlich auch was anderes.
1: Wer im Lost Place als Fotograf eincheckt, zahlt pro Stunde 10 Euro. Weil viele aus dieser speziellen Zielgruppe eine längere Anfahrt auf sich nehmen, bleiben sie auch eine Weile in Arzberg. Franz Häusler ist froh, dass seine etwas verschrobene Idee auf die Stadt ausstrahlt.
2: Da sind wir bei 500 Leuten Umsatz, was hier generiert wird, um die 50.000 Euro. Also sie gehen einkaufen, die gehen übernachten, Metzger, Edeka oder Werksverkäufe. Und das Geld bleibt ja hier. Also es kommt von außerhalb und das ist eine überregionale Wertschöpfung und das ist ja nicht dumm.
1: Eine ziemlich kluge Ergänzung zur Porzellanfabrik ist auch Franz Häuslers jüngste Idee, die Fotowerft. Es handelt sich um ein Mietfotostudio in einem ehemaligen und ziemlich betagten Ärztehaus in Arzberg, nur wenige Minuten mit dem Auto vom Lost Place entfernt. Der kreative Macher hat darin verschiedene Fotokulissen arrangiert. Baustelle, Scheune, Weißgeschirrlager mit Arzberger Porzellan sind die harmlosen darunter. Bei den anderen kann es einen gruseln.
2: Also wir gehen in den Keller und im Keller ist dann der, ich nenne das der vergessene Zahnarztstuhl im Keller. Und der Zahnarztstuhl ist aus den 60er Jahren. Da steht er. Mit Seilantrieb.
1: Gänsehaut-Feeling im Schummerlicht unter der Erde. In diesem Teil der Fotowerft herrscht wieder Lost-Place-Stimmung. Ob Zahnarztstuhl, gekachelter Operationssaal, Schaufensterpuppen, jedes Teil ist echt und alt. Franz Häusler hat die Antiquitäten irgendwo in Deutschland gekauft und hier drapiert. Fotograf Reinhard Frank bringt gerne seine Models zum Shooting mit, denn anders als in der zugigen Fabrik gibt es hier eine Heizung. Sein Lieblingsset sind die nackten, glatzköpfigen Schaufensterpuppen.
4: Ich habe hier auch dazwischen ein Model reingestellt oder so Gesicht an Gesicht. Ist auch ganz gut, aber das schaut immer sehr gespenstisch aus. Wenn man den Mädels dann die Fotos zeigt, sie erschrecken.
1: Ob im Lost Place oder in der Fotowerft, die hier geknipsten Fotos bannen ein Stück Arzberger Geschichte auf Papier oder in Pixel.

0: Wechsel. Das reiche Erbe der Stadt geht dadurch eben nicht verloren.
1: Lost Places als Zeitreise in die Vergangenheit. Anja Bischof hat uns mitgenommen. 13.56 Uhr bei Bayern 2 Stadtland. Leute, es ist schon fast wieder das Ende unserer Sendung. Ich bin Nadine Haug, bedanke mich für Ihr Interesse. Und bevor ich gleich ans Bayern 2 Kulturleben abgebe, habe ich noch einen Cantatore aus Italien für Sie, Bruno Risas. Hier ist er mit L'Uomo Nero.

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7: Fedi Buchev, träum was Schönes.
8: Gleich wird's 14 Uhr, Zeit für alles Wichtige aus Bayern und der Welt in den Nachrichten. Und dann übernimmt Judith Heidkamp mit dem Bayern 2 Kulturleben. Und Judith, bei euch geht's heute um Selbstoptimierung.
9: Ja, und wie weit sie gehen kann und soll? Frage, so weit wie in Amerika vor 2 Wochen, als dort mit den Enhanced Games Sportwettbewerbe mit Doping stattgefunden haben. Dazu unsere Runde gleich.
8: Schöne Sendung nach 14 Uhr im Bayern 2 Kulturleben.
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10: Um 14 Uhr mit Gudrun Skupin. Ein gesetzliches Mindestalter, um Social Media zu nutzen. Darüber wird in Deutschland seit Monaten diskutiert. Jetzt hat sich der Ethikrat geäußert und sich gegen eine pauschale Altersbeschränkung für TikTok, Instagram und Co. entschieden.
11: Es gelte, den notwendigen Schutz junger Menschen in Einklang zu bringen mit ihren Kommunikations- und Informationsbedürfnissen. Dafür sei ein gesetzliches Mindestalter für Social Media nicht geeignet. Stattdessen empfiehlt der Deutsche Ethikrat ein sogenanntes risikobasiertes Schutzkonzept. Das soll neben den sozialen Medien auch andere digitale Angebote betrachten, wie Chatbots oder Bildgeneratoren. Grundsätzlich empfiehlt der Rat, digitale Räume dringend jugendfreundlicher zu gestalten. Aus Berlin, Nicole Markwald.
10: Der Bundestag hat zum ersten Mal über den Nachfolger des

0: Mann. Nach den amerikanischen Angriffen aus der Nacht meldet der Iran mindestens 3 Verletzte. In der Straße von Hormus sollen die USA mit Beschuss auf einen Öltanker Besatzungsmitglieder getötet haben. Einzelheiten dazu von Benjamin Weber.
1: Die USA hatten nach eigenen Angaben vor allem militärische Ziele um die Straße von Hormus im Süden des Landes herum angegriffen. Dabei hat es in der Straße von Hormus auch Tote gegeben. Die USA haben dort einen Öltanker angegriffen, der unter der Flagge des pazifischen Inselstaats Palau fährt. Bei dem gezielten Angriff auf den Maschinenraum wurden 3 Seeleute getötet. Sie hatten die indische Staatsbürgerschaft. Die USA begründeten den Angriff damit, dass das Schiff die US-Blockade iranischer Häfen verletzt habe und mutmaßlich iranisches Öl exportieren wolle.
0: Teurere Mieten und hohe Lebenshaltungskosten machen vielen Menschen in der EU zu schaffen. Und diese Probleme schränken die Grundrechte der Europäerinnen und Europäer ein. Zu diesem Ergebnis kommt die EU-Agentur für Grundrechte in ihrem neuen Jahresbericht. Die Schutzmaßnahmen gegen Zwangsräumungen und Obdachlosigkeit in mehreren Mitgliedstaaten seien nach wie vor unzureichend. Das untergrabe die Menschenwürde, so die EU-Behörde. Trikots, Fanutensilien oder Getränke, das sind Dauerbrenner bei Fußballfans zu WM-Zeiten und ließen in der Vergangenheit die Kassen der Händler klingeln. Heuer ist die Hoffnung auf WM-Umsätze bei den bayerischen Einzelhändlern aber gedämpft, so Bernd Ohlmann vom Handelsverband Bayern. Es sei denn, Deutschland kommt über das Achtelfinale hinaus, dann würden die Karten neu gemischt, hieß es. Grund für die trüben Prognosen auch in der Gastronomie sind die teils späten Anstoßzeiten und ausbleibende große Public Viewing Events. Das Wetter in Bayern. Unbeständig mit Wolken, etwas Sonne und später mit Schauern und einzelnen Gewittern bei 14 bis 19 Grad. Kommende Nacht gebietsweise nass, Tiefstwerte um 10 Grad. Morgen vielerorts regnerisch, am Samstag zuerst noch grau, am Nachmittag freundlicher, Höchstwerte 14 bis 20, am Samstag dann 19 bis 25 Grad. Die Zeit gleich 14.04 Uhr. Die Verkehrsmeldungen. Die A7 Würzburg Richtung Ulm ist zwischen Kitzingen und Marktbreit wegen Reinigungsarbeiten nach einem Lkw-Unfall weiterhin gesperrt. Es gibt eine Umleitung über die U72. A9 München Richtung Nürnberg zwischen Manching und Denkendorf stockender Verkehr wegen Bauarbeiten. Und in Richtung München auf der A9 zwischen Denkendorf und Ingolstadt Nord 9 Kilometer Stau an einer Baustelle. A9 Nürnberg Richtung München zwischen Denkendorf und der Raststätte Köschinger Forst West ein Unfall auf der mittleren Spur. Und A94 Passau Richtung München zwischen Schwindeck und Dorfen steht ein defekter LKW im Baustellenbereich. Soweit dieser Service.
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3: Bei einer Weltmeisterschaft wollen wir Tore sehen. Und bei Olympia wollen wir Weltrekorde sehen. Und bisher war ja immer klar, dass wir außerdem wollen, dass es dabei sauber zugehen muss und Doping verboten ist. Aber jetzt gibt's diese ziemlich finanzstarke Gruppe von Unternehmern und Sportlern, die immer lauter sagen, warum eigentlich nicht? Muss doch jeder selbst wissen, wir wollen über die Grenzen gehen.
4: Die ursprüngliche Idee war, Sport für immer zu verändern, dadurch, dass wir das größte Gut, das wir als Menschen haben, Wissenschaft, ja, und was wir im Kopf haben, endlich mal einen richtigen Teil von Sport sein lassen.
3: Das sagt Maximilian Martin, der CEO der sogenannten Enhanced Games, einer Firma, die das in Las Vegas gerade durchgezogen hat. Sport mit Doping, die Enhanced Games eben. Er hat 42 Spitzensportler gefunden, die das mitgemacht haben. Was diese Denke mit dem Sport macht und ob sie vielleicht sogar etwas mit unseren täglichen eigenen Routinen zu tun hat, die wir Nicht-Leistungssportler und Sportlerinnen sind, aber auch immer die bessere Version von uns anstreben. Darüber reden wir heute hier. Meine Gäste, die Publizistin Ines Geipel und die Soziologin Anja Röcke. Selbstoptimierung um jeden Preis?
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3: Und mein Name ist Judith Heidkamp. Herzlich willkommen.

0: Noah and the Whale waren das, still after all these years auf Bayern 2. Herzlich willkommen nochmal an meine beiden Gesprächspartnerinnen heute. Hallo Ines Geipel.
1: Hallo.
0: Und hallo Anja Röcke.
2: Hallo.
0: Ines Geipel, man kennt Sie als Schriftstellerin und Publizistin. Ihr aktuelles Buch Landschaft ohne Zeugen haben wir auch im Frühjahr im Büchermagazin vorgestellt. Und man kennt Sie natürlich auch als frühere Leistungssportlerin. Sie waren eine der besten Sprinterinnen der DDR. Sie haben das staatliche Doping erlebt und haben sich dann sehr für die Aufarbeitung und für Dopingopfer eingesetzt. Ja, und jetzt eben diese Enhanced Games, gerade stattgefunden am Pfingstsonntag in Las Vegas, die ganz offensiv damit geworben haben, dass Doping erlaubt war und sogar gewünscht. Enhanced, also verbesserte Spiele. Haben Sie zugeschaut, Frau Geipel?
1: Ja, ich bin Sonntagmorgen aufgewacht oder vielleicht war es dann schon Montagmorgen, weil es gibt ja eine Zeitverschiebung und bin in diese 100 Meter der Männer hineingefallen und das sah alles schon sehr merkwürdig aus. Mir fielen diese vielen Zelte auf, diese weißen Zelte, wo man sich natürlich Gedanken macht, was passiert in diesen weißen Zelten. Und es sah doch etwas verloren aus, das Ganze. Und ich glaube, das war ziemlich egal für die Veranstalter. Es hätte gut auch ein Totalflop werden können. Wichtig war für sie, glaube ich, dass es überhaupt stattgefunden hat.
0: Also es sind ja auch tatsächlich gar nicht die vielen neuen Weltrekorde dabei entstanden, von denen man vorher so gesprochen hatte. Es gab genau einen beim Schwimmen durch den Griechen Christian Kolomeyev. Und das ist jetzt natürlich kein offizieller Weltrekord, denn er war ja gedopt. Aber das Umgehen damit ist eben bei diesem Event vollkommen anders gewesen. Da wird Doping gepriesen und von den Ärzten überwacht und dosiert. Wie ist das für Sie, Frau Geipel, wenn Sie sich das vorstellen?
1: Naja, das ist ja angelegt als eine versuchte Systemsprengung und das war es auch. Also der organisierte Sport hat ja unisono und sehr laut protestiert, vollkommen zu Recht. Und wenn ich das als ehemalige Athletin mit eben dieser Geschichte Staatsdoping DDR anschaue, denke ich, boah, also was wir seit Jahren auch an Schädigungen ins Bild versuchen zu stellen, wie viel Tote es gegeben hat. Und das ist alles egal, man macht es dennoch. Also das ist schon, finde ich, ja, was soll man sagen, versammelte Dummheit. Also man hat auch das Gefühl, hier wird bis zum Mittag geschaut und nicht darüber hinaus. Aber es stellt natürlich den organisierten Sport sehr unter Druck. Also welches Argument bringe ich noch ein gegenüber Athleten, die eine ganz andere Idee von Sport haben, wenn sowas hier in dieser Dimension laufen kann?
0: Anja Röcke hat gerade eine Gastprofessur an der Sciences Po in Paris. Sie ist Soziologin und sie hat sich habilitiert mit dem Thema Soziologie der Selbstoptimierung. Frau Röcke, die einen sehen diese Enhanced Games als Perversion von Sport, aber die Organisatoren sagen im Gegenteil, Sport ist doch gar nichts anderes als immer weitere Selbstoptimierung. Wir verschieben nur die Grenzen weiter. Wie sehen Sie das denn?
2: Also ich würde da meiner Gesprächspartnerin durchaus zustimmen, weil ja hier schon auch eine ganz zentrale Idee auch des Leistungssports pervertiert wird, nämlich dass die Menschen aus sich selbst heraus den Körper zur Spitzenleistung bringen mit viel Disziplin, mit bestimmter Ernährung, natürlich auch Coaching auf allen Ebenen, aber nicht, indem man sich irgendwie künstlich dopt und quasi damit den Körper dann ja auch mit den entsprechenden Gefahren, die damit verbunden sind, über Grenzen bringt. Also das ist auf jeden Fall sehr problematisch und gleichzeitig aber auch nicht verwunderlich, weil es ja einfach auch Kräfte gibt, die das toll finden, die eine politische Vision von irgendwie verbesserten Menschen haben.
0: Ich würde gerne, bevor wir zu den Verbesserten und den Übermenschen kommen, gerne nochmal Frau Geipel fragen, ist da was dran, wenn die Veranstalter sagen, es wird ja sowieso immer gedopt und das ist dann gefährlich? Wir machen das eben transparent und ehrlich und wir bieten auch mehr Sicherheit. Unsere ärztlichen Begleiter begleiten diese Athleten, Athletinnen, die da dabei waren, jetzt noch 5 Jahre und gucken, ob es Folgeschäden gibt. Was sagen Sie dazu?
1: Naja, mit der Transparenz war es so eine Sache. Also wenn man wirklich was erfahren wollte, bekam man nicht besonders viele Informationen. Der Druck war dann doch sehr spürbar, der globale Druck. Und das haben sich die Veranstalter offenbar auch nicht so vorgestellt. Also dass es so massierte Kritik gegeben hat. Und Transparenz gibt es natürlich auch nicht im Hinblick auf das Risiko. Also man kann nicht Athleten mit männlichen Sexualhormonen hochdopen und dann sagen, wir schauen mal, was in den nächsten 5 Jahren passiert. Also diese DDR-Geschichte ist ja tatsächlich ein Langzeitversuch. Und wenn ich es konkret mache, geht ja immer um die Zahlen, plus minus 15.000 Athleten waren in diesem Staatsdoping und wir haben über 2.000 wirklich schwerst Geschädigte mit Tumoren, mit kranken Kindern, mit Organerkrankungen. Die Körper sind vernutzt, abgenutzt wegen dieser immensen Belastung und, und. Also das hat eine so lange Kette an Schadensbilanz, dass man hier nicht mit dem Wort und ich finde auch sehr verschleiernden Wort Transparenz herbeikommen kann.
0: Wobei man dazu sagen muss, es werden Substanzen gegeben, von denen die Veranstalter immer betonen, die seien zugelassen. Die sind zugelassen als Medikamente für die Behandlung schwerer Krankheiten, aber nicht zur Leistungssteigerung.
1: Naja, aber das ist ja schon ein Teil dieser Verschleierung. Ja, also männliche Sexualhormone war ursprünglich ja auch ein Medikament zur Therapie. EPO war ein Medikament zur Therapie und ist ja so völlig missbräuchlich dann im Hochleistungssport eingesetzt worden. Und insofern ist das natürlich Quatsch. Also ich finde ja überhaupt im Hinblick auf diese Enhanced Games, was da mit Sprache passiert, ich bin logischerweise da ein bisschen aufmerksam. Also man will mit diesem ganzen Projekt die Menschheit vereinen in diesem frühen 21. Jahrhundert und das prägende Ereignis kreieren und die Super Humanity. Und dann spricht man vom Goldstandard für die Gesundheitsbewertung. Also man kann ja auch sagen, Entschuldigung, ganz klassischerweise sind die Athleten, diese 42, die sich hier bereitgestellt haben, nichts anderes als Forschungsobjekte. Zu DDR-Zeiten waren wir, und das war das Staatsdoping der DDR, in Betreuungsmaßnahmen. Ja, also diese

0: kleisternde Sprache, merke ich, da wird mir immer gleich ein bisschen mulmig.
1: Anja Röcke, wie sehen Sie das? Vielleicht erweitert auf uns Normalmenschen, Hobbysportler, Sportlerinnen oder Gesundheitssportler, Sportlerinnen, welche Signale gehen denn von so einer Unternehmung aus, die Doping als okay und wünschenswert hinstellt?
2: Ja, also ich glaube, das ist geteilt. Also einerseits, und das ist, denke ich, auch der Wunschgedanke der Organisatoren, ich weiß nicht, ob man hier gendern muss oder ob das vor allem Männer sind. Deswegen lasse ich das innen hier mal weg. Die wollen natürlich mit derartigen Veranstaltungen den Gedanken auch von dieser massiven Leistungssteigerung und diesen Machbarkeitsidealen in die Welt bringen oder weiterbringen, weiter verankern. Ich denke schon, dass das einen Effekt hat. Leute gucken dazu, da werden Vorbilder geschaffen, Bilder zirkulieren. Jetzt ganz konkret in diesem Fall scheint es ja doch so zu sein, dass die Idee und das Konzept nicht ganz aufgegangen sind. Das hat ja Frau Geipel schon gesagt, es gab so eine massive Kritik daran und ja auch letztlich sehr bescheidene Ergebnisse und auch klar, dass die Leute, die da angetreten sind, jetzt eben nicht zur Weltspitze gehören, sondern eigentlich eher in der zweiten Ebene stehen oder sogar noch weiter hinten. Das kann ich jetzt im Einzelnen nicht so genau beurteilen, aber auf jeden Fall nicht die Top-Athletinnen, weil die ja sonst quasi ihre Karriere direkt hätten beenden können.
1: Weil sie dann gesperrt werden
2: von gesperrt den werden, genau. Vereinen. Insofern natürlich, ich meine, das ist auch das erste derartiger Spiele, das wir erst sehen. Ich bin mir ziemlich sicher, dass es nicht das letzte ist. Und das Ziel ist hier eben, Grenzen zu verschieben, Sachen für normal zu verkaufen, die es eben nicht sind. Die Leute zu animieren, sowas zu machen. Und letzten Endes waren das ja auch riesige Konsumspiele. Also ich meine, es gibt ja einen Shop, wo dann auch Testosteron und diese ganzen Sachen auch verkauft werden. Also das ist ja letztlich einfach auch eine riesige Konsumveranstaltung.
1: Unbedingt. Man ging auf die Seite und konnte sein Testosteron gleich ordern.
2: Ja, genau.
1: Kommen wir auch gleich bestimmt noch mal drauf. Ich wollte Sie noch mal fragen, weiß man eigentlich, wie das im Freizeitsport ist? Welche Rolle spielen Mittel, um die eigene Leistung im Gym zu steigern oder ein bisschen zu pumpen? Also, dass wir Muskeln aufbauen sollen, daran erinnern uns ja inzwischen Proteinpulver quasi neben jeder Supermarktkasse.
2: Richtig, wobei dieser Proteinhype auch noch nicht so lange so ein großer Hype ist, sondern seit gefühlt einem Jahr oder ein bisschen länger mit diesen ganzen Proteinpulvern, die ja auch nicht unbedingt gesund sind, im Gegenteil. Also es gibt Studien, die zeigen, dass da auf jeden Fall auch in Gyms und in Muckibuden und so weiter auch gedopt wird. Man will auch Teil einer Gruppe sein. Also wenn in meinem Gym meine Bezugsgruppe, sage ich mal, sich da in der Pause immer irgendwelche Sachen schmeißt, dann mache ich das eben auch, um einfach auch dazuzugehören, um kein Außenseiter zu sein. Also dass man auf jeden Fall sieht, dass es das gibt und dass das gemacht wird.
1: Frau Geipel, was ist Ihr Eindruck? Was ist normal?
0: Naja, ich glaube, und das hat Frau Röcke ja schon gesagt, es ist ein globaler Trend. Wir lackieren, wir polstern auf, wir straffen durch. Ist dieses Prinzip der Selbstverbesserung, damit ja auch der Selbstverfügung. Ich habe meinen Körper und ich habe eine Autonomie. Und da verzahnt sich der Sport als große Bildmaschine mit dem, was wir als Menschen im Alltag wollen, suchen, welche Bilder wir da in uns haben und produzieren. Und ich meine, es steckt darin tatsächlich so ein Paradigmenwechsel, den wir wahrnehmen, den wir alle wahrnehmen, den wir täglich bei den aufgespritzten Lippen der Frauen sehen und bei vielen anderen Phänomenen, also hin zum künstlichen Formaten des Körpers.
1: Wie sehen Sie es, Frau Röcke? Wird unser Blick auf unseren Körper anders? Wird der Körper etwas, was man gestalten kann und soll?
2: Auf jeden Fall. Das ist jetzt auch kein ganz neuer Gedanke. Also schon seit jeher gestalten die Menschen ihren Körper und formen ihn und bearbeiten ihn. Eben war ja schon die Rede von den gespritzten Lippen. Ein anderes Ideal, was jetzt sich auch seit einiger Zeit verbreitet hat, ist ja eher so eine größere Authentizität. Also dass man eben nicht so mit Push-up und so weiter unterwegs ist, sondern quasi vermeintlich natürlich. Aber diese Natürlichkeit ist natürlich auch künstlich hergestellt mit vielen Cremes und Make-ups. Und da steckt genauso der Markt dahinter, der die ganzen Produkte verkauft. Der Körper ist schon sehr lange in unserer spätmodernen Gesellschaft auf jeden Fall auch sowas wie ein Schaufenster unserer Persönlichkeit, über den wir eben auch transportieren, was für ein Mensch wir sein wollen, was für ein Leben wir führen, was für Ideale wir haben, wie wir wahrgenommen werden wollen.
1: Und welche Leistung wir erbringen können. Und da komme ich nochmal zurück zum Sport vielleicht. An Frau Geipel eine Frage. Ist das über die Grenzen gehen nicht eben auch traditionell das, was wir uns vom Sport abgucken und sogar abgucken sollen als Vorbild?
0: Ja, also Frau Röcke sagt es, es gibt sozusagen diese lange Linie aus der Antike kommt, dieses Leistungsparadigma, das ist das eine. Aber ich glaube, dieses Recht auf Risiko dreht sich förmlich um, sodass wir überlegen sollten, wie Gesellschaft die schützt, die sagen, ich bin, wie ich bin. Weil es entsteht natürlich ein gesellschaftlicher Druck, wenn wir diesen globalen Trend immer breiter laufen lassen. Und ja, was ist der Endpunkt? Was ist unsere Idee vom Menschen? Ich finde, das steht schon im Moment sehr im Raum.
1: Selbstoptimierung um jeden Preis? Mehr über die Grenzen, die verschwimmen nach der Musik. Und die kommt von Army Warning. Ausgehen.

0: Army Warning. 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Anja Röcke, Ihr Buch Soziologie der Selbstoptimierung, das ist 2021 erschienen. Und nun sind wir 2026 bei den Enhanced Games, bei Sportwettkämpfen mit Doping. Es fielen ja gerade auch noch ein paar andere Stichworte, molekulares Doping zum Beispiel. Hat sich denn noch mehr Rasantes getan in Sachen Optimierung des Menschen in den 5 Jahren, die seit der Veröffentlichung Ihres Buchs vergangen sind?
1: Also man sieht zum einen, dass sich diese Technisierung auch der Optimierung weiterentwickelt hat. Und da ist das molekulare Doping ein Bereich. Ein anderer Bereich ist auch der Einsatz von KI, beispielsweise im Rahmen von Apps auch, die man nutzt, um sich besser zu ernähren oder Fitnessprogramme etc. Also da sieht man auf jeden Fall, dass diese neuen Technologien hier auch im Kontext von Selbstoptimierung angewendet werden. Ansonsten, wie ich schon vorhin andeutete, gibt es eben so eine allgemeine Ausbreitung von diesem Optimierungsgedanken weiterhin. Man kriegt mit, dass irgendwie immer noch der letzte Winkel im Körper entdeckt wird oder das letzte Molekül oder der letzte Stoff, der dann noch entdeckt wird oder Gehirnströme oder so weiter, dass es eben nicht quasi ein einziges Ideal gibt, dieses weiter, höher, besser beispielsweise, sondern eben, dass es auch andere Optimierungsideale gibt. Ich sprach eben von Authentizität oder es gibt auch welche, die so eine optimale Balance nehmen. Da sind wir bei diesem ganzen Bereich Achtsamkeit, Meditation. Das kann gegen die Optimierung gerichtet sein, das kann aber auch Teil der Optimierungswelle sein.
0: Würden Sie sagen, dass wir im Schnitt heute mehr Zeit für Selbstoptimierung investieren als vor 20, 30 Jahren?
1: Auf jeden Fall, weil der Gedanke sich viel stärker normalisiert hat, verbunden auch mit so einem allgemeinen Gesundheitsdiskurs, dass es wichtig ist, sich um seine Gesundheit, um sein Wohlbefinden zu kümmern.
0: Länger leben,
1: Longevity. Also diese ganzen Themen sind ja einfach sehr viel mehr auch in die Breite

0: der Gesellschaft gedrungen.
1: Kann man dann auch sagen, dass immer mehr Menschen einfach mit sich selber beschäftigt sind? Also dann fällt ja auch Zeit weg, oder? Zeit für anderes vielleicht.
0: Dazu gibt es, zumindest kenne ich keine empirischen, wirklich validen Zahlen, aber es ist natürlich eine naheliegende Hypothese. Also der Tag hat 24 Stunden und dass da eben auch Zeit für anderes, für Ehrenamt, für politisches Engagement, für soziale Kontakte etc. auch zurückgeht.
2: Ja, aber das könnte ja auch eine Verbindung haben. Also wenn Gesellschaft nicht mehr daran glaubt, politisch verändern zu können, verschiebt sich sozusagen Energie auch im Hinblick, also dieses Moment der Selbstverfügung, ja, also mit dem eigenen Körper kann ich verändern. Mein Eindruck ist, dass das ein bisschen eine Verbindung auch hat. Je unveränderbarer im Politischen eine Gesellschaft erscheint, umso mehr Energie scheint es zu geben für das Pampern im Hinblick auf das eigene.
0: Also es kann auf jeden Fall auch so ein Umgang mit so einer wahrgenommenen größeren Komplexität der Weltlage und Schwierigkeit da eben auch politisch handeln zu werden. Also das kann damit zusammenhängen oder so als Coping-Mechanismus so eine Antwort darauf sein, okay, wenn ich quasi die Welt nicht verändern kann, meinen Körper kann ich verändern und dann mache ich lieber das.
2: Was doch sehr, sehr auffällt, ist, dass das Risikogeschäft gar nicht mit rein erzählt wird. Das fällt mir, also bei Ozempic zum Beispiel, ja. Also man sieht die Menschen ja auch im Alltag jetzt, wenn man so denkt, boah, du hast dich aber verändert und dann wird praktisch Ozempic gesagt und ich denke dann, oh, das ist aber jetzt wirklich heavy, ja. Also was mit diesem Körper passiert ist. Also das finde ich schon sehr, sehr auffällig bei diesem Milliardenmarkt, dass die Frage, was passiert eigentlich 10, 20, 30 Jahre später, kein Thema ist, wirklich kein Thema ist.
1: Ozempic habe ich bei der Vorbereitung für diese Sendung gelesen, also die sogenannte Bauchwegspritze, die hat an der Börse einen viel höheren Wert als alle KI-Unternehmen zusammen.
2: Absolut.
1: Also allein das ist ja schon ein Detail, was uns vor Augen führt, wie groß dieser Markt ist. Auch der Markt für Supplements, Nahrungsergänzungsmittel hat ein riesiges Volumen weltweit. Das macht man sich vielleicht nicht immer klar. 500 Milliarden Euro. Wir sind jetzt ja schon ein paar Mal bei diesem Thema gelandet. Da steckt ein Markt dahinter. Dann sollten wir gucken auf die Geldgeber und Promoter, die jetzt in Las Vegas hinter diesen Dopingspielen standen. Das sind nämlich Investoren wie zum Beispiel der Tech-Milliardär Peter Thiel oder der Sohn von Donald Trump Jr. oder der in Bayern geborene Biotech-Investor Christian Angermeier. Die sehen da eben einen großen Markt und haben mit den Spielen ja auch gleich Angebote für Normalkonsumenten und Konsumentinnen promotet. Vielleicht, ja, war das alles eigentlich nur eine große Werbeveranstaltung, Frau Geipel?
2: Naja, was ich wirklich interessant fand, ich hatte mir mal zwischenzeitlich, als das aufkam vor 2 oder 3 Jahren mit den Enhanced Games, hatte mir jemand diese Werbebroschüre in die Hand gedrückt. Und beschrieben ist ja dieses Projekt als unsere Reise unter der Idee, wir kreieren hier eine vereinte Menschheit. Also schon diese aufgeblasenen Wörter. Und dann steht aber auf, weiß ich nicht, Seite 28, Human Enhancement ist bedeutender als KI. Also damit ist es ja schon sehr klar gesagt, was das Ganze heißt und womit man es herstellen will, nämlich Risikoinvestment. Also, dass sich da wenige, das haben Sie sich ja anders vorgestellt, in der Werbebroschüre stand noch, tausende Athleten werden teilnehmen. Es waren am Ende eben die besagten 42. Ja, aber auch 42 Athleten sind 42 Leben, 42 Schicksale, 42 Körper. Also, es hat stattgefunden.
1: Das philosophische Stichwort dazu ist Transhumanismus. Vielleicht können wir darüber ein bisschen reden. Was steckt dahinter, hinter dieser Idee? Frau Röcke, mögen Sie was sagen?
0: Genau, das ist letztlich eine philosophische Bewegung, die zum Ziel hat, dass Menschen sich weiterentwickeln und eben ja unsterblich werden. Also es gibt unterschiedliche Ausprägungen, aber dass letztlich so das menschliche Dasein, so wie wir es können, weiterentwickelt wird bis hin, also in ganz radikalen Versionen, bis hin zum Dasein auf der Festplatte, wo quasi die komplette Körperlichkeit dann auch, also das ist dann eher der Posthumanismus, dann auch aufgegeben wird. Aber beim Transhumanismus geht es eben darum, quasi den Menschen als Mängelwesen zu verstehen. Also wir werden krank, wir werden vielleicht auch dick und

0: keine Ahnung, ist alles nicht so schön und ist natürlich alles ironisch gemeint. Und das quasi hier den Menschen einfach auf so eine neue Stufe zu heben, mit Technik, mit allem, was der menschliche Geist sich erdacht hat. Und da sind eben bestimmte Trends, sind dann Longevity, diese Langlebigkeit. Dazu gehört auch dieses sogenannte Biohacking, also dass man mithilfe gezielter Maßnahmen, auch sei es Licht, sei es eben natürlich Supplements, sei es bestimmte Fitnessprogramme, Ernährung, da versucht einfach den Körper quasi über bestehende Grenzen zu bringen.
1: Was dann wieder irgendwie ganz normal und machbar klingt, während der Punkt, wo Sie angefangen haben, sehr dystopisch klang, die Suche nach dem Übermenschen, der zusammengebaut wird aus vielen Teilen. Auf welcher Stelle sind wir denn auf dem Weg oder sind wir auf dem Weg dahin?
0: Das kann man jetzt schwer allgemein sagen, aber es gibt auf jeden Fall diese Ideale und diese Ideale sind nicht neu. Es gab auch schon in der NS-Zeit Ideen vom Übermenschen und entsprechende auch Ästhetisierungen. Und man sieht jetzt auch aktuell im Rahmen dieser sogenannten Manosphere auch so rechten Influencern und auch antifeministischen Netzwerken, dass da auch derartige rassistische Diskurse auch wieder im Kurs stehen und dass da auch von Über- und Untermenschen gesprochen wird, dass man, wenn man eben zur besseren Hälfte gehören will, muss man auch bestimmten körperlichen und ästhetischen Idealen entsprechen. Also leider ist das alles, was wir schon mal in der Geschichte erlebt haben, auch wieder sehr aktuell und eben auch gerade in diesem Kontext, über den wir jetzt sprechen, diese Enhanced Gains, diese Machbarkeitsfantasien, das kann eben auch mit politischen, rassistischen Ideen von Über- und Unterordnung verbunden sein.
2: Frau Rücke sagt es im Grunde, was ja doch in dem Ganzen sehr auffällt, ist die grenzenlose historische Vergessenheit, weil diese Modelle ja tatsächlich uralte Modelle aus der Antike kommen, aber Nationalsozialismus war jetzt schon gesagt. Ich komme noch mal mit der historischen Erfahrung. Also diese DDR-Sport war ja eingetaktet in das Interkosmos-Modell der Sowjets ab den 60er Jahren, also die Welt teilt sich und der Himmel öffnet sich und es sind ja reine Unterwerfungsprogramme, ja? Also wir kreieren einen neuen Menschen, der den Kommunismus am Himmel sozusagen nicht nur ausruft, sondern real werden lässt und für dieses Ideal, für dieses Ziel machen wir systematisch chronische Bodenexperimente. Und diese chronischen Bodenexperimente, das waren die Begriffe dafür, sind dann Menschen in den DDR-Gefängnissen, sind Menschen in den DDR-Krankenhäusern und unter anderem auch im DDR-Sport. Also deswegen, das ist nicht mehr so ideologisch aufgeladen, natürlich nicht.
1: Und vor allen Dingen muss man sagen, heute nehmen wir diese Mittel ja freiwillig.
2: Ja, das wollte ich sagen. Ja, also wir werden sozusagen unsere eigenen Diktatoren. Aber der Preis des Ganzen, ja, also das klingt jetzt immer so ein bisschen vielleicht in den Ohren anderen nervig, aber ich bin nicht bereit, die eigene Erfahrung darin auch zu übergehen. Und es ist ja nicht nur die eigene persönliche, sondern es geht ja um Tausende, ja, die damit heute noch kämpfen. Die sind ja zum Teil nicht alt, die sind heute 50 und kommen nicht mehr aus ihrer Wohnung, weil sie sich nicht mehr bewegen können. Ja. So, also den Preis des Ganzen rechnen wir ja notorisch nicht mit ein. Ja. Also ich habe schon immer jetzt bei diesen Enhanced Games gedacht, wir müssten eigentlich so eine globale Kampagne machen. Aber wer soll sich dafür bereit erklären mit Menschen, die sagen, das ist meine Geschichte. Ja, also das ist eigentlich meine Enhanced-Geschichte und so sehe ich aus und so ist mein Leben. Also so eine einfach Bilder von Körpern, das wird nicht stattfinden, weil man das den Betroffenen nicht zumuten kann. Aber diese Geschichte ist knüppelhart. Ja, also diese Menschen müssen ja Tag für Tag durch ihren Alltag kommen und das rückt gesellschaftlich nicht ins Bild.
0: Das ist ja auch, wenn ich hier direkt reagieren darf, ja auch ein allgemeiner Punkt, diese krasse auch Individualisierung auch von dem Leid, was damit verbunden ist. Sie haben es gerade gesagt, das wird komplett ausgeblendet und den Leuten eben selbst aufgebürdet. Also man ist quasi selbst dafür verantwortlich, sich in diesem gesellschaftlichen Kräftemessen zu pushen und soll aber auch eben einfach selber die Kosten dafür tragen und sämtliche auch strukturelle Faktoren, sei es eben soziale Ungleichheiten, dass die Leute auch unterschiedliche Startkapitale und Startmöglichkeiten haben und das ist natürlich auch eben diesen ganzen systemischen Kontext von kapitalistischen Industrien und so weiter gibt, das wird komplett ausgeblendet.
1: Die Publizistin und Anti-Doping-Aktivistin Ines Geibel und die Soziologin Anja Röcke sind bei mir und wir reden über Selbstoptimierung um jeden Preis, Fragezeichen, ein Thema, das nach den sogenannten Enhanced Games von Las Vegas eine neue Dimension bekommen hat. Und jetzt machen wir ein bisschen Musik. Vom Rolling Stone unter die besten Titel aller Zeiten gewählt und oft gecovert, die Impressions, People Get Ready.

0: People Get Ready auf Bayern 2. So, hier jetzt nochmal ein interessanter O-Ton von den Enhanced Games, die in Las Vegas stattfinden und Doping ausdrücklich erlaubten und auch befürworteten. Der deutsche Schwimmer Marius Kusch ist das gleich, der dort mitgemacht hat und dafür sehr kritisiert worden ist. Und er hat relativ offen gesagt, dass die hohen Start- und Preisgelder ausschlaggebend waren. Trotz aller Spitzenleistungen und Medaillen kann er nämlich sonst vom Sport nicht leben. Und jetzt hat er für seinen Sieg über 100 Meter Schmetterling eine Viertelmillion Dollar bekommen.
1: Wenn man aus dem olympischen Sport kommt, du musst in der absoluten Spitze sein. 1%, du musst Goldmedaillen immer wieder über mehrere Jahre gewinnen. Dann kann man sich eventuell ein finanzielles Polster aufbauen. Aber in der Situation, in der ich bin und in viele andere sind, die Realität ist, dass man mehr oder weniger selbstfinanziert ist. Die Unterstützung, die man bekommt, die reicht am Ende des Tages nicht, dass ich meine Miete damit zahlen kann. Und das ist halt eben ein Format, das gibt einem ja nur mal die Möglichkeit, dass man sich finanziell ein Polster aufbauen kann.
0: Ja, Ines Galpel, frage ich Sie natürlich als Sportlerin, sollte man vom sauberen Leistungssport leben können?
2: Ja, also das stellt ja jetzt schon wieder die Frage nach Profit. Ja? Also ursprünglich, glaube ich, ist der Sport und auch der Spitzensport anders gestartet. Aber gut, das Geld spielt eine Rolle, es ist nun mal im System. Aber auch hier würde ich jetzt denken, Marius Kusch, Entschuldigung, das ist jetzt hier nur bis zum Mittag gedacht. Ja? Also, und er selber friert seine Spermien ein, weil er schon, glaube ich, genau weiß. Also er speist das Risiko, das er eingeht, schon ziemlich ein. Und das ist natürlich schon noch ein bisschen schizoid. Ja? Also im Grunde wäre es schon richtig, in Sport aufzulegen, dass Athleten mit ihren Talenten maximal geschützt sind und das machen können, ja, was ihre Liebe ist. Also das war doch mal der Anfang. Ich würde denken, der Sport ist vor allen Dingen etwas, was mit Körper zu tun hat, mit Freude, mit Bewegung, und das sollte das Zentrum bleiben.
0: Aber

0: Die Miete muss man natürlich zahlen können. Ich gebe zu, ich hatte kurz die Assoziation zu den Tributen von Panem im Kopf, diesen Büchern und Filmen, wo so eine Art Gladiatorenspiele veranstaltet werden. Sie kennen das, oder? Bei denen die Reichen sich amüsieren und die Armen müssen ihre Körper hergeben und sich auch noch gegenseitig zerfleischen. Die sozialen Unterschiede, welche Rolle spielen die denn bei der Selbstoptimierung? Die Frage geht natürlich an die Soziologin Anja Röcke. Also man muss sich die Optimierung ja wahrscheinlich auch leisten können.
1: Auf jeden Fall. Und wenn ich noch kurz einen Gedanken zu eben ergänzen darf. Also ein Problem ist ja auf jeden Fall schon auch im globalen Spitzensport, dass eben die sogenannten Spitzensportler ja einfach unglaubliche Summen und auch immer höhere Gagen, also jetzt zumindest im Fußball, es ist jetzt auch nicht überall, aber im Fußball ist es natürlich so, also das ist ja absurd, was da für Summen zirkulieren und dass natürlich Leute dann unterhalb dieser absoluten Spitzenelite dann natürlich ganz, ganz andere Gehälter bekommen. Also da stellt sich schon auch eine Systemfrage, also wie will ich Spitzensport, und der beinhaltet eben nicht nur jetzt irgendwie die Fußballnationalmannschaft, sondern auch ganz, ganz, ganz, ganz viele andere Bereiche. Wie will ich das so organisieren, dass das eben auch für alle ein lebbarer Bereich bleibt? So, das wollte ich gerne noch ergänzen. Aber ja, zu Ihrer Frage, ja, auf jeden Fall. Man muss sich die Optimierung leisten können und auch gerade jetzt in dem Thema, in dem wir sind, hier eben Doping, also diese, oder auch eben Supplements, das kostet ja alles Geld. Und es gibt auch hier natürlich vor allem auch aus den USA auch Personen, Influencer, die auch quasi stolz vor sich hertragen, wie viel Geld sie da täglich für ausgeben. Also das kann dann, oder auch monatlich, das geht dann in die Zehntausende von Dollar, also zum Teil wahnwitzige Summen. Und daneben stehen eben Personen, die sich nicht mal ein gesundes Mittagessen leisten können. Also da zeigen sich natürlich auch krasse soziale Unterschiede an diesem Phänomen.
2: Das Problem ist doch in dieser Geschichte, dass letztendlich nicht der Körper gewinnt, wenn wir den Leistungssport anschauen, sondern der Chemiker. Und das ist ja schon ein bisschen, finde ich, das Maximum an Pervertierung. Also du hast ja auch tatsächlich sehr verschiedene Körper und ein männliches Sexualhormon in dem einen Körper funktioniert völlig anders als in dem anderen. Also welche Kriterien haben wir dann noch? Ja, also es gewinnen die besseren Metaboliker, will ich damit sagen. Also eigentlich Menschen, die aus sich heraus nicht die Athleten sind, sondern sehr viel Fettgewebe haben und deshalb auf die Chemie sehr gut reagieren. Und also ich hätte jetzt sofort ein paar Athleten im Kopf, die man alle kennt, wo klar ist, die schießen mit der Chemie sozusagen in superlativische Spitzenwerte und normalerweise sind es eher so ein bisschen Couch-Potatoes, ja? So, da fängt doch der Irrsinn an. Ja.
0: Sie haben ja mal in einem Artikel geschrieben, man müsse sich fragen, wie viel Schutz die Spezies Mensch brauche, um sich von den Willensprojekten der Superreichen fernzuhalten. Ihre Antwort ist, sie braucht viel Schutz, oder?
2: Ja, ich glaube, ich meine, wir sind an so einer Schnittstelle, an so einem Kipppunkt, wo Gesellschaft das neu definieren muss. Also tatsächlich sagen muss, also welchen Körper wollen wir eigentlich hier in Ruhe lassen und leben lassen und wie viel Zeit bekommt der Einzelne und wie viel Enhancement, wie viel Optimierung wollen wir eigentlich dulden oder wollen wir zu oder finden wir richtig? Also ich finde, es braucht ein gesellschaftliches Gespräch darüber.
0: Frau Röcke, sehen Sie die Enhanced Games auch insgesamt als Wendepunkt, auf den man später vielleicht mal zurückblickt und sagt, da hat sich was geändert, das war ein Kipppunkt?
1: Bin ich mir nicht sicher. Also ob das jetzt wirklich ein Wende- oder Kipppunkt ist oder einfach quasi ein weiteres Element in einer langen Kette von Entwicklungen in diesem Bereich der extremen, mitunter extremen Körperbearbeitung. Also was quasi neu ist, ist eben wirklich die Offenheit und die Offensivheit, mit der eben hier dieses Doping betrieben wird. Ja, ich bin da ein bisschen unentschlossen.
0: Wir werden natürlich jetzt auch über soziale Medien befeuert mit all diesen Vergleichsbildern und all diesen Herausforderungen. Vielleicht zum Abschluss an Sie beide die Frage, was raten Sie beide denn denen, die auf der Suche nach der besseren Version von sich selbst sind? Das ist ja auch so ein Schlagwort. Nicht unbedingt, weil sie Leistungssportler sind, aber einfach, weil sie in dieser Zeit leben, in der Selbstoptimierung so ein großes Thema ist. Frau Röcke, fangen wir mit Ihnen an.
1: Erstmal finde ich es völlig in Ordnung, dass man sich darum kümmert, dass man gesund ist oder auch, dass man sich wohlfühlt, dass man mit seinem Aussehen zufrieden ist. Daran ist jetzt ja per se nichts Schlechtes. Auch das soll ja nicht

0: verteufelt werden, sondern die Frage ist ja immer das Maß und wie weit das dann geht. Und ich würde den Leuten immer raten, dass man sein Selbstgefühl nicht verlässt und nicht schaut eigentlich, also das, was wichtig ist, nicht, was die anderen von mir denken, sondern dass ich mich quasi mit meinem Körper wohlfühle und dass man eben sich nicht primär über das Äußere definiert, sondern eben auch über die sozialen Beziehungen, die man hat, über die Werte, die man hat und versucht auch zu verstehen, welche Kräfte eben hinter diesen ganzen Trends und Entwicklungen stehen und den Apps und den Idealen, nämlich massive wirtschaftliche Interessen, die einem immer das Neueste vom Himmel versprechen und sagen, du musst nur das nehmen, dann wird das alles ganz toll und anders werden, dass man da einfach versucht, so eine, ja, einfach auch so einen kritischen Blick auf diesen Werbediskurs und diese idealisierten Vorstellungen von körperlichen Zuständen und vom Selbst auch zu entwickeln.
1: Frau Geipel, die bessere Version von sich selbst, was ist Ihr Kommentar dazu?
2: Ja, also Frau Rücker hat natürlich jetzt schon viel gesagt, aber vielleicht alles das, was wir jetzt unter Enhanced besprechen, ist ja etwas, was von außen zugeführt wird. Ja, also diese ganze Chemie ist ja eine Geschichte von außen und ich würde schon immer noch denken, sich wohlfühlen mit dem eigenen Körper, sich annehmen. Es hat ja auch was mit inneren Bildern und Modellen zu tun. Und vielleicht wäre ja auch eine Arbeit nach innen mal ein bisschen angesagt. Ich denke, ein Körper ist ja immer noch ein Original. Das hast du einmal in deinem einzigen Leben. Und dass man sich vielleicht auch ein bisschen befrieden kann, zu sagen, okay, ich werde gehen, ich habe nur dieses eine Leben. Und dann schaue ich doch, dass dieser Körper auch mit 60, 70, 80 Jahren ein Körper ist, den ich mögen kann, der mit mir altert, mit meinen Gedanken altert. Also dieses, wir sind Fossile, wir sind eben noch nicht in diesem Modus, mein Hirn auf der Festplatte. Und das ist doch eigentlich das Wunderbare. Es gibt Sie nur einmal, es gibt Frau Röcke nur einmal und mich nur einmal. Und das, finde ich, hat da auch was sehr Tröstliches und Schönes. Wir sind die Einzigen und nicht die Chemie, die ja alles vom Modell her jedenfalls gleichzieht.
1: Selbstoptimierung um jeden Preis, haben wir heute gefragt. Vielleicht nehmen Sie ein paar Gedanken mit in die nächsten Runden im Gym oder auf die Couch jetzt beim Fußball gucken in den nächsten Wochen. Meine Gesprächspartnerinnen waren die Publizistin und frühere Spitzensportlerin und Anti-Doping-Aktivistin Ines Geipel und die in Paris lehrende Soziologin Anja Röcke, deren Buch Soziologie der Selbstoptimierung im Surkamp Verlag erschienen und auch noch zu haben ist. Ich danke Ihnen beiden sehr für Ihre Zeit.
2: Ich danke auch.
0: Dankeschön.

0: Much Ado About Nothing. Waxahachie, so heißt das Bandprojekt der amerikanischen Singer-Songwriterin Katie Crutchfield aus Alabama. Und wer genau zuhört, entdeckt hier auch ihr großes Vorbild wieder, Lucinda Williams nämlich, deren Songs Katie auch gerne bei ihren Konzerten spielt. Wenn eine Schriftstellerin den Auftrag erhält, eine Biografie über Fußball-Weltstar Kylian Mbappé zu schreiben, aber keine Ahnung von Fußball hat, was passiert dann? Spoiler, es geht schief. Die Schriftstellerin ist eh ziemlich am Limit und was Mbappé betrifft, ist sie complètement nul, wie sie sagt. Es kommt aber trotzdem ein Buch raus, ein ziemlich lustiges sogar. Kylian oder das Buch meines Lebens von Anna Krisch, die davon erzählt, wie sie das ganze Projekt an die Wand fährt und trotzdem viel von Kylian lernt.
1: Mais c'est vrai que Kylian, c'est une allégorie de tout ce que les écrivains ne sont pas.
2: Kylian ist ja auch eine Allegorie von allem, was Schriftsteller nicht sind. Er verkörpert diese eiserne Disziplin, sozialen Erfolg, Resilienz. Auch deswegen nimmt die Literatur ihn als Thema.
0: Das Ende des Romans, das ist auch sehr erfolgreich für Anne als Figur. Fast ein bisschen satirisch, finde ich. Da ist schon sehr viel Happy End, dank Kylian.
2: Naja, ich wollte schon, dass diese Frau nicht in der Gosse landet. Sie kommt aus der schlimmen Phase wieder heraus. Es ist ja eine Komödie. Alles hätte auch in der Psychiatrie enden können. Aber ich habe lieber in der Psychiatrie angefangen und mit einem freudigeren Ton geendet.
0: Erfolg und Fußballsprüche und Humor. 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Hören Sie doch mal rein. Soweit diese Stunde Kulturleben an diesem WM-Start Donnerstag. Bleiben Sie bei uns, sagt Judith Heidkamp. Hier sind die Black Pumas mit Fire. 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
2: Und nach 15 Uhr, nach den Nachrichten, mehr Sport und Kultur hier auf Bayern 2 mit einem Radiowissen über den Mann, der vor 100 Jahren Präsident des FC Bayern war, Kurt Landauer.
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3: Um 15 Uhr mit Gudrun Skupin. Es war wohl das umstrittenste Gesetz der Ampelregierung, das sogenannte Heizungsgesetz. Jetzt will es die schwarz-rote Koalition ersetzen. Beim Einbau neuer Heizungen sollen künftig weniger strenge Regeln zu erneuerbaren Energien gelten. Dazu sagte Energieministerin Reiche:
4: Wir geben den Menschen die Freiheit zurück, selbst zu entscheiden, mit welchen Systemen sie ihr Haus beheizen und wie sie ihr Haus modernisieren wollen. Denn die Wärmewende gelingt nicht gegen die Eigentümer. Die Wärmewende gelingt nur mit den Eigentümern.
3: Marc Bernhard von der AfD-Fraktion widersprach.
5: Ihr Vorschlag eines Modernisierungsgesetzes ist nichts anderes als Habecks Heizungshammer durch die Hintertür. Öl und Gas bleiben scheinbar erlaubt, aber mit ihrer Biotreppe verpflichten sie die Menschen, Öl- und Gasheizungen in Zukunft mit bis zu 60% Biogas oder Bioöl zu betreiben.
3: Soweit Stimmen aus der Bundestagsdebatte. Vorher hatte Kanzler Merz im Bundestag eine Regierungserklärung abgegeben. Darin rief er alle Menschen in Deutschland zu Reformbereitschaft auf. Die Zeit dränge. Jeden Tag gingen Arbeitsplätze in der Industrie verloren und Unternehmen

0: Druck auf Premier Starmer wird damit größer. Schon seit einigen Wochen fordern mehrere Mitglieder seiner Labour-Partei den Rücktritt des Premiers. Mehrere Brände in den vergangenen Tagen in Regensburg halten die Behörden auf Trab. An einer Staustufe im Westen haben Kabel gebrannt. In der Regensburger Stadtrandgemeinde Pendling haben Unbekannte versucht, Strommasten in Brand zu setzen. Jetzt ermittelt die Zentralstelle für die Bekämpfung von Extremismus und Terrorismus.
1: Weil die Tatobjekte zur Stromversorgung gehören, sei in beiden Fällen von einer extremistischen Tatmotivation auszugehen. Das sagte ein Sprecher der Generalstaatsanwaltschaft dem BR auf Anfrage. Die Behörde ermittelt jetzt zusammen mit dem Bayerischen Landeskriminalamt wegen des Verdachts der Brandstiftung. Einen weiteren mutmaßlichen Anschlag auf die Stromversorgung hatte es Ende Mai bei München gegeben. In Garching setzen Unbekannte zwei Strommasten in Brand. Auch in diesem Fall wird ermittelt. Aus Regensburg, Sebastian Wintermeyer.
0: Nachdem gestern eine Verunreinigung des Würzburger Trinkwassers durch Enterokokken bekannt wurde, hat die Uniklinik den internen Schutz ausgeweitet. Pflegerische und ärztliche Maßnahmen sollen nur noch mit Wasser erfolgen, das an Zapfstellen mit speziellen Filtern entnommen wurde. Die Wundversorgung erfolgt ausschließlich mit sterilem Wasser. Besonders empfindliche Bereiche der Patientenversorgung werden zusätzlich durch Sterilfilter abgesichert. Die Behörden empfehlen für das gesamte Würzburger Stadtgebiet sowie für Gerbrunn Trinkwasser abzukochen. Das Wetter in Bayern: bis zum Abend unbeständig mit Wolken, etwas Sonne und Schauern oder einzelnen Gewittern, 14 bis 19 Grad. Kommende Nacht zunächst abklingende Schauer, später von Westen neuer Regen, Tiefstwerte um 10 Grad. Morgen vielerorts regnerisch. Am Samstag erst am Nachmittag freundlicher. Am Freitag bis 18, am Samstag bis 25 Grad. Die Zeit 15.04 Uhr. Zur Verkehrslage: A9 München Richtung Nürnberg, zwischen Manching und Denkendorf stockender Verkehr an einer Baustelle und in der Gegenrichtung auf der A9 zwischen Denkendorf und Ingolstadt Nord 10 Kilometer stockender Verkehr wegen Bauarbeiten. Soweit dieser Service.
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3: Der Countdown zur Weltmeisterschaft läuft und um einen Fußballhelden geht's gleich bei uns. Aber um einen, der lange Zeit nicht als Held erkannt wurde und auch keiner war, dessen Heldentum mit sogenannten leistungsfördernden Substanzen zu tun gehabt hätte. Über Doping haben wir ja eben ausführlich geredet. Nein, in Radio Wissen gleich bei uns geht es um Kurt Landauer, dreimal Präsident des FC Bayern. Und im Kulturupdate nach 3:30 haben wir unter anderem den Film Truly Naked und das Nürnberger Kindertheater Pfütze im Programm. Am Mikrofon ist Judith Heidkamp.
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3: Kreuze 60s Sound und 80er Elektropop und singe französisch mit einem Hauch von Akzent. Herauskommt French Boutique.

0: La vie en couleur auf Bayern 2 mit French Boutique. Jahrzehntelang war der Name Kurt Landauer völlig vergessen, selbst bei Fans des FC Bayern. Dabei war dieser Landauer es, der als Präsident die Grundlage für den heutigen Erfolg des Rekordmeisters gelegt hat. Landauer war Jude und 1933 hieß das, er musste seinen Verein verlassen, wurde verfolgt, enteignet, im KZ Dachau inhaftiert und ins Exil getrieben.
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0: Heute von Thies Maaßen.
2: Kopfball abgewehrt, aus dem Hintergrund müsste Rahn schießen. Rahn schießt! Tor! Tor! Tor! Tor!
3: Der Ball kommt in die Mitte rein, die Möglichkeit für Götze. Tor!
4: Fußball ist mehr als ein Spiel. Im Fußball entstehen Legenden. Werden Heldengeschichten geschrieben. Besonders viele Heldengeschichten schreibt der FC Bayern München, der erfolgreichste deutsche Fußballverein überhaupt. DFB-Pokal, Europapokal, Champions League und Weltpokalsieger, Clubweltmeister und natürlich zigfacher deutscher Meister. Ein legendärer Verein, der unzählige Helden hervorgebracht hat. Gerd Müller, Thomas Müller, Paul Breitner, Sepp Maier, Bastian Schweinsteiger, Franz Beckenbauer, Kurt Landauer. Moment, Kurt Landauer? Diesen Namen kannte bis vor nicht allzu langer Zeit kaum jemand, auch nicht beim FCB. Nicht einmal Karl-Heinz Rummenigge, noch so eine Bayern-Legende.
5: Ich habe ja von 1974 bis 1984 10 Jahre für Bayern München Fußball gespielt und in diesen 10 Jahren bin ich nicht einmal mit dem Namen konfrontiert worden.
4: Das hat sich inzwischen geändert. Längst ist Kurt Landauer aufgenommen worden ins Pantheon des FC Bayern. Die Asphaltfläche vor der Münchner Arena trägt den Namen Kurt-Landauer-Platz. Über die benachbarte Autobahn führt ein Kurt-Landauer-Weg. Am Trainingsgelände an der Säbener Straße hockt Kurt Landauer als Bronzestatue. Es gibt Bücher über ihn und einen Spielfilm und eine Kurt-Landauer-Stiftung. Und nicht zuletzt huldigen ihm auch die Bayern-Anhänger. Allen voran die sogenannten Ultras. Und das nicht etwa, weil Kurt Landauer ein herausragender Spieler gewesen wäre. Tatsächlich schaffte er es nur zum Torhüter der zweiten Mannschaft. Sondern weil er ein herausragender Präsident war, der dem FC Bayern 1932 seine allererste deutsche Meisterschaft bescherte. Aber Kurt Landauer steht auch für das dunkelste Kapitel der deutschen Geschichte, insbesondere der deutschen Sportgeschichte. Die Ausgrenzung jüdischer Athletinnen und Athleten und Funktionäre aus deutschen Vereinen, ihre Diskriminierung und Vertreibung, manchmal bis hin zur Vernichtung. Ein Kapitel, für das sich jahrzehntelang niemand interessiert hat, sagt der Sport- und Kulturhistoriker Dr. Marquard Herzog.
6: Um das Jahr 2000 herum, da fängt es erst an mit einer intensiven Beschäftigung, nicht nur mit dem jüdischen Erbe im deutschen Fußball, sondern überhaupt mit Fußballgeschichte. Und da kann man den Vereinen keinen großen Vorwurf machen, auch den Bayern keinen Vorwurf machen. Es hat gebraucht, bis dieses Thema entdeckt wurde. Und dann kamen irgendwann die Ultras, die Schickeria, die dieses Thema entdeckt hat und die es dann auch ins Stadion gebracht hat, mit Landauer-Choreografien.
4: Es sind die Fans, die Landauer

0: wieder ins öffentliche Bewusstsein bringen. Etwa indem sie zum 125. Geburtstag Landauers im Juli 2009 ein großes Transparent mit seinem Porträt im Stadion aufspannen, darüber ein Landauer-Zitat: Der FC Bayern und ich gehören nun einmal zusammen. Simon Müller vom Ultra-Fanclub Schickeria.
1: Für uns war aber das auch wichtig, sich damit zu beschäftigen, wer hat die Grundsteine für die späteren Erfolge gelegt, wo kommt die Identität des Vereins her. Und Kurt Landauer ist halt eine Person, die diese Identität von einem weltoffenen, auch antirassistischen Club sehr gut verkörpert und ein Symbol für die Identität, die wir in diesem Verein sehen, darstellt.
0: Im Jahr 1900 wird der FC Bayern gegründet. Schon ein Jahr später hütet Landauer in der zweiten Mannschaft das Tor. Deutlich erfolgreicher als Spieler ist er aber als Funktionär. Schon ab 1904 engagiert er sich im Bayern-Präsidium, zunächst als Schriftführer. 1913 wird er erstmals zum Präsidenten gewählt, auch wenn diese Amtszeit nur kurz währt, bis zum Beginn des Ersten Weltkriegs, in dem Landauer von 1914 bis 1918 als Soldat kämpft. Vor dem Krieg hat er eine Banklehre in Lausanne absolviert, wo er auch andere Fußballtraditionen kennengelernt hat. Und so versucht er ab 1919, nachdem er wieder zum Bayern-Präsidenten gewählt worden ist, den seiner Meinung nach ziemlich engstirnigen und nationalistischen deutschen Fußball zu internationalisieren. Kurt Landauer wird damit zur prägendsten Persönlichkeit in den ersten 50 Jahren des FC Bayern, konstatiert der heutige Vorstand des FCB.
2: Er verkörperte viele Werte, für die der FC Bayern bis heute bekannt ist. Ohne ihn wäre der FC Bayern nicht das, was er heute ist.
0: Landauer holt Weltclubs wie den FC Barcelona oder Peñarol Montevideo aus Uruguay für Gastspiele nach München. Er engagiert den Engländer William Townley als Trainer. Und in noch einem entscheidenden Punkt stellt er sich gegen den DFB, sagt der Sporthistoriker Marquard Herzog.
3: Landauer gehört zu den vielen Präsidenten von deutschen Spitzenclubs, die sich damit auseinandersetzen mussten, dass der Sport eben zunehmend kommerzialisiert wurde, dass es schwierig gewesen ist, mit anderen Vereinen sportlich und finanziell mitzuhalten. Es war ganz schwierig im deutschen Fußball, weil der DFB ein Amateurdogma vorgegeben hat, also Spieler durften kein Geld annehmen. Und damit hat sich Landauer sehr kritisch auseinandergesetzt.
0: Dem FC Bayern beschert die Professionalisierung einen sportlichen Aufstieg. 1926 und 1928 werden die Bayern süddeutscher Meister. Und unter dem österreichischen Trainer Richard Little Dombey, der wie Landauer jüdischer Herkunft ist, holt der FC Bayern schließlich seinen ersten deutschen Meistertitel. Durch einen 2:0-Sieg gegen Eintracht Frankfurt im Endspiel in Nürnberg am 12. Juni 1932. Kurt Landauer ist auf dem Höhepunkt seines Schaffens. Doch nur wenige Monate später beendet die Machtübernahme durch die Nationalsozialisten im Januar 1933 jäh seine Karriere als Fußballfunktionär. Angesichts des zunehmenden politischen und gesellschaftlichen Drucks auf Jüdinnen und Juden tritt Landauer im März 1933 als Präsident zurück. Danach ist es auch mit dem sportlichen Erfolg der Bayern erst einmal vorbei. Ob das aber, wie man immer wieder hören und lesen kann, daran liegt, dass der FCB von den Nationalsozialisten als Judenverein stigmatisiert und systematisch benachteiligt wird, ist umstritten. Ebenso die Frage, wie sich die Bayern in der NS-Zeit gegenüber Landauer und den anderen rund 120 jüdischen Vereinsmitgliedern verhalten haben. Sporthistoriker Marquard Herzog jedenfalls bezweifelt, dass die These vom FC Bayern als besonders judenfreundlichem Verein haltbar ist.
3: Am 9. April 1933 hatte der FC Bayern die sogenannte Stuttgarter Erklärung unterschrieben, in der 14 süddeutsche Spitzenvereine sich bereit erklärt haben, die neue nationale Regierung zu unterstützen und ihre jüdischen Mitglieder auszuschließen. 3 Tage später hat sich der neue Vorstand des FC Bayern München mit einem Ermächtigungsgesetz ausstatten lassen, um demokratische Regeln im Verein auszuhebeln, um die Judenfrage im Club zu lösen. Und wenn der neue Vorstand etwas beklagt hat, dann ist es nicht die repressive Politik gegen die Juden, sondern dass die Sportbehörden keine klaren Anweisungen geben, wie man jetzt in den Vereinen mit Juden umgehen soll. Als die Unklarheit weiter angedauert hat, ist der Verein selbst zur Tat geschritten und hat im Frühjahr 1929

0: 1935 den ersten Arierparagraphen verabschiedet. Es war ein einstimmiger Beschluss der Mitgliederversammlung. Und dann im Sommer 1935 kam der nächste Arierparagraph. Also damit waren alle jüdischen Bürger aus dem FC Bayern ausgeschlossen.
1: Auch die bisherige Annahme, im FC Bayern hätten Nationalsozialisten lange keine große Rolle gespielt, ist laut Herzog inzwischen nicht mehr haltbar. Schon 1930 sei ein NSDAP-Mitglied in den Vorstand gewählt worden und 1938 ein ausgewiesener Nationalsozialist zum Präsidenten.
0: Der Josef Kellner, der war fast die Hälfte der Zeit des Dritten Reiches Vorsitzender des FC Bayern München. In den letzten Jahren sind Dokumente aufgetaucht, aus denen sich ergibt, dass Kellner vor 1933 als Bezirksamtmann von Dachau durch Geheimnisverrat den Aufstieg der NSDAP in Dachau unterstützt hat. Er war am Einmarsch deutscher Truppen in Sudetenland beteiligt und hat dann die nationalsozialistische Diktatur im Sudetenland mit aufgebaut als Bezirksamtmann, heute würde man sagen Landrat. Und in einem tschechischen Archiv, das ist hochbrisant, ist ein Foto aufgetaucht, datiert auf den 11. November 1938, das diesen Josef Kellner vor der Synagoge von Böhmisch-Leipa zeigt. Er steht da mit anderen NS-Politikern an dem Tag, an dem die Synagoge abgefackelt wurde.
1: Kurt Landauer ist an diesem Tag bereits im Konzentrationslager Dachau inhaftiert. Seit dem Machtantritt der Nationalsozialisten ist er wie die meisten Jüdinnen und Juden systematisch entrechtet, ausgegrenzt und wirtschaftlich ruiniert worden. Er hat nicht nur sein Amt und schließlich seine Mitgliedschaft im FC Bayern verloren, sondern auch seine Arbeit. Jahrelang hat er sich irgendwie durchzuschlagen versucht, bis er nach der Pogromnacht im November 1938 verhaftet, nach Dachau gebracht und dort gedemütigt und gefoltert wird. Wenige Monate später flieht er in die Schweiz. 8 Jahre lang lebt er im Exil in Genf, vereinsamt und verarmt. Am Leben hält ihn vor allem die Liebe zu seiner späteren Frau Maria Baumann, die in München zurückgeblieben ist. Wie wichtig diese Frau für Landauer ist, wird aus dem persönlichen Briefwechsel der beiden deutlich, der 2017 von der Familie von Maria Baumann an das Jüdische Museum in München übergeben worden ist. Darunter ist auch eine 77-seitige handgeschriebene Lebensbilanz Landauers.
2: Man hatte kaum ein Wort von ihm, das eine private Haltung oder eine politischere Sichtweise zu bestimmten Zeiten gespiegelt hat. Und ich denke, das verändert sich jetzt sehr stark durch die Briefesammlung.
1: Die Historikerin Jutta Fleckenstein, stellvertretende Direktorin des Jüdischen Museums München, hat die Briefe sorgfältig editiert, zahlreiche weitere Quellen erschlossen und das Ganze unter dem Titel Kurt Landauer, der Präsident des FC Bayern, als Buch herausgebracht. Gemeinsam mit der Literaturhistorikerin und Publizistin Rachel Salamander.
3: Also diese persönlichen Dokumente rücken Kurt Landauer in ein völlig neues Licht. In dieser Situation öffnet er sich, gibt einen Lebensbericht an seine Vertraute, mit der er noch einiges klären muss, und eine unglaubliche, eine ganz besondere Liebesbeziehung, die wir da lesen können. Liebesbeziehung mit politischem Inhalt, weil diese Beziehung zwischen diesem Juden und der Nichtjüdin eine unheimlich starke Aussage macht, auch wie man sich im Dritten Reich verhalten hätte können, dass man zum Beispiel nicht unbedingt hätte Nazi werden müssen.
4: So vergingen die Tage. Es zogen die Wochen vorbei. Ein Monat löste den anderen ab. Die Jahre schwanden. Wir beide aber blieben uns innerlich die gleichen. Litten unter den Zeiten, aber waren in unseren Gefühlen doch festgeblieben. Du nahmst in rührender Weise Anteil an den Bedrückungen, die für uns Juden immer zahlreicher und härter wurden. Kurz, du brachtest alle die Eigenschaften auf, die dich mir als Lebenskamerad, als Geliebte, leider aber nicht als meine Gattin, so sehr schätzenswert, so sehr geliebt erscheinen ließen.
1: Die Briefe und vor allem Landauers Lebensbilanz, niedergeschrieben im Winter 1944-45 in seinem Genfer Exil, sind ein beeindruckendes und bedrückendes Zeugnis. Landauer schildert offen seine Gefühle, seine Sorgen, Ängste, seine Verzweiflung. Und er endet mit einem Heiratsantrag an die Liebe seines Lebens, zu der er sich bis zu diesem Zeitpunkt nie öffentlich bekennen konnte.
2: Kurt Landauer und Maria Baumann treffen sich also in den 20er Jahren in München. Kurt Landauer kommt aus einer großbürgerlichen Münchner Familie. Dem Vater gehört das Modehaus Damenmoden Otto Landauer. Und Maria Baumann kommt eher aus ärmlichen Verhältnissen. Sie hat 8 Geschwister, ist in Memmingen geboren und beginnt sehr früh aus der Not heraus ihre Tätigkeit als Hausmädchen, also schon mit 14 Jahren, um eben ihre Familie finanziell zu unterstützen. Arbeitet sie in Familien in Berlin, in Frankfurt und schließlich bei der Familie Landauer in München. Und dort lernen sich die beiden kennen.
1: Und lieben. Kurt ist da schon über 40, Maria 15 Jahre jünger. Es ist eine heimliche Liebe, denn in den Augen von Familie und Umfeld ist sie nicht standesgemäß. Und mit der Machtübernahme der Nationalsozialisten 1933 wird diese Liebe auch noch lebensgefährlich. Für die Nationalsozialisten ist die Verbindung zwischen dem Juden Kurt und der Katholikin Maria Rassenschande und mit Einführung der Nürnberger Rassegesetze 1935 ausdrücklich verboten. Trotz aller Gefahr steht Maria Baumann aber zu ihrem Geliebten. Auch als die Nationalsozialisten ihn 1938 ins Konzentrationslager sperren.
3: Als er zurückkam, hat Maria Baumann ihn gepflegt und wieder hochgepäppelt. Er muss einen sehr starken Gewichtsverlust erlitten haben. Und er spricht nur von gefrorenen Zehen. Aber wir wissen ja, dass die Häftlinge in Dachau stundenlang in der winterlichen Jahreszeit mit ihren Sträflingsanzügen draußen Appell stehen mussten.
1: Dass Kurt Landauer nach seiner Entlassung aus dem KZ Dachau ins Exil fliehen kann, verdankt er einer anderen wichtigen Frau in seinem Leben, Maria Klopfer, wie Landauer aus einer wohlhabenden jüdischen Familie in München stammend. Eigentlich wollten die beiden heiraten, schon vor dem Ersten Weltkrieg. Doch Kurts Vater fand auch diese Liaison nicht standesgemäß. Mehr als ein Vierteljahrhundert später rettet Maria Klopfer ihrem Ex-Verlobten das Leben. Sie verschafft Landauer, inzwischen 54 Jahre alt, eine Ausreisegenehmigung in die Schweiz, wo sie selbst bereits mit ihrem Mann im Exil lebt. Im Mai 1939 ist es soweit. Kurt Landauer verlässt München mit dem Zug Richtung Schweiz.
5: Dann kam unser Abschied. Ich machte es kurz. Nahm deinen geliebten Kopf in meine beiden Hände, dankte dir aus wundem Herzen für all deine Liebe und Treue, küsste deine lieben blauen Äuglein, deinen geliebten Mund mit wehen Lippen und sah zu, aus dem Hause zu kommen, bevor mich die Wehmut übermannte. Unten angekommen, musste ich dann in der Viktoriastraße in eines der nächsten Häuser in den Hausgang, mich erst einmal richtig auszuweinen, denn der Schmerz hatte mich überwältigt. Es hat mich gestoßen vor lauter Schluchzen. Ich habe geweint wie ein kleiner Bub. Dann setzte ich meinen Weg fort, den Schirm am Arm, ein kleines Köfferl in der Hand, als ob ich zum Wochenende nach Pasing fahren würde und nicht für immer und ewig die Stadt verlassen würde, in der man sein ganzes Leben zugebracht hat.
3: Sie müssen sich vorstellen, dieser Kraftmensch Kurt Landauer, der ein Macher ersten Ranges war, 32, hier die deutsche Meisterschaft mit den Bayern errungen hat, ein berühmter, gefeierter Mensch, der ein Jahr später ins Nichts geworfen wurde. Und der war jetzt im Exil jemand, der isoliert war, einsam war, abhängig von anderen Leuten.
5: Ich bilde mir ein und ich glaube fest daran, dass, ist erst einmal der Krieg zu Ende, wir uns wiedersehen werden, wieder zusammen sein können. Ich habe mich zu dem Entschlusse durchgerungen, wieder nach München zurückzugehen.
1: Und Kurt Landauer hält tatsächlich an seinem Entschluss fest. Damit ist er die absolute Ausnahme. Insgesamt kehren nur 57 jüdische Münchnerinnen und Münchner, die von den Nationalsozialisten vertrieben worden sind, in ihre Heimatstadt zurück. Die jüdische Gemeinde der Stadt ist so gut wie ausgelöscht. Tausende sind ermordet worden, auch ein Großteil der Familie Landauer. Allein 4 von Kurts Geschwistern.
3: Er versucht ja dann als einer der wenigen

0: Münchner Rückkehrer, hier sich seinen rechtmäßigen Platz zu schaffen. Er muss ja um alles kämpfen, um eine Wohnung erstmal, um ein Dach über dem Kopf zu haben, um ein Bett zu haben, um Möbel zu haben, um irgendwie hier wieder als Mensch leben zu können. Und da macht er dann doch einige Kompromisse, die einem zu denken geben, wie viel er bereit war, dann doch zu schlucken, zu akzeptieren in der Gesellschaft, in der er dann hier wieder in München angekommen ist.
1: Kurt Landau ist 63 Jahre alt, als er 1947 nach München zurückkehrt. Es ist auch eine Rückkehr zum FC Bayern. 15 Jahre nach seinem erzwungenen Abgang wird er erneut zum Präsidenten gewählt. Sein Wunsch, wieder an die Zeit vor 1933 anzuknüpfen, ist offenbar so groß, dass er auch beim FCB große Kompromisse macht.
2: Er hat sich darum bemüht, dass ehemalige Mitglieder, die in der NSDAP gewesen sind, in den Verein zurückkommen. Wo man natürlich schon denkt, wie kommt's dazu?
1: Landauer schreibt einstigen Nationalsozialisten sogenannte Persilscheine aus, damit sie in Entnazifizierungsprozessen als Unbelastete eingestuft werden. Er arbeitet beim FCB sogar mit Leuten zusammen, die sich in der NS-Zeit persönlich an der Enteignung von Juden bereichert haben. Alles im Dienste des Vereins, sagt Sporthistoriker Marquard Herzog.
3: Landauer war ein, wie andere deutsche Fußballvereinsvorsitzende auch, ein absoluter Fußballfanatiker. Und deshalb hat er auch seinen Rücktritt vom Posten des Vorsitzenden im März 1933 erklärt, um seinem Verein zu dienen. Und genauso hat er sich 1947 wieder wählen lassen zum Vorsitzenden, weil er damit seinem Verein dienen konnte. Die alliierten Besatzungsbehörden hatten die Vereine liquidiert, weil sie im Nationalsozialistischen Bund für Leibesübungen organisiert waren. Und die Vereine mussten schauen, dass sie wieder eine Spielberechtigung bekommen. Das war schwierig. Und wenn sie einen jüdischen Vorsitzenden aufbieten konnten, der auch noch ein Verfolgter des NS-Regimes gewesen ist, wie Landauer, dann hatten sie natürlich gute Karten.
1: Knapp 4 Jahre lang bleibt Landauer Bayern-Präsident, verschafft dem Verein unter anderem sein inzwischen legendäres Trainingsgelände an der Säbener Straße. Doch 1951 wird er überraschend abgewählt. Trotzdem unterstützt er die Bayern weiter, sogar mit Geldern aus seinem Wiedergutmachungsverfahren. 1955, 3 Jahrzehnte nach ihrer ersten Begegnung, heiratet er Maria Baumann. 6 Jahre bleiben den beiden noch als Ehepaar, bis Landauer 1961 stirbt, im Alter von 77 Jahren. War er ein Held? Die Bayern jedenfalls haben ihm viel zu verdanken. Ohne Landauer gäbe es wohl keinen FCB, wie wir ihn heute kennen. Für Rachel Salamander ist die wahre Heldenfigur dieser Geschichte aber jemand anderes. Die Frau, wegen der Landauer überhaupt zurückgekommen ist. In jene Stadt, die ihn zuvor verstoßen hatte. Maria Baumann.
0: Sie ist für mich die Lichtgestalt. Sie hat Mitmenschlichkeit gezeigt im Dritten Reich. Sie hat die Familie, die Geschwister von Kurt Landauer, bis zu deren Deportation aufopfernd beigestanden, Lebensmittelkarten mit ihnen geteilt. Also sie war die andere Deutsche im Nationalsozialismus und ist mit einem ganz unspektakulären Verhalten für mich doch so eine Heldin des Alltags geworden. Gäbe es mehr von diesen Menschen, hätten wir wahrscheinlich einen anderen Ausgang gehabt.
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1: Der Nobelpreisträger unter den Songwritern Bob Dylan, Shelter from the Storm. Und damit ist es fast 15.35 Uhr und wir sind beim Bayern 2 Kulturupdate.
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1: Mit Judith Heidkamp und mit diesen Themen. Der Film Truly Naked thematisiert den Unterschied zwischen Pornografie und Sexualität. Das Nürnberger Theater Pfütze macht seit 40 Jahren Aufführungen für Kinder und Jugendliche. Und mein Traumjob bei Facebook und wie ich alle meine Ideale verlor. Ein Insiderbericht aus der Welt von Mark Zuckerberg erscheint jetzt auf Deutsch. Mitski, Instead of Here.

0: Mitski ist Mitski Miyawaki. Sie hat eine japanische Mutter und einen amerikanischen Vater und lebt in New York. Jugendliche sind heute oft noch keine 14 Jahre alt, wenn sie das erste Mal mit Pornografie in Berührung kommen beim Klicken im Netz. Dann sind die Bilder schnell im Kopf und so scheint Sexualität dann zu sein. Das ist aber nicht so. Und dann? Im Kino läuft heute ein Spielfilm an, der das Thema auf sehr eigenwillige Art angeht. Truly Naked heißt er, von der in den Niederlanden aufgewachsenen Regisseurin Muriel Dansem-Burg. Auf der Berlinale im Februar wurde viel über ihn diskutiert und für uns hat ihn Julie Metzdorf gesehen.
1: Alec ist ein introvertierter Teenager. Er ist klug, freundlich und zuvorkommend. Gerade ist er mit seinem Vater von London in eine Kleinstadt gezogen. Hier hofft er auf einen Neustart. Die neuen Mitschüler sollen nicht wissen, womit der Vater sein Geld verdient. Als Heimpornoproduzent mit sich selbst in der Hauptrolle. Und Alec ist stets dabei. Als Kameramann und Cutter der Pornos trägt er zum Einkommen bei. Trotzdem wachsen dem Vater die Rechnungen langsam über den Kopf.
2: Wir brauchen mehr Vögelchen und mehr Downloads.
3: Und ein Karrierewechsel vielleicht?
2: Lustig.
3: Vielleicht könnten wir erstmal abwarten. Und es erstmal für uns behalten, was wir machen.
2: Ist denn was passiert?
3: Nein, nein, nein, nein. Ich würde nur gerne ein paar Freunde finden, verstehst du?
1: Als Kameramann ist Alec richtig gut. Er weiß, worauf es bei Pornos ankommt, macht das seit Jahren. Die Darstellerinnen sind wie große Schwestern für ihn. Er behandelt sie respektvoll. Doch dann ist da dieses Schulprojekt.
4: Okay, Alec. Dürfen wir dein Thema erfahren?
3: Sucht.
4: Wie bitte?
3: Sucht.
4: Drogen und Alkoholmissbrauch sind schon vergeben.
3: Internetsucht?
4: Ja, nicht schlecht. Internetsucht hat viele verschiedene Ausprägungen. Lass es uns eingrenzen. Was für Arten von Internetsucht fallen dir ein?
3: Gaming? Porno?
1: Natürlich will die Lehrerin auch die weibliche Perspektive abgebildet haben und ehe er es sich versieht, arbeitet Alec mit der feministisch erzogenen Nina an dem Projekt.
5: Schon mal was von frauenfreundlichen Pornos gehört?
3: Ja. Guckst du sowas?
5: Nicht wirklich. Ich verstehe auch gar nicht, wieso das so ein Ding ist. Die würden doch gar nicht existieren, wenn normale Pornos nicht so krank wären.
3: Und was gefällt dir so?
5: Also, ich ziehe es vor, Sexualität nicht durch die Erfahrung anderer vermittelt zu bekommen. Ich will es selbst rausfinden mit jemandem.
1: Truly Naked ist der erste Langfilm der Regisseurin Muriel Dansem-Burg. Und sie will viel. Eine Coming-of-Age-Geschichte inmitten einer Heimporno-Szene, dazu eine Vater-Sohn-Beziehung und auch noch ein Sozialdrama. Das wirkt etwas unentschieden. Andererseits, das wahre Leben beschränkt sich auch nicht auf ein Genre. Auch die Figuren sind komplex. Der Vater liebevoll, aber auch übergriffig, gespielt übrigens von Hangover- und Transformers-Star Andrew Howard. Die Darstellerinnen voller Illusionen, dass sie an diesem Ort akzeptiert würden, wie sie sind. In Wahrheit geraten auch sie in Situationen, die sie überhaupt nicht wollen. Etwa als beim Dreh ein riesiger Oktopus ins Spiel kommt.
4: Ich scheiß drauf, was die denken. Es hat ewig gedauert, bis ich mich selber leiden konnte und es mir egal war, was irgendeiner über mich denkt. Versuch nicht, mich bloßzustellen. Wirklich, das ist total scheiße.
1: Natürlich weiß bald die ganze Schule Bescheid und natürlich kommen sich Alec und Nina schnell näher. Die feinfühlig inszeniert

0: inszenierten Intimszenen zwischen den beiden stehen in hartem Kontrast zu den Pornodrehs im Film. Denn genau darum geht es ja, den Unterschied zwischen Porno und Sexualität klarzumachen. Am Ende stellen Alec und Nina fest, dass echte Intimität überhaupt nicht glamourös aussieht und dass Sex von außen betrachtet ganz anders aussieht, als er sich anfühlt. Nur die Blinden erkennen die Wahrheit über Sex und Schönheit, zitiert Alec seine verstorbene Mutter, dabei war auch sie Pornodarstellerin. Aber natürlich hat gerade Alec in seinem jungen Leben schon viel zu viel gesehen. Er war gerade einmal 5, als er zum ersten Mal einen Dreh seiner Eltern beobachtet hat. Und natürlich hat das Spuren hinterlassen. Alec muss erst einmal lernen, nicht nur den Körper zu sehen, sondern den Menschen. Ja, der Film hat seine Schwächen. Die Story ist alles in allem ziemlich erwartbar und der didaktische Unterton etwas zu laut. In gewisser Hinsicht wäre der Film perfekt für den Ethikunterricht. Und trotzdem funktioniert Truly Naked auch im Kino erstaunlich gut. Newcomer Keelan O'Gorman und Safia Benadi verleihen der Verliebtheit ihrer Figuren einen unbändigen Entdeckungsdrang. Man spürt regelrecht, wie sie Neuland betreten. Absolut sehenswert, ab 16. Denn natürlich kann man keinen Film über die Heimpornoszene machen ohne Sexszenen. Auch wenn der intimste Intimbereich sehr geschickt ausgespart bleibt.
1: Truly Naked, ab heute im Kino, besprochen für uns von Julie Metzdorf.

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0: ist.
1: Genau, lass mal auf Details fokussieren. Rap aus Österreich war das. B.I.C. und Alfons in der Zeit verlieren auf Bayern 2. Kindern Geschichten erzählen und sie in die Welt des Theaters führen. Das tut seit genau 40 Jahren das renommierte Kinder- und Jugendtheater Pfütze in Nürnberg. Gerade in einer Welt, in der vieles digital passiert. Beim Theater gibt's die Erfahrung, echt dabei zu sein. Die Pfütze arbeitet eng mit Schulen zusammen und wurde schon mehrfach ausgezeichnet, letztes Jahr erst mit dem Bayerischen Kunstpreis. Sophia Rustorfer hat sich in eine Probe gesetzt.
2: Also ich mach vor,
3: du wirst

0: Etwa 20 Ensemblemitglieder des Theater Pfütze stehen im Übungsraum, sind ganz Ohr und folgen den Anweisungen der musikalischen Leiterin Vera Mors, die am Klavier sitzt.
1: Also wichtig ist einfach, dass es eine Leichtigkeit behält.
0: Seit Tagen schon proben und arbeiten alle vor und hinter der Bühne für die große Jubiläumsfeier am kommenden Samstag. 40 Jahre schon hat die Pfütze einen Namen in der Nürnberger Kulturszene. Von Anfang an dabei ist Jürgen Decke. Der Mitbegründer sagt, dass es gar nicht so leicht ist, den Ansprüchen der kleinen Theaterbesucher gerecht zu werden.
2: Die Qualität, wie gut ein Theater für junges Publikum gemacht sein sollte, ist mindestens, wenn nicht sogar größer als für Erwachsene, weil Kinder schon auch ein relativ gnadenloses Publikum sind. Also wenn die nicht dabei bleiben, dann werden die unruhig, laut oder man verliert sie tatsächlich. Aber dennoch ist es natürlich schon wichtig, dass wir das Publikum, die Altersgruppen vor allem schon ein Stück weit mitdenken. Also wir versuchen da immer offen zu bleiben, mit welchem eigenen Blick und mit welcher eigenen inneren Beteiligung und aber auch mit welchen eigenen Gedanken und Interpretationen Kinder, Jugendliche unsere Stücke sehen.
0: Das Theater Pfütze hat sich weiterentwickelt in 40 Jahren. Anfangs gab es noch gar keine feste Spielstätte, erzählt Schauspieler, Regisseur und Pfütze-Mitglied der ersten Stunde Christoph Lappler.
3: Es haben sich auch die Menschen verändert, die hier arbeiten. Am Anfang waren wir eigentlich nur KünstlerInnen, die zusammengearbeitet haben. Und mit der Institutionalisierung kamen immer mehr andere Leute dazu, andere Berufe dazu. Die Technik kam dazu, eine Werkstatt, die man gebraucht hat, Büros, die man gebraucht hat. Also es ist ein Betrieb entstanden.
0: Seit 20 Jahren hat die Pfütze mittlerweile eine feste Spielstätte in der Nürnberger Innenstadt. Geschichten erzählen, die Kinder in eine andere Welt entführen und ihnen dabei helfen, ihre eigene Meinung zu bilden. Das ist es, wozu die Theatermacher anregen wollen, sagt Christoph Lappler.
3: Man entwirft ja da immer eine Welt auf der Bühne. Im besten Fall ist das Publikum Teil dieser Welt und lebt mit in dieser Welt. Wenn man so will, ein bisschen Auszeit vom Alltag. Zum Beispiel jetzt, was wir dann im Juli wieder spielen, die Brüder Löwenherz, wo es zum Beispiel auch darum geht, dass ein kleiner Junge stirbt. Da bietet dieses Theater einfach einen Raum, Kindern das erleben zu lassen. Wie ist es, wenn ein Kind stirbt? Das ist natürlich für uns Erwachsene ist es erst einmal eine sehr grausame Vorstellung, für die Kinder sicher auch. Tod beschäftigt die Kinder ja auch ab einem bestimmten Alter sehr intensiv. Und diese Figur auf der Bühne, die jetzt sozusagen dem Tod entgegenblickt, wie geht die damit um? Das mitzuerleben macht im besten Fall die Kinder sehr frei in dem, wie sie mit diesem Thema selber umgehen können.
0: Das Theater ist von Erwachsenen für Kinder und Jugendliche. Die können mittlerweile sogar selbst mitwirken bei Inszenierungen, Workshops oder Theaterkursen. Für die Zukunft wünschen sich die Theatermacher, gut durch die Krisen dieser Welt zu kommen und dass das Interesse am Kinder- und Jugendtheater bleibt, vor und hinter der Bühne. Und so wird zur Jubiläumsfeier auch der imaginäre Geist der Pfütze mit einer Ode beschworen.
4: Du sahst Generationen kommen und gehen, sahst Begeisterung entflammen, Ideen entstehen.
5: O du, gnädiger Geist der Pfütze,
6: bewahre das Feuer.
7: Am Samstag wird in Nürnberg dann gefeiert. 40 Jahre Theater Pfütze, ein Fest für alle. Außerdem gibt es zum Jubiläum eine Neuinszenierung von Pettersson, Findus und der Hahn. Und wie erwähnt, ab Juli dann Astrid Lindgrens Brüder Löwenherz. Sie hören das Bayern 2 Kultur-Update mit Hayley Tuck, My Chemical Life.

0: Mein Traumjob bei Facebook und wie ich alle meine Ideale verlor von Sarah Wynne Williams ist jetzt auf Deutsch erschienen. Careless People war es auf Englisch. Ein Insiderbericht, der im letzten Jahr viel Wirbel verursacht hat. Das Buch, das Mark Zuckerberg verbieten will, so schreibt der Verlag. Immerhin hat die Verfasserin jahrelang eng mit Zuckerberg zusammengearbeitet. Wynne Williams berichtet über das Innenleben des Konzerns, der heute ja Meta heißt. Und was sie schreibt, klingt nicht vertrauenserweckend. Warum sie derzeit aber nicht selbst dazu sagt und wie sie das löst, dass sie es nicht darf, mehr dazu von Nils Dams.
1: Das Hay Literaturfestival in Wales Ende Mai. Auf einer Bühne sitzen drei Menschen. Rechts die Investigativreporterin Carol Cadwallader.
2: I think this might be a Hay first.
1: Das ist eine Premiere. Wir haben hier eine Autorin, die in eine Geiselnahme verwickelt ist. Links der amerikanische Juraprofessor und Digitalexperte Tim Wu.
3: For a long time now, people have been saying,
1: die Leute sagen schon lange, dass die Tech-Plattformen die Macht, die Größe und die Stärke von Nationalstaaten erreicht haben. Das hier ist das lebendige Beispiel dafür.
3: This is sort of the living example.
1: Und zwischen den beiden die Autorin, Sarah Wynne Williams. Um ihr Buch soll es bei der Veranstaltung gehen, aber sie sagt kein Wort. Eine Stunde lang. Sie darf nicht über ihr eigenes Buch sprechen. Das hat Meta juristisch erwirkt. Gleich mehr dazu. Was hat Meta gegen Wynne Williams Buch mit dem deutschen Titel Mein Traumjob bei Facebook und wie ich alle meine Ideale verlor?
4: It was idealism that originally led me to Facebook.
1: Ich wollte aus Idealismus zu Facebook. Dafür schäme ich mich mittlerweile.
4: I'm a little ashamed to admit that.
1: Schreibt die Neuseeländerin Wynne Williams in ihrem Buch, das sie auch als Hörbuch eingesprochen hat.
4: Back when it was still possible to be optimistic.
1: Damals konnte man noch optimistisch sein, wenn es um Facebook und das Internet ging. Ich war da Mitte 20.
4: Since my mid-20s.
1: 6 Jahre lang war sie im Unternehmen von 2011 bis 2017. Auf knapp 500 Seiten schildert sie ihre persönlichen Erinnerungen aus dem Innenleben bei Facebook, der Konzern, der heute Meta heißt und nicht gut wegkommt. Ich gehörte zu den Personen, die der Führungsspitze des Unternehmens, Mark Zuckerberg und Sheryl Sandberg, beratend zur Seite standen.
4: Mark Zuckerberg und Sheryl Sandberg.
1: Sandberg war jahrelang hinter Zuckerberg die Nummer 2 bei Facebook. Am Ende musste ich hilflos zusehen, wie sie sich bei autoritären Staaten wie China anbiederten und die Öffentlichkeit bedenkenlos hinters Licht führten. Bei einer Befragung zur China-Strategie soll Facebook vor dem US-Kongress gelogen haben, schreibt Wynne Williams. Ein weiterer Vorwurf: Beim Völkermord in Myanmar vor rund 10 Jahren soll es im riesigen Team nur einen Mitarbeiter mit burmesischen Sprachkenntnissen gegeben haben. Das hätte man ändern können, der Konzernführung sei es aber egal gewesen. Sarah Wynne Williams beschreibt auch persönliche Erfahrungen mit Mark Zuckerberg. Statt Filme zu schauen, soll er auf Flügen Brettspiele bevorzugt haben. Er wollte immer gewinnen und er gewann immer.
4: Everyone's really into it.
1: Alle waren voll dabei, obwohl das voll nerdig war. Aber es wurde immer klarer, die Leute haben Mark absichtlich gewinnen lassen. Das Buch ist auch eine persönliche Abrechnung mit ehemaligen Vorgesetzten, denen sie zum Teil schweres Fehlverhalten vorwirft. Facebook habe sich oft unverantwortlich und im Zweifel für finanzielle Vorteile entschieden, als für den Schutz von zum Beispiel Minderjährigen oder Minderheiten. An den meisten Tagen kam mir die Arbeit bei Facebook so vor, als würde ich einem Haufen 14-Jähriger zusehen. 14-Jährige, denen Superkräfte und eine unerhörte Menge Geld in den Schoß gefallen waren und die nun um die Welt flogen, um zu schauen, was ihre Machtfülle ihnen wohl noch alles einbringen würde. Wynne Williams hat als Topmanagerin mutmaßlich sehr gut verdient. Warum sie trotz der finanziellen Unabhängigkeit 6 Jahre bei Facebook blieb, darauf geht sie kaum ein. Das englische Original mit dem Titel Careless People, rücksichtslose Menschen, gibt es schon seit über einem Jahr. Ein Bestseller in den USA, gegen den Meta sofort juristisch vorging. Kurz nach der Veröffentlichung im letzten März urteilte ein Schiedsgericht, dass Wynne Williams nicht öffentlich über das Buch sprechen darf. Meta-Sprecher Andy Stone postete damals:
5: Dieses Urteil bestätigt, dass das falsche und verleumderische Buch niemals hätte veröffentlicht werden dürfen.
1: Was so nicht stimmt, denn das Schiedsgericht sah es zwar als erwiesen an, dass die Autorin nach ihrer Zeit bei Facebook gegen eine Verschwiegenheitserklärung verstoßen hat, es hat sich aber nicht inhaltlich mit dem Buch auseinandergesetzt. Über den Schweigeauftritt der Autorin in Wales beim Literaturfestival Ende Mai haben Medien weltweit berichtet. Laut dem britischen Guardian haben sich danach die Verkaufszahlen des Buchs im Vereinigten Königreich verdreifacht.
0: Sarah Wynne Williams Facebook-Bericht ist übersetzt von Dorothee Merkle bei Kiepenheuer und Witsch erschienen. Danke fürs Zuhören, sagt das Team vom Bayern 2 Kultur Update. Morgen gibt's uns wieder und bis dahin auch als Podcast. Mein Name ist Judith Heidkamp.
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3: Und hier geht's in wenigen Minuten weiter mit der Sendung 1:1 der Talk. Heute mit Achim Bogdan und meinem Gast Sophia Wilk-Vollmann. Sie ist Notfallärztin bei der Bundeswehr, Soldatin, war in Afghanistan und Mali im Einsatz und in Berlin spritzt sie in einer Privatpraxis Botox. Wie das alles kam und wie das ist, besprechen wir gleich. In etwa 5 Minuten geht's los.
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4: Um 16 Uhr mit Gudrun Skupin. Die Bundesregierung will das sogenannte Heizungsgesetz der Ampelkoalition reformieren. Am Mittag fand hierzu die erste Lesung im Bundestag statt. Wie die Pläne von Union und SPD aussehen, dazu Maximilian Ulrich aus unserem Hauptstadtstudio.
5: Die Regel, wonach 65% der Heizungen zukünftig klimaneutral laufen müssen, die wird gestrichen. Also auch Öl- und Gasheizungen sollen erlaubt bleiben. Stattdessen soll es eine sogenannte Biotreppe geben. Den fossilen Brennstoffen muss dann schrittweise Biogas oder Bioöl beigemischt werden. Diese Biotreppe, die soll erst ab 2029 gelten. Öl- und Gasheizungen, die sollen sogar ab 2045 noch erlaubt bleiben. Da will Deutschland ja eigentlich klimaneutral sein. Die Wirtschaftsministerin Katharina Reichert heute aber argumentiert, die Leute sind ja klug genug, sich die richtige Heizung selbst einzubauen und wir geben ihnen jetzt ihre Freiheit zurück.
4: Die Trauer nach dem schweren Busunfall gestern im Landkreis Dachau ist groß. Ein Zweitklässler ist dabei ums Leben gekommen. In der betroffenen Grundschule beschäftigte der schwere Unfall heute die Schulgemeinschaft. Für Schüler, Eltern und auch Lehrkräfte stehen Hilfs- und Trauerangebote bereit. Von den Verletzten sind nach Behördenangaben inzwischen alle außer akuter Lebensgefahr. Die genaue Unfallursache werde derzeit noch ermittelt. Die Europäische Zentralbank erhöht zum ersten Mal seit fast 3 Jahren wieder die Leitzinsen. Der für Banken und Sparer wichtige Einlagenzins steigt von 2 auf 2,25%, wie die EZB bekannt gab. Dadurch wird Sparen attraktiver. Kredite dagegen werden teurer. So will die EZB dafür sorgen, dass weniger Geld ausgegeben wird und die Preise nicht noch viel stärker steigen. Die Inflationsrate war zuletzt wegen des Irankriegs mit 3,2

0: jugendfreundlicher zu gestalten. Vorgaben, die Gefahren für Kinder und Jugendliche reduzieren sollen, müssten effektiver umgesetzt werden. Auch Anbieter sollten stärker in die Pflicht genommen werden. Außerdem regt der Ethikrat an, den Jugendmedienschutzstaatsvertrag zu modernisieren. Eine unabhängige Expertenkommission Kinder- und Jugendschutz in der digitalen Welt erarbeitet zurzeit für das Bundesfamilienministerium einen Bericht. Er soll Ende Juni vorgelegt werden.
1: Nicole Markwald berichtete. Die Bundesjugendspiele können wieder als Wettkampf stattfinden, zumindest wenn die jeweilige Schule das möchte. Das haben die Kultusminister der Länder bei ihrer Sitzung in München beschlossen. Die Präsidentin der Kultusministerkonferenz, die bayerische Kultusministerin Stolz, sprach von einer positiven Leistungskultur. Aus ihrer Sicht wollen sich Kinder messen, das sorge für starke Persönlichkeiten. Vor 3 Jahren noch wurden die Punktetabellen abgeschafft, damit der Sport kindgerechter wird. Das Wetter in Bayern: bis zum Abend unbeständig mit Wolken, etwas Sonne und Schauern oder einzelnen Gewittern, 14 bis 19 Grad. Kommende Nacht abklingende Schauer, später von Westen her dann neuer Regen, Tiefstwerte um 10 Grad. Morgen vielerorts regnerisch, am Samstag erst am Nachmittag freundlicher, am Freitag bis 18, am Samstag bis 25 Grad. Es ist 16.04 Uhr. Die Verkehrsmeldungen: A8 München Richtung Stuttgart zwischen Zusmarshausen und Burgau. 3 Kilometer Stau nach einem Lkw-Unfall. A9 München Richtung Nürnberg zwischen Manching und Denkendorf. Stockender Verkehr an einer Baustelle. Und in der Gegenrichtung auf der A9 zwischen Denkendorf und Ingolstadt Nord. 7 Kilometer stockender Verkehr wegen Bauarbeiten. Und A99 Westumfahrung München Richtung Lindau zwischen Fröttmanning Nord und dem Dreieck Allach. 9 Kilometer stockender Verkehr. Soweit dieser Verkehrsservice.
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3: Servus, herzlich willkommen zu einer Stunde Talk und Frage an meinen Gast. Was muss man aushalten können, um Notfallärztin zu sein?
4: Das ist eine gute Frage gleich zu Beginn. Ich glaube, sich selber muss man gut aushalten können und einschätzen, denn in der Notfallmedizin ist man konfrontiert mit ganz verschiedenen Einsatzszenarien und vor allem Emotionen. Und die Emotionen einmal wahrzunehmen und vor allem auch zu moderieren, ist, glaube ich, die größte Herausforderung.
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3: Als Ärztin bei der Bundeswehr. Hallo Sophia Wilk-Vollmann, freue mich sehr, dass Sie da sind. Hallo nach Berlin.
4: Hallo, hallo.
3: Ja, was ist denn für Sie aufregender, in einem Radiostudio zu sitzen oder in einem OP-Saal eine Verletzung zu behandeln?
4: Ich würde sagen, das Radiostudio, weil im Operationssaal ist das für mich mehr Routine, als heute das Gespräch gemeinsam mit Ihnen zu führen.
3: Wie sähe denn ein typischer Nachmittag bei Ihnen aus, wenn Sie arbeiten?
4: Das geht bei mir meistens dann mit einer Dienstübergabe los und wir haben dann unseren Dienstalltag entweder in der Notaufnahme oder im Rettungsdienst, bei mir dann häufig auch auf dem Hubschrauber Christoph 100 hier in Berlin. Und dann ist das recht unvorhersehbar. Die Notfallmedizin ist nicht planbar. Das heißt, wir arbeiten ab das, was kommt, von größeren bis kleineren Notfällen und all den Emotionen und Dramatiken, die sich da ringsherum mit abspielen können.
3: Das heißt aber, in diesem Bundeswehrkrankenhaus werden auch ganz normale Menschen, zivile Menschen behandelt, denen irgendwas passiert in Berlin und dann geht's los mit dem gelben Hubschrauber?
4: Wir haben den rot-weißen Hubschrauber von
3: der DRF. Ah, bei uns ist er gelb.
4: Ja, genau, bei euch ist er gelb. Und wir sind dort im Bundeswehrkrankenhaus für alle Patientinnen zuständig. Wir sind ganz normal eingebunden im Bettenplan der Stadt und versorgen ganz unabhängig, woher die Patienten kommen, alle, die zu uns kommen.
3: Sie sind parallel auch Soldatin. Was genau bedeutet das?
4: Als Soldatin bin ich zur Bundeswehr gekommen 2010 und das ist tatsächlich auch mein Hauptauftrag dort. Ich bin in der Erstverwendung immer Soldatin und danach schließt sich die ärztliche Tätigkeit an. Das bedeutet für mich, dass ich auch all die Dinge mitnehme, die unsere Soldaten ganz regulär in der Bundeswehr tun. Bedeutet Auslandseinsätze, bedeutet militärische Ausbildungen, je nachdem, wie ich auch eingesetzt werde, an Fahrzeugen, an verschiedenen Einsatzmitteln, an einer ganz normalen Grundausbildung. Ich war in der Offizierschule gewesen, habe dort eine recht intensive militärische Ausbildung genießen dürfen und war ja mittlerweile sind das wahrscheinlich schon Jahre, die ich im Auslandseinsatz war.
3: Das heißt, Sie müssen auch Manöver mitmachen und Sie müssen auch potenziell kampfbereit sein. Wie ist das denn in diesen unruhigen Weltpolitik?

0: politischen Zeiten, die sich ja doch sehr verändert haben.
1: Ja, der Soldatentum lebt von der Politik. Ne? Wir sind alle als Soldaten in einer Parlamentsarmee organisiert. Und natürlich schaut man dann auf die aktuellen politischen Ereignisse noch einmal anders und hat sehr eng ein Ohr auch an die Geschehnisse, an die Diskussionen bei uns im Parlament. Und ich sage mal, das sind schlechte Zeiten, um unpolitisch zu sein. Man muss sich dafür interessieren, was in der Welt passiert, weil wir ein Stück weit auch das scharfe Ende sind für die Entscheidungen, die die Politik trifft und wir in die Einsatzländer gehen, die andere gerade nur aus Presse oder Medien mitbekommen. Und das macht natürlich was mit einem für den eigenen Alltag, bis hin zur eigenen körperlichen und geistigen Fitness, weil man sich mental, körperlich genau auf solche Szenarien auch vorbereiten muss. Das kommt nicht von heute auf gleich, das ist eine kontinuierliche Arbeit über Wochen und Monate.
0: Und parallel gibt es eine zweite medizinische Welt, in der Sie tätig sind. Was ist das für eine Welt?
1: Das ist etwas, was so zufällig, würde ich sagen, in mein Leben gekommen ist. Ich bin 2016 mit dem Studium fertig gewesen und da schließt sich bei der Bundeswehr eine sogenannte postuniversitäre militärische medizinische Ausbildung an. Und die war damals in München gewesen. Und in München ist die Sanitätsakademie der Bundeswehr. Dort hatten wir über mehrere Wochen und Monate Lehrgänge gehabt. Und zu diesem Zeitpunkt hat sich die Chance gegeben, an einem Botulinumkurs von einer Kollegin teilzunehmen. Die brauchte ja wie so eine Art Statistinnen, die sich in der Lehre weiterbilden lassen möchten. Und da hat sich dann ein Intro in die ästhetische Medizin ergeben. Das war für mich als jemand, der immer Militärmedizin machen wollte, eigentlich überhaupt gar nicht auf dem, ich würde sagen, Speiseplan gewesen. Das war eine Art der Medizin, die wir auch in der Universität nie gelernt haben. Aber was das Ganze so interessant gemacht hat, war für mich zu dem Zeitpunkt, dass man eine komplett andere Welt entdeckt hat, auf Patientinnen zuzugehen, Patientenkontakt zu leben. Und das hat mich fasziniert, denn die Notfallmedizin ist eine sehr schnelle Medizin, schnelle Entscheidungen, sehr schematisches Abarbeiten, auch kurzlebig im Patientinnenkontakt. Das ist in der ästhetischen Medizin anders. Und so bin ich da auch geblieben in dem Bereich.
0: Also es geht auch um Schönheit. Es geht auch beispielsweise darum, Lippen aufzuspritzen, Botox zu spritzen. Ist das Teil Ihrer Arbeit?
1: Ich glaube, wenn man das so aufzählt, klingt das sehr plakativ. Was mich vor allem daran interessiert, ist, wie wir genau diese Denkweise auch weiterentwickeln können. Weil dahinter auch immer die Frage steht, mit welcher Historie kommt denn die Patientin in die Praxis oder der Patient? Ne? Was bringt denn den Veränderungswunsch mit sich? Oder warum wollen wir uns überhaupt eine Medizin antun, die nicht notwendig ist, zumindest nicht medizinisch? Und die Fragestellung gemeinsam, also mit sich selber zu erörtern und dann aber auch in die Praxisstunde zu integrieren, das finde ich ist ganz spannend und interessant und hat für mich dann diesen Part der Medizin so erlebbar gemacht.
0: Also sehr unterschiedliche Welten, in denen Sie da leben, über die werden wir reden in dieser Stunde. Bei uns ist die Notfallärztin Dr. Sophia Wilk-Vollmann und Musik gibt es natürlich auch. Die erste kommt von der Zürich-Hamburger Frauenband Boy. Wir hören jetzt das Stück Army. 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

0: Die Band Boy und Army. Hier ist 1:1 unser Talk auf Bayern 2. Heute mit Sophia Wilk-Vollmann. Sie ist Notfallärztin und Soldatin und wird am 22. Juni ihr erstes Buch veröffentlichen. Titel Kampfzonen, Untertitel Eine Militärärztin zwischen Krieg, Körper und Schönheit. Ja, wann kam Ihnen denn die Idee, ein Buch zu schreiben?
1: Auch das war wieder so ein Zufall in meinem Leben. Tatsache hatte ich gar nicht die Intention gehabt, selber ein Buch zu schreiben. Es kam eine Kollegin auf mich zu und hat das initiiert und meinte, hey Sophia, schreib doch mal bitte ein Buch. Das ist doch ganz spannend, das, was du machst. Und so hat sich dann die Idee entwickelt, verschiedene Patientinnen zu begleiten, 5 Stück, die in die ästhetische Medizin als Patienten gekommen sind, mit ganz unterschiedlichen Beweggründen. Und zwar Dinge, die man vielleicht nicht erwartet. Wir hören über Patientinnen in der Transition beispielsweise, Transgender-Patientinnen, wir hören oder lesen dann über Soldaten mit einer posttraumatischen Belastungsstörung, mit einer einsatzbezogenen Depression. Und all die haben genau das zum Anlass genommen, sich ästhetisch vorzustellen und Veränderungen auch am Körper vorzunehmen. Und das fand ich so unglaublich spannend, das einmal mit denen gemeinsam zu besprechen und zu beleuchten aus den Erfahrungen heraus als Soldatin und auch Notfallmedizinerin, was wir davon in unsere Gesellschaft auch mit übernehmen können, an Diskussion vielleicht und ja, an Input von anderen Perspektiven.
0: Also Sie schildern es ja schon, es gibt also Fallbeispiele, sehr ausführlich geschildert von Menschen, die eine Veränderung wollen. Und zum anderen ist dieses Buch natürlich auch ein Buch über Sie, über Ihre Erlebnisse in der Bundeswehr, auch über Ihren Werdegang. Also man hat so den Eindruck, Sie haben doch eigentlich ohnehin schon so viel zu tun gehabt und dann auch noch ein Buch schreiben.
1: Ja, Tatsache, die Bundeswehr bringt mit sich, dass man ein sehr volles Leben hat, allein durch die Auslandseinsätze und durch den Schichtdienst. Das ist schon sehr fremdbestimmt. Das Buch ging aber, ich würde meinen, ganz gut von der Hand, weil die Themen mich ja schon über mehrere Jahre mittlerweile beschäftigen. Allein durch die Ausbildung, die wir auch geben, ärztliche Kolleginnen im Bereich der ästhetischen Medizin, aber auch Notfallmedizin auszubilden, bedeutet ja, sich auch mit einem gewissen Wertekanon auseinanderzusetzen und zu reflektieren, was man macht. Und da hat man schon einen gewissen Fahrplan, würde ich meinen, im Kopf, der sich dann auch angeboten hat, niederzuschreiben.
0: Aber war das auch so ein bisschen ein Jugendtraum, mal ein Buch schreiben?
1: Das war eher das, was andere mal gesehen haben, was ich mal machen kann. Tatsache ist schon in der Grundschule mal jemand auf mich zugekommen und meint, Sophia, du schreibst so schnell mit der Schreibmaschine, damals noch. Du schreibst bestimmt mal ein Buch. Naja, wie man das so als Kind immer daher sagt. Ich habe ganz früh als Jugendliche mein Taschengeld damit verdient, dass ich für eine Zeitung geschrieben habe und selber Bücher rezensiert habe. Aber ich konnte mir damals noch nicht vorstellen, selber ein Buch zu schreiben. Das war für mich eine Utopie.
0: Als der Bücherbus kam in Ihr kleines Dorf in Brandenburg, wo Sie groß geworden sind, und das sozusagen ein besonderer Moment war, wenn dann einmal in der Woche der Bücherbus vorfährt.
1: Jeden Dienstag, ja, der Bücherbus aus der Stadtbibliothek. Und das war ein Highlight gewesen. Ich glaube, wir waren immer eine sehr leseintensive Familie gewesen. Das gehörte schon früh zum Leben mit dazu, so die Welten über Bücher zu entdecken. Und ich hatte immer Freude an ganz verschiedenen Arten von Literatur. Das ist jetzt momentan etwas fachlicher geworden, aber ja, das hat die Perspektiven geöffnet für andere Träume, andere Vorstellungen. Alles das, was man vielleicht auf dem kleinen Dorf im Spreewald in Brandenburg nicht erlebt hat.
0: Also es ist jedenfalls auch eine Reise in und durch Ihr Leben gewesen. In welche Zeit sind Sie denn besonders gerne zurückgereist für dieses Buch in der Erinnerung?
1: Ah, das war schon so die Zeit um die Jugendlichkeit, 14, 15, 16 aufwärts. Das war damals.

0: damals schon sehr intensiv geprägt bei mir. Ich glaube, so die Liebe zur Notfallmedizin habe ich bekommen über meine Tätigkeit damals in der Jugendfeuerwehr, in der Dorffeuerwehr. Es war gang und gäbe, dass man sich für das Dorf engagiert, ob das jetzt im Dorfclub war oder in der Jugendfeuerwehr, Feuerwehr. Und da hat man schon eine Bindung gehabt zur sogenannten Blaulichtfamilie. Und die hat sich dann durchgezogen. Ich war schon früh dann aktiv im Kreisverband bei uns im DRK. Katastrophenschutz kam mit dazu. Als Rettungsschwimmerin die Sommerferien am Strand verbracht. Also irgendwie war das eine ganz dynamische Zeit mit vielen unterschiedlichen Charakteren, die alle auch geprägt waren von einem gewissen sozialen Engagement, Einsatz für auch die Region, für andere Menschen. Und das fand ich extrem wertvoll, weil man einfach gute Bindungen aufgebaut hat und ich diesen Schlagmensch auch immer noch sehr schätze. Das mag ich gerade auch sehr an der Bundeswehr. Wir kommen ja mit unterschiedlichsten Charakteren zusammen, so wie sich das vielleicht hier gar nicht in Berlin ergeben würde. Das ärztliche Umfeld ist sehr akademisch geprägt, das bricht die Bundeswehr ganz bewusst auf. Wir haben mit sehr vielen verschiedenen Menschen zu tun, die man vielleicht im Alltag gar nicht treffen würde. Und das erinnert mich sehr zurück genau an diese Zeit, damals im Spreewald.
1: Ja, und das ist auch ein Motiv Ihres Buches. Sie schildern unterschiedliche Menschen, unterschiedliche Situationen. Und so kommt es mir zumindest vor, wollen auch ein bisschen gegen Vorurteile ankämpfen.
0: Absolut. Ich glaube, sowohl von der Soldatin als auch von der Ärztin, als auch von der Frau, die ästhetische Medizin praktiziert, hat man gewisse Bilder im Kopf, gewisse Vorurteile auch. Das erlebe ich immer, je nachdem, welche Uniform ich gerade anziehe, ob es Flecktarn ist oder das Casual Outfit für Berlin. Es werden einem bestimmte Rollen zugesprochen. Und entweder bedient man sie oder man versucht sie aufzubrechen, weil mit der Rolle ja sich auch immer reflektiert, wie denkt denn die Gesellschaft über Menschen? Und welche Vorurteile reproduzieren wir vielleicht? Und gerade die ästhetische Medizin macht das ja. Die reproduziert, wenn man sich damit nicht auseinandersetzt, gewisse Rollenbilder aus der Gesellschaft und das eben ganz häufig vor allem Frauengesichter.
1: Ja, und dieser Kampf gegen die Vorurteile, ich frage mich zum Beispiel auch, wie es Ihnen so geht, wenn Sie Leute kennenlernen und dann erzählen, was Sie machen über diese zwei Welten, Notfallärztin und dann auch die Arbeit quasi als ästhetische Ärztin. Was gibt es denn für Reaktionen, wenn Sie Leute kennenlernen?
0: Die meisten können das, wenn sie mich zivil treffen, gar nicht fassen und greifen, dass ich Soldatin bin. Und dann kommt es immer darauf an, wo so ein bisschen das Interesse ist. Ich habe manchmal das Gefühl, die ästhetische Medizin ist per se schon so ein Feld, in dem viele Leute sich sehen können oder das dann auch gerne mal nutzen als so ein, ja, ist ein netter Kontakt, den möchte ich gerne in meinem Netzwerk behalten. Das muss man immer abgrenzen, inwieweit das Bekanntschaften auch so ein bisschen Nutznießen haben. Das merkt man schon, das reflektiere ich dann auch ganz deutlich. Und wenn es um die Notfallmedizin geht oder auch um die Soldatin, dann ist häufig auch das Gesprächsthema über die krassesten Einsätze, die Erlebnisse, sicherlich auch politische Themen, Einschätzungen, Sicherheitslage, viele Dinge, zu denen ich auch gar nichts sagen kann, weil ich als Ärztin nun mal andere Aufgaben auch in der Bundeswehr habe. Und das, finde ich, ist so spannend, weil man verschiedene gesellschaftliche Felder bedienen kann. Und ich merke das gerade in der Tätigkeit in der Praxis. Wir bringen durch die Diskussion, die dort auch entstehen, ganz unterschiedliche, ja, Strömungen zusammen. Das, was mich auch reizt, was mich auch an Grenzen bringt, sicherlich auch gedanklich mich nochmal herausfordert, wenn man sich mit vielen Themen auch auseinandersetzen muss, die man so vielleicht noch gar nicht durchdacht hat.
1: Und welche Botschaft möchten Sie denn gerne aussenden mit diesem Buch?
0: Das, was mir vor allem wichtig ist, dass in einer Zeit, so nehme ich das zumindest wahr, wo Populismus immer lauter wird, wo wir Stimmen Raum geben, die einfach nur herauskrakeelt werden und nicht vielleicht immer von Vernunft getrieben sind, die vielleicht nicht immer auch Richtiges oder Wahres aussprechen, sehr viel Raum geben und dass wir uns die Zeit nehmen, mal zurückzulehnen, zu reflektieren und uns die Mühe auch machen, Menschen zu verstehen in unserem Umfeld und auch die Menschen, die vielleicht anscheinend ganz anderer Meinung sind, einem ganz anderen Spektrum angehören, die vielleicht unscheinbarer oder uninteressanter sind oder die wir mit Vorurteile belegen und uns aufeinander wieder zubewegen und den Schritt aufeinander gehen und sagen, okay, was ist denn diese Gesellschaft, mit der ich tagtäglich lebe? Wofür lohnt es sich denn, für diese Gesellschaft einzustehen, meine Steuern zu bezahlen, als Soldatin in die Auslandseinsätze zu gehen, als Ärztin nachts mir die Stunden um die Ohren zu hauen, damit ich genau das eben auch beschützen kann? Und man braucht ja immer auch ein Warum und einen Grund, warum man das so macht, wie man das macht. Und ich als Soldatin benötige das umso mehr. Und ich glaube, da spreche ich auch für all meine Kameradinnen und Kameraden. Wir brauchen einen Grund, in die Auslandseinsätze zu gehen und auch wieder gesund nach Hause zu kommen. Und das geht, glaube ich, nur, wenn wir ein Stück weit auch die Gesellschaft oder das Zuhause, das Dorf, in dem wir groß geworden sind, die Stadt, in der wir leben, lieben und verstehen. Dazu möchte ich einladen.
1: Ja, und über das Dorf, aus dem Sie kommen, werden wir in der nächsten Runde reden. Kampfzonen heißt das Buch, das Sie geschrieben haben, wird am 22. Juni erscheinen. Und wir legen jetzt eine kleine Pause ein und hören Dr. Sears, ein Stück von Midnight Sister.

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2: Den Kampfzonen heißt das kommende Buch unseres Gastes. Es ist ihre Geschichte, unter anderem auch als Notfallärztin bei der Bundeswehr und als Beauty Dog. So, und jetzt wollen wir über ihre Lebensgeschichte reden, darüber, wie überhaupt das alles so kam. Alles beginnt Anfang der 90er Jahre in Brandenburg am Rande vom Spreewald. Eine ganz besondere Gegend, nicht nur wegen der Gurken und der Bötchen, die da rumfahren auf dem Kanal. Erzählen Sie uns mal von Ihrer Heimatgegend.
3: Ja, der Spreewald, da wohnt mein Herz immer noch, ist immer noch meine Heimat.
2: Man hört sie lächeln.
3: Ja, ich denke auch gerne daran zurück, beziehungsweise bin auch sehr gerne zu Hause. Das liegt doch einfach daran, dass natürlich ich dort auch gesellschaftlich geprägt worden bin. Ich glaube, der Zusammenhalt, den man dort erlebt hat, macht viele meiner Motive immer noch aus, warum ich mich für Menschen auch einsetzen möchte oder überhaupt auch diesen beruflichen Weg gegangen bin. 90er Jahre war, ich glaube, für alle eine spannende Zeit, vor allem auch bei uns im Osten. Das war eine Herausforderung. Die Perspektiven, die meine Eltern damals hatten, die gab es so nicht mehr. Und ich habe eine Zwillingsschwester und wir beide haben so viele Möglichkeiten und dann wiederum doch nicht gehabt, weil wir nicht aus einem Akademikerin-Haushalt kommen. Wir sind nicht groß geworden mit Ärztinnen und Ärzten, die uns haben diesen Lebensweg zeichnen können. Das, was meine Eltern machen wollten oder gemacht haben, gab es so nicht mehr. Dieser Staat existierte nicht mehr. Also hat man sich neue Lebenswege suchen müssen, Perspektiven aufbauen. Und so kam es eben, dass man wie so eine Sandwich-Generation war zwischen dem Alten, was vergangen war, und zwischen den neuen Möglichkeiten, die nun zur Verfügung standen.
2: Wie hat denn der Mauerfall die Geschichte Ihrer Familie, auch Ihrer Eltern, sehr unmittelbar tangiert?
3: Zunächst, dass die eigene Historie, die eigene Entwicklung einen Bruch erlebt hat. Nicht nur durch die Geburt von Zwillingen, vollkommen unverhofft zur Wendezeit. Alles verändert sich und dann hat man dann noch zwei Belger vor sich, die auch noch alles durcheinander bringen. Der ursprüngliche Beruf, das ursprüngliche Studium der Eltern konnte nicht ausgeführt werden. Die berufliche Veränderung,

0: brachte mit sich, dass mein Vater zu dem Zeitpunkt auch viel abwesend war durch seine Tätigkeit bzw. seine Ausbildung auf der Polizeischule zu dem Zeitpunkt. Selber auch Schichtdienstler. Wir haben in der Familie viel gelebt und er lebt auch im Zusammenhalt mit den Großeltern, mit Onkeln und Tanten. Also ja, ich würde sagen, so eine klassische Großfamilie, wie es auf dem Dorf damals auch üblich war oder immer noch ist. Und das macht schon was, glaube ich, auch mit der Vorstellung der eigenen Eltern, sich da auch wieder zu schütteln und zu sagen, ja, jetzt geht's weiter. Wir brauchen eine neue Perspektive fürs eigene Leben.
1: Was haben Sie denn von Ihrem Vater und von Ihrer Mutter geerbt, von den Anlagen her? Was würden Sie sagen? Wo kommt das her, was Sie jetzt machen?
0: Also ich glaube, das ist schon die Mentalität, die man da früher hatte, ne? So eine gewisse Anpackerstimmung, so richtig. Ich bin nie groß geworden mit einem, es ist ein Problem da und es ist unlösbar. Mein Vater ist ein unglaublicher Autodidakt, der sich viele Dinge selber beigebracht hat, ob das handwerklich ist oder musikalisch, künstlerisch, extremst begabt. Das heißt, ich bin auch mit so einem Wohlstandsgefühl groß geworden, dass mein Vater alles kann. Das führt eben dazu, dass wir viel auch mitbekommen haben. Auch handwerkliches Arbeiten, auch ein gewisses Verständnis für das Produkt, was man entwickelt mit den Händen und Dinge selber aufbauen kann und dafür eben auch arbeitet. Möchtest du was haben, musst du dafür arbeiten und dich einsetzen. Nicht nur körperlich, auch mental. Und ich glaube, das hat schon geprägt. Auch die Einstellung, dass wir, ich will nicht sagen, so ein bisschen grenzenlos waren, aber zumindest viele Dinge eben auch ausprobieren durften und das erst einmal ohne Vorverurteilungen testen konnten. Und dann eben auch zu sagen, okay, ich gehe zur Bundeswehr und das nicht zur Diskussion zu stellen.
1: Haben Sie denn als Kind schon Ärztin gespielt oder waren vielleicht sogar Ärztin an Fasching?
0: Ja, Fasching hatte ich andere Kostüme. Bei uns gab es ja ganz verschiedene Möglichkeiten, sich dazu zu verkleiden. Die Ärztin war es nie gewesen, aber ich habe eigentlich, solange ich schon denken kann, den Wunsch gehabt, Ärztin zu sein. Und ich habe jetzt mal kürzlich wieder Kinderbilder durchgeschaut und keine Ahnung, da war ich vielleicht 3, 4 und da gab es schon den ersten Arztkoffer und ich war ganz verzückt davon, von der Vorstellung, Ärztin zu sein. Allerdings habe ich mir immer die Notfallärztin vorgestellt. In meinem Kopf gab es gar kein anderes Bild. Also Hausärztin kam für mich irgendwie nie in Frage oder eine andere Profession.
1: Das war irgendwie immer... Haben Sie denn als
0: Blaulicht.
1: Kind auch schon mal einen Arzt oder eine Ärztin gebraucht, weil Sie sagen ja selber vorher, es war eine recht grenzenlose Jugend, Sie haben viel ausprobieren können, da geht ja auch mal was schief.
0: Ja. Oh, da ja, einiges. Das so klassische Dorfjugend, viel barfuß in irgendwelche Wespen getreten und gestürzt Schiffwunden, bis hin zu auf den Baum geklettert, runtergefallen. Viele so kleine Sachen, die man mit gut Zureden dann auch gelöst hat. Und so dachte ich auch, wird mein gebrochener Arm heilen, als ich, das war so eine kindliche Dummheit, verbotenerweise bei einer Freundin übernachtet habe und wir Inlineskaten waren und wir so eine Rampe runterfahren wollten und uns da vergnügt haben auf diesem Skaterpark. Und da bin ich ganz unglücklich gefallen und dachte auch, naja, es ist so wie immer, der Arm tut ein bisschen weh. Wird schon wieder werden. Und dadurch, dass ich ja meiner Mom nicht sagen konnte, dass ich dort verbotenerweise unterwegs war, bin ich zu meiner Oma gegangen und habe ihr dann diesen vermaledeiten Arm gezeigt, geschwollen und rot und wie auch immer. Und als er dann so nach 3, 4, 5 Tagen nicht besser geworden ist, musste ich mich dann doch mal ärztlich vorstellen. Und da war der dann gebrochen. Und ja, das war dann auch so mein Intro zu unserem Dorforthopäden, der mich dann noch ein paar Mal erlebt hat für ja, Dinge, die dann eben passieren, wenn man auf dem Dorf unterwegs ist, gebrochene Finger oder Zehen oder so Kleinigkeiten, was man dann so hat.
1: Sie hat es ja schon früh zum Helfen gezogen, hingezogen. Sie haben schon erzählt, Sie waren Rettungsschwimmerin. Sie waren auch schon früh in der Feuerwehr. Wie früh denn eigentlich?
0: Mit 10 durfte man dort einsteigen und ich habe wirklich auf diesen Tag gewartet, bis ich 10 Jahre alt geworden bin, um dort auch endlich dann teilnehmen zu können, ja.
1: Ja, was hat Sie daran so angezogen? Also ich meine, auf dem Dorf ist ja eigentlich so, Ihr Ort hat 200 Einwohner. Wenn da was passiert ist früher, dann gab es die Sirene, oder?
0: So ist es immer noch, genau. Die Sirene, die ist jeden Samstag getestet worden, wird immer noch jeden Samstag getestet. Und dann ist das auch das Einsatz- oder das Alarmierungsmittel für alle aus der Dorffeuerwehr, ja.
1: Das heißt, jeder hat das schon erlebt, aber auch dann schon erlebt, dass er zum Beispiel zu einem Verkehrsunfall kommt und dann kennt man denjenigen, der da drin sitzt oder saß.
0: Tatsache, ja. Das ist gar nicht so selten vorgekommen. Das hatten wir öfter auch. Das war auch immer Dorfgespräch. Man kannte die Leute. Ne? Man wusste, wenn hier was passiert, ist es höchstwahrscheinlich, dass man den Menschen kennt. Und das hat das Dorf natürlich auch geprägt. Das heißt, alle, die engagiert und organisiert waren, ob das jetzt beim Roten Kreuz war oder der Feuerwehr,

0: haben das auch ein Stück weit gemacht, um, ja, ich will nicht sagen, dieses Dorf zu schützen, aber dieses Dorfgefühl auch aufrechtzuerhalten und sich füreinander einzusetzen. Das ist so eine Art Selbstverständlichkeit. Und mit dieser Selbstverständlichkeit bin ich groß geworden. Und für mich war auch die Feuerwehr das Intro in die Erste Hilfe, in das Lernen, was ich sowieso schon immer wissen wollte. Und das war für mich damals eine hohe Motivation.
1: Und hatten Sie eigentlich damals schon den Gedanken, Sie wollen raus? Ich meine, das Dorf war recht klein. Hatten Sie Fernweh?
0: Ja, das stand sehr früh schon fest. Ich wusste, meine Zeit wird dort endlich sein, dass ich, wenn ich Ärztin werden möchte, dort gar nicht bleiben kann. Brandenburg hatte zu diesem Zeitpunkt noch keine medizinische Universität. Ich musste das Bundesland verlassen und da war das auch ein guter Moment, dann das Abitur in der Tasche zu haben und dann endlich ziehen zu dürfen.
1: Wir reden jetzt gleich weiter mit unserem Gast Sophia Wilk-Vollmann und erfahren, wie sie Notfallärztin und Soldatin wurde. Jetzt gibt's Musik aus Südafrika. Wir werden es gleich noch feststellen, ein Ort, mit dem Sie auch eine Verbindung haben. Hier kommt Kaya.

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2: Ja, dazu kommen wir gleich. Wir waren stehen geblieben beim Abitur, der Frage, was kommen soll. Sie hatten schon diverse Praktika gemacht. Was haben Sie denn machen wollen oder was haben Sie gemacht?
3: Ich hatte die Möglichkeit genutzt, im Krankenhaus verschiedene Praktika zu machen. Eine Situation hat mich besonders geprägt und das war eine Woche am Bundeswehrkrankenhaus in Berlin. Ich wusste damals noch nicht, dass das dann meine zukünftige Wirkstätte wird. Und dort hatte ich einen ganz unglaublich tollen Professor für plastische Chirurgie, der mich eine Woche lang mitgenommen hat. Das ist mir jetzt erst bewusst geworden, wie wenig selbstverständlich das überhaupt war, jemand, der noch nicht mal was mit der Medizin zu tun hat, so eng auch mitzunehmen und Dinge zu zeigen. Und das fand ich unglaublich beeindruckend.
2: Was haben Sie damals gesehen in dieser Woche als junge Frau, was Ihnen auch hängen geblieben ist?
3: Das war unglaublich faszinierend, weil ich mit in die Patientenversorgung konnte, in den Sprechstunden, mit in den OP, mit auf Visite in andere Krankenhäuser. Und das hat mich zum ersten Mal mit verschiedenen Patientinnen-Typen konfrontiert, schwersten Verwundungen, mit unterschiedlichen Religionen auch. Und das fand ich sehr, sehr, sehr faszinierend. Ich habe da schon innerhalb von dieser Woche eine ganze Menge mitgenommen. Und das hat mich motiviert, ja.
2: Dann sind Sie also zur Bundeswehr an die Universität gegangen. Das heißt aber auch, Sie mussten sich festlegen, auf längere Zeit bei der Bundeswehr auch zu bleiben. Wie lange denn?
3: Ursprünglich 17 Jahre. Dadurch, dass ich jetzt meinen Facharzt bei der Bundeswehr gemacht habe, sind es dann 20 Jahre geworden. Und das ist schon eine immens lange Zeit. Das wäre auch fast der Grund gewesen, warum ich die Stelle dann doch nicht angetreten wäre, weil ich habe mich beworben, da war ich 18, 19 Jahre und dann verpflichtet man sich für 17 Jahre. Das ist unglaublich lange. Das ist eine Zeit, die kann man gar nicht überblicken. Und
2: das eigene Leben nochmal quasi.
3: Ja, genau, ja. Genau. Und da ist ja schon so viel passiert. Und im Nachgang muss ich auch sagen, ist das eine Extremsituation, junge Menschen für so eine lange Zeit zu verpflichten. Da passiert so viel. Die 20er, die Anfang 30er, da sind so viele lebensverändernde Dinge auch, die kommen, das kann man nicht überblicken. Ich weiß nicht, inwieweit das verantwortlich ist, junge Menschen so früh zu verpflichten, ob man das nicht anders staffeln kann. Aber das war mir damals schon bewusst, dass das eine Herausforderung wird.
2: Ja, und dann kamen Sie auch unter anderem nach Bayern in eine Offiziersschule in Fürstenfeldbruck vor den Toren Münchens. Was war das für eine neue Welt, die sich da Ihnen aufgetan hat?
3: Es war in Fürstenfeldbruck an der Offizierschule schon ein ganz besonderer Schlag Mensch, den ich dort getroffen habe. Und das sind zunächst einmal mein ganz unmittelbarer Kontakt mit Wessis, ne? So haben wir es damals auch gesagt, die komplett teilweise anders sozialisiert waren als ich. Das ist mir da zum ersten Mal wahr geworden, als ich noch viel öfter oft Ölf gesagt habe oder Och oder dann doch mehr in das Spreewalder Deutsch zurückgefallen bin und die Menschen dann einfach auch meine Sprache oder den Dialekt nicht verstanden haben und ich die zum Teil auch nicht. Das war ein sehr bunter Haufen, das war schon beeindruckend gewesen und hat Bayern auch zu so einem Sehnsuchtsbundesland für mich gemacht, weil man einfach so viel dort erlebt hat. Wir waren oft in München gewesen, alleine schon durch die Sanitätsakademie der Bundeswehr, durch die lange Zeit an der Offizierschule dort. Und das war so mein Intro in das erwachsene Leben. Man streift sich die Uniform der Abiturientin ab und kriegt dann eine neue übergezogen und die dann gleich in Flecktarn mit all den Herausforderungen und auch Rollenbildern, die damit einhergehen. Und es war eine sehr prägende Zeit, wenn auch erstmal nur sehr kurz. Die Grundausbildung ging 3 Monate, bevor wir dann ins Studium gegangen sind. Aber das hatte, ja, das hat schon was mit einem gemacht.
2: Ja, und dann hat sie es auch ins Ausland verschlagen. Wo waren Sie denn in der Ausbildung?
3: Ich bin schon während des Studiums, ja, da kommt so ein bisschen das Fernweh auch wieder durch, nach Vietnam gegangen im letzten Jahr meiner Ausbildung. Gemeinsam mit einer Freundin und Kameradin sind wir dort für unser chirurgisches PJ-Tertial gewesen und haben natürlich auch das Land bereist und erste Erfahrungen gesammelt in einem anderen medizinischen System.
2: Und was war das für eine Abteilung, wo Sie da gearbeitet haben?
3: Das war die Plastic and Burn Surgery, also eine Verbrennungsstation, plastische Chirurgie. Was das vor allem mit mir gemacht hat, war nochmal ein Verständnis dafür, wie luxuriös wir hier eigentlich eben auch versorgt sind und dass das keine Selbstverständlichkeit ist. Selbst wenn man im Europa bleibt, ist das Gesundheitssystem, was wir hier haben, einzigartig. Und dass wir als ärztliche Kolleginnen darin auch arbeiten dürfen, ist schon ein Privileg. und hat bei mir, ich würde fast noch sagen, so eine Art Performance Pressure ausgelöst. Genau das, was ich eben auch bekommen habe über das Studium, über die Möglichkeit, Medizin zu praktizieren, auch zurückzugeben und vor allem auch mit einer gewissen Leistungsfähigkeit. Ich weiß nicht, ob das immer alles so gesund war. Die Bundeswehr kann ungesunde Dynamiken entwickeln, weil sie sehr auf Leistung aus ist, weil sie sehr auf auch Vergleich und Konkurrenz aus ist. Zusätzlich noch in einem Medizinsystem, was ähnliche Tendenzen hat, muss man schon mit sich sehr im Reinen sein. Und ich glaube einfach, das kann man als so junger Mensch gar nicht begreifen, was das mit einem machen kann.
2: Wir haben ja vorher Musik aus Südafrika gehört. Was war da der Bezug?
3: Ich hatte die Möglichkeit, an einem Fellowship-Programm teilzunehmen. Und zwar in Johannesburg, in eines der weltweit größten Krankenhäuser. Und die haben die Besonderheit, dort spezielle Traumachirurgen zu haben. Die haben wir hier nicht in Deutschland, brauchen wir zum Glück auch nicht. Aufgrund der Verletzungsschwere in Südafrika, traumatisch bedingte Verletzungen.
2: Also was heißt das? Sind das dann Schussverletzungen gewesen oder was?
3: Schussverletzungen, Stichverletzungen, schwere Verkehrsunfälle in einer Schwere, wie wir sie hier in Deutschland zum Glück nicht haben. Und das ist auch der Grund, warum wir als Militärärztinnen dorthin gehen, um von den Kollegen zu lernen. Denn diese Verletzungen sind zu Teilen das, was wir in Einsatzländern erleben oder erwarten. Das war eines der Gründe, warum ich dieses Fellowship auch gemacht habe, um selber eben auch meine Fähigkeiten als Notfallmedizinerin zu verbessern und es in Lehre und Ausbildung weiterzugeben.
2: Als Medizinerin und als Soldatin sind Sie natürlich, hängen auch ab von Marschbefehlen, und diese Marschbefehle gab es für Sie auch schon. Sie hatten Auslandseinsätze. Was war Ihr erster?
3: Mein allererster war in Afghanistan. Genau, danach kam ein Einsatz in Mali und dann war ich noch auf der Fregatte Hessen. Das ist jetzt 2 Jahre her, genau.
2: Und ja, wenn Sie das so erzählen, wenn Sie das gerade so sagen, das klingt so nüchtern, aber es sind ja doch vermutlich sehr verändernde Zeiten gewesen für Sie. Eindrücke, die Sie vorher wahrscheinlich so noch nicht gemacht hatten.
3: Als Soldatin wird man schon lange immer darauf vorbereitet, in diese Auslandseinsätze zu gehen. Aber wenn dann der Einsatzbefehl kommt und man tatsächlich in diese Einsatzländer verlegt, dann ändert sich nochmal vieles. Das ist, als würde man das alte Leben abgeben, die Zeit im Auslandseinsatz. Man ist da mehrere Monate unterwegs. Bei uns waren das meistens so um die 5 Monate, 5,5 Monate. Das, ja, da verpasst man auch viel zu Hause und man lebt ein paralleles Leben, was die Menschen hier in Deutschland zu Teilen gar nicht nachvollziehen können. Was auch teilweise gut ist. Ich glaube, nicht alles muss jeder erlebt haben oder muss jeder auch hören oder sehen können. Aber das macht sowohl das Ankommen im Auslandseinsatz schwierig, als auch das Zurückkommen wieder in der Heimat hier zu Hause. Wenn man schon, will ich sagen, ein anderer Mensch wird, aber man nimmt andere Facetten mit, man integriert andere Facetten wieder in seine eigene Persönlichkeit.
2: Also Sie schildern das auch in Ihrem Buch, Einsätze über Tage unterwegs irgendwo mit dem Panzer, mit gepanzerten Fahrzeugen, das total einfache Leben, da gibt es keine Klos und so weiter. Also man wächst total zusammen als Truppe, buchstäblich.
3: Absolut.
2: Aber natürlich auch mit der Unsicherheit, dass ja immer man denkt, es könnte auch was passieren, und es passieren ja auch Dinge.
3: Es passieren auch Dinge, und ja, das ist die Herausforderung des Soldatenlebens, aus einer komplett ruhigen Situation heraus sofort in den Bereitschaftsmodus überzugehen, sofort in den Kampfmodus überzugehen und das abzuspielen, was man unter Drill beispielsweise gelernt hat. Und das hat für mich diesen Begriff der Kameradschaft auch nochmal anders geprägt. Ich als Ostkind habe Kameradschaft früher in den 90er Jahren halt politisch turnierte erlebt. Kameradschaft war für uns meistens hinterlegt mit rechten Gedankengut, den Kameradschaften, die sich dort im Spreewald ausgeprägt haben. Wir waren sehr progressiv politisch unterwegs in der Jugend.
2: Also Sie waren dagegen.
3: Punk-Göre. Ja. Genau. Also es hätte, glaube ich, keiner gedacht, dass ich zur Bundeswehr gehe. Aber das macht es ja eben so spannend, weil ich auch glaube, dass genau so eine Strömungen auch in die Bundeswehr gehören, um die Gesellschaft zu verteidigen, die man ja mit aufgebaut hat. Und mit diesem Kameradschaftsbegriff bin ich ja auch in die Bundeswehr gekommen und habe eben erlebt, was das eigentlich bedeutet, dass eben Menschen verschiedenster Couleur, die sich gar nicht kennen, von jetzt auf gleich zu befohlenen Freunden werden und sich so intensiv aufeinander verlassen müssen, wie ich es hier im Rettungsdienstbereich eigentlich nur noch mal über Zusammenarbeit mit Feuerwehr, Zusammenarbeit jetzt auch auf dem Hubschrauber im Rettungsdienst erlebt habe, weil wir Dinge sehen, die man nicht sehen möchte, weil man Dinge erlebt, die man eigentlich keinem zutrauen möchte. Und das schweißt einen emotional zusammen, und auch diese Verlässlichkeit ist für den Einsatz und das, was man vor Ort erlebt in den einzelnen Einsatzländern, ganz, ganz essentiell und prägt das Gefüge vor Ort.
2: Far Afghanistan, so heißt der Song, den wir jetzt hören. Hier kommt James Taylor, und dann geht's in die Schlussrunde mit unserem Gast.

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1: Sophia Wilk-Vollmann, Bundeswehr und Beauty.
2: Denn sie arbeitet parallel als Notfallmedizinerin im Bundeswehrkrankenhaus und in Teilzeit in einer Privatpraxis für ästhetische Medizin. Bleiben wir nochmal bei der Bundeswehr. Ich meine, Sie kriegen ja auch von Menschen mit, die über die Jahre mit Ihnen geredet haben, die Bundeswehr hat nicht den besten Ruf, nicht jeden zieht's dahin. Es ist eine Welt, die ist anstrengend, oft nicht schön. Es geht um Dreck, es geht um Drill, um Gefahren. Warum mögen Sie es denn trotzdem? Oder gibt's auch diese Zweifel?
3: Ich mag es und ich habe aber auch die Momente des Zweifels. Die Bundeswehr ist für mich eine Institution, die unabdingbar in unsere Gesellschaft gehört, wie andere Dinge auch, die vielleicht so unsexy klingen wie Beamtentum, aber auch ganz wichtig und essentiell sind, um so eine Gesellschaft am Laufen zu haben, Feuerwehr, Polizei etc. Denn das, was ich hier erlebe oder das, was wir jetzt auch genießen können, freies Gespräch, das Leben, was ich im Dorf habe, was ich in Berlin habe, das ist nicht selbstverständlich und ein Stück weit auch das Produkt dafür, dass andere für die Sicherheit sorgen, dass man genau das auch erhalten darf. Und ich glaube einfach, dass jeder einen Teil dazu beitragen muss und dass man sich darüber Gedanken machen sollte, wo ist denn meine Position und meine Stellung? Und es darf nicht dabei bleiben, einfach nur seine Steuern zu zahlen und zu hoffen, dass jemand anderes das macht. Und ich komme nochmal darauf zurück, es ist einfach keine gute Zeit, um unpolitisch zu sein. Und man braucht eine Meinung und man sollte sich damit auseinandersetzen, wo stehe ich in der Gesellschaft. Und ob das jetzt die Bundeswehr ist, ob das in irgendeiner Art und Weise eine andere soziale, zivile, gesellschaftliche Sache ist, die man einbringen möchte, ein Engagement, das sollte wieder zum guten Ton dazugehören und eine Selbstverständlichkeit sein. Wenn aber auch die Bundeswehr etwas ist, was man immer kritisch durchdenken sollte. Wir sind eine Parlamentsarmee. Wir werden bestimmt von dem, was gewählt wird. Und da gibt es politische Strömungen und Tendenzen im Parlament, die ich mit Sorge betrachte, die ich auch als Soldatin mit Bauchschmerzen betrachte, weil ich weiß, dass die mich befehligen, weil ich weiß, dass mein eigenes Leben, meine eigene Sicherheit davon abhängt, was in der Politik passiert. Und daher habe ich ein Interesse daran, dass wir eine funktionierende Zivilgesellschaft haben, für die es sich dann eben auch lohnt einzusetzen. Und wir als Soldatinnen und Soldaten, wir geben eine ganze Menge auf. Und das wird mir immer wieder bewusst. Wir geben auf, uns frei zu entscheiden, wo wir sind, wo wir in die Einsätze gehen, was mit uns passiert. Und bei mir eben auch jetzt vor allem als Unternehmerin, wie viel ich nebenberuflich arbeiten darf. Das ist nicht einfach. Die Bundeswehr ist kein normaler Arbeitgeber und das muss man wissen und damit muss man sich auseinandersetzen. Und wenn wir wollen, dass sich Menschen auch dafür entscheiden, dann müssen wir eine Gesellschaft und auch eine Bundeswehr schaffen, die genauso plurale Aspekte zulässt, die offen ist für Diskussionen und vor allem auch für Entwicklungen und die Menschen auch Raum bietet, sich dort zu engagieren, um genau ein Abbild auch der Gesellschaft zu bleiben.
2: Jetzt haben Sie ja schon gesagt, Sie arbeiten parallel in einer Privatpraxis Teilzeit, in einer Privatpraxis für ästhetische Medizin. Also größer könnten von außen betrachtet die Unterschiede kaum sein als Notfallmedizin bei der Bundeswehr und das, was Sie da auch noch machen. Wie geht's Ihnen mit diesen zwei parallelen Welten? Sie haben es ja vorher schon mal kurz angedeutet, aber schon irgendwo schräg.
3: Ja, wenn man so drauf guckt, auf alle Fälle. Es fiel mir auch jahrelang schwer, so ein bisschen diese beiden Fäden auch zusammenzuführen. Ich habe das lange gar nicht so an die große Glocke gehangen, dass ich eine nebenberufliche Tätigkeit habe. Natürlich kommt das irgendwann dann auch ins Gespräch und

0: sehe den Mehrwert da drin, weil der Zugang zu den Patienten, gerade in der ästhetischen Medizin, ein sehr emotionaler ist. Und auch das Öffnen für verschiedene Perspektiven, das auch schnelle Einlassen auf verschiedene Charaktere, ist ja das, was ich als Notfallmedizinerin auch mache. Und das hilft mir sowohl auf der einen Seite für meine Tätigkeit in der Notaufnahme, als auch meine Tätigkeit aus der Notaufnahme heraus in die Praxis zu bringen, weil wir immer Moderatoren sind von Emotionen. Und ich darin eine große Herausforderung und auch eine Verbindung sehe. Und vor allem das Unternehmertum für mich ganz, ganz essentiell in die Bundeswehr gehört. Es ist eine Herausforderung, sich nebenberuflich aufzustellen. Das bringt eine gewisse Flexibilität mit sich. Wir müssen uns schnell adaptieren, schnell an Prozesse arbeiten, um das überhaupt auch zu schaffen. Die Bundeswehr ist da sehr rigoros in den Zeiten, die man nebenberuflich arbeiten darf. Ich weiß, dass auch nicht alle das positiv betrachten und dass es da sicherlich auch eine ganze Menge Menschen gibt, die das gar nicht gut heißen. Aber für mich gehört das in die Bundeswehr. Für mich gehören Unternehmerinnen da rein, für mich gehören Menschen aus der Zivilgesellschaft rein und im besten Fall sogar welche, die beides machen, weil ich muss ja ein integraler Bestandteil sein der Gesellschaft, die ich beschütze. Und als Notfallmedizinerin, die mehrere Stunden die Woche arbeitet, sollte es nicht mein Ziel sein, vollkommen erschöpft auf der Couch zusammenzubrechen und gar keine Energie mehr zu haben, Teil der Gesellschaft zu sein, für die ich so viel aufgebe. Also ist das für mich eine Selbstverständlichkeit, auch ein Zivilleben zu haben und auch die Erlebnisse und das Wissen, was ich aus dem zivilen Leben mitbringe, in die Bundeswehr zu integrieren. Und ich glaube, da können wir alle sowohl auf beiden Seiten noch besser werden. Wir haben schon gute Tendenzen in der Bundeswehr, aber da gibt es auf alle Fälle noch viele Schnittstellen, die wir aufbessern können.
1: Also wenn Sie in dieser Privatpraxis dann noch arbeiten, wo es um Schönheit geht, um Schönheitschirurgie zum Teil, Eingriffe beispielsweise, ich habe es vorher schon gesagt, Lippen aufspritzen, gibt es denn da, also es ist ja auch ein Bereich, der hat extrem zugenommen. Gibt es auch Fälle, wo Sie mal sagen, nein?
0: Viele sogar. Das ist das Schöne an der privatärztlichen Tätigkeit. Ich habe ja keinen Behandlungszwang. Das ist in der Notaufnahme was ganz anderes. Wir sind viel, viel mehr verpflichtet, Patientinnen dort auch zu sehen, zu sichten, zu therapieren. In dieser Art der Medizin, die nun überhaupt nicht medizinisch notwendig ist, sozial schon eine ganz andere Bedeutung hat, aber die mir auch den Spielraum gibt zu sagen, ich lehne das ab, weil ich als Ärztin immer noch gemeinsam mit der Patientin, mit dem Patienten die Indikation auch stelle, nutze das auch, dass nicht alles, was als Wunsch formuliert wird, passt tatsächlich auch. Und zur Indikation gehört eben auch das Abklopfen der Beweggründe. Warum macht das jemand? Möchte ich jemandem gefallen, beispielsweise sexuelle Attraktion etc.? Da gibt es ganz, ganz viele verschiedene Beweggründe, aber nicht alles davon ist gesund. Und diesen Gesundheitsaspekt, den wollen wir ja als Ärztinnen auch konservieren und erhalten. Und deswegen braucht man auch das Nein und deswegen braucht man auch das gute Gespräch mit der Patientin, um das Risiko einer Selbstverletzung auch zu minimieren oder zu verhindern.
1: Bei all dem, was Sie da tun, auf Ihren verschiedenen Bereichen, was treibt Sie an, Frau Wilk-Vollmann?
0: Ich glaube, die größte Motivation ist ein gewisser Wertekanon, den man verfolgt. Ich habe schon ein hohes Interesse an Menschen und verschiedene Perspektiven, auch Lebenswege zu verstehen, zu teilnehmen, auch mit zu begleiten. Und seine eigene Perspektive auch zu verändern und ein Stück weit auch Schnittstelle zu sein der verschiedenen Welten, das auch offen nach außen zu tragen, das kostet immer Überwindung. Also jeder Schritt auch in die Öffentlichkeit, jeder Schritt eben auch in die Diskussion zu gehen, ist ein wenig auch Überwindung, weil man weiß, dass Dinge anders verstanden werden können, wenn man sich der Diskussion auch öffnet. Das braucht schon eine gewisse Resilienz, die wird sowieso schon immer durch Schichtdienst und all die Erlebnisse angeknabbert, aber das bringt einen ja auch im Diskurs voran und ich glaube, diesen Diskurs kann man nicht scheuen, sollte man nicht scheuen und jeder, der die Energie hat, sollte sich dem auch öffnen und für mich ist das so eine Selbstverständlichkeit als Offizier in der Bundeswehr, einen gewissen Diskurs auch zu suchen und den zu fördern und das ist meine Motivation, sowohl in der Praxis als auch selber in meiner Dienststelle zu Hause in der Bundeswehr.
1: Und was macht Sie glücklich im Leben?
0: Oh, die kleinen Sachen. Ich freue mich über einen schönen Sonnenaufgang oder wenn ich mit dem Christoph 100 hier über die Stadt fliegen darf. Das ist für mich ein absolutes Privileg. Bei all den Dingen, die man dann doch sieht in den Einsatzstellen, ist das für mich immer noch immer wieder bezaubernd, am Fernsehturm vorbeizufliegen oder die Sonnenaufgänge zu sehen. Ich glaube, das sind so die kleinen Sachen. Das sieht man auch oder merkt man auch in den Auslandseinsätzen, wo man so unglaublich reduziert lebt, dass die kleine Aufmerksamkeit, ein geschmiertes Brot frühmorgens um 4 im Feldlager eine absolute wunderbare Bedeutung einnimmt oder der 3-in-1 Instant-Kaffee, so kleine Lebensmarker werden. Da kommt kein Barista-Kaffee ran, wenn man das einmal in Mali komplett durchgefroren nach so einer Wüstennacht in die Hand gedrückt bekommt. Und das behalte ich mir hier auch bei. Es ist der kleine Luxus.
1: Das war unser heutiger Gast, Sophia Wilk-Vollmann. Sie ist Notfallärztin und Soldatin und wird am 22. Juni ihr erstes Buch veröffentlichen. Titel Kampfzonen, Untertitel Eine Militärärztin zwischen Krieg, Körper und Schönheit. Vielen herzlichen Dank nach Berlin. Danke für den Besuch.
0: Dankeschön.
1: Und morgen in 1:1 der Talk ist die Regenstauferin Maria Jedes zu Gast, die sich jahrzehntelang stark in der Hilfe für Alleinerziehende engagiert hat. Nachhören kann man diese Sendung aus der vergangenen Stunde über ARD Sounds. Und Ihnen, liebe Hörerinnen und Hörer, jetzt noch viel Spaß mit unserem weiteren Programm in Bayern 2. Wünscht Ihnen Ihr Achim Bogdan.
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1: Um 17 Uhr mit Gudrun Skupin. Es war wohl das umstrittenste Gesetz der Ampelregierung, das sogenannte Heizungsgesetz. Jetzt will es die schwarz-rote Koalition ersetzen. Beim Einbau neuer Heizungen sollen künftig weniger strenge Regeln zu erneuerbaren Energien gelten. Dazu sagte Energieministerin Reiche heute bei der ersten Lesung im Bundestag:
2: Wir geben den Menschen die Freiheit zurück, selbst zu entscheiden, mit welchen Systemen sie ihr Haus beheizen und wie sie ihr Haus modernisieren wollen. Denn die Wärmewende gelingt nicht gegen die Eigentümer. Die Wärmewende gelingt nur mit den Eigentümern.
1: Marc Bernhard von der AfD-Fraktion widersprach:
3: Ihr Vorschlag eines Modernisierungsgesetzes ist nichts anderes als Habecks Heizungshammer durch die Hintertür. Öl und Gas bleiben scheinbar erlaubt, aber mit ihrer Biotreppe verpflichten sie die Menschen, Öl- und Gasheizungen in Zukunft mit bis zu 60% Biogas oder Bioöl zu betreiben.
1: Soweit Stimmen aus der Bundestagsdebatte. Zuvor hatte Kanzler Merz in seiner Regierungserklärung die schwarz-roten Reformpläne verteidigt. Vor den Problemen im Land dürfe man die Augen nicht verschließen. Dafür brauche es jetzt von allen Veränderungsbereitschaft. AfD-Co-Chefin Weidel nannte Merz' Regierungserklärung den Abgesang eines Gescheiterten. Grüne und Linke kritisierten, dass die Bundesregierung bei ihren Plänen Gewerkschaften und Arbeitgeber zu spät eingebunden habe. US-Präsident Trump droht wieder dem Iran. Er hat für die kommende Nacht schwere Angriffe auf die Islamische Republik angekündigt. Außerdem drohte Trump mit der vollständigen Kontrolle über das iranische Öl. Irgendwann, in nicht allzu ferner Zukunft, werde man die Insel Khark im Persischen Golf übernehmen, so der US-Präsident. Auf der Insel ist das wichtigste iranische Ölterminal, über das normalerweise 90% des Rohöls aus dem Land umgeschlagen werden. In die Oberpfalz. Von dort ist illegal Müll in Polen und Tschechien entsorgt worden, zum Beispiel Batteriezellen, Rotorblätter von Windkraftanlagen oder Flugzeugteile. Seit heute müssen sich deswegen in Weiden zwei Männer vor Gericht verantworten. Mehr dazu von Matthias von Lieben.
4: Angeklagt sind der 53-jährige ehemalige Firmenchef einer Weidner Entsorgungsfirma sowie ein 57-jähriger tschechischer Geschäftspartner. Bereits am ersten Prozesstag haben die beiden wesentliche Teile der Anklage eingeräumt. Dem Geständnis ist eine Verständigung der Prozessbeteiligten vorausgegangen. Das Gericht stellte dabei eine Freiheitsstrafe von höchstens 3 Jahren und 6 Monaten für den

0: findet am Abend im legendären Aztekenstadion zwischen Co-Gastgeber Mexiko und Südafrika statt. Anpfiff ist um 21 Uhr. Das Wetter in Bayern? Bis zum Abend unbeständig, mit Wolken etwas Sonne und Schauern oder einzelnen Gewittern 14 bis 19 Grad. Kommende Nacht zunächst abklingende Schauer, später dann von Westen her neuer Regen, Tiefstwerte um 10 Grad. Morgen vielerorts regnerisch, am Samstag erst am Nachmittag freundlicher. Am Freitag bis 18, am Samstag dann bis zu 25 Grad, gleich 17.04 Uhr. Zur Verkehrslage. Die A3 Nürnberg Richtung Passau ist zwischen Velburg und Parsberg nach einem Unfall blockiert. Es staut sich. A8 Stuttgart Richtung München zwischen Günzburg und Zusmarshausen 6 Kilometer Stau. A8 München Richtung Stuttgart zwischen Zusmarshausen und Burgau 7 Kilometer Stau nach einem Lkw-Unfall. A9 München Richtung Nürnberg zwischen Manching und Denkendorf stockender Verkehr an einer Baustelle. A9 Nürnberg Richtung München zwischen Denkendorf und Ingolstadt Nord Stau und stockender Verkehr. A93 Holledau Richtung Regensburg zwischen Regensburg Süd und Regensburg Nord 7 Kilometer stockender Verkehr und Stau wegen Bauarbeiten. A99 Ostumfahrung München Richtung Salzburg zwischen Fröttmanning Nord und Kirchheim 7 Kilometer Stau und A99 Westumfahrung München Richtung Lindau zwischen Fröttmanning Nord und dem Dreieck Allach 9 Kilometer Stau. Soweit dieser Verkehrsservice.
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2: Mit Eva Kötting einen schönen guten Abend. Es ist der Abend, an dem die Fußball-Weltmeisterschaft angepfiffen wird. Erstes Spiel ist in Mexiko statt. Diese Frau freut sich auf die WM.
3: Das ist super, der Ball kehrt nach Hause zurück. Die Leute werden wieder mehr zusammenkommen. Die WM findet bei uns in Mexiko statt.
2: Außerdem am Tag nach dem schweren Busunfall mit einer Grundschulklasse aus Heimhausen. Die kleine Gemeinde steht noch immer unter Schock. Die Seelsorgerin Mandy Adam.
4: Was mich sehr berührt hat, waren einfach auch Familien mit Kindern, die sehr betroffen waren. Heimhausen ist einfach auch ein kleines Dorf und es ist einfach so, dass dort jeder jeden dort kennt und es sicherlich auch irgendjemand jeden kennt, der jetzt betroffen ist.
2: Außerdem Hoffnungsvolles aus der Brustkrebsforschung. Therapien werden immer schonender und gleichzeitig erfolgreicher. Aber zunächst zur Marathonsitzung im Bundestag. Von heute ganz früh bis spät in die Nacht. Unter anderem ging es bei der Regierungserklärung von Kanzler Merz hoch her.
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2: Starten wir in diesen Abend auf Bayern 2 mit Super Duper Love, Joss Stone.

0: Es ist guter Brauch vor EU-Gipfeln, dass der Bundeskanzler im Bundestag auftritt und seine Politik und seine Ziele erläutert. Regierungserklärung heißt das dann. Heute früh stand dieser Termin wieder im Kalender von Friedrich Merz und es war diesmal kein reiner Routinetermin. Nicht nur, weil die Technik den Kanzler anfangs im Stich gelassen hat. Jasper Ruppert.
1: Das geht ja gut los, werden sich einige gedacht haben. Kanzler Merz tritt um kurz nach neun ans Mikro im Bundestag und möchte in seiner Regierungserklärung zunächst über Erfolgsgeschichten aus der Wirtschaft sprechen.
2: Gestern habe ich hier in Berlin die internationale Luft- und Raumfahrtausstellung eröffnet.
1: Doch er klingt irgendwie gedämpft. Im Saal versteht man ihn nur schwer. Und dann, bitte nicht erschrecken, gibt es dieses laute Geräusch.
2: Ja.
1: Irgendetwas funktioniert mit der Tonanlage nicht. Merz setzt mehrfach neu an, aber Teile der AfD-Fraktion rufen dazwischen oder klatschen höhnisch, bis Bundestagspräsidentin Julia Klöckner dazwischen geht.
3: Also jetzt zu den Kollegen der AfD. Also Entschuldigung, es geht hier jetzt gerade um Technik und da muss man jetzt auch keine Inszenierung machen.
1: Merz also nochmal von vorn. Anlass der Rede ist das Treffen der EU-Staats- und Regierungschefs kommende Woche. Aber es geht zunächst vor allem um Innenpolitik. Der Kanzler lobt das gestrige Treffen mit Gewerkschaften und Arbeitgebern, bei dem es um mögliche Reformen ging.
4: Dieses lange Gespräch hat in ausgesprochen guter, sehr konstruktiver Atmosphäre stattgefunden. Und wir werden es zu einzelnen Themen auch weiter fortsetzen.
1: Richtig laut wird es beim Thema Ukraine. Merz betont, dass man Kiew unterstützen werde, solange es notwendig sei. Und dann sagt er diesen Satz und ein AfD-Abgeordneter aus der sechsten Reihe antwortet mit lautem Gelächter.
4: Die Ukraine verteidigt seit mehr als 4 Jahren ihre Freiheit.
1: Als Reaktion geht Merz aus dem Sattel, weicht von seinem Manuskript ab und ruft der AfD entgegen.
4: Ja, dass Sie darüber lachen, das ist ein bezeichnendes Zeichen, meine Damen und Herren. Das ist ein bezeichnendes Zeichen. Sie lachen darüber, über das Schicksal von Millionen Menschen in diesem Land und reisen nach Moskau zu ihren Champagnerempfängen. Gute Reise!
1: Es ist der Teil seiner Rede, für den er am meisten Applaus bekommt. Nicht nur die Regierungsfraktionen klatschen, auch die Grünen stimmen mit ein. Über die EU spricht Merz auch noch. Bei seiner letzten Regierungserklärung äußerte er auch deutliche Kritik an Brüssel. Diesmal bemüht sich Merz um einen positiveren Blick.
4: Ohne Europa geht es nicht. Mit Europa haben wir eine gute Chance.
1: Nach dem Kanzler tritt AfD-Chefin Alice Weidel ans Podium. Sie zeichnet im Gegensatz zu Merz ein durch die Bank düsteres Bild von Deutschland.
5: Hohe Steuern und Energiekosten, Bürokratie und Planwirtschaft strangulieren die Basis unserer Wirtschaft, während der Staatsapparat immer weiter wächst. Der Exodus der Industrie ins Ausland grenzt an eine Massenflucht.
1: Immer wieder gibt es auch bei ihr Zwischenrufe. Mehrere Abgeordnete von Union und AfD, wild gestikulierend, brüllen in Richtung der anderen Fraktion. Auch hier, als es wieder um die Ukraine ging.
5: Milliarden um Milliarden schicken sie in die Ukraine und finanzieren damit die Verlängerung eines Krieges, der längst hätte beendet werden müssen.
1: Der Weidel-Auftritt ist bei den folgenden Rednern großes Thema. Grünen-Fraktionsvorsitzende Britta Hasselmann wirft ihr vor:
6: Hass, Hetze. Die Erniedrigung von Menschen, Menschenfeindlichkeit, um sich selbst darüber zu stellen, das ist ihr Prinzip.
1: Aber auch für die Regierung hat Hasselmann, die nicht für derbe Wortwahl bekannt ist, eine Ansage. Finanzminister Lars Klingbeil wirft sie Finanztricks vor und sagt:
6: Wissen Sie was? Die Leute fühlen sich verarscht.
1: Es ist der hitzige Auftakt eines langen Tages.
0: Ja, und es ist schon sehr früh losgegangen heute im Bundestag. Und laut Tagesordnung ist es ein sehr langer Tag für die Abgeordneten. Erst um 3.30 Uhr heute Nacht soll Schluss sein. Bayern 2, die Welt am Abend um 17.14 Uhr mit dem Bleachers The Van Indie Pop aus New York. Und im November kommen sie nach Deutschland. Auch in Bayern gibt es eine Show in München, aber leider ist diese schon ausverkauft.

0: The Bleachers auf Bayern 2. Überraschender Knatsch in der Regierungskoalition in Bayern. Es geht um die Kita-Gebühren. Bisher entlastet der Freistaat die Familien bei den Kita-Gebühren und die Elternbeiträge werden mit 100 Euro pro Kind und Monat bezuschusst. Doch zum 1. Januar nächsten Jahres soll damit Schluss sein. Stattdessen sollen die Kitas besser unterstützt werden. Doch dagegen regt sich nun Widerstand bei den Freien Wählern. Sie wollen die Gesetzesänderung nicht mehr mittragen. Anton Rittel, Abgeordneter der Freien Wähler.
1: Uns hat man am Anfang gesagt, die 100 Euro, wenn wir das Familiengeld abgeschafft haben und das Krippengeld abgeschafft haben, die 100 Euro bleiben stehen. Und jetzt aber wollten wir es doch wegstreichen. Und das geht nicht, da kann ich leider nicht zustimmen.
0: Ja, soweit Anton Rittel von den Freien Wählern. Was ist da los in der Regierungskoalition in Bayern? Eva Eichmann aus unserer Redaktion Landespolitik. Ja, was ist da los, beziehungsweise was ist geplant?
2: Ich versuche es mal ein bisschen aufzudröseln. Also, du hast ja schon gesagt, BayKiBig, also das Bayerische Kinderbildungs- und Betreuungsgesetz, das soll reformiert werden. Es gibt ein paar Familienleistungen, beispielsweise das Familiengeld hat man gekürzt. Dann sollte ein sogenanntes Kinderstartgeld kommen. Das hat man wieder weggestrichen, bevor es eigentlich eingeführt wurde. Und dann gibt es eben diesen berühmten Beitragszuschuss, 100 Euro pro Monat und pro Kind. Dieses Geld soll, um die Betriebskosten der Kitas ein bisschen abzufedern, direkt an die Kitas gehen. Das ist jetzt auch schon der Fall.

0: Und bislang war es so, dass die Kitas diese 100 Euro Zuschuss an die Eltern weitergeben mussten. Also ich sag mal eine Fantasiezahl, ein Kindergartenplatz kostet 300 Euro. Mit diesem Zuschuss hat er dann halt einfach nur noch für die Eltern 200 Euro gekostet. Jetzt sagt die Staatsregierung, dieses Geld geben wir weiter an die Kitas, aber eure Pflicht, das an die Eltern weiterzugeben, die entfällt. Wenn ihr also sagt, liebe Kitas, liebe Kindergärten, wir brauchen dieses Geld selber, dann verwendet ihr das für eure Betriebskosten. So, darauf hat sich das Kabinett verständigt, also die Regierungskoalition aus CSU und Freien Wählern, also auch die Freien Wählerminister haben dafür gestimmt. Dann ist dieser Gesetzentwurf, das ist der übliche parlamentarische Weg, in den Landtag gegangen. Und da in der ersten Lesung haben sich die Freien Wähler auch hinter diesen Gesetzentwurf gestellt, haben gesagt, ja, genau, so soll es weitergehen. So, und heute kommen jetzt, also wir haben bislang 4 Freie Wählerabgeordnete aufgetan, darunter den parlamentarischen Geschäftsführer, also das ist jetzt nicht gerade ein Hinterbänkler, die sagen, Moment, also das mit diesen 100 Euro, da können wir nicht mitgehen. Wir wollen, dass die Eltern weiterhin diese 100 Euro bekommen. Wir wollen, dass die Eltern weiterhin entlastet werden. Und damit ist natürlich, ich würde sagen, das ist jetzt nicht die höchste Eskalationsstufe, aber es ist schon, zeigt schon, da stimmt irgendwas nicht, weil eigentlich hatte man sich ja dann drauf schon verständigt. Jetzt machen die praktisch die Rolle rückwärts. Ich konnte vorhin mit dem Fraktionschef der Freien Wähler, mit Florenz Streibel, telefonieren. Der hat mir gesagt, nein, nein, also an uns wird dieses Gesetz nicht scheitern. Also wir sehen da so ein bisschen so eine Doppelfront. Einerseits innerhalb der Freien Wählerfraktion, aber natürlich auch in Richtung CSU, die ja in ihrer Haltung, in ihrem Kurs, was diese 100 Euro angeht, ganz klar ist.
1: Eva, jetzt ein bisschen die Frage, was ist da schiefgegangen, dass auf einmal die Abgeordneten rebellieren? Denn du sagst es ja, die Minister der Freien Wähler hatten zugestimmt. Es gab schon eine erste Lesung. Gab es da Lobbyarbeit oder was war da der Hintergrund?
0: Das ist schwierig, das jetzt zu sagen. Heute gab es im Sozialausschuss, also es ist ja immer so, wenn in der ersten Lesung ein Gesetz im Landtag bearbeitet wird, debattiert wird, dann wird es anschließend in den zuständigen Ausschuss verwiesen. Das ist in dem Fall der Sozialausschuss. Und dieser Sozialausschuss hat heute, das ist auch ein übliches Prozedere, eine sogenannte Expertenanhörung gehabt. Und da hört man eben Experten und sagt, was sagt ihr zu dieser Beikibik-Reform? Diese 100 Euro wurden da auch besprochen. Und im Rahmen dieser Expertenanhörung hat sich ein Freier Wählerabgeordneter an uns gewandt und hat gesagt, übrigens, wir werden da nicht mitgehen. Kann man jetzt spekulieren, was ist der Hintergrund? Vielleicht sind sie auch noch mal in sich gegangen. Vielleicht ist es auch der Wunsch, hier sich auf die Elternseite zu stellen. Natürlich gibt es Kritik von Seiten der Eltern, die sagen, hey, wieso wird uns das jetzt gestrichen? Es werden immer mehr familienpolitische Leistungen gestrichen. Söder und seine Regierung sagen immer, wir sind Familienland Nummer 1. Faktisch kommt aber bei den Eltern im Geldbeutel direkt immer weniger an, wobei man fairerweise auch sagen muss, dieses Geld wird ja nicht gekürzt, wird nicht weggenommen, sondern es wird einfach in den Topf der Kindergärten, der Kitas direkt hineingegeben und eben nicht mehr in den Geldbeutel der Eltern.
1: Ja, Eva, du bist jetzt schon bei den Kitas, bei den Kindergärten, wo eben mehr Geld im Topf landen soll. Was sagen die denn zu dieser geplanten Reform?
0: Die sind begeistert, dass sie dieses Geld nicht mehr weitergeben müssen. Oder vielleicht ist begeistert der falsche Ausdruck. Sagen wir mal erleichtert. Ich glaube, erleichtert trifft es besser. Ich ziehe begeistert sich zurück. Erleichtert, denn die Kitas, die kämpfen mit einem wahnsinnigen Kostenanstieg. Ganz viele Kitas sagen uns, wir können diese Kosten eigentlich nicht mehr stemmen. Wir brauchen mehr Geld, wir brauchen mehr Unterstützung. Es wird alles immer viel teurer. Deswegen hat sich die Staatsregierung ja auch entschieden, dieses Kinderstartgeld vor der Einführung wieder zu streichen und auch da zu sagen, okay, das bekommen jetzt nicht die Eltern, sondern es geht direkt in den Topf der Kitas. Die brauchen dieses Geld und die sagen, irgendwie gebt ihr uns jetzt den schwarzen Peter, wir sind jetzt quasi die Bösen, die es nicht mehr an die Eltern weitergeben, aber wir können ansonsten ja nicht überleben. Also die sagen ganz klar, ohne dieses Geld ist bei uns eigentlich das Licht aus.
1: Ja, vielen Dank, Eva Eichmann aus der Redaktion Landespolitik mit den Hintergründen zum Streit um die Kita-Gebühren in Bayern. Musik aus Berlin, Desiree Kloikens und Jörg Navra. Ihr Song heißt Don't Look Back in Erkner, ein Vorort von Berlin.

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0: die guten Nachrichten. Ich glaube, mit den Jahren werden die Wege immer länger.
1: Zum Beispiel die an deine Grenzen.

0: Diese Zahl macht mir schon etwas Angst. Jede achte Frau in Deutschland erkrankt im Laufe ihres Lebens an Brustkrebs. Sogar Männer können daran erkranken. Es trifft aber wesentlich häufiger Frauen. Aber was gleichzeitig Mut macht, die Therapien werden immer besser. Und die meisten Betroffenen haben heute dank der immer besseren Behandlungsmöglichkeiten gute Heilungschancen. Die neuesten Therapien sind jetzt auf einem Kongress in München vorgestellt worden. Sylvain von Liebe.
1: Rund 75.000 Frauen in Deutschland erhielten nach den neuesten Zahlen des RKI aus dem Jahr 2023 die Diagnose Brustkrebs. Die Diagnose muss aber keinen Weltuntergang bedeuten, sagt Mattia Reinisch, Leiterin des Brustzentrums der Uniklinik Mannheim.
2: Der inhaltlich wichtigste Punkt in der Behandlung von Patienten mit Mammakarzinom, also Brustkrebs, ist, dass wir immer besser verstehen, wie der Krebs wächst, wie er Resistenzen entwickelt, warum er sich verteilt im Körper und dass wir dieses Wissen in Therapien umgesetzt haben.
1: Sagt die Gynäkologin. Entsprechend können Mediziner immer gezielter Therapien einsetzen. Die verschiedenen Therapieoptionen, ob Hormontherapie, Immuntherapie oder passgenauer Chemotherapie, all das ist heute viel präziser auf die Patienten und ihren Tumor abgestimmt als noch vor ein paar Jahren. Ein gutes Beispiel für die Entwicklung bei der Behandlung von Brustkrebs sei die Operation der Achselhöhle, sagt Maggie Banes-Palochowski, stellvertretende Klinikdirektorin der Frauenklinik am Universitätsklinikum Schleswig-Holstein, Campus Lübeck.
3: Früher wurden alle Lymphknoten entfernt. Man hat gedacht, dass diese radikalen OPs für die Patienten besser sind. Und mittlerweile wissen wir, dass das nicht der Fall ist. Und bei sehr vielen Patienten kann man anstelle dieser klassischen Entfernung von mehreren Lymphknoten zum Beispiel nur den Wächterlymphknoten entfernen. Und für einige Patienten ist es sogar möglich heutzutage, dass man gar keine Lymphknoten entfernt und die Achselhöhle sogar in Ruhe lässt.
1: Die Behandlung von Brustkrebspatienten hat immer weniger Nebenwirkungen, ist viel schonender. Übelkeit, Erbrechen bei der Chemotherapie etwa, seien heute gut behandelbar und spielten dadurch nur noch eine untergeordnete Rolle, erklärt die Medizinerin Reinisch. Aber nicht nur das.
2: Wir haben sogar Möglichkeiten, den Haarverlust unter einer Chemotherapie zu behandeln, also die Wahrscheinlichkeit für einen Haarverlust zu minimieren durch sogenannte Kühlkappen. Also die Kopfhaut wird dann ganz stark runtergekühlt. Die Chemotherapie kommt nicht so stark in die Gefäße der Kopfhaut rein und hat dadurch nicht solche starke Wirkungen. Die Haare fallen nicht aus, etwas, was ja ganz wichtig ist für Patienten.
1: Um eine individuell abgestimmte bestmögliche Therapie zu erhalten, empfehlen beide Medizinerinnen, sich zur Untersuchung an ein zertifiziertes Brustzentrum zu wenden. Dort seien Experten

0: Experten vor Ort, die den Patienten gut beraten und den Krebs gut behandeln können. Aber als allererstes gilt natürlich, je früher der Tumor entdeckt wird, desto besser sind die Heilungschancen. Deshalb ist die Vorsorge so wichtig.
1: Also die Mammographie ist eins der sensibelsten Methoden, um die Brust zu untersuchen, gerade in Kombination mit dem Ultraschall. Sie ist die Basis für das Mammographie-Screening, eine große Errungenschaft, wo wir sehen, dass die Patienten seltener an Brustkrebs versterben, schlussendlich, weil die Krebse früher entdeckt werden.
0: Sagt Matthias Reinisch vom Universitätsklinikum Mannheim. Die Strahlenbelastung sei gering, nicht höher als bei einem Transatlantikflug. Und die Falsch-Positiv-Befunde gebe es zwar, aber die Rate sei sehr niedrig. Die allermeisten Brustkrebspatienten seien heute gut behandelbar und werden geheilt. Auch oder gerade, weil der Krebs eben in einem frühen Stadium entdeckt würde, betont Matthias Reinisch vom Universitätsklinikum Mannheim.
2: Erfolge in der Brustkrebstherapie. 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
2: In der nächsten halben Stunde schauen wir nach Nordirland. In Belfast hat es in der Nacht erneut Krawalle gegeben. Was steckt dahinter? Zunächst die Kurznachrichten, aber mit Gudrun Skopin.
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9: Reiche verteidigt Gebäudemodernisierungsgesetz im Bundestag. Bei der ersten Lesung der Novelle sprach die Bundeswirtschaftsministerin von einer echten Freiheit für die Verbraucher, die wieder selbst bestimmen könnten, wie sie ihr Haus beheizen. Aus Sicht der Opposition vollzieht die Bundesregierung jedoch eine Rolle rückwärts. Das Gebäudemodernisierungsgesetz soll das sogenannte Heizungsgesetz der ehemaligen Ampelregierung ablösen. Es lässt künftig Heizungen mit fossilen Brennstoffen wieder zu. Merz fordert Reformbereitschaft ein. In seiner Regierungserklärung im Bundestag verteidigte der Kanzler den Kurs der schwarz-roten Koalition und rief dazu auf, für Veränderung offen zu sein. Jeder sollte prüfen, was er zum Gelingen des Ganzen beitragen könne, so Merz. Kritik kam von der Opposition. Die Grünen warfen ihm vor, die Menschen zu täuschen. Die Linken sprachen von einer, so wörtlich, Axt, die die Regierung an den Sozialstaat lege. EZB hebt die Leitzinsen im Euroraum wieder an. Es ist die erste Erhöhung seit fast 3 Jahren. Damit steigt der für Banken und Verbraucher wichtige Einlagenzins um 0,25 Punkte auf 2,25%. Zur Begründung verwiesen die Euro-Währungshüter auf den Iran-Krieg, der die Inflation in die Höhe getrieben habe. Bundesjugendspiele sollen wieder aufgewertet werden. Das haben die Bildungsminister der Länder auf ihrer Konferenz in München beschlossen. Demnach soll es den Schulen auf freiwilliger Basis erlaubt werden, in den 3. und 4. Klassen wieder Bundesjugendspiele in Leichtathletik und Schwimmen als Wettkampf durchzuführen. Soweit die Nachrichten um 20:30.
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2: Bis zum Abend Sonne und Wolken mit einzelnen Schauern oder Gewittern. Und die Bayern 2 Verkehrsmeldungen. A8 Stuttgart Richtung München zwischen Günzburg und Zusmarshausen. 6 Kilometer Stau nach einem Lkw-Unfall. In diesem Bereich steht zudem ein defektes Fahrzeug auf

0: der linken Spur. A8 München Richtung Stuttgart zwischen Zusmarshausen und Burgau, 8 Kilometer Stau. A9 München Richtung Nürnberg zwischen Manching und Denkendorf, stockender Verkehr. A9 Nürnberg Richtung München zwischen Denkendorf und Ingolstadt Nord, Stau und stockender Verkehr wegen Bauarbeiten. A93 Holledau Richtung Regensburg zwischen Regensburg Süd und Regensburg Nord, 7 Kilometer stockender Verkehr und Stau wegen Bauarbeiten. A99 Ostumfahrung München Richtung Salzburg zwischen Fröttmanning Nord und Kirchheim 7 Kilometer Stau und A99 Westumfahrung München Richtung Lindau zwischen Fröttmanning Nord und dem Dreieck Allach 9 Kilometer Stau. Soweit der Verkehrsservice, 17.34 Uhr.
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2: mit Eva Kötting einen schönen guten Abend. Die Betroffenheit und der Schock sind weiter groß nach dem Busunfall bei Herbertshausen im Landkreis Dachau gestern. Ein Kind war ja ums Leben gekommen, zwei weitere Schulkinder und eine Lehrerin erlitten schwere Verletzungen und viele weitere wurden leicht verletzt. Noch immer ist nicht klar, wie es genau zu diesem Unfall gekommen ist, Birgit Grundner mit dem, was bisher bekannt ist.
3: Der Verkehr rollt wieder auf der Stadtstraße zwischen Ampermoching und Ottershausen. Aber viele fahren unwillkürlich langsamer, wenn sie die Unfallstelle passieren, die Warnbaken und Farbmarkierungen. An einigen Stellen haben die Menschen kleine Plüschtiere niedergelegt und Blumen. Auch diese beiden Anwohner bringen einen Strauß Rosen.
4: Das ist einfach eine Tragödie und deswegen, das ist unserem Beileid ja auch für Familie und für alle.
3: In Heimhausen wurde gestern Abend die Kirche St. Nikolaus geöffnet. An die 40 Menschen sind gekommen, haben gemeinsam gebetet, geschwiegen, getrauert und Kerzen angezündet. Diese stehen auch jetzt noch vor dem Altar. Ein Kind hat einen Brief daneben gelegt, offenbar für einen Freund im Schulbus. Ich hoffe, es geht dir gut, hat das Kind geschrieben und kleine Bilder von Rettungsfahrzeugen dazugeklebt. Man habe den Menschen in dieser schwierigen Situation einfach einen Raum geben wollen, sagt Gemeindereferentin Mandy Adam.
5: Man ist erstmal ohnmächtig. Was macht man? Dann kam der Anruf von der Gemeinde und es war auch für uns eigentlich, man kommt einfach ins Machen. Man kann jetzt was tun, man kann für die Menschen da sein. Das ist jetzt das Allerwichtigste. Da sein, zuhören, trösten. Es waren auch von der Feuerwehr Einsatzkräfte da. Es war natürlich auch kein leichter Einsatz, weil die Feuerwehr einfach auch aus den Menschen der Gemeinde besteht. Auch aus den umliegenden Gemeinden, da hat man auch einfach angemerkt, dass die auch unter Schock stehen, einfach alle noch.
3: Die Kirche befindet sich gegenüber der Grundschule, die auch der gestern verstorbene Bub besucht hatte. Zumindest gibt es inzwischen auch eine gute Nachricht. Die Lehrerin und die beiden Kinder, die ebenfalls schwerste Verletzungen erlitten hatten, sind laut Polizei nicht mehr in akuter Lebensgefahr. Unterdessen versuchen Gutachter weiter herauszufinden, warum die beiden Busse kollidiert sind. Der Unfall hat sich bei Herbertshausen ereignet. Bürgermeister Hans-Jürgen Schreier war zufällig in der Nähe.
6: Ich war keine 100 Meter weg von der Unfallstelle. Und als ich dann das Aufgebot gesehen habe, ja, ich habe mal Bus gehört. Und dann ist das natürlich gleich eine Kategorie, wo man eigentlich Angst hat, dass mehr passiert ist, was sich ja dann leider auch bestätigt hat. Ja.
3: Zum Zusammenstoß der beiden Busse kam es in einer Kurve. Ein neuralgischer Punkt auf der Stadtstraße?
6: Die ist sicher etwas scharf und eng über die Brücke, aber solange keine Erkenntnisse über den Unfallhergang sind, gebietet es sich hier keinerlei Spekulationen anzustellen. Und es ist Tempo 60 seit einem Jahr, glaube ich. Aber man sollte hier nicht spekulieren, bevor man nicht genauere Infos hat.
2: Nach dem Busunfall bei Herbertshausen noch wird nach der Unfallursache gesucht. Birgit Grundner.
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2: Ausschreitungen in Belfast, die habe ich selbst noch mitbekommen, als ich Korrespondentin in London war. Damals aber, da ging es bei den Krawallen um Konflikte zwischen Protestanten und Katholiken. Dieser Konflikt ist glücklicherweise befriedet. Doch nun brannten neue Krawalle in Belfast auf und diesmal sind sie rassistisch motiviert. Auslöser war ein Messerangriff durch einen Flüchtling, Franziska Hoppen.
7: Die zweite Nacht in Folge brannten in Belfast Fahrzeuge, errichteten Randalierer Barrikaden. Das Ausmaß blieb zwar hinter den Ausschreitungen der Nacht zuvor zurück, doch die Angst bei Menschen mit Migrationshintergrund blieb. In den sozialen Netzwerken waren nach Medienberichten Listen aufgetaucht mit Adressen, an denen angeblich Migranten lebten. Mit Tränen in der Stimme erzählte Twasul Mohammed im BBC-Radio, wie sie in der Nacht ängstlichen Bewohnern half.
8: Also terrible scenes.
7: Es waren schreckliche Szenen. Ich komme selbst aus dem Sudan und die meisten Familien waren ebenfalls Sudanesen. Sie hatten schreckliche Angst. Die Kinder, die Frauen weinten. Das sind Menschen, die erst kürzlich vor dem Krieg im Sudan geflohen sind. Sie erleben dieselben Szenen erneut und durchleben wieder dasselbe. Doch auch bei vielen Belfastern, die schon lange in der Stadt leben, weckte die Gewalt düstere Erinnerungen. Stadtrat Paul Doherty etwa sagte, die maskierten und brennenden Häuser erinnerten ihn an die Troubles, also die Unruhen im letzten Jahrhundert, bei denen Unionisten und Nationalisten in Straßenschlachten aufeinander trafen.
9: This violence has really taken even me back to very dark days of the Troubles. Homes burning, you know, people on the streets wearing masks.
7: Und Polizeichef John Butcher schloss einen Einfluss der noch immer vorhandenen paramilitärischen Strukturen nicht aus.
10: It's too early for me to say at the moment.
7: Es ist noch zu früh, um das jetzt zu sagen, aber ich scheue nicht vor der Wahrheit über eine mögliche Beteiligung paramilitärischer Gruppen zurück. Lassen Sie uns erst die Ermittlungen in Gang bringen, um herauszufinden, wer das online und vor Ort orchestriert hat.
10: And in person.
7: Bislang lasse sich nur eines sicher sagen, meint Jehan Devlin-True, Kriminologin der Universität Ulster. Was wir über diejenigen wissen, die umherziehen und in manchen Fällen Menschen auffordern, ihre Häuser zu verlassen, ist, dass es sich um Männer handelt, die maskiert und größtenteils wahrscheinlich relativ jung sind. Viele der Proteste hatten sich in Arbeitervierteln abgespielt, doch daraus wagte Devlin vorerst keine Schlüsse zu ziehen. Sie verwies stattdessen auf die rechten Agitatoren im Inland wie Ausland, wie etwa Tommy Robinson, Großbritanniens bekanntesten Rechtsextremen, der zu den Protesten angestachelt hatte. Damit gäbe es Parallelen zu den rassistisch motivierten Ausschreitungen der letzten Jahre. Das sagt auch Julia Ebner, Expertin für Online-Radikalisierung im ARD-Interview.
11: Es hat sich in den letzten Jahren und vor allem auch in den letzten Wochen immer mehr abgezeichnet, dass es einzelne Triggerereignisse gibt, die dann von rechten Akteuren und rechtsextremen Influencern ausgenutzt und instrumentalisiert werden. Das haben wir schon 2024 mit den Southport-Krawallen gesehen und dann auch vor einigen Wochen mit der Veröffentlichung des Videos, das den Mord an Henry Novak zeigt bzw. seinen Tod zeigt.
7: Die Krawalle in Belfast seien der jüngste Fall nach diesem Schema, gepusht von den Algorithmen in den sozialen Netzwerken. Die gewalttätigen Ausschreitungen seien eine Mischung gewesen aus ausländerfeindlichen Gruppen und Anhängern, zum Beispiel von Tommy Robinson, die ihm online folgten. Hilary Benn, Minister für Nordirland, forderte mehr Verantwortung von den Social-Media-Plattformen. Wir werden nächste Woche neue Vorschläge vorlegen, um Social-Media-Unternehmen in Krisenzeiten, die dann definiert werden, zu bewegen, solche Inhalte zu entfernen. Es gibt Menschen, die weit, weit weg von Nordirland leben und nichts über Nordirland wissen, die dennoch versuchen, diese Unruhen anzufachen und zu schüren. Für den Samstag jedoch ist in Belfast eine Solidaritätskundgebung geplant unter dem Motto »Gemeinsam gegen Hass«. Denn dafür dürfe es in Belfast keinen Platz geben, heißt es in dem Aufruf.
2: Erfreulicheres aus Großbritannien, Musik aus dem Königreich, die Britpop-Band Pulp Babies.

0: Pulp Babies auf Bayern 2.
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0: Ja, das Warten hat fast ein Ende. Heute Abend wird die Fußball-Weltmeisterschaft angepfiffen. Das deutsche Team startet dann erst am Sonntag ins Turnier. Tabea Kunze ist unsere Reporterin bei der deutschen Mannschaft in den USA. Tabea Kunze, jetzt endlich, der Countdown läuft. Die Eröffnungsfeier beginnt um 19.30 Uhr unserer Zeit und sie soll etwa 1,5 Stunden dauern. Und wissen Sie, was uns da erwarten wird?
2: Uns wird viel Musik erwarten und gleichzeitig soll es auch um die mexikanische Kultur und Handwerkskunst gehen. Das soll durch ein wiederkehrendes Muster von Papiergirlanden symbolisiert werden. Insgesamt werden 300 Künstlerinnen und Künstler diese Eröffnungsfeier gestalten. Die bekannteste und berühmteste von ihnen ist sicher Shakira, die heute zum ersten Mal den offiziellen WM-Song live aufführen wird. Dai Dai heißt er. Das ist italienisch und bedeutet so viel wie los geht's. Shakira ja Dauergast bei Weltmeisterschaften. 2010 hat sie schon Waka Waka gesungen und eben heute ist sie der Star dieser langen, Sie haben es angesprochen, 90 Minuten dauernden Eröffnungsfeier.
0: Ja, und dann in etwa genauso lang hinterher das Spiel. Mexiko gegen Südafrika, Eröffnungsspiel der Fußball-Weltmeisterschaft. Wird das auch ein Fußball-Leckerbissen oder einfach ein Eröffnungsspiel?
2: Leckerbissen ist jetzt sehr, sehr hoch gegriffen. Ich erwarte mir aber zumindest Tore bei diesem Spiel. Ich glaube, wenn wir damit mal anfangen, dann sehe ich da doch gute Möglichkeiten, gerade bei den Mexikanern, die für mich der Favorit in dieser Gruppe A sind. Das liegt auch daran, dass sie einen 17 Jahre alten Ausnahmekönner in ihren Reihen haben. Gilberto Mora heißt er, gilt als absolutes Supertalent. Real Madrid, der FC Arsenal oder Manchester City sollen ihn verpflichten wollen. Und der trägt die Hoffnungen der mexikanischen Fußballfans hier in diesem Turnier, hat außerdem versprochen, dass er glaubt, dass Mexiko Favorit auf den WM-Titel ist. Okay. Also da sind schon sehr, sehr viele Emotionen natürlich auch im Spiel und ich glaube, das werden wir heute in dieser Partie auch sehen.
0: Ja, wie sind denn die Emotionen bei Ihnen vor Ort? Sie sind in Winston-Salem in North Carolina, da ist die deutsche Nationalelf und wie können Sie da die Stimmung beschreiben? So nervöse Vorfreude, denke ich mir, oder?
2: Also bei den deutschen Spielern ist die Stimmung wirklich sehr, sehr gut. Die sind sehr entspannt, die sind aber auch sehr für sich. Die wohnen ja in diesem normannischen Schloss, das ein bisschen aussieht wie Hogwarts in einer kleineren Version, sind da sehr abgeschieden. Ich glaube, das finden sie aber gar nicht so schlimm, weil die Stimmung im Team wirklich gut zu sein scheint. Aber darum herum ist von WM wirklich nichts zu spüren. So ehrlich müssen wir sein. Viele Menschen, die hier auf den Straßen sind, wissen gar nicht, dass eine WM gerade ansteht. Die fragen mich dann, warum sind so viele Deutsche hier in der Stadt? Also das verstehen sie nicht. Und wenn ich dann sage, ja, World Cup, dann sind sie, oh, World Cup, oh, FIFA World Cup, okay. Aber sie haben es ehrlicherweise nicht auf dem Zettel.
0: Aber die wissen die Sportart, oder? Denn man muss ehrlicherweise sagen, in den USA ist, glaube ich, gerade eher Basketball ganz groß. Die NBA-Finals kurz vor dem Ende, die New York Knicks stehen kurz vor dem Gewinn des NBA-Titels. Das ist wahrscheinlich eher Thema, oder, als Fußball.
2: Absolut. Absolut, das läuft hier in den Sportsbars rauf und runter, das elektrisiert die Menschen hier im Land und Soccer, wie es ja hier heißt, in den USA hat es da gerade wirklich noch sehr, sehr schwer.
0: Ja, aber das wird dann vielleicht noch kommen, wenn es dann losgeht, eben die größte Weltmeisterschaft aller Zeiten. Was glauben Sie, wann wird es auch in den USA so richtig spannend werden?
2: Ich erwarte mal, dass das morgen sich schon ändern könnte, wenn die USA dann ja auch zum ersten Mal spielt in Los Angeles gegen Paraguay. Ich glaube, das wird dann auch für mehr Aufmerksamkeit hier bei den US-amerikanischen Sportfans, sage ich mal, sorgen.
0: Tabea Kunze war das aus Winston-Salem.
2: Programm kommt an bei mir, hier ist Tabea Kunze.
0: Ja, Tabea Kunze muss schon wieder weiter zur nächsten Schalte. Sie ist viel gefragt gerade, großes Interesse zumindest in Deutschland zum Auftakt der Fußball-Weltmeisterschaft. Sie ist vor Ort bei der deutschen Mannschaft. Heute Abend geht's los, 21 Uhr das Eröffnungsspiel. Sie können es live anhören bei den Kolleginnen und Kollegen von BR24 Radio. Und musikalisch geht's jetzt nach Belgien. Und die Belgier steigen übrigens nächsten Montag ins Turnier ein. Au Talvez.

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1: Heute mit Christian Sachsinger aus der BR-Wirtschaftsredaktion. Ja, Christian, heute mit Spannung erwartet worden, die Europäische Zentralbank und ihre Zinssitzung. Und was ist dabei herausgekommen, Christian?
2: Das, was eigentlich viele Experten im Vorfeld auch schon erwartet hatten, eine Zinserhöhung. Der für Sparer wichtige Einlagenzinssatz steigt um einen Viertelprozentpunkt auf 2,25%. Das ist die erste Zinserhöhung der EZB seit September 2023.

0: Ursula Meier berichtet für uns aus Frankfurt.
1: Die Zinserhöhung begründet die Zentralbank mit der anziehenden Inflation wegen des Kriegs im Nahen Osten. Die Schätzung der EZB fällt nun düsterer aus. Sie erwartet für das gesamte Jahr eine Inflation von 3%. Da sie mittelfristig mit 2% weniger anstrebt, will sie gegensteuern. Wegen des Iran-Kriegs waren in den letzten Monaten etwa Heizöl und Sprit teurer geworden. Nun sorgen sich die Zentralbanker, die gestiegenen Energiepreise könnten sich auch auf andere Bereiche auswirken. Die Wirtschaft soll laut EZB dieses Jahr statt um 0,9 nur noch um 0,8% wachsen. Ob es dieses Jahr weitere Zinserhöhungen geben könnte, ließ die Zentralbank offen. Da müsse man die Folgen des Kriegs weiter beobachten und entscheide von Sitzung zu Sitzung.
0: Und der Iran-Krieg wird auch die Weltwirtschaft insgesamt stärker ausbremsen als bislang gedacht. Die Weltbank rechnet mit dem schwächsten globalen Wachstum seit dem Beginn der Corona-Pandemie. Für 2026 schraubt das Institut seine Prognose um 0,1 Punkte auf 2,5% herunter. Im vergangenen Jahr waren es 2,9% gewesen. Grund für die Korrektur nach unten eben hohe Inflationen in den Ländern und steigende Energiepreise infolge der Blockade der Straße von Hormuz. US-Präsident Donald Trump hat auf neue Inflationszahlen in den USA mit einer überraschend positiven Bewertung reagiert. Darauf angesprochen, dass die Inflationsrate in seinem Land im Mai auf über 4% gestiegen war, verzichtete Trump anders als oft in der Vergangenheit darauf, steigende Lebenshaltungskosten als einen Schwindel abzutun. Anstattdessen erklärte er wörtlich: Ich liebe die Inflation. Umfragen in den USA haben zuletzt ergeben, dass die Wähler dort die Wirtschaft aktuell als eines der wichtigsten Themen sehen und Trump in diesem Bereich vergleichsweise wenig vertrauen.
2: Ja, alles eine Frage der Perspektive. Die Wirtschaft auf Bayern 2 mit Christian Sachsinger. Towns van Zandt, er war nie übermäßig erfolgreich, hatte aber eine treue Fangemeinde, für die er Kult war. Gestorben ist er schon im Jahr 1997. 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
5: Und in der nächsten Stunde hier auf Bayern 2 in der Welt am Abend das Gebäudemodernisierungsgesetz. Sie kennen es vermutlich unter dem Namen Heizungsgesetz. Die neue Fassung ist heute zum ersten Mal im Bundestag beraten worden. Jetzt aber zunächst die Nachrichten um 18 Uhr.

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1: Um 18 Uhr mit Anne-Madeleine Gallert. Die Bundesregierung will das sogenannte Heizungsgesetz der Ampelkoalition reformieren. Heute hat zum ersten Mal der Bundestag darüber debattiert. Wie die Pläne von Union und SPD aussehen, erklärt Maximilian Ulrich aus unserem Hauptstadtstudio.
2: Die Regel, wonach 65% der Heizungen zukünftig klimaneutral laufen müssen, die wird gestrichen. Also auch Öl- und Gasheizungen sollen erlaubt bleiben. Stattdessen soll es eine sogenannte Biotreppe geben. Den fossilen Brennstoffen muss dann schrittweise Biogas oder Bioöl beigemischt werden. Diese Biotreppe, die soll erst ab 2029 gelten. Öl- und Gasheizungen, die sollen sogar ab 2045 noch erlaubt bleiben. Da will Deutschland ja eigentlich klimaneutral sein. Die Wirtschaftsministerin Katharina Reicher hat heute aber argumentiert, die Leute sind ja klug genug, sich die richtige Heizung selbst einzubauen und wir geben ihnen jetzt ihre Freiheit zurück.
1: Die Europäische Zentralbank erhöht zum ersten Mal seit fast 3 Jahren wieder die Leitzinsen. Der für Banken und Sparer wichtige Einlagenzins steigt von 2 auf 2,2%, wie die EZB bekannt gab. Dadurch wird Sparen attraktiver, Kredite dagegen werden teurer. So will die EZB dafür sorgen, dass weniger Geld ausgegeben wird und die Preise nicht noch stärker steigen. Die Inflationsrate war zuletzt wegen des Iran-Kriegs mit 3,2% im Euroraum vergleichsweise hoch. Der Deutsche Ethikrat hält nichts von einem pauschalen Social-Media-Verbot für Kinder und Jugendliche. Zur Begründung heißt es, Minderjährige müssten zwar geschützt werden, sie hätten aber auch Interesse in digitalen Räumen am gesellschaftlichen Leben teilzuhaben. Beides müsse in Einklang gebracht werden. Bundestagspräsidentin Klöckner hatte die Stellungnahme des Ethikrates erbeten. Nach dem tödlichen Busunfall im Landkreis Dachau sind die Trauer und das Entsetzen nach wie vor groß. Ein Junge verlor gestern sein Leben, als bei Hebertshausen ein Reisebus mit Zweitklässlern mit einem entgegenkommenden Linienbus zusammenstieß. Zahlreiche Schüler wurden verletzt. Birgit Grundner über den Tag danach.
3: Der Verkehr rollt wieder auf der Stadtstraße zwischen Ampermoching und Ottershausen. Aber viele fahren unwillkürlich langsamer, wenn sie die Unfallstelle passieren. Die Warnbaken und Farbmarkierungen. An einigen Stellen haben die Menschen kleine Plüschtiere niedergelegt und Blumen. Zumindest gibt es inzwischen auch eine gute Nachricht. Die Lehrerin und die beiden Kinder, die ebenfalls schwerste Verletzungen erlitten hatten, sind laut Polizei nicht mehr in akuter Lebensgefahr. Unterdessen versuchen Gutachter weiter herauszufinden, warum die beiden Busse kollidiert sind.
1: Trikots, Fanutensilien oder Getränke. Das sind Dauerbrenner bei Fußballfans zu WM-Zeiten und ließen in der Vergangenheit die Kassen der Händler klingeln. Heuer ist die Hoffnung auf WM-Umsätze bei den bayerischen Einzelhändlern aber gedämpft, so

0: Grad. Es ist gleich 18.04 Uhr. Die Verkehrsmeldungen. A8 Stuttgart Richtung München zwischen Günzburg und Zusmarshausen 6 Kilometer Stau nach einem Unfall. A8 München Richtung Stuttgart zwischen Zusmarshausen und Burgau 8 Kilometer Stau wegen Bergungsarbeiten nach einem LKW-Unfall. A9 München Richtung Nürnberg zwischen Manching und Denkendorf Stau an einer Baustelle. A9 Nürnberg Richtung Berlin. Der Tunnel Einhausung Bayreuth ist nach einem Unfall gesperrt. Polizei und Rettungswagen sind unterwegs. Bitte halten Sie eine Rettungsgasse offen. A9 Nürnberg Richtung München zwischen Denkendorf und Ingolstadt Nord stockender Verkehr. A93 Holledau Richtung Regensburg zwischen Regensburg Süd und Regensburg Nord 7 Kilometer stockender Verkehr wegen Bauarbeiten. A99 Ostumfahrung München Richtung Salzburg zwischen Fröttmanning Nord und Kirchheim 7 Kilometer Stau. Und die A99 Westumfahrung München Richtung Lindau zwischen Fröttmanning Nord und Dreieck Alach 9 Kilometer stockend. Soweit die Verkehrsübersicht.
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2: Mit Eva Kötting einen schönen guten Abend. Unsere Themen in der kommenden Stunde Bayern 2. Alter Streit um neues Gesetz. Das Gebäudemodernisierungsgesetz ist heute zum ersten Mal im Bundestag debattiert worden. Die Grüne Katharina Dröge sparte nicht mit Kritik.
3: Während die Öltanker in der Straße von Hormuz alle feststecken und wir wissen, dass das auch noch lange so bleiben wird, machen sie ein Gesetz, wo sie den Leuten sagen, kauft wieder alte Gasheizungen, als gäbe es diese Krise einfach nicht.
2: Auch bei uns, der Deutsche Ethikrat ist gegen ein Social-Media-Verbot für Jugendliche. Warum? Das erklären wir in einer guten halben Stunde. Die stellvertretende Vorsitzende Judith Simon.
4: Ein pauschales Verbot sozialer Medien greift gleichzeitig zu kurz und zu weit. Zu kurz, weil es andere Dienste wie insbesondere KI-Chatbots ignoriert. Zu weit, weil es Befähigung und Teilhabe übermäßig beschneidet.
2: Und wir sprechen mit dem Trainer vom FC Augsburg über die Fußball-Weltmeisterschaft, seine Spieler dort und seine Hoffnungen und Sorgen vor dem Turnierstart.
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0: Die Krise auf dem Wohnungsmarkt spitzt sich zu. Einerseits Mietsteigerungen auf Rekordniveau, gleichzeitig ziemliche Flaute beim Neubau. Und deshalb wird die Frage immer drängender, was dagegen tun. In Berlin gab es dazu vor 5 Jahren schon einen Volksentscheid. Und damals haben über 57% der Bürgerinnen und Bürger dafür gestimmt, Immobilien in Gemeineigentum zu überführen, also zu vergesellschaften. Bevor wir in die Tiefe gehen, klären wir aber erst einmal die Frage, was ist das eigentlich, Vergesellschaftung?
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2: Im Grundgesetz Artikel 15 heißt es, Grund und Boden, Naturschätze und Produktionsmittel können zum Zwecke der Vergesellschaftung durch ein Gesetz, das Art und Ausmaß der Entschädigung regelt, in Gemeineigentum oder in andere Formen der Gemeinwirtschaft überführt werden. So steht es dort seit 1949 und ist noch nie angewendet worden. Der Volksentscheid der Berliner Initiative Deutsche Wohnen und Co. enteignen, hat sich nun darauf bezogen und fordert die Enteignung und Vergesellschaftung großer Wohnungsunternehmen. Wie hoch eine Entschädigung für die Unternehmen ausfallen müsste, ist nicht geregelt. Eine vom Berliner Senat eingesetzte Expertenkommission kam zu dem Schluss, dass eine Vergesellschaftung rechtlich haltbar und eine Entschädigung auch unter Marktwert machbar sei.
0: Florian Rödel ist Juraprofessor an der FU Berlin und er war auch Mitglied der Expertenkommission Vergesellschaftung des Senats von Berlin. Grüß Gott, Herr Professor Rödel.
3: Schönen guten Tag.
0: Herr Rödel, Sie haben sich in der Kommission damals auf Artikel 15 des Grundgesetzes berufen. War es denn damals für Sie eindeutig, dass eine Vergesellschaftung von Grundeigentum grundsätzlich möglich ist?
3: Ja, also das kann ich nur rundheraus beantworten mit Ja, weil es in dem Grundgesetzartikel eben einfach genauso drin steht. Grund und Boden können zum Zweck der Vergesellschaftung werden.
0: Das war also eindeutig für Sie sehr klar damals. Nicht ganz so klar ist ja die Frage, wie hoch dann eine Entschädigung für die Unternehmen sein soll. Das lässt sich nicht wirklich ableiten aus dem Grundgesetz, oder?
3: Ja, das ist eigentlich die entscheidende Frage auch für das politische Vorhaben. Der Artikel 15 verweist darin auf den Artikel 14 für die Entschädigung. Und in Artikel 14 heißt es, dass die Entschädigung für Enteignungen zu leisten ist unter gerechter Abwägung der Interessen der Betroffenen und der Allgemeinheit. Und diese Vorschrift bedeutet aber wahrscheinlich, also jedenfalls nach Auffassung der Kommission, im Lichte der Vergesellschaftung etwas anderes als im Lichte einer Enteignung, wo sich der Staat einfach nur Dinge, die er braucht, zwangskauft.
0: Wenn Sie das jetzt einfach mal übersetzen für uns Hörerinnen und Hörer, die jetzt zuhören, wäre das dann der Marktwert oder wäre es deutlich unter dem Marktwert, was dann bezahlt werden müsste als Entschädigung?
3: Also bei einer Enteignung, der Staat braucht irgendein Grundstück, um eine Autobahn zu bauen und der Eigentümer will es ihm nicht verkaufen. Da gilt der Zwangskauf und da soll sich der Staat ja nicht bereichern oder sonst irgendwie Vorteile ziehen. Dann muss er in der Regel den Marktwert bezahlen. Und das ist bei der Vergesellschaftung eben anders. Die hat eben einen ganz anderen Hintergrund. Da geht es darum, dass eben Grund und Boden nicht mehr verwertet werden soll, privatnützig, sondern der Gemeinwirtschaft überführt werden soll. Und da muss dann eine gerechte Abwägung zwischen den betroffenen Interessen und den Interessen der Allgemeinheit kann anders ausfallen und deswegen auch erheblich unter den Verkehrswerten.
0: Heute bringt jetzt Bayern zusammen mit Nordrhein-Westfalen einen Antrag bei der laufenden Bauministerkonferenz ein. Und dieser Antrag sieht vor, dass Vergesellschaftungen Grenzen gesetzt werden sollen. Und Argument ist unter anderem negative Folgen auf den Mietwohnungsmarkt, den Wirtschaftsstandort Deutschland. Was sind denn, Herr Professor Rödel, Ihre Argumente, dass es dennoch der richtige Schritt wäre, ein Gesetz zur Vergesellschaftung auch bundesweit auf den Weg zu bringen?
3: Also mir ging es als Angehöriger der Kommission immer nur darum, den rechtlichen Rahmenbedingungen, die verfassungsrechtlichen Rahmenbedingungen zu erörtern. Und darin liegt auch meine Expertise. Tatsächlich halte ich es aber auch politisch für richtig. Und zwar aus dem gleichen Grund, wie jetzt Herr Söder sagt, man müsse dagegen sein, weil einfach auf andere Weise die Bestandsmieten nicht in einer höher zu halten sind, die noch einen sozialen Frieden und ein ökonomisches Wachstum sinnvoll ermöglichen. Der Staat und die Privaten zahlen einfach zu viel fürs Wohnen.
0: Jetzt ist Markus Söder noch einen Schritt weitergegangen. Er hat auch eine Bundesratsinitiative angekündigt, in der, Zitat, solche Enteignungen dann verboten werden sollen. Ist das, Sie sind Juraprofessor, juristisch überhaupt zulässig?
3: Ja, da frage ich mich, ob er sich da beraten hat lassen. Denn es ist so, dass sowohl der Bund als auch die Länder die Befugnis haben zu vergesellschaften. Und richtig ist auch, dass es eine konkurrierende Kompetenz ist. Das heißt, wenn der Bund die Vergesellschaftung angehen würde, könnten es die Länder nicht. Was der Bund aber unter seiner Kompetenz zur Vergesellschaftung nicht machen kann, ist den Ländern die Vergesellschaftung zu verbieten. Das wäre ein Missbrauch seiner Kompetenz. Und deswegen wäre ein solches Bundesgesetz von vornherein nichtig.
0: Also da haben Sie juristische Bedenken, aber Warnungen, Mahnungen gibt es ja eben gegen Vergesellschaftung. Auch nochmal hier aus Bayern, Bauminister Bernreiter hat vor einem Zusammenbruch der privaten Wohnungswirtschaft gewarnt. Keine Wohnungsfirma bekäme dann mehr ein Darlehen. Vielleicht nicht ganz so drastisch würde ich es ausdrücken, aber die Sorge ist vielleicht doch berechtigt, dass Vergesellschaftung dann doch der Wohnungsmarkt leiten würde.
3: Also das Gegenteil ist der Fall. Es würde die Funktionsfähigkeit des Wohnungsmarktes wiederherstellen. Denn der leidet ja darunter, dass eigentlich die Bodeneigentümer gewissermaßen dieselbe Stellung haben, wie sie sonst ein Kartell hat. Also der Wohnungsmarkt funktioniert grundsätzlich nicht, weil das Angebot unflexibel ist. Das Angebot ist unflexibel, weil der Boden unvermehrbar ist. Und das bringt die Bodeneigentümer und damit die Vermieter in eine Rolle, wie sie sonst Monopolisten und Kartellisten haben. Kartelle und Monopole, die zerschlagen wir ansonsten. Beim Boden geht das nicht. Und deswegen sieht das Grundgesetz zumindest die Möglichkeit der Vergesellschaftung vor, weil das eigentlich ein marktwirtschaftlich nicht möglicher Zustand ist, Kartelle und Monopolpositionen zu halten.
0: Das Interessante ist ja, dass das bisher noch nie angewandt worden ist in der Geschichte der Bundesrepublik.
3: Ja, genauso interessant ist meines Erachtens, dass es damals, als es ins Grundgesetz hineingeschrieben wurde, nicht nur eine Bedingung war dafür, dass es diesen Verfassungskompromiss, der das Grundgesetz trägt, dort hineingekommen ist, sondern dass es damals auch breit bis weit in die CDU hinein für anstehend gedacht wurde. Es war die Überzeugung, dass das ein richtiger Weg sein würde, der in Zukunft zu bestreiten sein würde. Insofern ist es ein bisschen ulkig, wenn, das habe ich gelesen, Herr Söder sagt, sei DDR 2.0. Das war seine eigene CDU und CSU, die das für den innenpolitischen Möglichkeitsraum stellen wollten.
0: Pro und Contra zu Vergesellschaftung von Wohneigentum. Florian Rödel, Juraprofessor an der FU Berlin, war Mitglied der Expertenkommission Vergesellschaftung des Senats von Berlin. Herr Professor Rödel, vielen Dank für Ihre Einschätzung.
3: Sehr gerne.
0: Von wegen Lisbeth, das ist der Name dieser Band, die gerne auch mal ungewöhnliche Musikinstrumente verwendet, wie etwa ein Kinderglockenspiel. Hier mit dem Song Gleichgewicht. Musik.

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0: Zeit für die Meldung aus der Wissenschaft heute mit Jenny von Sperber. Jenny, du fängst an mit Pferden.
2: Ja, mit Przewalski-Pferden. Das ist die einzige echte Wildpferdeart, die es noch gibt. Die ist in freier Wildbahn auch schon lange ausgestorben. Das letzte freilebende Tier wurde in den 60ern gesichtet. Und dann war es vorbei mit den Przewalski-Pferden in Freiheit. Und dann lebten die nur noch in Zoos. Aber jetzt gibt es Bemühungen, diese Wildpferde wieder in freier Wildbahn auszusiedeln. Und genau das ist gerade passiert. In der Steppe in Zentralkasachstan, da haben Wissenschaftler vor ein paar Tagen 5 Przewalski-Pferde aus europäischen Zoos in die freie Wildbahn entlassen.
0: Ja, spannend. Und beobachten die Wissenschaftler jetzt, wie es den Tieren in der Steppe geht? Oder sind die einfach abgehauen? Kommen die klar?
2: Ja, also die werden sehr genau beobachtet. Die haben sogar, 2 von den Tieren haben sogar Sendehalsbänder umbekommen. Die funken immer ihre Standorte, sodass die Wissenschaftler immer wissen, wo die Herde gerade ist und notfalls helfen können. Die sind aber auch nicht schnell weit weggerannt. Also sobald die Forscher das Gatter aufgemacht hatten, sind die eher so ganz langsam und vorsichtig immer wieder grasfressend rausgeschlendert. Und die halten sich auch jetzt immer noch in der Nähe von diesem eingezäunten Gebiet auf, in dem sie ein paar Monate sich erstmal an die neue Umgebung gewöhnen sollten.
0: Sind diese 5 Tiere, von denen du gerade gesprochen hast, Jenny, denn überhaupt die ersten ausgewilderten Wildpferde?
2: Ne, sind sie nicht. Also es gibt schon ein ähnliches Projekt in China und eins in der Mongolei. Und da jetzt in Zentralkasachstan, da leben auch schon 6 freie Tiere, die kommen aus dem Berliner Zoo. Das ist jetzt also schon die zweite Runde. Und insgesamt ist hier das Ziel, 40 Tiere aus Zoos so peu à peu auszuwildern, bis die dann eine Population bilden, die sich selbst erhalten kann, dass keine Zoozüchtungen mehr nötig sind. Und in der Mongolei, da haben die das auch schon geschafft. Also das sind jetzt etwa 800 Tiere, die leben da in freier Wildbahn. Das funktioniert.
0: Aber es klingt ganz schön aufwendig, oder?
2: Ja, das stimmt, ist aber wichtig. Diese Przewalski-Pferde, die sind nur ein Teil von einem größeren Projekt. Und das ist ein Projekt, die versuchen, die zentralkasachische Steppe wieder zu einem funktionierenden Ökosystem zu machen. Jetzt im Moment verwüstet die nämlich langsam. Es gibt da auch häufig Brände. Und dazu brauchen die diese großen Huftiere, also Wildpferde, Zeigerantilopen, Wildesel. Die halten den Rasen kurz, dann bleibt es grün, dann kommen mehr Insekten, dann kommen mehr Vögel und irgendwann funktioniert das Ganze wieder.
0: Toller Kreislauf. Aus der kasachischen Steppe geht es aber mit dir jetzt mit dem zweiten Thema zurück zu uns nach Mitteleuropa und du nimmst uns mit in den Wald.
2: Genau, in dem Wald. Da gab es eine große Studie über den Wald über mehrere Jahre und die Ergebnisse kann ich super kurz zusammenfassen. Unordnung bringt mehr Arten in den Wald.
0: Gut, und jetzt alle Kinder mal weghören. Ist das ein Plädoyer für die Unordnung?
2: Ja, zumindest im Wald. Also diese monotonen Wälder, die es hier viel gibt, die sind ja für die Holzproduktion optimiert. Also gleiche Baumarten, gleiches Alter der Bäume, keine Morschenbäume, keine Lichtung. Das ist aber für viele Arten, die im Wald leben, kein guter Lebensraum. Das haben schon ganz viele Studien gezeigt. Und bei diesem Projekt wird es jetzt geschaut, was passiert, wenn man den Wald, salopp gesagt, wieder ein bisschen unordentlicher macht? Also tote Bäume stehen lässt oder Lücken ins Blätterdach bringt. Wohnen dann da tatsächlich mehr Arten im Wald? Konkret mehr Fledermausarten und mehr Vogelarten.
0: Genau, und dann machen die Forscher den Wald testweise unordentlich, oder?
2: Genau, und letztendlich war das Ergebnis für die Fledermäuse, im Schnitt gibt es 2 Fledermausarten mehr, wenn es unordentlich gemacht wird. Und auch bei den Vögeln sind sehr viel mehr Arten dazugekommen.
0: Also ein klein bisschen Unordnung kann sehr viel verändern außerhalb der Wohnhäuser, würde ich sagen. Danke für die Nachrichten aus der Wissenschaft.
2: Gerne.

0: Jahrelang hatte es Streit gegeben um das sogenannte Heizungsgesetz von Robert Habeck. Vor allem die Union hatte heftig Stimmung dagegen gemacht. Darum hat Schwarz-Rot auch das alte Heizungsgesetz geändert und jetzt neu aufgelegt. Doch Ruhe ist damit nicht eingekehrt. Auch an der Neuauflage jetzt von Ministerin Reiche scheiden sich die Geister. Und deshalb ging es einigermaßen hoch her, als der Bundestag heute zum ersten Mal über das geplante neue Gesetz debattiert hat. Frank Eichmann.
1: Nur sanft hat die Bundesregierung das künftige Heizungsgesetz umgetauft. Offiziell soll es nicht mehr Gebäudeenergie, sondern Gebäudemodernisierungsgesetz heißen. Aber die Abkehr vom Vorgänger der früheren Ampelkoalition ist riesig. Die zuständige Bundeswirtschaftsministerin Katharina Reiche sprach von einem Neustart der Wärmewende und einem Schlussstrich unter die Politik des Misstrauens.
2: Wir ersetzen Heizungszwänge durch Technologieoffenheit, Detailvorgaben durch Eigenverantwortung. Wir geben den Menschen die Freiheit zurück, selbst zu entscheiden, mit welchen Systemen sie ihr Haus beheizen und wie sie ihr Haus modernisieren wollen.
1: Die Ampelkoalition hatte deutlich eingeschränkt, welche Neubauheizungen noch eingebaut werden dürfen. Die mussten zumindest 65% mit erneuerbarer Energie betrieben werden. Eine bewusste Riesenhürde für neue Öl- und Erdgasheizungen, die es ab 2045 gar nicht mehr geben sollte. Dieses Enddatum entfällt mit dem neuen Gesetz. Und das führte zu heftiger Kritik. Katharina Dröge, Fraktionsvorsitzende der Grünen im Bundestag, bemängelte nicht nur die Abkehr vom Klimaschutz.
3: Mitten in der größten Ölkrise, die die Welt jemals erlebt hat, während die Öltanker in der Straße von Hormuz alle feststecken und wir wissen, dass das auch noch lange so bleiben wird.

0: haben Sie ein Gesetz, wo Sie den Leuten sagen, kauft wieder alte Gasheizungen, als gäbe es diese Krise einfach nicht.
1: Die Linken-Fraktion im Bundestag prüft eine Klage gegen das neue Heizungsgesetz, kündigte Violetta Bock an. Sie ist Sprecherin für Klimagerechtigkeit in ihrer Fraktion. Und sie zitierte heftige Kritik am geplanten Gesetz.
2: Der Normenkontrollrat, eins der handwerklich schlechtesten Gesetze. Der Bundesrat, rückwärtsgewandt. DGB, kontraproduktiv und weitgehend konzeptlos. Der Städtebund, ein Wirrwarr und finanzielle Überforderung für Bürger und Kommunen. Selbst die Chemieindustrie befürchtet Marktknappheit und höhere Preise für Grüngase.
1: Neu im Heizungsgesetz die Biotreppe. Seltsamer Name, die Idee dahinter. Ab Januar 2029 darf kein rein fossiles Öl und Gas mehr verheizt werden. Ein Teil muss klimafreundlich sein und dieser Teil steigt über die Jahre stufenweise. Daher Treppe. Zunächst sind es mindestens 10% Biomethan oder Bioöl, 2030 15% und ab 2040 müssen mindestens 60% beigemischt werden. Das ist Habecks Heizungshammer durch die Hintertür, schimpfte der AfD-Abgeordnete Marc Bernhard und sprach von einer Biotreppe ins Nichts. Denn, so zitierte auch er Experten und Verbände,
3: der Verband der Elektroindustrie erklärt klar und deutlich, dass Biogas nicht in ausreichenden Mengen verfügbar ist. Das Institut für Zukunftsenergie hält eine flächendeckende Versorgung von Millionen Gasheizungen weder mengenmäßig für möglich noch für ökonomisch sinnvoll.
1: Die SPD lieferte in der Bundestagsdebatte Selbstkritik, hatte sie doch das Heizungsgesetz der Ampel mitverhandelt, das nun deutlich verändert wird. Verena Huberts, SPD-Abgeordnete und Bundesbauministerin.
4: Das alte Heizungsgesetz, ich habe persönlich mitverhandelt, es war ein Bauplan, und da müssen wir uns doch ehrlich machen, der in der Praxis nicht aufging. Wir haben diesen Plan jetzt neu gezeichnet.
1: Beschlossen ist noch nichts. Nach der heutigen ersten Debatte des Regierungsentwurfs wird der Bundestag das Heizungsgesetz zunächst weiter beraten. Es soll noch in diesem Jahr in Kraft treten.
5: Frank Eichmann aus dem Bundestag. Gerade war es 6:30. Wie geht es einem Trainer, der bei der WM gleich mehreren Teams die Daumen drückt? Wir fragen nach bei Manuel Baum vom FC Augsburg. 5 seiner Spieler treten bei der WM an für unterschiedliche Nationen. Zunächst die Kurznachrichten mit Adler Madeleine Gallert.
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7: Linke will wegen Gebäudemodernisierungsgesetz vor Bundesverfassungsgericht ziehen. Die Partei erklärte, mit den neuen Regeln werde es noch schwerer, die Klimaziele im Gebäudesektor zu erreichen. Sie beruft sich auf Artikel 20a des Grundgesetzes, wonach im Ergebnis neue Gesetze den Klimaschutz nicht verschlechtern dürften. Die Novelle erlaubt wieder, neue Öl- oder Gasheizungen einzubauen und wurde heute in erster Lesung im Bundestag beraten. Merz ruft im Bundestag weiter zu Reformbereitschaft auf. In seiner Regierungserklärung zum kommenden EU-Gipfel erklärte der Bundeskanzler, es gelte, die Stärken und Potenziale zu nutzen, um das Ruder für alle herumzureißen. Grüne und Linkspartei prangerten fehlende Ausgewogenheit bei den geplanten Reformen an. Wagen muss für stabile Krankenkassenbeiträge noch mehr einsparen. Bei der Gesundheitsministerkonferenz der Länder in Hannover erklärte die Bundesgesundheitsministerin das mit einer unerwartet hohen Ausgabendynamik. Demnach fehlen rund 2,5 Milliarden Euro. Wagens Reform soll morgen das erste Mal im Bundestag beraten werden. Frau bringt zum dritten Mal Zwillinge zur Welt. Ein Ehepaar aus Fürth in Mittelfranken hatte bereits im Spätsommer 2023 und etwa ein Jahr später erneut gleich doppelten Grund zur Freude. Ende Mai dieses Jahres gab es die dritte Zwillingsgeburt. Das Klinikum Fürth schrieb auf Instagram, einmal ist besonders, zweimal außergewöhnlich, dreimal in Folge kaum zu glauben. Soweit die Nachrichten um 12:30.
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7: Unbeständig mit Schauern oder einzelnen Gewittern, Tiefstwerte in der Nacht um 10 Grad. Und die Bayern 2 Verkehrsmeldungen. A3 Frankfurt Richtung Würzburg zwischen Stockstadt und Hößbach, 10 Kilometer Stau nach einem Unfall. A8 Stuttgart Richtung München zwischen Günzburg und Zusmarshausen, 6 Kilometer Stau nach einem LKW-Unfall. A8 München Richtung Stuttgart zwischen Adelsried und Zusmarshausen Stau wegen Bergungsarbeiten nach einem LKW-Unfall. A9 Nürnberg Richtung Berlin in Höhe

0: Tunneleinhausung Bayreuth, Stau wegen Bergungsarbeiten. A70, Bamberg Richtung Bayreuth, zwischen Kulmbach, Neudrossenfeld und Dreieck Bayreuth-Kulmbach, ein Unfall. Und die A99, Ostumfahrung München Richtung Salzburg, zwischen Fröttmanning Nord und Kirchheim, 7 Kilometer Stau. Es ist 18.34 Uhr.
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2: Die bislang größte Fußball-Weltmeisterschaft der Geschichte beginnt am Abend. Im ersten Spiel trifft mit Gastgeber Mexiko auf Südafrika. Anpfiff im legendären Aztekenstadion ist um 21 Uhr. Und ab heute Abend werden dann auch wieder viele Millionen Hobbytrainer vor dem Fernseher sitzen. Aber fragen wir einen echten Bundesliga-Trainer, was von der WM zu erwarten ist.
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3: Seit Ende vergangenen Jahres ist der ehemalige Torwart Manuel Baum Cheftrainer des FC Augsburg. Er schaffte es, den abstiegsgefährdeten Klub bis zum Saisonende auf Platz 9 der Bundesliga-Tabelle zu führen. Das ist die drittbeste Platzierung, die der Verein je erreicht hat. Baum hat sich in seiner Karriere intensiv um den Fußballnachwuchs gekümmert. Er war Cheftrainer der deutschen U20-Nationalmannschaft und sportlicher Leiter des Nachwuchsleistungszentrums von RB Leipzig. Der 46-Jährige hat seine Zeit aber nicht nur auf dem Platz verbracht, sondern hat auch ein Diplom der TU München in Sportwissenschaften. Während der Fußball-WM ist Manuel Baum Kommentator für Magenta TV.
2: Ja, herzlich willkommen auf Bayern 2. Grüß Gott, Herr Baum.
4: Hallo, servus.
2: Herr Baum, ich bezeichne mich durchaus als Sportfan, aber ich gebe zu, bei mir ist irgendwie noch überhaupt keine WM-Stimmung, noch nicht so richtig Vorfreude. Wie ist das bei Ihnen?
4: Ja, doch, bei mir tatsächlich schon. Also ich bin ja jetzt gerade schon in einem der Studio, Magenta-Studio in Ismaning und bereite mich schon auf das Eröffnungsspiel heute Abend vor, das ich als Co-Kommentator begleiten darf. Und im Hintergrund sind ja meine Jungs auch schon tätig, die die ganzen Analysen für die Weltmeisterschaft bauen. Deswegen sind wir schon seit 2 Wochen eigentlich dabei, uns mit dem Thema WM auseinanderzusetzen. Und von Tag zu Tag steigt natürlich die Vorfreude.
2: Ja, und heute Abend geht's los. Und ich bin sicher, da kommt dann bei mir auch langsam WM-Stimmung auf. Eröffnungsfeier, dann das Spiel Mexiko, der Co-Gastgeber gegen Südafrika. Favorit ist Mexiko, oder?
4: Ja, absolut. Also man kann da immer verschiedene Indikatoren hernehmen. Ein relativ einfacher ist ja schon mal der Marktwert der Spieler. Wenn man dann so den Marktwert der Mexikaner anschaut, der so um die 150 Millionen sind und der Südafrikaner bei knapp an die 50, da kann man schon ein bisschen was ableiten. Trotzdem wissen wir ja selber im Fußball, kennen wir ja in Augsburg, ist man immer mal wieder für Überraschungen gut, auch wenn man gegen Mannschaften spielt, die vielleicht ein bisschen mehr wert sind, in Anführungszeichen.
2: Ja, jetzt die Fußball-Weltmeisterschaft, da ist ein bisschen was anders, als wir gewohnt sind hier in Europa. Halbzeitshow beim Finale zum Beispiel ist neu. Wie finden Sie das, diese Show rund um den Fußball?
4: Ja, ich nehme da so ein bisschen die Veränderung in den internationalen Wettbewerben her. Also wenn man jetzt zur Champions League anschaut, da hat sich ja einiges verändert mit dieser großen Gruppe immer am Anfang. Und das ist wahrscheinlich so ein bisschen typisch deutsches Problem. Wir finden ja immer für jede Lösung irgendwie, sind mal ein Problem. Und ich bin eher so ein Typ, ich lasse das jetzt mal auf mich zukommen. Wir haben ja 104 Spiele, also deutlich mehr als beim letzten Mal. Wir haben 48 Mannschaften. Und ich würde jetzt da gar nicht großartig mit irgendwelchen Theorien vor den Spielen reingehen, sondern ich würde es mir einfach gerne mal anschauen und dann danach erst ein Fazit ziehen, um zu schauen, wie denn das so war.
2: Ja, Herr Baum, dann frage ich gar nicht mehr nach dieser großen Menge von Spielen, die sind und wie Sie das finden. Das schauen Sie sich mal an. Sie schauen sich die Spiele an. Aber Sie werden sich ja nicht nur Spiele der deutschen Nationalmannschaft anschauen und auch dann eben live dabei sein, sondern auch die der Schweiz, Österreichs, Kroatien, Tunesien und dem Kongo. Da schauen Sie besonders hin, denn da überall sind Fußballer des FC Augsburg, also Ihre Sportler. Das muss Sie doch unglaublich stolz machen, dass doch gleich 5 Spieler von Augsburg bei der Weltmeisterschaft dabei sind.
4: Ja, total. Also da fiebert man natürlich aus verschiedenen Perspektiven mit. Und die eine ist tatsächlich so die Vereinsperspektive von Augsburg, wo man sagt, wir haben ein paar Nationalspieler dabei. Da gibt es dann immer 2 Sachen, die ich mir anschaue. Zum einen freue ich mich natürlich, wenn die Leistung der Spieler und der Mannschaft richtig gut ist. Zum anderen hoffe ich immer, dass die verletzungsfrei dann irgendwann mal wieder zurückkehren werden. Als Trainer wünscht man sich natürlich ab und zu mal, je früher, desto besser, weil dann haben sie nur Erholung. Auf der anderen Seite würde ich mich auch freuen, wenn sie extrem lang in diesem Turnier wären und dann können sie gerne mal eine Woche später zu uns zum Training dazukommen.
2: Ja, Herr Baum, das wäre jetzt mal eine Frage gewesen. Wie schätzen Sie das als Trainer ein bei der Weltmeisterschaft? Ist das eher Motivation dann, die Sie nach Augsburg mitnehmen können? Oder kommen dann eher wirklich müde und möglicherweise auch etwas verletzte Spieler zu Ihnen zurück?
4: Es ist immer ganz wertvoll, wenn man viel Erfahrungen im Leben sammelt. Also für mich geht es gar nicht ums Alter von Menschen oder von Spielern, sondern Erfahrungen, die man da mitkriegt. Und gerade so ein Turnier ist natürlich eine mega Erfahrung, eine mega Geschichte, die jeder Spieler dann zu uns nach Augsburg mitbringen kann und die er dann natürlich mit seinen Mitspielern teilt, beziehungsweise halt mit dem ganzen Verein oder mit dem Trainerteam. Und diese Erfahrungen führen natürlich dazu, dass in der Regel dann auch die Leistung von den Spielern, aber auch von der Mannschaft dann dementsprechend steigt, wenn man es sich richtig zunutze macht. Insofern freue ich mich, dass sie dann die Erlebnisse mit uns teilen und mit Sicherheit, weil sie halt auch gegen Top-Mannschaften spielen, mit der einen oder anderen Situation, wenn wir sie in Augsburg dann tatsächlich haben, vielleicht eine Lösung parat haben, die wir noch gar nicht auf dem Schirm haben.
2: Was glauben Sie denn, welcher Spieler, der da bei der Weltmeisterschaft antritt, eben Schweiz, Österreich, Kroatien, Tunesien oder Kongo, wer wird am längsten dabei sein und am spätesten bei ihm im Training wieder einsteigen?
4: Naja, in meiner Prognose, die ich mir meinem virtuellen Assistenten erstellt habe, sind tatsächlich die Kroaten und die Österreicher, also Kroatien wäre bei mir auf 9 und Österreich auf 10, die zwei, die wahrscheinlich am spätesten zurückkehren werden zu uns nach Augsburg. Also in dem Fall Gregoric und Jakic.
2: Wenn Sie schon so einen virtuellen Assistenten haben, wo rankt denn der das deutsche Team ein?
4: Auf 5, tatsächlich. Also die Deutschen sind auf 5. Ich habe mir da so 5 Bereiche herausgenommen, anhand derer ich dann unterschiedliche Gewichte dann mir so eine Art Formel zusammenbaut hat. Zum einen ist natürlich der Trainer immer relevant. Dann natürlich die Spieler, das sind die Höchstgerankten, wo ich sage, von 100 Punkten ist immer 70% der Spieler. Dann aktuelle Form, dann tatsächlich in dem Turnier habe ich eine Position herausgehoben, das ist der Torhüter. Man hat zum Beispiel in der letzten Weltmeisterschaft gesehen, dass 5 Entscheidungsspiele über das Elfmeterschießen entschieden worden sind. Also der Torhüter ist unglaublich wertvoll. Und was auch spannend ist, die Spielerverbindung. Also wie oft spielen denn die gleichen Spieler miteinander zusammen, schon auch in der Vergangenheit? Weil dann kennt man sich halt einfach besser und muss es nicht erst während dem Turnier lernen. Und das sind so die Punkte, anhand derer ich mein Ranking dann erstellt habe.
2: Ja, und Herr Baum, Sie kommen also bei Deutschland auf die 5 und dann die Frage, die ich Ihnen stellen muss, wer ist denn bei Ihnen auf der 1? Und da hören wir mal rein, was Thomas Helmer, Europameister 1996, heute früh hier auf Bayern 2 zu seinem Tipp gesagt hat.
5: Ich habe heute mal einen ganz kühnen Tipp rausgehauen. Ich habe England gesagt. Wenn Harry Kane weiter so performt, vielleicht haben die Engländer wirklich eine Chance.
2: Ja, das ist der Tipp von Thomas Helmer. Herr Baum, was sagen Sie dazu? England Weltmeister?
4: Nein, bei mir ist England an 3. Insofern, so kühn ist er dann doch
2: okay.
4: Jetzt nicht, der Tipp. Das ist doch meine Brille. Bei mir sind tatsächlich die Franzosen an 1, die Spanier an 2, England 3, 4 Argentinien und dann kommen wir Deutsche. Deswegen, wenn man sich die Endlinge dann so anschaut, genauso was ein Trainer halt angeht mit viel Erfahrung, also international, kommen sie bei mir, dann müssten sie auf 3 einlaufen, sagen wir mal so.
2: Ja, die Tipps von Manuel Baum und seinem KI-Assistenten, Trainer des FC Augsburg. Manuel Baum, nicht der KI-Assistent. Herr Baum, vielen Dank für das Gespräch und ganz viel Spaß beim Fußballschauen.
4: Dankeschön.

0: Pomme de la O auf Bayern 2. Ein Fall aus Sachsen sorgt derzeit für einen Aufschrei in der Feuerwehr-Community. Denn dort wurde ein freiwilliger Feuerwehrler geblitzt, weil er in der Tempo-30-Zone mit mehr als 60 Stundenkilometern unterwegs war. Ein Gericht hat das Bußgeld zwar gekippt, aber die Frage bleibt, was gilt eigentlich für die Feuerwehr im Einsatz? Wie schnell darf sie wo fahren und wann darf sie Blaulicht anschalten? Und werden die Freiwilligen darüber überhaupt ausreichend belehrt? Arno Trümper hat nachgefragt.
1: Die Berufsfeuerwehr in München rückt aus. Die Hauptwache liegt in der Innenstadt. Es hat viel Verkehr, wie fast immer, aber dank Martinshorn und Blaulicht geht es zügig voran. Die Sache mit den Blitzern ist Peter Lossinger, Brandoberinspektor bei der Berufsfeuerwehr hier in München, durchaus bekannt.
2: Wenn höchste Eile geboten ist, kann man natürlich die Geschwindigkeit überschreiten. Dass es dann ein Blitzer auslöst, das passiert natürlich auch sehr schnell. Also das passiert durchaus öfter.
1: Befürchten müssen Lossinger und seine Kollegen aber nichts. Sie haben eine ausführliche Schulung erhalten und wissen genau, wann sie sich bei einer Einsatzfahrt über Verkehrsregeln hinwegsetzen dürfen.
2: Also wir als Einsatzkräfte haben eben, da es eine hoheitliche Aufgabe ist, die Möglichkeit, auf Wege- und Sonderrechte zurückzugreifen. Das heißt, wenn Eile geboten ist, dürfen wir beispielsweise über rote Ampeln fahren oder auch, wenn notwendig, die Geschwindigkeit überschreiten. Da haben wir eine gesetzliche Grundlage dazu und das ist auch einfach, um vor allem im dichten Stadtverkehr unser Einsatzziel zu erreichen, notwendig.
1: Das wissen Sie auch im Münchner Kreisverwaltungsreferat. Hier werden alle Geschwindigkeitsüberschreitungen bearbeitet und die Strafzettel verschickt. Ist aber ein Einsatzfahrzeug auf dem Blitzerfoto, wird noch einmal nachgefragt, erklärt Beate Winterer, Pressesprecherin des Kreisverwaltungsreferates München.
3: Das Bild geht dann mit den Daten an die Bußgeldstelle. Und dort wird dann eben bei der Institution, also Polizei, Feuerwehr, Rettungsdienst, angefragt. Und dann bekommt man in der Regel eine Einsatznummer zurück, worüber die Institution eben nachweist, dass das betreffende Fahrzeug zu dieser Zeit auf einer Einsatzfahrt war. Dann wird dieses Verfahren eben auch eingestellt von der Bußgeldstelle.
1: Dass ein Kollege einmal ein Bußgeld erhalten hätte, davon hat Brandoberinspektor Peter Lossinger noch nie etwas gehört. Trotzdem bedeutet das nicht, dass er ungehemmt aufs Gaspedal tritt.
2: Lieber mal ein bisschen langsamer, wie ein bisschen schneller unterwegs sein und einfach immer ein Auge für den Verkehr haben. Wir dürfen zwar gewisse Regeln ausnutzen, gewisse Spielräume ausnutzen, aber nichtsdestotrotz muss man natürlich aufpassen, das ist ganz klar.
1: Denn da ist das Verantwortungsgefühl jedes Fahrers gefragt. Schnell fahren, um schnell zu helfen, aber nicht zu schnell. Denn die Feuerwehr will ja Leben retten und nicht weitere Unfälle riskieren.
0: Verkehrsregeln für Feuerwehrleute im Einsatz. Bayern 2, es ist 18 Uhr und gleich 48. Andere Länder wie Australien machen es vor. Auch in Deutschland wird ein Verbot von Social Media für Kinder und Jugendliche diskutiert. Die SPD hat sich dafür ausgesprochen und auch Kanzler Merz zeigt sich offen. Nun hat sich der Deutsche Ethikrat mit dem Thema befasst und er rät etwas überraschend von einem pauschalen Verbot von sozialen Medien für junge Menschen ab. Nicole Markwald.
4: Fake News, durch künstliche Intelligenz gefälschte Bilder und Videos, die Gefahr einer potenziellen Bildschirmsucht. Nein, digitale Räume sind nicht ohne Risiken für Kinder und Jugendliche. Dennoch ist der Deutsche Ethikrat gegen eine Altersgrenze für Instagram und Co. Die stellvertretende Vorsitzende Judith Simon erklärt:
5: Ein pauschales Verbot sozialer Medien greift gleichzeitig zu kurz und zu weit.
4: Was meint sie damit?
5: Zu kurz, weil es andere Dienste

0: insbesondere KI-Chatbots ignoriert, zu weit, weil es Befähigung und Teilhabe übermäßig beschneidet.
1: Auch junge Menschen haben Kommunikations- und Informationsbedürfnisse, betont der Ethikrat. Diese müssen mit dem notwendigen Schutz in Einklang gebracht werden. Ein gesetzliches Mindestalter für soziale Medien sei allerdings das falsche Instrument. In der ethischen Analyse sei eben auch wichtig,
2: dass digitale Räume nicht nur Erwachsenen, sondern auch Kindern und Jugendlichen neue Formen gesellschaftlicher Teilhabe ermöglichen, die durchaus positiv zu bewerten sind,
1: sagt der Vorsitzende Helmut Frister. Über Messenger-Dienste kommunizieren, sich kreativ ausleben, mit sozialen Medien Freundschaften pflegen und Zugehörigkeit fühlen. Für junge Menschen sei das enorm wichtig. Der Erwerb digitaler Medienkompetenz sei heutzutage nicht verhandelbar, betont Frister. Statt eines pauschalen Verbots empfiehlt der Ethikrat eine Art Stufenmodell. Eine gute Grundlage bietet die Regulierung von Online-Plattformen im Digital Services Act der Europäischen Union. Dieser müsse aber konsequenter umgesetzt werden. Angebote, die Kindern zugänglich sind, sollten auf schädliche Funktionen und Mechanismen konsequent verzichten. Judith Simon erklärt,
0: ferner sollten Angebote für Kinder und Jugendliche auf Profiling und Tracking verzichten, Kontaktaufnahme durch Fremde verhindern und über bessere Möglichkeiten verfügen, problematische Inhalte und Interaktionen zu blockieren und zu melden.
1: Für Eltern soll es bessere und einfachere Werkzeuge geben, mit denen sie die Internetnutzung ihrer Kinder kontrollieren und gegebenenfalls einschränken können. Ein Schutzkonzept müsse auch andere digitale Angebote wie KI-Anwendungen wie Chatbots oder Bildgeneratoren einbeziehen. Bundestagspräsidentin Julia Klöckner hatte die Stellungnahme des Ethikrats in Auftrag gegeben. Sie fügte hinzu,
3: natürlich sind Eltern die ersten Bezugs- und Erziehungspunkte für Kinder, aber wir können nicht alle Verantwortung nur bei Eltern und dem Staat abladen. Wir müssen die Plattformen stärker in den Blick auch nehmen. Viele Risiken entstehen ja gar nicht zufällig, sondern durch Gestaltung digitaler Plattformen, durch Geschäftsmodelle, die auf maximale auch Aufmerksamkeit ausgerichtet sind.
1: Parallel zum Ethikrat erarbeitet derzeit die unabhängige Expertenkommission Kinder- und Jugendschutz in der digitalen Welt einen Bericht für das Bundesfamilienministerium. Der Bericht soll Ende Juni vorgelegt werden.

0: The No Twist, How the Story Ends, zum Ende dieser Welt am Abend auf Bayern 2. Das Team der Welt am Abend sagt Servus und wünscht Ihnen einen schönen, entspannten Abend. Im Studio war Eva Kötting.
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2: Anschnallen. Es geht los. Wir reisen um die Welt. Nach Norden, Süden, Osten, Westen. Nächster Halt ist Schweden. Hey, jag heter Ylvi. Välkommen till Sverige. Hallo, ich heiße Ylvi. Mein Name bedeutet die kleine Wölfin. Willkommen in Schweden. Bald ist Midsommar, mein allerliebster Feiertag. Ein Tag, der sich wie ewig anfühlt, weil es auch nachts fast ganz hell bleibt. Wir tragen Blumenkränze im Haar, tanzen um die Midsommerstange, singen und feiern. Ausgerechnet der Midsommertag beginnt in diesem Jahr mit einem großen Fluch. Nehmen Katjävel! Katjävel, also Katzenteufel, ist nun wirklich kein nettes Wort. Schon gar nicht für meine geliebte Katze. Was ist denn los, Opa? Wieso schimpfst du mit meinem Katzenengelchen? Und was machst du überhaupt mit dem Pinsel beim Schitthös? Wir haben in unserem Sommerhaus am Meer nämlich kein Klo. Nur draußen eine kleine Scheißhütte. Ein Plumpsklo. Das sieht von außen aus wie ein klitzekleines rotes Häuschen. Ich wollte nur ein paar abgeblätterte Stellen rot nachmalen und dann kam dein, kleiner Katzenteufel. Hat meinen roten Farbeimer umgeschmissen. Ist mit seinen Pfoten schön durch die Farbe gelaufen und danach direkt auf mein weißes Ruderboot getapst. Jetzt kannst du dir vorstellen, wie das aussieht. Weißes Boot mit roten Pfötchen. Ist doch toll, Opa. Die Katzenpfoten bringen uns beim Heringfangen bestimmt Glück. Midsommer schmeckt nach Jordgubbstorte. Erdbeertorte. Außerdem nach Kartoffeln und Hering mit saurer Sahne und frischen Kräutern. Bist du bereit, kleines Wölfchen? Wie jedes Jahr steigen Opa Björn und ich ins Ruderboot, um noch die wichtigste Zutat fürs Midsommermenü zu fangen, die Heringe, Strömmingar. Man muss sie fischen, bevor Midsommer vorbei ist, sagt mein Opa immer. Danach schwimmen sie raus ins weite Meer. Tatsächlich haben uns die roten Pfötchen auf dem Boot Glück gebracht. Mit vollgefüllten Fischeimern geht's zurück an Land. Sie kommen! Auf einem großen Heuwagen hinter Onkel Lasses Traktor fahren sie ein. Im Heu sitzen meine Cousinen und Cousins und viele Freunde aus der Nachbarschaft. Hedda, Eli, Ava, Vanja, Ule und wie sie nicht alle heißen. Glad Midsommar! Jubeln wir uns zu und winken. Fröhliche Sommersonnenwende. Aber sowas von! Schon wirbeln wir alle fröhlich tanzend um unsere wunderschön geschmückte Midsommerstange. Weil es so lustig ist, tanzen wir hintereinander als lange Schlange hinunter auf den Steg. Und da passiert es. Der Kopf der Schlange, namens Hedda, plumpst ins Wasser. Während es von unten prustet und quietscht, gerät die tanzende Schlange vor lauter Lachen ins Wanken. Auf einmal springt mindestens die Hälfte, mehr oder weniger freiwillig, hinterher. Vilken jätteplask och vad roligt! Was für ein Riesenplatscher und was für ein Spaß! Spätabends, nach unserem großen Midsommergelage, ist es immer noch taghell. Plötzlich springt Ava auf. Wir müssen ja noch die 7 Blumen pflücken. Also, in Schweden ist es so, wenn man sich in der Midsommernacht 7 wilde Blumen von 7 verschiedenen Wiesen unters Kopfkissen legt, träumt man von der Liebe seines Lebens, sagt man. Mit den schönen Blumen unter unseren Kopfkissen wünschen wir uns alle eine gute Midsommernacht und dass wir süß träumen. God Midsommernatt og drømset!
1: Ein Bettopferl aus Schweden von Ursel Böhm. Erzählt hat es Elna Lindgens.
2: Und jetzt schlaft gut und träumt was Schönes. Gute Nacht.
1: Gute Nacht. Oder Kissenschlacht.
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5: Und gleich nach den 19 Uhr Nachrichten der Zündfunk mit Franziska Timmer und Tobias Ruhland. Und ja, irgendwie geht's bei uns schon auch um Fußball. Wir sind aber Team Underdog und erzählen euch die Geschichte von einem bosnischen Lied, das auf dem besten Weg ist, der WM-Song der Herzen zu werden. Wie er genau klingt und was da für eine märchenhafte Geschichte dahinter steckt, gleich im Zündfunk hier auf Bayern 2 nach den Nachrichten.

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1: Um 19 Uhr mit Anne-Madeleine Gallert. Rund um das Aztekenstadion in Mexiko-Stadt haben sich schon lange Schlangen gebildet. Die Fußball-Weltmeisterschaft geht los. In 2 Stunden ist Anpfiff beim ersten Spiel. Vorher schon beginnt die Eröffnungsfeier. Wie die Menschen in Mexiko als einem der Gastgeberländer zur WM stehen, weiß unsere Korrespondentin vor Ort, Jenny Barke. Sie sagt, die Stimmung sei gespalten.
2: Also einerseits fußballbegeistert ist Mexiko definitiv. Die Menschen sind stolz, dass sie zum 3. Mal Gastgeberland sind. Die Leute tragen grüne Mexiko-Trikots, ziehen die sogar ihren Hunden an. Aber es gibt auch viele, die sehr kritisch dem Fest gegenüberstehen, weil sie nicht ins Stadion kommen. Die Ticketpreise sind zu hoch für die meisten Mexikaner. Und es gibt viele Proteste. Die internationale Aufmerksamkeit der WM nutzen jetzt Gruppen wie Angehörige von Vermissten oder auch Lehrer, die Straßenblockaden gestartet haben und auch weitere Proteste ankündigen.
1: Der Bundestag hat erstmals über das neue Gebäudemodernisierungsgesetz beraten. Wirtschaftsministerin Reiche sprach von einer echten Freiheit für die Verbraucher, die wieder selbst bestimmen könnten, wie sie ihr Haus beheizen. Aus Sicht der Opposition vollzieht die Bundesregierung jedoch eine Rolle rückwärts. Die Linke will die Vorschrift vom Bundesverfassungsgericht überprüfen lassen. Mit dem Gesetz werde es noch schwerer, die Klimaziele im Gebäudesektor zu erreichen. Das Grundgesetz verbiete aber, dass neue Gesetze den Klimaschutz verschlechterten. Bundesgesundheitsministerin Wagen muss noch mehr einsparen, um die Beiträge in der gesetzlichen Krankenversicherung stabil halten zu können. Bei der Gesundheitsministerkonferenz der Länder in Hannover erklärte die CDU-Politikerin, die Ausgabendynamik bei den gesetzlichen Kassen sei nach Zahlen des 1. Quartals höher als bislang erwartet. Demnach fehlten trotz ihrer Reformpläne rund 2,5 Milliarden Euro. Wagens Entwurf soll morgen das erste Mal im Bundestag beraten werden. Wer gerade für die WM nach Amerika fliegt oder zum Beispiel Urlaub in Asien macht, muss erstmal zu einem Flughafen. Für Menschen in Ostdeutschland ist die Anreise dahin meist länger. Denn von ostdeutschen Flughäfen gibt es derzeit nicht mal 10 Fernflugverbindungen. In Westdeutschland sind es fast 200. So geht's nicht weiter, sagen die Regierungschefs der ostdeutschen Bundesländer nach einem Treffen mit dem Bundesverkehrsminister Martin Adam.
3: Von Benachteiligung und Protektionismus spricht Brandenburgs Ministerpräsident Dietmar Woidke. Das seien harte Worte, aber wenn er sehe, wie Interkontinentalflüge am BER, Zitat, verhindert werden, falle ihm kein anderes ein. Berlins regierender Bürgermeister Kai Wegner sprach von einem intensiven Austausch mit Bundesverkehrsminister Patrick Schnieder. Es gäbe eine klare Bevorzugung der Flughäfen Frankfurt am Main und München. So könne es nicht bleiben.
1: In Neuburg an der Donau ist am Nachmittag bei Arbeiten eine Weltkriegsbombe entdeckt worden. Noch heute Abend soll sie entschärft werden. Deswegen läuft gerade ein Evakuierungseinsatz entlang der Richard-Wagner-Straße. Auch ein Seniorenzentrum ist dort betroffen. Die Bewohner werden auf das Gelände einer Grundschule gebracht. Das Wetter in Bayern. Bis zum Abend unbeständig mit Wolken, Sonne und einzelnen Schauern oder Gewittern. Kommende Nacht zunächst abklingende Schauer, später von Westen her neuer Regen. Tiefstwerte um 10 Grad. Morgen vielerorts regnerisch, am Samstag erst am Nachmittag freundlicher. Am Freitag bis 18, am Samstag bis zu 25 Grad. Es ist gleich 19.04 Uhr. Die Verkehrsmeldungen A3 Frankfurt Richtung Würzburg zwischen Weibersbrunn und Marktheidenfeld 5 Kilometer Stau.

0: Offenbach nach einem Unfall gesperrt, es staut sich. A93 Weiden Richtung Hof zwischen Pechbrunn und Marktredwitz Süd, ein Unfall. Und die A99 Ostumfahrung München Richtung Salzburg zwischen Fröttmanning Nord und Kirchheim, 7 Kilometer Stau. Soweit die Verkehrsübersicht.
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2: Herzlich willkommen zum Zündfunk am Donnerstag mit Franziska Timmer und Tobias Ruhland.
3: Ja, heute also geht sie los. Die XXL-Fußball-WM des Wahnsinns. Wahnsinns-Ticketpreise, Wahnsinns-Margen für die FIFA und Wahnsinns-Wahnvorstellungen von FIFA-Chef Gianni Infantino, der davon schwärmt, wie dieses Turnier die Welt doch vereint.
2: Ja, das merkt man an dem Beispiel Iran, wenn man hört, dass die iranische Nationalmannschaft nur zu den Spielen in die USA einreisen darf, sonst aber ihr Quartier wegen der Einreisebeschränkungen nach Mexiko verlegt hat.
3: Tja, heute Abend jedenfalls WM-Auftakt im Aztekenstadion in Mexico City. Mexico City und Mexiko gegen Südafrika ist da auf dem Spielplan. Musikalisches Aufwärmen für diese Partie jetzt von Captain Cumbia. Hiermit eine Nummer, die zwei der WM-Austragungsländer zumindest musikalisch vereint. Hört das hier mal genauer an, bitteschön. Musik

0: also für mich deutlich cooler als Captain America. Hier ist der Captain Cumbia. Er mischt mexikanische Cumbia-Sounds unter den unkaputtbaren Vanilla-Ice-Klassiker Ice Ice Baby. Nehmen wir es als eine ja, musikalische Annäherung an die Fußball-WM in den USA, Mexiko und Kanada, die heute beginnt.
1: Bei der es ja viel zu kritisieren und zu monieren gibt im Vorfeld dieser WM. Wie kaum zuvor in der Geschichte internationaler Sportgroßereignisse. Kommt in der Berichterstattung hier auf Bayern 2 auch nicht zu kurz. Wir wollen uns im Zündfunk heute aber ausnahmsweise und bewusst auf die kleinen, schönen Momente fokussieren, die so eine Fußball-WM eben auch mit sich bringt.
0: Deshalb habe ich heute Nachmittag mit einem Bandmitglied vom bosnischen Dubiosa-Kollektiv gesprochen. Deren Song I Am From Bosnia, Take Me to America ist auf dem besten Weg, inoffizielle WM-Hymne zu werden.
2: Hello everybody, my name is Brano. I'm a member of band called Dubiosa Collective from Bosnia and you're listening to Zündfunk. I just want to say, I am from Bosnia, take me to Bavaria.
1: Wir im Zündfunkstudio in Bavaria freuen uns schon auf Brano vom Dubioso Kollektiv.

0: Außerdem freuen wir uns auf ein Gespräch über ein Land, das sich nicht für die WM, schon zum vierten Mal nicht, glaube ich, aber umso mehr für den Zündfunk qualifiziert hat. Bella Italia. Der Autor Erik Pfeil, der atmet italienische Popkultur. Für sein Buch Hotel Celentano war er auf einer Reise quer und längs über den Stiefel unterwegs. Er wird uns davon berichten.
1: Ist es originell, was ich da jetzt musikalisch dran bastle?
0: Bestimmt.
1: Geht so. Ist es trotzdem eine gute Idee?
0: Ja.
1: Auf jeden Fall. Herr Aerobik, bitte übernehmen Sie.

mit den Eltern 86.

waren am Tischen im 8. und 14. Juli 1974. So ehrlich muss ich immerhin zu

0: 1986.
1: Carsten May alias Aerobik hat mir mal im Interview hier im Zündfunk erzählt, dass er mal durch Hamburg oder so gecruised ist mit dem Auto und im Auto nebenan hat dann ein Kind die Scheibe runtergekurbelt und ganz laut Urlaub in Italien geschrien.
2: Ich habe auch letztens Urlaub in Italien gemacht. Leider kann man bei uns auf dem Rücksitz das Fenster nicht runterkurbeln, sonst hätte mein Kind bestimmt dasselbe gerufen, glaube ich. Eine Sommerreise durch ein anderes Italien, die hat der Autor Erik Pfeil gemacht und diese Reise in seinem Buch Hotel Celentano festgehalten. Erik Pfeil ist leidenschaftlicher Möger italienischer Popkultur und hat sich für sein Buch durch ganz Italien bewegt. Immer auf der Suche nach den Orten, die Italien wirklich, und zwar wirklich ausmachen. Heute Nachmittag war er im Zündfunkstudio zu Gast.
3: Buonasera, ja, eigentlich ab dem Mittagessen.
2: Nach der Siesta ist dann guten Abend.
3: Ja, also im Süden sowieso, im Norden sieht man das vielleicht noch ein bisschen anders. Die fangen vielleicht so um 16 Uhr an.
2: Und jetzt muss ich ganz indiskret fragen, wie geht's denn deinem Zahn?
3: Dem geht's besser. Der hat wirklich, der großartige, ich möchte den Namen nennen, Dr. Torre, hat Großartiges vollbracht. Also das hätte mich da wirklich fast den letzten Nerv gekostet.
2: Ich darf nämlich so indiskret sein, weil du es ja in deinem Buch auch schreibst, dass du in Grosseto, also in der Toskana, bei zwei Zahnärzten warst.
3: Sogar. Exakt, ja. Ja, ich habe beide Welten des italienischen Zahnarztwesens erleben dürfen. Also wirklich so einen, der auf seine Yacht wollte und sich so in den Abyss meines Mundes beugte und da kein Gold drin sah. Und der andere, der war wirklich jemand, also dem, ich sag mal pathetisch, dem habe ich einiges zu verdanken.
2: Der hat dir nicht den A, sondern die Zähne gerettet.
3: Richtig.
2: Ein Stück weit.
3: Richtig.
2: Du warst für dein Buch an unkonventionellen Orten unterwegs. Die Zahnarztpraxis hat planmäßig nicht dazu gehört. Wie bist du vorgegangen? Wie hast du deine Orte ausgesucht?
3: Das folgt tatsächlich so einer Privatobsession. Also wer mich näher kennt, weiß, ich verbringe weite Teile meines Lebens damit, quatschige italienische Musik zu hören und seltsame italienische Filme zu gucken. Also so B-Movies, aber auch so Hochkaräter. Und wenn man so einigermaßen obsessiv ist und so grundsätzlich weiß, wie man eine Sache recherchiert, dann sind die Geschichten eigentlich immer recht schnell herauszufinden. Also man folgt eigentlich so einer persönlichen Leidenschaft, ne? Und das ist immer so eine ganz gute Spur, der man hinterherlaufen kann.
2: Wenn man jetzt in Grosseto bleibt, wo du beim Zahnarzt warst, da warst du ja eigentlich zu Besuch in der Kirche, in der Adriano Celentano geheiratet hat.
3: Richtig, genau. Schon ewig her. Der ist ja wirklich schon seit den frühen 60ern mit seiner Frau verheiratet, Claudia Mori, die auch seine Managerin ist, die Chefin des Clan Celentano. Und die ja auch diesen tollen Song gemacht haben in den 60ern, Siamo la coppia più bella del mondo, wir sind das schönste Paar der Welt. Und das ist eigentlich der Song zu dieser Kirche, ne? Und das war dann halt einfach wieder ein Ort. Also wo haben die geheiratet und warum haben sie da geheiratet? Einfach, weil man da um 3 Uhr morgens heiraten konnte, unter Ausschluss der Paparazzi, ne? Die natürlich sonst da Schlange gestanden hätten.
2: Das heißt, die hatten da ihre Gäste um 3 Uhr morgens einberufen, um da zu heiraten.
3: Ja, das muss eine recht hemdsärmelige Hochzeit gewesen sein. Also ich habe nochmal so ein Bild davon gesehen. Also so viele Gäste waren da gar nicht. Ich glaube, die wollten in erster Linie ihre Ruhe haben.
2: Was lernt man denn über das Land Italien, wenn man an solchen unkonventionellen popkulturellen Orten unterwegs ist und jetzt nicht gerade am Markusplatz in Venedig?
3: Naja, man sieht doch, wie komplex das Land ist und was so im Inneren dieses Landes wirkt. Also ich sage immer, Italien ist ja so ein Land, das von so einer wahnsinnigen Nord-Süd-Ausdehnung lebt. Und darin liegt ja auch einer der großen Konflikte Italiens immer noch. Das wird sich auch so schnell nicht lösen lassen, dieses Problem. Also das Land wird immer noch durchschnitten in der Mitte.
2: Der reiche Norden und der arme
3: Richtig,
2: Süden.
3: Richtig, genau. Der reiche Norden und der arme Süden. Das sind natürlich teilweise auch Zuschreibungen. Das blendet ja auch ineinander. Aber du lernst halt einfach ein sehr komplexes Land kennen, dass so jenseits dieser ganzen quietschigen Schirmchen, Aperol, Nummern und so funktioniert und wo du so ein bisschen auch so ans Eingemachte des Landes kommst, ne? Also an die Themen wie Patriarchat und Ehe, wo ist das ein konservatives Land, wo ist das aber auch ein sehr modernes Land, ne? Also das ist ja wirklich ein Land, das ganz viel aushält, ne? Das eigentlich permanent auseinanderfliegen müsste, weil da immer noch was sehr Konservatives am Werk ist, das in anderen Belangen aber so ein ganz flirrendes, leichtfüßiges Land, wie wir ja alle wissen, ist.
2: Hast du so ein eingemachtes, konkretes Beispiel für mich, dass man sich es ein bisschen besser vorstellen kann?
3: Ja, das ist natürlich eine sehr gute Frage, auf die ich vorbereitet war.
2: Na klar.
3: Lass mich mal überlegen. Also ich muss jetzt mal so einen Lieblingsort rauskramen, der das repräsentiert, so diesen inneren Widerspruch. Dann nehmen wir mal diese Figur Celentano. Das ist jemand, die Eltern stammen aus Apulien, aus einer sehr armen Ecke Apuliens, aus der Provinz Foggia. Da ist eine sehr üble Mafia auch am Werk, sehr gefürchtet. Und die sind nach Mailand gegangen, also in den Norden gegangen. Sprich, wir reden hier von einer Binnenmigration. So, und dann ist Celentano geboren worden in der Via Gluck in Mailand. Da gibt es auch ein Lied. Das ist eigentlich der berühmteste Celentano-Song in ganz Italien. Also jedes Kind, das man nachts weckt, die können diesen Text aufsagen. Und da in dieser Via Gluck, als ich vor diesem Haus stand, das ich dann gefunden habe, Via Gluck numero 14, 14, da steht man davor und das ist jetzt so ein bisschen renoviert, da ist jetzt Airbnb drin und so, das Übliche. Und da stehst du halt davor und denkst, Wahnsinn, ne? Also hier, das führt dich zum Glutkern des Landes, zu diesem Song, wo Celentano, wie gesagt, Kind apulischer Binnenmigranten, davon singt, wie sehr er diesen Ort geliebt hat, einen armen Ort, den er dann verlassen hat für ein vermeintlich besseres Leben mit der Familie und dann zurückkam und da waren Hochhausghettos entstanden. Das ist heute komplett verbaut da, dieses Viertel. Und da siehst du halt die italienische Bauspekulation nach dem Zweiten Weltkrieg. Siehst einfach, wie dieses Land da aus dem Nichts in die Höhe gewachsen ist und wie aber auch viel verloren gegangen ist, natürlich von so einer ländlichen Kultur, die es da mal gegeben hat.
2: Ich finde, es passt jetzt, dass wir Celentano hören. Wir haben einen Song rausgesucht. Ich weiß, dass du den Songtitel aussprechen kannst. Ich habe keine Chance. Ich werde es nicht mal versuchen. In diesem Song versucht er, Englisch zu imitieren.
3: Ja.
2: Aber es ist eigentlich Kauderwelsch. Und du weißt schon, welchen Song ich meine.
3: Absolut. Wir reden von der Erfindung des Hip-Hop auf Italienisch. Wir reden von Prisen Collinensen in Chiusol.
2: Ist doch einfach.
3: Yes. Prisen Collinensen in Chiusol. 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

0: Erik Pfeil bei uns zu Gast im Zündfunkstudio. Hotel Celentano, Sommerreise durch ein anderes Italien, ist vor kurzem erschienen. Gerade bist du auf Lesereise unterwegs, heute in München im Heppel und Ettlich. Stichwort anderes Italien. Wie hat sich dein Verhältnis zu Italien verändert, seitdem Giorgia Meloni 2022 an die Macht gekommen ist als Ministerpräsidentin?
1: Ach, so wesentlich ehrlich gesagt nicht, weil Italien ja immer schon ein Land war, auf dessen Politik man mit so emporgereckter Augenbraue schaute, teilweise mit einer wahnsinnigen Überheblichkeit, weil, wenn wir uns an Berlusconi erinnern, da ging der ganze Quatsch ja schon los und der ging sogar noch mal viel früher los. Also da kann man in die 70er zurückgehen zu den Anni di Piombo, den Jahren des Bleis, den Jahren des Terrors in Italien. Und es ist natürlich ein Treppenwitz, dass man jetzt eine rechte Regierung hat und das ist die stabilste Regierung, die Italien jemals hatte. Nee, mein Verhältnis hat sich eigentlich nicht sonderlich geändert, weil ich sage mir das eigentlich ähnlich wie in den USA. Also ich erfreue mich an der Welt derer, die sie nicht gewählt haben. Und was man aber natürlich merkt, ist der Eingriff Giorgia Melonis auf die italienische Kultur, ne, was da passiert, also was bei der RAI, beim öffentlich-rechtlichen Rundfunk Italiens passiert ist, wo ziemlich durchgeputzt wurde. Man hat es sehr stark gesehen beim letzten Festival di Sanremo, dem großen Gesangswettbewerb, der ja auch im Buch eine Rolle spielt, was wirklich eine unfassbar provinzielle Veranstaltung war, kann man nicht anders sagen, auch mit einem sehr provinziellen Gewinnersong, gleichwohl der Sänger sehr sympathisch war. Aber das war eine sehr biedere Veranstaltung und alles Kontroverse, was so die letzten Jahre hatten unter dem bisherigen künstlerischen Leiter, das war auf einmal wie weggeblasen. Also man merkt das schon.
0: Das heißt, ja? Da wird mehr auf Tradition gesetzt, oder?
1: Ja. Genau. Und vor allem, man merkt die Abwesenheit von bestimmten Sachen. Man merkt die Abwesenheit von politischen Äußerungen, Kommentaren. Da war früher, also was heißt früher so, in den letzten 3-4 Jahren war auch immer ziemlich viel politischer Aktivismus auf der Bühne. Und es konnte eigentlich immer alles passieren. Und jetzt war das sehr runtergefahren, domestiziert, auch Sparflamme. Also man hatte manchmal nicht den Eindruck, einer italienischen Veranstaltung beizuwohnen.
0: Jetzt bist du ja mit deinem Buch auf so einer schon ein Stück weit nostalgischen Reise unterwegs. Kommt so eine Nostalgie einer Giorgia Meloni auch irgendwo entgegen?
1: Ja, auf jeden Fall. Also man merkt schon, dass diese Made in Italy-Marke, ne, die sich ja durch alles zieht, die sich durch die Filmkultur und auch durch die Musik zieht, klar, das kommt ihr zugute. Ne?
0: Es sind auch, ja, auch immer wieder dieselben Namen, also
1: ja,
0: Celentano,
1: ja, ja.
0: Conte, Nannini etc.
1: Absolut, wobei das natürlich alles Leute sind, die jetzt nicht auf Regierungslinie sind. Ne? Also bei Conte weiß man das nicht, da kann man sich das nur denken.
0: Der redet recht wenig.
1: Ja, und das ist nie ein politischer Künstler gewesen, im Gegenteil. Bei Nannini kann man sich das denken, wo sie politisch steht ungefähr. Und Celentano ist halt eh, also deswegen habe ich den zum Titel des Buchs gemacht, Hotel Celentano, weil das einfach eine so widersprüchliche Figur ist, wie eben dieses gesamte Land. Ne? Und weil er beispielhaft die Widersprüche dieses gesamten Landes, ich habe es eben gesagt, Norden, Süden, Frauen, Männer, Kirche und Aufbruch in sich bündelt. Aber ja, das zahlt natürlich, diese Nostalgie, die zahlt natürlich, glaube ich, doch sehr auf diese gegenwärtige Regierung ein. Ja.
0: Wie steht denn eine jüngere italienische Generation zu diesen italienischen Kamellen, sage ich jetzt mal? Mhm.
1: Sehr positiv. Das sieht man auch immer sehr schön beim Festival di Sanremo. Die Italiener sind ja und Italienerinnen sind ja sehr gut im Denkmalisieren ihrer Kultur. Ne?
0: Ja.
1: Also jeder, der da mal irgendwie relativ kreativ gehustet hat, der kriegt ein Denkmal hingestellt oder eine Plakette irgendwo an die Wand genagelt. Ne? Es ist alles sehr schnell musealisiert. Und man merkt das auch immer beim Festival di Sanremo, da gibt es den sogenannten Cover-Abend. Ne? Da werden Cover-Versionen gesungen. Das sind eben immer diese alten Kamellen. Da wird Azzurro gesungen, da wird Il Ragazzo della Via Gluck gesungen. Da wurde von der tollen, queeren Rapperin Madame vor 3 Jahren, glaube ich, Prisen Collinensen in Chiusol gesungen. Ne? Also die zapfen das komplett anders Zeug. Ne? Und das war einige Jahre, war es mal ein bisschen weg. Aber mittlerweile haben diese ganzen nostalgischen Dinger wieder einen wahnsinnig hohen Stellenwert.
0: Lass uns doch mal auf deine Reise gucken. Gab es einen Moment, wo du sagst, dafür allein hat sich die komplette Fahrt schon gelohnt? Ich glaube, es war nicht der Zahnarztbesuch.
1: Nee, der war sehr gut, aber es war eine Brücke Die führt über den Fluss Ticino. Und das tut sie bei einem Ort, den kennt niemand in Deutschland, behaupte ich jetzt mal, den kennt sicher irgendwer, Bereguardo, gelegen in der italienischen Reiskammer in der Provinz Pavia. Und diese Brücke, die taucht in einem Celentano-Film auf, Hände wie Samt, Mani di Velluto. Und er macht da so einen Wettlauf drüber. Den zeige ich immer bei jeder Lesung. Die Leute sterben, weil entweder erinnern sie sich an die Szene oder sie sehen sie zum ersten Mal. Und die ist wirklich grandios, weil er da wirklich so mit gebenedeitem Hüftschwung über diese Brücke walkt und seinen Kontrahenten in die Schranken verweist. Und dieser Ort, der sieht heute, über 40 Jahre nach Drehschluss, der sieht haargenau so aus. Und du denkst, alles klar, die kommen jetzt gleich hier über die Brücke gelaufen. Und dann stellt sich der Effekt ein, dass du meinst, im Film zu stehen und aus dem Film in die Welt zu gucken. Und das ist wirklich ein norditalienisches Idyll. Und kann ich nur empfehlen, da mal hinzufahren.
0: Das heißt, da können sich die Leute heute Abend auf jeden Fall, wenn du im Heppel und Etlich liest in München, auch drauf freuen, diese Bilder wiederzusehen oder zum ersten Mal zu sehen.
1: Ja, genau.
0: Erik Pfeil, ich sag vielen Dank fürs Gespräch.
1: Ich bedanke
0: mich.
1: Schön,
0: dass du da warst.
1: Danke, war schön. Danke.
0: Grazie.
1: Grazie a te.
2: Ja, und passend zu unserem Italo-Nostalgia-Schwerpunkt heute im Zündfunk trifft es sich jetzt ganz gut, dass morgen das neue Album der Crookie Gang rauskommt. Francesco Wilking, halb deutsch, halb italienisch, will ja mit seinem Bandprojekt Crookie Gang mit wechselnden Gastsängerinnen und Gastsängern deutsche und internationale Hits auf Italo-Pop umstülpen. Mit drauf auf Ombrelloni e Gru, auch dieses David Bowie-Cover. Könnt ihr das Original jetzt ihr mal so mitraten? Bei der Crookie Gang heißt die Nummer jedenfalls Ragazzo Solo, Ragazza Sola.
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0: Vielleicht schlägt David Bowie gerade auf seiner Wolke ein charmantes Erdbeer-Gelati, wenn er sich das hier anhört. Neues von der Crookie Gang, ihr David Bowie-Cover von Space Oddity. Ab sofort gibt es eben auch die Italo-Variante Ragazzo Solo, Ragazza Sola. Und ja, Fans gepflegter Coverversionen sind an dieser Stelle auch nochmal herzlich aufgefordert, Zündfunk einzuschalten. 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
1: Genau, bis dahin erzähle ich euch noch einen Treppenwitz der Fußballgeschichte.
0: Oh ja. Was ist mit einem Treppenwitz der Fußballgeschichte? Hast du einen?
1: Ich habe einen zufällig in der Tasche. Warte, ich packe ihn aus.
0: Da liegt er. Riesending.
1: Da startet heute. Wer es noch nicht gehört hat, die größte Fußball-WM aller Zeiten mit knapp 50 Teams und richtig vielen Trinkpausen. Und ausgerechnet der vierfache Weltmeister Italien ist nicht qualifiziert.
0: Ja, schon wieder nicht qualifiziert, muss man sagen. Ja. Schon die dritte WM in Folge, dass es die Squadra Azzurra nicht in die Endrunde geschafft hat.
1: Ich habe schon vier draus gemacht vorhin.
0: Ja.
1: Pardon.
0: Das haben wir es nochmal korrigiert. Aber das war so oder so ein schwarzer Tag in der Geschichte von Fußball Italien, als man im entscheidenden Qualifikationsspiel Ende März gegen den vermeintlichen Fußballzwerg Bosnien-Herzegowina verloren hat. Mhm. Aber das musste wohl passieren, weil die Fußballgötter hatten und haben da wohl gerade Bock auf ein richtig schönes Fußballmärchen mit Bosnien-Herzegowina in der Hauptrolle. Das Team hat nämlich mittlerweile einen Song im Gepäck, der auf dem Weg ist, die inoffizielle Hymne dieser WM zu werden. Die wirklich fußballmärchenhafte Geschichte lassen wir uns gleich von der super sympathischen Band persönlich erzählen. Und damit ihr wisst, über welchen Song wir hier reden, bitteschön, hier die bosnischen Ska-Rock-Dub-Helden von Dubiosa Collective. 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

0: Morgen startet die Mannschaft von Bosnien-Herzegowina in die Fußball-WM mit der Partie gegen Kanada. Klingt jetzt nicht nach Fußballknüller, aber wir empfehlen trotzdem mal rein und hinzuschauen, vor allem was im bosnischen Fanblock passiert und da gesungen wird. I am from Bosnia, take me to America vom Dubioza-Kollektiv. Die Nummer ist eigentlich schon 15 Jahre alt,
1: so.
0: Hieß ursprünglich auch nur USA und hat erstmal auch gar nichts mit Fußball zu tun, hat mir heute Nachmittag der Keyboarder Brano erzählt.
2: We wanted to write kind of untypical immigrant song because the song talks about a Bosnian guy who wants to go to United States and fulfill his American dreams. But on the end of the song, he realized that American dream is basically dead. So he decides to come back because he realized that it's better to be poor in your own country than to be poor in some other country that he doesn't know.
1: Sie wollen einen untypischen Song über Einwanderer machen, so erzählt es Brano vom Dubioza-Kollektiv. Ein junger Bosnier geht nach New York, will dort den amerikanischen Traum leben, aber dieser Traum ist längst tot und er beschließt, wieder nach Bosnien zurückzukehren. Lieber arm in der Heimat, sagt er sich, als arm im fremden Land.
0: Und es ist deshalb so ein typischer Dubioza-Kollektiv-Song, schwere politische Themen dann in euphorische, tanzbare Musik zu packen. Und ja, so und diese Märchengeschichte mit dem Song beginnt dann vor 2-3 Jahren. Die Band spielt in Mexiko und ein bosnischer Wahlmexikaner ist Mega-Fan der Band und lädt sie zu einem Fußballspiel einer Mannschaft ein, die die gleichen Trikotfarben haben wie das Dubioza-Kollektiv. Dieser Fan liebt also Fußball und die Band und will das jetzt irgendwie zusammenbringen. Und dann kommt der 26. März 2026. Vorletztes Qualifikationsspiel von Bosnien-Herzegowina gegen Wales. Und plötzlich kriegt Dubioza Collective einen Anruf von diesem crazy Mexiko-Fan. Nur so kryptischer Hinweis, schaut euch unbedingt das Spiel an heute. Wir haben da eine Überraschung für euch eingebaut und die ist auch gelungen.
2: Stay tuned and watch the match. And I asked like, what kind of surprise? They said, you just watch the match and you will see. And then like 5 minutes since match started, they brought up this big choreography, like big flag. When it was written, I'm from Bosnia, take me to America. Because they took these lyrics as a message to the players, to the football players, like, you know, please win and take us to the America, to the World Cup. It was like on TV for, I don't know, 3 seconds, this big flag. So everybody starts sharing this video to social media and putting the song under the video.
1: Die Überraschung für die Band war also ein großes Banner im Fanblog. Gut lesbar stand drauf, I am from Bosnia, take me to America. Bosnien-Herzegowina gewann dieses Spiel und prompt landete das Banner in den Fernsehberichten und die wurden dann genau mit diesem Song unterlegt.
0: Genau, und ab jetzt verselbstständigt sich das Ganze und geht durch die soziale Mediendecke beziehungsweise geht so weit, dass sogar Spieler der bosnischen Nationalmannschaft den Wunsch äußern, der Song muss im Stadion laufen für den Fall, dass uns das Fußballwunder gelingt und wir den Fußballriesen Italien bezwingen. Ja, und das Dubioza-Kollektiv da jetzt gewissermaßen den Soundtrack liefern kann, das freut natürlich die Band sehr. Brano hat mir erzählt, dass er jetzt nicht der Hardcore-Fußballfan ist, aber er mag die Grundidee von Fußball als Sport der Arbeiterklasse. Ein Ball, ein Spielfeld und 2 Ziegelsteine als Tore, mehr braucht's nicht. Und um diesen Aspekt zu betonen, haben Dubioza Collective den Song I Am From Bosnia nochmal neu aufgenommen und explizite Fußballtexte auf Bosnisch eingebaut.
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0: Then we made another version when we kept the chorus, which is I'm from Bosnia, take me to America, blah, blah. But the rest we wrote in Bosnian and make it more kind of football thematic. So because we want to show that football belongs there, in favela, in mahala, in ghetto. And this is why I don't like FIFA, and I don't like this big organization. And I don't like these, you know, big teams like Real Madrid or Bayern Munich or, I don't know, Manchester City. So I like underdogs in sports in general.
1: Dubiosa Collective sagen ganz klar, FIFA finden wir doof. Brano mag auch nicht diese ganzen Großvereine wie Real Madrid oder den FC Bayern. Nicht, er ist Fan von den Underdogs.
2: Ja, und das war natürlich auch irgendwie Wahnsinn für ihn, dass er dann auch diesen Moment erleben konnte, dass seine Hymne dann lief, als man dann auch gegen Italien gewonnen hat. Das er hat übrigens ich. Selber gar nicht im Stadion erlebt. Er hat seine Karte auch noch verschenkt an einen Fan aus Norwegen und dessen Kind. Da war noch hat ein Ticket gefehlt. Also wirklich.
1: Wollen wir einen Film draus machen, Tobi?
2: Da muss man eigentlich einen Film draus machen. Und er selber hat es dann im Auto gehört, beziehungsweise hat sich dann im Bett versteckt und dann nur noch die gute Nachricht gehört. Also da sind so viele zauberhafte Aspekte drinnen. Und was das Ganze auch noch so perfekt macht, ist, er ist Fan von dieser Idee, dass dieser Song so eine Erfolgsgeschichte macht, ohne eigenes Zutun. Das war so vollkommen unmotiviert oder von außen gesteuert.
0: You know, the funniest thing is that this guy who scored the last penalty against Italy is 19 years old kid who is Bosnian but born in States, and he scored the last goal. So he kind of fulfilled, you know, I'm from Bosnia, take me to America kind of thing. If you want to invest like 100 millions of euros and take the biggest marketing agency, you cannot make this what happened just by itself, just by one joke from the football supporters on one game on stadium in Cardiff.
1: Noch so ein zauberhaftes Detail in dieser Geschichte. Der Typ, der den entscheidenden Elfmeter gegen Italien verwandelt hat, ein junger 19-Jähriger, der in den USA geboren ist, wohin seine Eltern im Bosnienkrieg geflüchtet sind, ausgerechnet der macht den Songtitel wahr.
2: I am from Bosnia, take me to America. Keine 100 Millionen Dollar Marketingkampagne hätte sich so eine Geschichte ausdenken können, die jetzt aber von ganz alleine passiert ist.
1: Und ich habe jetzt auch eine Lösung für meine Boykott-Überlegungen.
2: Hast du?
1: Ja, vielleicht schaue ich einfach nur Spiele von Bosnien-Herzegowina an.
2: Eine ganz hervorragende Idee.
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2: Das kommt von einer Frau, die mit ihrem Saxophon schon die US-Jazz-Szene aufgemischt hat. Jetzt legt So Amber ihr Solo-Debütalbum als Singer-Songwriterin mit E-Gitarre vor. Full Eyes heißt die Platte und von mir gibt's volle Punktzahl für diesen wunderbar kratzbürstigen 2 Minuten namens Odd Jobs.
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1: Und da lohnt sich auch das Hingehen zum Heu-Festival, auch wegen dieses tollen jungen Singer-Songwriters Daniel Hö, der aus China stammende Songwriter, der in München lebt und musikalisch bei der Inselgruppe seine Heimat gefunden hat. Das junge Münchner Label versammelt inzwischen mehrere junge, auch queere Artists wie Vanda Lisbon oder eben Daniel Hö. Und hier hören wir ihn mit seinem Song Autopilot.

0: Zum Jahresende erscheint dann auch noch sein Debütalbum Daniel Höhl live zu erleben beim Heu-Festival, präsentiert vom Zündfunk.
1: Der sich heute langsam dem Ende zuschaukelt. Gleich 20 Uhr haben wir es nach den Nachrichten dann. Der Bayern 2 Salon mit Judith Heidkamp und einer Stunde Debatte zum Thema Megatrend Biohacking und Selbstoptimierung.
0: Da kommt bestimmt auch noch das Luxmaxing vor. Und ab 23.05 Uhr der Nachtmix mit Ann-Kathrin Mittelstraß und der Musik von morgen und diesen Schmankerln hier.
2: Endlich, nachdem wir so viel über die Sportfreunde Stiller in ihrem 30-jährigen Jubiläumsjahr gesprochen haben, auch in unserem neuen Podcast, kommt jetzt das neue Album raus. 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Ich würde behaupten, es ist das beste Album seit langem. 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Heute Abend die neuen Alben im Check, bei mir im Nachtmix, kurz nach 23 Uhr.
1: Zündfunk. Da hört man die Hochzeitskapelle auch ein bisschen raus, finde ich. Und wir sind jetzt auch raus. Franzi Timmer und Tobi Ruland wünschen euch einen schönen Abend. Macht es gut.
0: Genau, und der letzte Song kommt von Simon Green alias Bonobo. Da meldet er sich zurück mit einem Album. Das kündigt er an für den Herbst. Distance in Static ist aber alles noch sehr weit hin. Aber vorab gibt's diesen Single-Banger. Me and You. Ciao, Servus und Baba.
1: Ciao.

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1: Um 20 Uhr mit Anne-Madeleine Gallert. Noch eine Stunde, dann spielen die Fußballmänner von Mexiko gegen Südafrika beim Auftaktspiel der WM. Was jetzt schon läuft, ist die Eröffnungsfeier im legendären Aztekenstadion mit Stars wie Shakira. Ein Bereich von 1,6 Kilometern rund um das Stadion ist aus Sicherheitsgründen gesperrt. Die Polizei soll das mit einem Großaufgebot sicherstellen. Vorgestern noch hatten tausende Lehrkräfte den Stadionzugang versperrt, um für höhere Gehälter zu protestieren. Die WM ist dieses Jahr deutlich größer als sonst, mit 48 statt 32 Teams. Die deutsche Mannschaft trifft am Sonntag auf seinen ersten Gegner Curaçao. Bundesfinanzminister Klingbeil ist optimistisch, dass die schwarz-rote Koalition erfolgreich bei den anstehenden Sozialreformen sein wird. Nach dem gestrigen Treffen mit Wirtschaft und Gewerkschaften sagte Klingbeil, er habe viele Ideen gehört, mit denen man jetzt arbeiten könne. Er sei zuversichtlich, dass es gelingen werde, ein, Zitat, großes, gerechtes Reformpaket hinzubekommen, so Klingbeil. Es ist einige Wochen her, da hatte die Bundesregierung einen Teil ihrer Ölreserven freigegeben, um die Preise wegen der Energiekrise etwas einzufangen. Doch offenbar hat die Menge nicht lange gehalten. Laut Bundeswirtschaftsministerium ist sie nun so gut wie aufgebraucht.
2: Die Reserve wurde vor rund 3 Monaten im Rahmen einer weltweiten Aktion der Internationalen Energieagentur angezapft, um die Preisschocks durch den Iran-Krieg abzufedern. Auf Deutschland entfielen damals etwa 2,6 Millionen Tonnen Rohöl, Diesel und Kerosin. Konkret freigegeben wurden dann allerdings nur 600.000 Tonnen, deutlich weniger also als ursprünglich geplant. Ob weitere Reserven freigegeben werden, ließ das Wirtschaftsministerium offen. Aus Berlin Maximilian Ulrich.
1: Er war wegen seiner Nebentätigkeit für den FC Bayern in die Kritik geraten und hatte die Wahl verloren. Münchens Ex-Oberbürgermeister Reiter. Jetzt hat die Regierung von Oberbayern ein Disziplinarverfahren gegen ihn eingeleitet, wie sie dem BR bestätigte. Ebenfalls wegen Reiters Engagement beim FCB. Denn es bestehe der Verdacht, dass er dabei gegen Vorschriften des Beamtenrechts verstoßen hat. Sollte sich das bestätigen, drohen Reiter Disziplinarmaßnahmen. Das Wetter in Bayern. In der Nacht klingen die Schauer zunächst ab, später von Westen neue dichte Wolken und wieder Regen. Tiefstwerte um 10 Grad. Auch morgen meist stark bewölkt und vielerorts regnerisch bei 14 bis 18 Grad. In den kommenden Tagen allmählich freundlicher und wärmer. Soweit die Nachrichten. Es ist in wenigen Sekunden 20:03 Uhr.

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1: Bei einer Weltmeisterschaft wollen wir Tore sehen. Und bei Olympia wollen wir Weltrekorde sehen. Und bisher war ja immer klar, dass wir außerdem wollen, dass es dabei sauber zugehen muss und Doping verboten ist. Aber jetzt gibt's diese ziemlich finanzstarke Gruppe von Unternehmern und Sportlern, die immer lauter sagen, warum eigentlich nicht? Muss doch jeder selbst wissen, wir wollen über die Grenzen gehen.
2: Die ursprüngliche Idee war, Sport für immer zu verändern, dadurch, dass wir das größte Gut, das wir als Menschen haben, Wissenschaft, ja, und was wir im Kopf haben, endlich mal einen richtigen Teil von Sport sein lassen.
1: Das sagt Maximilian Martin, der CEO der sogenannten Enhanced Games, einer Firma, die das in Las Vegas gerade durchgezogen hat. Sport mit Doping, die Enhanced Games eben. Er hat 42 Spitzensportler gefunden, die das mitgemacht haben. Was diese Denke mit dem Sport macht und ob sie vielleicht sogar etwas mit unseren täglichen eigenen Routinen zu tun hat, die wir Nicht-Leistungssportler und Sportlerinnen sind, aber auch immer die bessere Version von uns.

0: Noah and the Whale waren das, still after all these years auf Bayern 2. Herzlich willkommen nochmal an meine beiden Gesprächspartnerinnen heute. Hallo Ines Geipel.
1: Hallo.
0: Und hallo Anja Röcke.
2: Hallo.
0: Ines Geipel, man kennt Sie als Schriftstellerin und Publizistin. Ihr aktuelles Buch Landschaft ohne Zeugen haben wir auch im Frühjahr im Büchermagazin vorgestellt. Und man kennt Sie natürlich auch als frühere Leistungssportlerin. Sie waren eine der besten Sprinterinnen der DDR. Sie haben das staatliche Doping erlebt und haben sich dann sehr für die Aufarbeitung und für Dopingopfer eingesetzt. Ja, und jetzt eben diese Enhanced Games, gerade stattgefunden am Pfingstsonntag in Las Vegas, die ganz offensiv damit geworben haben, dass Doping erlaubt war und sogar gewünscht. Enhanced, also verbesserte Spiele. Haben Sie zugeschaut, Frau Geipel?
1: Ja, ich bin Sonntagmorgen aufgewacht oder vielleicht war es dann schon Montagmorgen, weil es gibt ja eine Zeitverschiebung und bin in diese 100 Meter der Männer hineingefallen und das sah alles schon sehr merkwürdig aus. Mir fielen diese vielen Zelte auf, diese weißen Zelte, wo man sich natürlich Gedanken macht, was passiert in diesen weißen Zelten. Und es sah doch etwas verloren aus, das Ganze. Und ich glaube, das war ziemlich egal für die Veranstalter. Es hätte gut auch ein Totalflop werden können. Wichtig war für sie, glaube ich, dass es überhaupt stattgefunden hat.
0: Also es sind ja auch tatsächlich gar nicht die vielen neuen Weltrekorde dabei entstanden, von denen man vorher so gesprochen hatte. Es gab genau einen beim Schwimmen durch den Griechen Christian Kolomeyev. Und das ist jetzt natürlich kein offizieller Weltrekord, denn er war ja gedopt. Aber das Umgehen damit ist eben bei diesem Event vollkommen anders gewesen. Da wird Doping gepriesen und von den Ärzten überwacht und dosiert. Wie ist das für Sie, Frau Geipel, wenn Sie sich das vorstellen?
1: Naja, das ist ja angelegt als eine versuchte Systemsprengung und das war es auch. Also

0: So, der organisierte Sport hat ja unisono und sehr laut protestiert, vollkommen zu Recht. Und wenn ich das als ehemalige Athletin mit eben dieser Geschichte Staatsdoping DDR anschaue, denke ich, boah, also was wir seit Jahren auch an ja, Schädigungen ins Bild versuchen zu stellen, wie viel Tote es gegeben hat. Und das ist alles egal, man macht es dennoch. Also das ist schon, finde ich, ja, was soll man sagen, versammelte Dummheit. Also man hat auch das Gefühl, hier wird bis zum Mittag geschaut und nicht darüber hinaus. Aber es stellt natürlich den organisierten Sport sehr unter Druck. Also welches Argument, ja, bringe ich noch ein gegenüber Athleten, die eine ganz andere Idee von Sport haben, wenn sowas hier in, ja, in dieser Dimension laufen kann?
1: Anja Röcke hat gerade eine Gastprofessur an der Sciences Po in Paris. Sie ist Soziologin und sie hat sich habilitiert mit dem Thema Soziologie der Selbstoptimierung. Frau Röcke, die einen sehen diese Enhanced Games als Perversion von Sport, aber die Organisatoren sagen im Gegenteil, Sport ist doch gar nichts anderes als immer weitere Selbstoptimierung. Wir verschieben nur die Grenzen weiter. Wie sehen Sie das denn?
2: Also ich würde da meiner Gesprächspartnerin durchaus zustimmen, weil ja hier schon auch eine ganz zentrale Idee auch des Leistungssports pervertiert wird, nämlich dass die Menschen aus sich selbst heraus den Körper zur Spitzenleistung bringen, mit viel Disziplin, mit bestimmter Ernährung, natürlich auch Coaching auf allen Ebenen, aber nicht, indem man sich irgendwie künstlich dopt und quasi damit den Körper dann ja auch mit den entsprechenden Gefahren, die damit verbunden sind, über Grenzen bringt. Also das ist auf jeden Fall sehr problematisch und gleichzeitig aber auch nicht verwunderlich, weil es ja einfach auch Kräfte gibt, die das toll finden, die eine politische Vision von irgendwie verbesserten Menschen haben.
1: Ich würde gerne, bevor wir zu den Verbesserten und den Übermenschen kommen, gerne nochmal Frau Geipel fragen, ist da was dran, wenn die Veranstalter sagen, es wird ja sowieso immer gedopt und das ist dann gefährlich? Wir machen das eben transparent und ehrlich und wir bieten auch mehr Sicherheit. Unsere ärztlichen Begleiter begleiten diese Athleten, Athletinnen, die da dabei waren, jetzt noch 5 Jahre und gucken, ob es Folgeschäden gibt. Was sagen Sie dazu?
0: Naja, mit der Transparenz war es so eine Sache. Also wenn man wirklich was erfahren wollte, bekam man nicht besonders viele Informationen. Der Druck war dann doch sehr spürbar, der globale Druck. Und das haben sich die Veranstalter offenbar auch nicht so vorgestellt, ja? Also dass es so massierte Kritik gegeben hat. Und Transparenz gibt es natürlich auch nicht im Hinblick auf das Risiko. Also man kann nicht Athleten mit männlichen Sexualhormonen hochdopen und dann sagen, wir schauen mal, was in den nächsten 5 Jahren passiert. Also diese DDR-Geschichte ist ja tatsächlich ein Langzeitversuch. Und wenn ich es konkret mache, geht ja immer um die Zahlen, plus minus 15.000 Athleten waren in diesem Staatsdoping und wir haben über 2.000 wirklich schwerst Geschädigte mit Tumoren, mit Krankenkindern, mit Organerkrankungen. Die Körper sind vernutzt, abgenutzt wegen dieser immensen Belastung und, und. Also das hat eine so lange Kette an Schadensbilanz, dass man hier nicht mit dem Wort und ich finde auch sehr verschleiernden Wort Transparenz herbeikommen kann.
1: Wobei man dazu sagen muss, es werden Substanzen gegeben, von denen die Veranstalter immer betonen, die seien zugelassen. Die sind zugelassen als Medikamente für die Behandlung schwerer Krankheiten, aber nicht zur Leistungssteigerung.
0: Naja, aber das ist ja schon ein Teil dieser Verschleierung. Ja, also männliche Sexualhormone war ursprünglich ja auch ein Medikament zur Therapie. EPO war ein Medikament zur Therapie und ist ja so völlig missbräuchlich dann im Hochleistungssport eingesetzt worden. Und insofern ist das natürlich Quatsch. Also ich finde ja überhaupt im Hinblick auf diese Enhanced Games, was da mit Sprache passiert, ich bin logischerweise da ein bisschen aufmerksam. Also man will mit diesem ganzen Projekt die Menschheit vereinen in diesem frühen 21. Jahrhundert und das prägende Ereignis kreieren und die Super Humanity. Und dann spricht man vom Goldstandard für die Gesundheitsbewertung. Also man kann ja auch sagen, Entschuldigung, ganz klassischerweise sind die Athleten, diese 42, die sich hier bereitgestellt haben, nichts anderes als Forschungsobjekte. Zu DDR-Zeiten waren wir, und das war das Staatsdoping der DDR, in Betreuungsmaßnahmen. Ja, also diese verkleisternde Sprache, merke ich, da wird mir immer gleich ein bisschen mulmig.
1: Anja Röcke, wie sehen Sie das? Vielleicht erweitert auf uns Normalmenschen, Hobbysportler, Sportlerinnen oder Gesundheitssportler, Sportlerinnen, welche Signale gehen denn von so einer Unternehmung aus, die Doping als okay und wünschenswert hinstellt?
2: Ja, also ich glaube, das ist geteilt. Also einerseits, und das ist, denke ich, auch der Wunschgedanke der Organisatoren, ich weiß nicht, ob man hier gendern muss oder ob das vor allem Männer sind, deswegen lasse ich das innen hier mal weg. Die wollen natürlich mit derartigen Veranstaltungen den Gedanken auch von dieser massiven Leistungssteigerung und diesen Machbarkeitsidealen in die Welt bringen oder weiterbringen, weiter verankern. Ich denke schon, dass das einen Effekt hat. Leute gucken dazu, da werden Vorbilder geschaffen, Bilder zirkulieren. Jetzt ganz konkret in diesem Fall scheint es ja doch so zu sein, dass die Idee und das Konzept nicht ganz aufgegangen sind. Das hat der Frau Geipel schon gesagt. Es gab so eine massive Kritik daran und ja auch letztlich sehr bescheidene Ergebnisse. Und auch klar, dass die Leute, die da angetreten sind, jetzt eben nicht zur Weltspitze gehören, sondern eigentlich eher in der zweiten Ebene stehen oder sogar noch weiter hinten. Das kann ich jetzt im Einzelnen nicht so genau beurteilen, aber auf jeden Fall nicht die Top-Athletinnen, weil die ja sonst quasi ihre Karriere direkt hätten beenden können.
1: Weil sie dann gesperrt werden.
2: Gesperrt werden, genau. Insofern natürlich, ich meine, das ist auch das erste derartiger Spiele, das wir erst sehen. Ich bin mir ziemlich sicher, dass es nicht das letzte ist. Und das Ziel ist hier eben, Grenzen zu verschieben, Sachen für normal zu verkaufen, die es eben nicht sind, die Leute zu animieren, sowas zu machen. Und letzten Endes waren das ja auch riesige Konsumspiele. Also ich meine, es gibt ja einen Shop, wo dann auch Testosteron und diese ganzen Sachen auch verkauft werden. Also das ist ja letztlich einfach auch eine riesige Konsumveranstaltung.
1: Unbedingt. Man ging auf die Seite und konnte sein Testosteron gleich ordern.
2: Ja, genau.
1: Kommen wir auch gleich bestimmt noch mal drauf. Ich wollte Sie noch mal fragen, weiß man eigentlich, wie das im Freizeitsport ist? Welche Rolle spielen Mittel, um die eigene Leistung im Gym zu steigern oder ein bisschen zu pumpen? Also, dass wir Muskeln aufbauen sollen, daran erinnern uns ja inzwischen Proteinpulver quasi neben jeder Supermarktkasse.
2: Richtig, wobei dieser Proteinhype auch noch nicht so lange so ein großer Hype ist, sondern seit gefühlt einem Jahr oder ein bisschen länger mit diesen ganzen Proteinpulvern, die ja auch nicht unbedingt gesund sind, im Gegenteil. Also es gibt Studien, die zeigen, dass da auf jeden Fall auch in Gyms und in Muckibuden und so weiter auch gedopt wird. Man will auch Teil einer Gruppe sein. Also wenn in meinem Gym eine Bezugsgruppe, sage ich mal, sich da in der Pause immer irgendwelche Sachen schmeißt, dann mache ich das eben auch, um einfach auch dazuzugehören, um kein Außenseiter zu sein. Also dass man auf jeden Fall sieht, dass es das gibt und dass das gemacht wird.
1: Frau Geipel, was ist Ihr Eindruck? Was ist normal?
0: Naja, ich glaube, und das hat Frau Röcke ja schon gesagt, es ist ein globaler Trend. Wir lackieren, wir polstern auf, wir straffen durch. Es ist dieses Prinzip der Selbstverbesserung, damit ja auch der Selbstverfügung. Ich habe meinen Körper und ich habe eine Autonomie. Und da verzahnt sich der Sport als große Bildmaschine mit dem, was wir als Menschen im Alltag wollen, suchen, welche Bilder wir da in uns haben und produzieren. Und ich meine, es steckt darin tatsächlich so ein Paradigmenwechsel, den wir wahrnehmen, den wir alle wahrnehmen, den wir täglich bei den aufgespritzten Lippen der Frauen sehen und bei vielen anderen Phänomenen, also hin zum künstlichen Formaten des Körpers.
1: Wie sehen Sie es, Frau Röcke? Wird unser Blick auf unseren Körper anders? Wird der Körper etwas, was man gestalten kann und soll?
2: Auf jeden Fall. Das ist jetzt auch kein ganz neuer Gedanke. Also schon seit jeher gestalten die Menschen ihren Körper und formen ihn und bearbeiten ihn. Eben war ja schon die Rede von den gespritzten Lippen. Ein anderes Ideal, was jetzt sich auch seit einiger Zeit verbreitet hat, ist ja eher so eine größere Authentizität. Also dass man eben nicht so mit Push-Up und so weiter unterwegs ist, sondern quasi vermeintlich natürlich. Aber diese Natürlichkeit ist natürlich auch künstlich hergestellt mit vielen Cremes und Make-ups. Und da steckt genauso der Markt dahinter, der die ganzen Produkte verkauft. Der Körper ist schon sehr lange in unserer spätmodernen Gesellschaft auf jeden Fall auch sowas wie ein Schaufenster unserer Persönlichkeit, über den wir eben auch transportieren, was für ein Mensch wir sein wollen, was für ein Leben wir führen, was für Ideale wir haben, wie wir wahrgenommen werden wollen.
1: Und welche Leistung wir erbringen können. Und da komme ich nochmal zurück zum Sport vielleicht. An Frau Geipel eine Frage. Ist das über die Grenzen gehen nicht eben auch

0: traditionell das, was wir uns vom Sport abgucken und sogar abgucken sollen als Vorbild?
1: Ja, also Frau Röcke sagt es, es gibt sozusagen diese lange Linie aus der Antike kommt, dieses Leistungsparadigma, das ist das eine. Aber ich glaube, dieses Recht auf Risiko dreht sich förmlich um, sodass wir überlegen sollten, wie Gesellschaft die schützt, die sagen, ich bin, wie ich bin. Weil es entsteht natürlich ein gesellschaftlicher Druck, wenn wir diesen globalen Trend immer breiter laufen lassen. Und ja, was ist der Endpunkt? Was ist unsere Idee vom Menschen? Ich finde, das steht schon im Moment sehr im Raum.
0: Selbstoptimierung um jeden Preis? Fragezeichen. Mehr über die Grenzen, die verschwimmen nach der Musik, und die kommt von Army Warning. Ausgehen.

0: Army Warning. 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Anja Röcke, Ihr Buch Soziologie der Selbstoptimierung, das ist 2021 erschienen. Und nun sind wir 2026 bei den Enhanced Games, bei Sportwettkämpfen mit Doping. Es fielen ja gerade auch noch ein paar andere Stichworte, molekulares Doping zum Beispiel. Hat sich denn noch mehr Rasantes getan in Sachen Optimierung des Menschen in den 5 Jahren, die seit der Veröffentlichung Ihres Buchs vergangen sind?
1: Also man sieht zum einen, dass sich diese Technisierung auch der Optimierung weiterentwickelt hat. Und da ist das molekulare Doping ein Bereich. Ein anderer Bereich ist auch der Einsatz von KI, beispielsweise im Rahmen von Apps auch, die man nutzt, um sich besser zu ernähren oder Fitnessprogramme etc. Also da sieht man auf jeden Fall, dass diese neuen Technologien hier auch im Kontext von Selbstoptimierung angewendet werden. Ansonsten, wie ich schon vorhin andeutete, gibt es eben so eine allgemeine Ausbreitung von diesem Optimierungsgedanken weiterhin. Man kriegt mit, dass irgendwie immer noch der letzte Winkel im Körper entdeckt wird oder das letzte Molekül oder der letzte Stoff, der dann noch entdeckt wird oder Gehirnströme oder so weiter, dass es eben nicht quasi ein einziges Ideal gibt, dieses weiter, höher, besser beispielsweise, sondern eben, dass es auch andere Optimierungsideale gibt. Ich sprach eben von Authentizität oder es gibt auch welche, die so eine optimale Balance nehmen. Da sind wir bei diesem ganzen Bereich Achtsamkeit, Meditation. Das kann gegen die Optimierung gerichtet sein, das kann aber auch Teil der Optimierungswelle sein.
0: Würden Sie sagen, dass wir im Schnitt heute mehr Zeit für Selbstoptimierung investieren als vor 20, 30 Jahren?
1: Auf jeden Fall, weil der Gedanke sich viel stärker normalisiert hat, verbunden auch mit so einem allgemeinen Gesundheitsdiskurs, dass es wichtig ist, sich um seine Gesundheit

0: um sein Wohlbefinden zu kümmern,
1: Länger leben.
0: länger leben, Longevity. Also diese ganzen Themen sind ja einfach sehr viel mehr auch in die Breite der Gesellschaft gedrungen.
1: Kann man dann auch sagen, dass immer mehr Menschen einfach mit sich selber beschäftigt sind? Also dann fällt ja auch Zeit weg oder Zeit für anderes vielleicht.
0: Dazu gibt es, zumindest kenne ich keine empirischen, wirklich validen Zahlen, aber es ist natürlich eine naheliegende Hypothese. Also der Tag hat 24 Stunden und dass da eben auch Zeit für anderes, für Ehrenamt, für politisches Engagement, für soziale Kontakte etc. auch zurückgeht.
2: Ja, aber das könnte ja auch eine Verbindung haben. Also wenn Gesellschaft nicht mehr daran glaubt, politisch verändern zu können, verschiebt sich sozusagen Energie auch im Hinblick, also dieses Moment der Selbstverfügung, ja. Also mit dem eigenen Körper kann ich verändern. Mein Eindruck ist, dass das ein bisschen eine Verbindung auch hat. Je unveränderbarer im Politischen eine Gesellschaft erscheint, umso mehr Energie scheint es zu geben für das Pampern im Hinblick auf das eigene.
0: Also es kann auf jeden Fall auch so ein Umgang mit so einer wahrgenommenen größeren Komplexität der Weltlage und Schwierigkeit, da eben auch politisch handeln zu werden. Also das kann damit zusammenhängen oder so als Coping-Mechanismus so eine Antwort darauf sein, okay, wenn ich quasi die Welt nicht verändern kann, meinen Körper kann ich verändern und dann mache ich lieber das.
2: Was doch sehr, sehr auffällt, ist, dass das Risikogeschäft gar nicht mit rein erzählt wird. Das fällt mir, also bei Ozempic zum Beispiel, ja. Also man sieht die Menschen ja auch im Alltag jetzt, wenn man so denkt, boah, du hast dich aber verändert und dann wird praktisch Ozempic gesagt und ich denke dann, oh, das ist aber jetzt wirklich heavy, ja. Also was mit diesem Körper passiert ist. Also das finde ich schon sehr, sehr auffällig bei diesem Milliardenmarkt, dass die Frage, was passiert eigentlich 10, 20, 30 Jahre später, kein Thema ist, wirklich kein Thema ist.
1: Ozempic habe ich bei der Vorbereitung für diese Sendung gelesen. Also die sogenannte Bauchwegspritze, die hat an der Börse einen viel höheren Wert als alle KI-Unternehmen zusammen. Also
2: Absolut.
1: allein das ist ja schon ein Detail, was uns vor Augen führt, wie groß dieser Markt ist. Auch der Markt für Supplements, Nahrungsergänzungsmittel hat ein riesiges Volumen weltweit. Das macht man sich vielleicht nicht immer klar. 500 Milliarden Euro. Wir sind jetzt ja schon ein paar Mal bei diesem Thema gelandet. Da steckt ein Markt dahinter. Dann sollten wir gucken auf die Geldgeber und Promoter, die jetzt in Las Vegas hinter diesen Dopingspielen standen. Das sind nämlich Investoren wie zum Beispiel der Tech-Milliardär Peter Thiel oder der Sohn von Donald Trump Jr. oder der in Bayern geborene Biotech-Investor Christian Angermeier. Die sehen da eben einen großen Markt und haben mit den Spielen ja auch gleich Angebote für Normalkonsumenten und Konsumentinnen promotet. Vielleicht, ja, war das alles eigentlich nur eine große Werbeveranstaltung, Frau Geipel?
2: Naja, was ich wirklich interessant fand, ich hatte mir mal zwischenzeitlich, als das aufkam vor 2 oder 3 Jahren mit den Enhanced Games, hatte mir jemand diese Werbebroschüre in die Hand gedrückt. Und beschrieben ist ja dieses Projekt als unsere Reise unter der Idee, wir kreieren hier eine vereinte Menschheit. Also schon diese aufgeblasenen Wörter. Und dann steht aber auf, weiß ich nicht, Seite 28, Human Enhancement ist bedeutender als KI. Also damit ist es ja schon sehr klar gesagt, was das Ganze heißt und womit man es herstellen will, nämlich Risikoinvestment. Also, dass sich da wenige, das haben Sie sich ja anders vorgestellt, in der Werbebroschüre stand noch, tausende Athleten werden teilnehmen. Es waren am Ende eben die besagten 42. Ja, aber auch 42 Athleten sind 42 Leben, 42 Schicksale, 42 Körper. Also, es hat stattgefunden.
1: Das philosophische Stichwort dazu ist Transhumanismus. Vielleicht können wir darüber ein bisschen reden. Was steckt dahinter, hinter dieser Idee? Frau Röcke, mögen Sie was sagen?
0: Genau, das ist letztlich eine philosophische Bewegung, die zum Ziel hat, dass Menschen sich weiterentwickeln und eben ja unsterblich werden. Also es gibt unterschiedliche Ausprägungen, aber dass letztlich so das menschliche Dasein, so wie wir es können, weiterentwickelt wird, bis hin, also in ganz radikalen Versionen, bis hin zum Dasein auf der Festplatte, wo quasi die komplette Körperlichkeit dann auch, also das ist dann eher der Posthumanismus, dann auch aufgegeben wird. Aber beim Transhumanismus geht es eben darum, quasi den Menschen als Mängelwesen zu verstehen. Also wir werden krank, wir werden vielleicht auch dick und keine Ahnung, ist alles nicht so schön und ist natürlich alles ironisch gemeint. Und das quasi hier den Menschen einfach auf so eine neue Stufe zu heben. Mit Technik, mit allem, was der menschliche Geist sich erdacht hat. Und da sind eben bestimmte Trends, sind dann Longevity, diese Langlebigkeit. Dazu gehört auch dieses sogenannte Biohacking, also dass man mithilfe gezielter Maßnahmen, auch sei es Licht, sei es eben natürlich Supplements, sei es bestimmte Fitnessprogramme, Ernährung, da versucht einfach den Körper quasi über bestehende Grenzen zu bringen.
1: Was dann wieder irgendwie ganz normal und machbar klingt, während der Punkt, wo Sie angefangen haben, sehr dystopisch klang, die Suche nach dem Übermenschen, der zusammengebaut wird aus vielen Teilen. Auf welcher Stelle sind wir denn auf dem Weg oder sind wir auf dem Weg dahin?
0: Das kann man jetzt schwer allgemein sagen, aber es gibt auf jeden Fall diese Ideale und diese Ideale sind nicht neu. Es gab auch schon in der NS-Zeit Ideen vom Übermenschen und entsprechende auch Ästhetisierungen. Und man sieht jetzt auch aktuell im Rahmen dieser sogenannten Manosphere auch so also rechten Influencern und auch antifeministischen Netzwerken, dass da auch derartige rassistische Diskurse auch wieder im Kurs stehen und dass da auch von Über- und Untermenschen gesprochen wird, dass man, wenn man eben zur besseren Hälfte gehören will, muss man auch bestimmten körperlichen und ästhetischen Idealen entsprechen. Also leider ist das alles, was wir schon mal in der Geschichte erlebt haben, auch wieder sehr aktuell und eben auch gerade in diesem Kontext, über den wir jetzt sprechen, diese Enhanced Gains, diese Machbarkeitsfantasien, das kann eben auch mit politischen, rassistischen Ideen von Über- und Unterordnung verbunden sein.
2: Frau Höcke sagt es im Grunde, was ja doch in dem Ganzen sehr auffällt, ist die grenzenlose historische Vergessenheit, weil diese Modelle ja tatsächlich uralte Modelle aus der Antike kommen, aber Nationalsozialismus war jetzt schon gesagt. Ich komme noch mal mit der historischen Erfahrung. Also diese DDR-Sport war ja eingetaktet in das Interkosmos-Modell der Sowjets ab den 60er Jahren, also die Welt teilt sich und der Himmel öffnet sich und dieses, es sind ja reine Unterwerfungsprogramme, ja, also wir kreieren einen neuen Menschen, der den Kommunismus am Himmel sozusagen nicht nur ausruft, sondern real werden lässt und für dieses Ideal, für dieses Ziel machen wir systematisch chronische Bodenexperimente. Und diese chronischen Bodenexperimente, das waren die Begriffe dafür, sind dann Menschen in den DDR-Gefängnissen, sind Menschen in den DDR-Krankenhäusern und unter anderem auch im DDR-Sport. Also deswegen, das ist alles, das ist nicht mehr so ideologisch aufgeladen, natürlich nicht.
1: Und vor allen Dingen muss man sagen, heute nehmen wir diese Mittel ja freiwillig.
2: Ja, das wollte ich sagen. Ja, also wir werden sozusagen unsere eigenen Diktatoren. Aber der Preis des Ganzen, ja, also das klingt jetzt immer so ein bisschen vielleicht in den Ohren anderen nervig, aber ich bin nicht bereit, die eigene Erfahrung darin auch zu übergehen. Und es ist ja nicht nur die eigene persönliche, sondern es geht ja um Tausende, ja, die damit heute noch kämpfen. Die sind ja zum Teil nicht alt, die sind heute 50 und kommen nicht mehr aus ihrer Wohnung, weil sie sich nicht mehr bewegen können. Ja. So, also den Preis des Ganzen rechnen wir ja notorisch nicht mit ein. Ja. Also ich habe schon immer jetzt bei diesen Enhanced Games gedacht, wir müssten eigentlich so eine globale Kampagne machen. Aber wer soll sich dafür bereit erklären mit Menschen, die sagen, das ist meine Geschichte. Ja, also das ist eigentlich meine Enhanced-Geschichte und so sehe ich aus und so ist mein Leben. Also so eine einfach Bilder von Körpern, das wird nicht stattfinden, weil man das den Betroffenen nicht zumuten kann, aber diese Geschichte ist knüppelhart. Ja? Also diese Menschen müssen ja Tag für Tag durch ihren Alltag kommen und das rückt gesellschaftlich nicht ins Bild.
0: Das ist ja auch, wenn ich hier direkt reagieren darf, ja auch ein allgemeiner Punkt, diese krasse auch Individualisierung, auch von dem Leid, was damit verbunden ist. Sie haben es gerade gesagt, das wird komplett ausgeblendet und den Leuten eben selbst aufgebürdet. Also man ist quasi selbst dafür verantwortlich, sich in diesem gesellschaftlichen Kräftemessen zu pushen und soll aber auch eben einfach selber die Kosten dafür tragen und sämtliche auch strukturelle Faktoren, sei es eben soziale Ungleichheiten, dass die Leute auch unterschiedliche Startkapitale und Startmöglichkeiten haben und das ist natürlich auch eben diesen ganzen systemischen Kontext von kapitalistischen Industrien und so weiter gibt, das wird komplett ausgeblendet.
1: Die Publizistin und Anti-Doping-Aktivistin Ines Geipel und die Soziologin Anja Röcke sind bei mir und wir reden über Selbstoptimierung um jeden Preis, Fragezeichen, ein Thema, das nach den sogenannten Enhanced Games von Las Vegas eine neue Dimension bekommen hat. Und jetzt machen wir ein bisschen Musik. Vom Rolling Stone unter die besten Titel aller Zeiten gewählt und oft gecovert, die Impressions, People Get Ready.

0: People Get Ready auf Bayern 2. So, hier jetzt nochmal ein interessanter O-Ton von den Enhanced Games, die in Las Vegas stattfinden und Doping ausdrücklich erlaubten und auch befürworteten. Der deutsche Schwimmer Marius Kusch ist das gleich, der dort mitgemacht hat und dafür sehr kritisiert worden ist. Und er hat relativ offen gesagt, dass die hohen Start- und Preisgelder ausschlaggebend waren. Trotz aller Spitzenleistungen und Medaillen kann er nämlich sonst vom Sport nicht leben. Und jetzt hat er für seinen Sieg über 100 Meter Schmetterling eine Viertelmillion Dollar bekommen.
1: Wenn man aus dem olympischen Sport kommt, du musst in der absoluten Spitze sein, 1%, du musst Goldmedaillen immer wieder über mehrere Jahre gewinnen, dann kann man sich eventuell ein finanzielles Polster aufbauen. Aber in der Situation, in der ich bin und in viele andere sind, die Realität ist, dass man mehr oder weniger selbstfinanziert ist. Die Unterstützung, die man bekommt, die reicht am Ende des Tages nicht, dass ich meine Miete damit zahlen kann. Und das ist halt eben ein Format, das gibt einem ja nur mal die Möglichkeit, dass man sich finanziell ein Polster aufbauen kann.
0: Ja, Ines Galpel, frage ich Sie natürlich als Sportlerin, sollte man vom sauberen Leistungssport leben können?
2: Ja, also das stellt ja jetzt schon wieder die Frage nach Profit. Ja? Also ursprünglich, glaube ich, ist der Sport und auch der Spitzensport anders gestartet. Aber gut, das Geld spielt eine Rolle, es ist nun mal im System. Aber auch hier würde ich jetzt denken, Marius Kusch, Entschuldigung, das ist jetzt hier nur bis zum Mittag gedacht. Ja? Also, und er selber friert seine Spermien ein, weil er schon, glaube ich, genau weiß. Also er speist das Risiko, das er eingeht, schon ziemlich ein. Und das ist natürlich schon noch ein bisschen schizoid. Ja? Also im Grunde wäre es schon richtig, einen Sport aufzulegen, dass Athleten mit ihren Talenten maximal geschützt sind und das machen können, ja, was ihre Liebe ist. Also das war doch mal der Anfang. Ich würde denken, der Sport ist

0: vor allen Dingen etwas, was mit Körper zu tun hat, mit Freude, mit Bewegung, und das sollte das Zentrum bleiben.
1: Aber die Miete muss man natürlich zahlen können. Ich gebe zu, ich hatte kurz die Assoziation zu den Tributen von Panem im Kopf, diesen Büchern und Filmen, wo so eine Art Gladiatorenspiele veranstaltet werden. Sie kennen das, oder? Bei denen die Reichen sich amüsieren und die Armen müssen ihre Körper hergeben und sich auch noch gegenseitig zerfleischen. Die sozialen Unterschiede, welche Rolle spielen die denn bei der Selbstoptimierung? Die Frage geht natürlich an die Soziologin Anja Röcke. Also man muss sich die Optimierung ja wahrscheinlich auch leisten können.
2: Auf jeden Fall. Und wenn ich noch kurz einen Gedanken zu eben ergänzen darf, also ein Problem ist ja auf jeden Fall schon auch im globalen Spitzensport, dass eben die sogenannten Spitzensportler ja einfach unglaubliche Summen und auch immer höhere Gagen, also jetzt zumindest im Fußball, es ist jetzt auch nicht überall, aber im Fußball ist es natürlich so, also das ist ja absurd, was da für Summen zirkulieren, und dass natürlich Leute dann unterhalb dieser absoluten Spitzenelite dann natürlich ganz, ganz andere Gehälter bekommen. Also da stellt sich schon auch eine Systemfrage. Also wie will ich Spitzensport? Und der beinhaltet eben nicht nur jetzt irgendwie die Fußballnationalmannschaft, sondern auch ganz, ganz, ganz, ganz viele andere Bereiche. Wie will ich das so organisieren, dass das eben auch für alle ein lebbarer Bereich bleibt? So, das wollte ich gerne noch ergänzen. Aber ja, zu Ihrer Frage, ja, auf jeden Fall. Man muss sich die Optimierung leisten können, und auch gerade jetzt in dem Thema, in dem wir sind, hier eben Doping, also diese, oder auch eben Supplements, das kostet ja alles Geld. Und es gibt auch hier natürlich vor allem auch aus den USA auch Personen, Influencer, die auch quasi stolz vor sich hertragen, wie viel Geld sie da täglich für ausgeben. Also das kann dann, oder auch monatlich, das geht dann in die Zehntausende von Dollar, also zum Teil wahnwitzige Summen. Und daneben stehen eben Personen, die sich nicht mal ein gesundes Mittagessen leisten können. Also da zeigen sich natürlich auch krasse soziale Unterschiede an diesem Phänomen.
0: Das Problem ist doch in dieser Geschichte, dass letztendlich nicht der Körper gewinnt, wenn wir den Leistungssport anschauen, sondern der Chemiker. Und das ist ja schon ein bisschen, finde ich, das Maximum an Pervertierung. Also du hast ja auch tatsächlich sehr verschiedene Körper und ein männliches Sexualhormon in dem einen Körper funktioniert völlig anders als in dem anderen. Also welche Kriterien haben wir dann noch? Ja, also es gewinnen die besseren Metaboliker, will ich damit sagen. Also eigentlich Menschen, die aus sich heraus nicht die Athleten sind, sondern sehr viel Fettgewebe haben und deshalb auf die Chemie sehr gut reagieren. Und also ich hätte jetzt sofort ein paar Athleten im Kopf, die man alle kennt, wo klar ist, die schießen mit der Chemie sozusagen in superlativische Spitzenwerte, und normalerweise sind es eher so ein bisschen Couch-Potatoes. Ja? So. Da fängt doch der Irrsinn an. Ja.
1: Sie haben ja mal in einem Artikel geschrieben, man müsse sich fragen, wie viel Schutz die Spezies Mensch brauche, um sich von den Willensprojekten der Superreichen fernzuhalten. Ihre Antwort ist, sie braucht viel Schutz, oder?
0: Ja, ich glaube, ich meine, wir sind an so einer Schnittstelle, an so einem Kipppunkt, wo Gesellschaft das neu definieren muss. Also tatsächlich sagen muss, also welchen Körper wollen wir eigentlich hier in Ruhe lassen und leben lassen, und wie viel Zeit bekommt der Einzelne und wie viel Enhancement, wie viel Optimierung wollen wir eigentlich dulden oder wollen wir zu oder finden wir richtig? Also ich finde, es braucht ein gesellschaftliches Gespräch darüber.
1: Frau Röcke, sehen Sie die Enhanced Games auch insgesamt als Wendepunkt, auf den man später vielleicht mal zurückblickt und sagt, da hat sich was geändert, das war ein Kipppunkt?
2: Bin ich mir nicht sicher, also ob das jetzt wirklich ein Wende- oder Kipppunkt ist oder einfach quasi ein weiteres Element in einer langen Kette von Entwicklungen in diesem Bereich der extremen, mitunter extremen Körperbearbeitung. Also was quasi neu ist, ist eben wirklich die Offenheit und die Offensivheit, mit der eben hier dieses Doping betrieben wird. Ja, ich bin da ein bisschen unentschlossen.
1: Wir werden natürlich jetzt auch über soziale Medien befeuert mit all diesen Vergleichsbildern und all diesen Herausforderungen. Vielleicht zum Abschluss an Sie beide die Frage, was raten Sie beide denn denen, die auf der Suche nach der besseren Version von sich selbst sind? Das ist ja auch so ein Schlagwort. Nicht unbedingt, weil sie Leistungssportler sind, aber einfach, weil sie in dieser Zeit leben, in der Selbstoptimierung so ein großes Thema ist. Frau Röcke, fangen wir mit Ihnen an.
2: Erstmal finde ich es völlig in Ordnung, dass man sich

0: sich darum kümmert, dass man gesund ist oder auch, dass man sich wohlfühlt, dass man mit seinem Aussehen zufrieden ist. Daran ist jetzt ja per se nichts Schlechtes. Auch das soll ja nicht verteufelt werden, sondern die Frage ist ja immer das Maß und wie weit das dann geht. Und ich würde den Leuten immer raten, dass man sein Selbstgefühl nicht verlässt und nicht schaut eigentlich, also das, was wichtig ist, nicht, was die anderen von mir denken, sondern dass ich mich quasi mit meinem Körper wohlfühle und dass man eben sich nicht primär über das Äußere definiert, sondern eben auch über die sozialen Beziehungen, die man hat, über die Werte, die man hat und versucht auch zu verstehen, welche Kräfte eben hinter diesen ganzen Trends und Entwicklungen stehen und den Apps und den Idealen, nämlich massive wirtschaftliche Interessen, die einem immer das Neueste vom Himmel versprechen und sagen, du musst nur das nehmen, dann wird das alles ganz toll und anders werden, dass man da einfach versucht, einfach auch so einen kritischen Blick auf diesen Werbediskurs und diese idealisierten Vorstellungen von körperlichen Zuständen und vom Selbst auch zu entwickeln.
1: Frau Geipel, die bessere Version von sich selbst, was ist Ihr Kommentar dazu?
2: Ja, also Frau Rücker hat natürlich jetzt schon viel gesagt, aber vielleicht alles das, was wir jetzt unter Enhanced besprechen, ist ja etwas, was von außen zugeführt wird. Ja, also diese ganze Chemie ist ja eine Geschichte von außen und ich würde schon immer noch denken, sich wohlfühlen mit dem eigenen Körper, sich annehmen. Es hat ja auch was mit inneren Bildern und Modellen zu tun. Und vielleicht wäre ja auch eine Arbeit nach innen mal ein bisschen angesagt. Ich denke, ein Körper ist ja immer noch ein Original. Das hast du einmal in deinem einzigen Leben. Und dass man sich vielleicht auch ein bisschen befrieden kann, zu sagen, okay, ich werde gehen, ich habe nur dieses eine Leben. Und dann schaue ich doch, dass dieser Körper auch mit 60, 70, 80 Jahren ein Körper ist, den ich mögen kann, der mit mir altert, mit meinen Gedanken altert. Also dieses, wir sind Fossile, wir sind eben noch nicht in diesem Modus, mein Hirn auf der Festplatte. Und das ist doch eigentlich das Wunderbare. Es gibt Sie nur einmal, es gibt Frau Röcke nur einmal und mich nur einmal. Und das, finde ich, hat auch was sehr Tröstliches und Schönes. Wir sind die Einzigen und nicht die Chemie, die ja alles vom Modell her jedenfalls gleichzieht.
1: Selbstoptimierung um jeden Preis, haben wir heute gefragt. Vielleicht nehmen Sie ein paar Gedanken mit in die nächsten Runden im Gym oder auf die Couch jetzt beim Fußball gucken in den nächsten Wochen. Meine Gesprächspartnerinnen waren die Publizistin und frühere Spitzensportlerin und Anti-Doping-Aktivistin Ines Geipel und die in Paris lehrende Soziologin Anja Röcke, deren Buch Soziologie der Selbstoptimierung im Surkamp Verlag erschienen und auch noch zu haben ist. Ich danke Ihnen beiden sehr für Ihre Zeit.
2: Ich danke auch.
0: Dankeschön.

0: Much Ado About Nothing. Waxahachie, so heißt das Bandprojekt der amerikanischen Singer-Songwriterin Katie Crutchfield aus Alabama. Und wer genau zuhört, entdeckt hier auch ihr großes Vorbild wieder, Lucinda Williams nämlich, deren Songs Katie auch gerne bei ihren Konzerten spielt. Wenn eine Schriftstellerin den Auftrag erhält, eine Biografie über Fußball-Weltstar Kylian Mbappé zu schreiben, aber keine Ahnung von Fußball hat, was passiert dann? Spoiler, es geht schief. Die Schriftstellerin ist eh ziemlich am Limit und was Mbappé betrifft, ist sie complètement nul, wie sie sagt. Es kommt aber trotzdem ein Buch raus, ein ziemlich lustiges sogar. Kylian oder das Buch meines Lebens von Anna Krisch, die davon erzählt, wie sie das ganze Projekt an die Wand fährt und trotzdem viel von Kylian lernt.
1: Mais c'est vrai que Kylian, c'est une allégorie de tout ce que les écrivains ne sont pas.
2: Kylian ist ja auch eine Allegorie von allem, was Schriftsteller nicht sind. Er verkörpert diese eiserne Disziplin, sozialen Erfolg, Resilienz. Auch deswegen nimmt die Literatur ihn als Thema.
0: Das Ende des Romans, das ist auch sehr erfolgreich für Anne als Figur. Fast ein bisschen satirisch, finde ich. Da ist schon sehr viel Happy End, dank Kylian.
2: Naja, ich wollte schon, dass diese Frau nicht in der Gosse landet. Sie kommt aus der schlimmen Phase wieder heraus. Es ist ja eine Komödie. Alles hätte auch in der Psychiatrie enden können. Aber ich habe lieber in der Psychiatrie angefangen und mit einem freudigeren Ton geendet.
0: Erfolg und Fußballsprüche und Humor. Mit der französischen Schriftstellerin Anna Krisch habe ich gesprochen in der neuesten Folge unseres Literaturpodcast Buchgefühl, zu finden in der App ARD Sounds. Da erfährt man dann auch, wie viele ungeahnte Gemeinsamkeiten Literatur und Fußball so haben. Hören Sie doch mal rein. Soweit diese Stunde Kulturleben an diesem WM-Start Donnerstag. Bleiben Sie bei uns, sagt Judith Heidkamp. Hier sind die Black Pumas mit Fire. 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

0: um 21 Uhr mit Anne-Madeleine Gallert. Millionen Fußballfans haben auf diesen Moment gewartet. Jetzt gerade ist Anpfiff im Aztekenstadion von Mexiko-Stadt. Die WM hat begonnen. Das Spiel Mexiko gegen Südafrika macht den Auftakt für eine Weltmeisterschaft mit 48 Teams, so vielen wie noch nie. Bei der bunten Eröffnungsfeier zuvor sang Popstar Shakira den offiziellen WM-Song Dai Dai zusammen mit dem nigerianischen Sänger Burna Boy vor 80.000 Zuschauern. Rund um das Stadion wurde eine Sperrzone eingerichtet. Auf der Fanmeile in Mexiko-Stadt gibt es derweil schon heftiges Gedränge und zum Teil chaotische Szenen. Polizisten sollen etwa mit Wasserflaschen beworfen worden sein. Die deutsche Mannschaft trifft am Sonntag auf seinen ersten Gegner. Curaçao. Die Behörden sprechen von einem sehr heftigen Verkehrsunfall. In den Niederlanden ist ein Auto in eine Schülergruppe gefahren. Zwei Kinder und ein Erwachsener kamen dabei ums Leben. Ein weiteres Kind starb im Krankenhaus. Katrin Schmid.
1: Das Auto sei auf einer Bundesstraße bei Vogelwaarde, nahe der niederländischen Nordseeküste, in Schleudern geraten und habe die Gruppe von 14 Grundschülern und zwei Begleitern, die auf dem Weg zu einer Schulfreizeit waren, erfasst, heißt es von den zuständigen Behörden. Zum Unfallhergang ist bisher dies bekannt. Der Fahrer soll mit seinem Fahrzeug in einer Kurve weiter geradeaus gefahren sein und die Schülergruppe auf dem Radweg erfasst haben. Am Unfallort ist ein Mensch offenbar festgenommen worden. Ob es sich um den Fahrer des Wagens handelt, wurde nicht bekannt.
0: Die Bundesjugendspiele können wieder als Wettkampf stattfinden, zumindest wenn die jeweilige Schule das möchte. Das haben die Kultusminister der Länder bei ihrer Sitzung in München beschlossen. Die Präsidentin der Kultusministerkonferenz, die bayerische Kultusministerin Stolz, sprach von einer positiven Leistungskultur. Aus ihrer Sicht wollen sich Kinder messen, das sorge für starke Persönlichkeiten. Vor 3 Jahren noch wurden die Punktetabellen abgeschafft, damit der Sport kindgerechter wird. Unter anderem ein Seniorenzentrum musste in Neuburg an der Donau heute Nachmittag entlang der Richard-Wagner-Straße evakuiert werden. Denn man hatte bei Arbeiten eine amerikanische Weltkriegsbombe gefunden. Jetzt Entwarnung, die Bombe ist mittlerweile erfolgreich entschärft worden. Alle Bewohner der umliegenden Häuser konnten nach Hause zurückkehren. Das Wetter in Bayern. In der Nacht klingen die Schauer zunächst ab, später von Westen neue, dichte Wolken und wieder Regen. Tiefstwerte um 10 Grad. Auch morgen meist stark bewölkt und vielerorts regnerisch bei 14 bis 18 Grad. In den kommenden Tagen allmählich freundlicher und wärmer. Soweit die Nachrichten. Es ist in wenigen Sekunden 21.03 Uhr.
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3: Hier sind die Herzstücke aus Bremen. Ich bin Christine Heug und möchte mich jedes Mal auf den Boden werfen vor Rührung, vor Gefühl, Melancholie, von all dem Zauber in seiner Stimme, wenn ich eben ihn höre. Sein Name ist Tom Waits. Neuester Song, besonderer Art, gleich hier für uns alle zusammen, für die kollektive Überemotion. Was Schönes ist übrigens. Darum nicht weglaufen jetzt, 2 Stunden Herzstücke beginnen. Auf der Stelle mit Fruit Bats und On the Avalon Stairs herzlich willkommen, wo auch immer Sie gerade sitzen, stehen oder liegen.

0: Das war Decker in My Mind. Was Neues von Massive Attack. Per se schon für viele ein Grund zur Freude. Wenn die sich aber ihn ins Studio bitten, den Meister des vokalen Tiefgangs, den, der nie was dafür konnte, denn es war ja nicht er, der betrunken war, sondern das Piano, der mit Waltzing Matilda mitten durchs Herz schneidet, immer und immer wieder. Dann, oh, Tom Waits. Und dieser Song, ein Porträt einer Epoche der amerikanischen Geschichte, der jetzigen. Und wir wissen, die steckt voller Spannungen und Gewalt. Und dieser Song und das Thema, beide gehen tief. Jetzt in den Herzstücken Massive Attack und Tom Waits' Boots on the Ground.
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Die wunderbare Amy Shark war das mit Adore, Bayern 2, MDR Kultur, SR Kultur und Bremen 2. Als es sie noch gab, buhu, ich sagte, als es sie noch gab, hatten wir sie gern bei uns als Gäste, die wunderfeine Band Rhonda. Und auch wenn Milo Milone und ihre tollen Jungs sich vor einer Weile getrennt haben, so haben wir unter anderem das hier für die Ewigkeit. Eine Live-Aufnahme aus dem Bremen 2 Studio. So viel Seele, so viel wabernde Dunkelheit, die einhüllt und ganz, ja, betrunken macht. Genießen Sie den heutigen Live-Schatz in den Late-Night-Sounds. Hier sind Rhonda und Couldn't Say Yes.

Hier sind die Herzstücke immer donnerstags zwischen 21 und 23 Uhr. Können Sie einsteigen in den Zug nach, ja, wohin eigentlich? Was ist Ihr perfekter Platz, um zur Ruhe zu kommen und mal wieder was zu spüren? Wohin würden Sie all diese Musik mitnehmen, wenn Sie sich jetzt mal wegträumen dürften? Tatsächlich, es gibt wunderschöne Orte auf der Welt, aber das mit dem mal wieder einfach sein, das geht auch genau da, wo Sie gerade sind. Und die Herzstücke, die helfen Ihnen dabei. Auch wenn die Welt mal wieder auf dem Kopf steht. Auch wenn man sich mit jemandem zusammentut, damit das sich verloren fühlen durch zwei geteilt werden kann. Davon handelt dieser Song von Patrick Watson, jetzt in den Late Night Sounds, Lost With You.

Lover's Holiday, das waren Duran Jones and the Indications. Jetzt neue Sounds von OK Kid aus Gießen. Mann, die sind so gut. Wabernde Sounds mit Tiefgang und einer ganz eigenen Art von Poesie. Hier hören wir von dieser stechenden, schmerzlichen Nähe nach einem Ende einer Beziehung. Von Momenten erzählen sie hier, die zwischen Melancholie und Aufbruch liegen. Und von diesen kleinen Erinnerungen, die so wichtig sind, die aber manchmal irgendwie verblassen. Ihr neues Album heißt Komm, wir bleiben stehen. Hier sind OK Kid und Farbfilm. Musik.

The Parting Glass. Dankeschön für dieses Herzstück, Cara Dillon. 1982. Wahnsinn. Da kam dieser Song raus, den wir wohl alle, die wir ein klitzebisschen älter sind, sofort im Ohr haben. Von Yazoo, Only You. Nun hat sich ein eher unbekannter, aber kreativer Musikproduzent in ein Projekt geworfen, das die Kunst des Coverns in den Mittelpunkt stellt. Und allein dieses Beispiel zeigt, hier wird nicht stumpf Copy and Paste gemacht. Das ist eine wirklich respektvolle und feine Art, einen Hit in andere Farben zu tauchen. Wir hören gesanglich die Schweizer Singer-Songwriterin Joja Marlene, wunderschöne Stimme. Machen Sie sich bereit für diese Coverversion von Only You, All I Needed. Hier ist Joja Marlene, Bayern 2, MDR Kultur, SR Kultur und Bremen 2. Genießen Sie das.

Joja Marlene. In der Heimat zählt sie zu den spannendsten neuen Stimmen. Diese Coverversion von Yazoo's Only You zeigt, warum das so ist. Well done. Singen oder singen und fühlen, was man singt, himmelweiter Unterschied, den sie gerade nochmal untermalt hat. Und jetzt gibt's Call the Moondust. Hier ist Glenn Phillips.

Löyvei aus Island war das mit Silver Lining. Für uns zusammen Bayern 2, MDR Kultur, SR Kultur und Bremen 2. Allesamt herzlich willkommen. Sehe ich da hinten schon wieder verspannte Schultern? Aber bitte, lassen Sie sich mal richtig, richtig hängen. Nutzen Sie die Zeit bis 23 Uhr. Und weil Übung den Meister macht und die Meisterin, gerne jeden Donnerstag, wenn sich die Herzstücke-Tür ab kurz nach 21 Uhr öffnet. Hier ist Woodkid in Your Lightness. 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
1: Um 22 Uhr mit Anne-Madeleine Gallert. Das Auftaktspiel der Fußball-WM hat begonnen und das erste Tor ist schon kurz nach Anpfiff gefallen. In der Partie Mexiko gegen Südafrika steht es jetzt gerade zur Halbzeit 1:0. Julian Quiñones war der Torschütze. In der 9. Minute brachte er das Co-Gastgeberland in Führung. Zuvor hatte es im Aztekenstadion von Mexiko-Stadt eine bunte Eröffnungsfeier gegeben. Mit dabei Sängerin Shakira.

0: Lira, Tenor Andrea Bocelli sowie die mexikanische Band Maná. Das deutsche Nationalteam muss am Sonntag dann das erste Mal gegen Curaçao ran. Die Europäische Zentralbank erhöht zum ersten Mal seit fast 3 Jahren wieder die Leitzinsen. Der für Banken und Sparer wichtige Einlagenzins steigt von 2 auf 2,25%, wie die EZB bekannt gab. Dadurch wird Sparen attraktiver, Kredite dagegen werden teurer. So will die EZB dafür sorgen, dass weniger Geld ausgegeben wird und die Preise nicht noch stärker steigen. Die Inflationsrate war zuletzt wegen des Iran-Kriegs mit 3,2% im Euroraum vergleichsweise hoch. Teurere Mieten und hohe Lebenshaltungskosten machen vielen Menschen in der EU zu schaffen. Und diese Probleme schränken die Grundrechte der Europäerinnen und Europäer ein. Zu diesem Ergebnis kommt die EU-Agentur für Grundrechte in ihrem neuen Jahresbericht. Die Schutzmaßnahmen gegen Zwangsräumungen und Obdachlosigkeit in mehreren Mitgliedstaaten seien nach wie vor unzureichend. Das untergrabe die Menschenwürde, so die EU-Behörde. Es hat ihn möglicherweise den Wahlsieg gekostet. Das nicht genehmigte Engagement beim FC Bayern von Münchens Ex-Oberbürgermeister Reiter. Mit seinem Ausscheiden aus dem Amt ist die Affäre für ihn aber wohl noch nicht vorbei, denn die Regierung von Oberbayern hat nach BR-Informationen jetzt ein Disziplinarverfahren gegen den SPD-Politiker eingeleitet. Aus München berichtet Birgit Grundner.
1: Es bestehe der Verdacht, dass Reiter gegen Vorschriften des Beamtenrechts verstoßen habe, indem er ohne Genehmigung des Stadtrats beim FC Bayern, so wörtlich, eine vergütete Tätigkeit ausgeübt hat, schon länger im Verwaltungsbeirat und ab Februar auch im Aufsichtsrat. Nach abschließender Ermittlung des Sachverhalts werde die Regierung von Oberbayern die nächsten Schritte prüfen, so der Sprecher weiter. Sollte sich ein Dienstvergehen bestätigen, ist grundsätzlich eine Disziplinarmaßnahme möglich. Bis zum Abschluss des Disziplinarverfahrens gilt aber die Unschuldsvermutung, wie betont wird.
0: Das Wetter in Bayern. In der Nacht klingen die Schauer zunächst ab, später von Westen neue dichte Wolken und wieder Regen. Tiefstwerte um 10 Grad. In den kommenden Tagen allmählich freundlicher und wärmer. Es ist 22.03 Uhr.
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3: Herzlich willkommen zu den Herzstücken in Bremen mit Liebe gestrickt. Ich bin Christine Heuk und ja, so einfach ist es schon. Wir schenken Ihnen immer donnerstags 2 Stunden einen Raum für sich und Ihr alles, also Körper, Seele, Herz. Ein kleines Paradies in Sounds zum Fühlen und Hören und Fließen lassen, was da so kommt. Dafür habe ich in dieser Stunde To Athena dabei. Mir fällt auf, die Schweiz ist mit tollen Musikern und Musikerinnen sehr präsent derzeit. Und ich habe auch einen Newcomer, Adam Taylor heißt er. Der kriegt sie stimmlich sofort. Sie werden es gleich hören. Und hier ist Dotan, Let the River In.

Punisher, das war Phoebe Bridgers, hat vor einer Woche was sehr Besonderes gemacht für ihre Fans. Ein spontanes Konzert im Madison Square Garden in New York. $1 Eintritt. Keine Handys erlaubt, nur 3 Tage vorher überhaupt angekündigt. Das war eine pure Herzenssache. Und ja genau, mit dem Herz in der Stimme geht's weiter. Darf ich vorstellen, in den Late Night Sounds jetzt ein Song von ADMT. Dahinter verbirgt sich Adam Taylor. Super rührender Typ mit einem Weg hinter sich, der nicht wirklich sehr, sehr leicht war. Wie Sie im ARD Morgenmagazin vom 20. Mai sehen können, da gibt's einen kleinen Bericht über ihn anlässlich des Debütalbums. Das heißt From Good to Bad and Then Back Again. Und davon hören wir jetzt ADMT mit Stillwater.

Devin Dawson, Second Hand Hurt. Merkwürdig schön ist die Musik von Ea Othilde. Sie lebt in Oslo, hat ein paar neue Songs gemacht, reduziert, aber dicht. Ja, das geht, wenn man sich nämlich aufs Wesentliche konzentriert. Ein Spiegel dessen, was in ihrem Leben passiert ist zu dem Zeitpunkt, sind diese Songs und wie es einem so geht, ohne festen Halt, aber mit ganz, ganz viel Sehnsucht in sich. Das ist Ea Othilde. Liebe Leute vor den Radiogeräten bei Bremen 2, Bayern 2, MDR Kultur und SR Kultur, hier ist It Only Makes Me

Eher, Othilde, it only makes me bitter. Sie hören das, was ich Ihnen als wöchentliche Dosis überaus empfehlen möchte, die Herzstücke, donnerstags zwischen 9 und 11 am Abend. Einfach mal im großen Kreis Herzensmusik genießen. Das kann auch ein Cover sein, wenn es denn, ja, wenn es was rüberbringt, was Eigenes hat und wenn spürbar Liebe drin ist, wie in dieser Version von I Love You Always Forever. Im Original von Donna Lewis, hier von der Hamburger Band Willow Parlow.

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1: The way I love you now, Daniel Dougherty in den Herzstücken. Der Wuppertaler Timo Xanke nennt sich als Musiker Xanki und er gehört, meine lieben Herzstücke-Menschen. Und wenn der sagt, dass für ihn der Musiker Justin Vernon ein ganz großer Dreh- und Angelpunkt ist, bekannt durch Bon Iver, wissen Sie schon mal, in welche Richtung wir jetzt gehen. Emotionale Direktheit und klangliche Experimentierfreude. Folktronica, sagt er selbst zu seinen Sounds. Ich sag einfach nur wunderschön. Vom Debütalbum Small Moves, Elektronisches mit Herz. Hier ist Xanki und Not Over You.

Ja, mein Gott, ohne Kommentar, aber mit überlaufendem Herzen kann man diesen Song von Wanda so stehen lassen. Bei niemand anders. Eine Aussage. Eine Frage kommt jetzt von Tyr Athena, Schweizer Musikerin. Have I lost my magic? So heißt die neue Platte. Und sie setzt direkt einen Kontrapunkt zu Athena. Sie singt nämlich von Heilung und Hoffnung und der Suche nach dem entschwundenen Funken, der einen früher ausgemacht hat. Zu Athena jetzt in den Herzstücken mit Ready.

Tyrathena mit Harfe und Streichern untermalt, auch auf der Bühne übrigens. Und wenn Sie mögen Bayern 2, MDR Kultur, SR Kultur und Bremen 2, dann geht das Ganze eben auch live. Und zwar unter anderem am 28.10. in Frankfurt, einen Tag später am 29. in Hannover und am 5.11. ist Tyrathena in München. Sie hören die Herzstücke jetzt mit Taitour It's On Me.

Christowam mit Luna. Wenn man sich mal für was entschieden hat, dann geht's einem doch gleich besser, oder? Immer dieses Zweifeln und sollte ich nicht, aber ich könnte doch auch und ach, nein, einen Punkt setzen irgendwann und dann gucken, was passiert. Übrigens auch eine Notiz an mich dann und wann. Mind Made Up hören Sie dann gleich von Dominik Fies-Emi. Ab kurz nach 11 geht's hier weiter mit dem Nachtmix aus Bayern. Ich bin Christine Heuk. Ich freue mich aufs nächste Mal mit Ihnen allen. Bis bald. Alles Liebe.

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1: Um 23 Uhr mit Anne-Madeleine Gallert. Der Ball rollt. Die Fußball-Weltmeisterschaft der Männer 2026 ist gestartet. Im Spiel Mexiko gegen Südafrika steht es kurz vor Ende 2:0. Zuvor gab es eine Eröffnungsfeier im Stadion. Desiree Krause berichtet von der Show.
2: Die war musikalisch, knallbunt und voller Begeisterung von den 80.000 Zuschauern auf den Rängen im Aztekenstadion. Von einem meterhohen WM-Pokal über mexikanische Folklore bis hin zu Tänzern in neonfarbenen Kleidern war da alles dabei. Höhepunkt der Auftritt von Popstar Shakira, die mit Sonnenbrille und gemeinsam mit dem nigerianischen Sänger Burna Boy erstmals den offiziellen WM-Song Die Die live performte. Ihr Auftritt endete mit einem grün-weiß-roten Feuerwerk und vor allem mit großem Jubel.
1: Der Bundestag hat zum ersten Mal über die Nachfolgeregelung für das umstrittene Heizungsgesetz debattiert. Beim Einbau neuer Heizungen sollen künftig nicht mehr so strenge Regeln für erneuerbare

0: erneuerbare Energien gelten wie bisher. Energieministerin Reiche sagte, mit dem Gebäudemodernisierungsgesetz gebe man den Menschen wieder die Freiheit zurück, selbst zu entscheiden, mit welchen Systemen sie ihr Haus beheizen wollen. Nach ihren Worten gelingt die Wärmewende nicht gegen die, sondern nur mit den Eigentümern. Unternehmen und Wirtschaftsverbände haben im vergangenen Jahr mehr als 380 Millionen Euro ausgegeben, um EU-Institutionen zu beeinflussen. Das zeigt eine Analyse des Vereins Lobby Control. Das sind fast 50% mehr als noch im Jahr 2020. Über die größten Budgets verfügten demnach große Tech-Konzerne. Laut Lobby Control würden sie diese Mittel nutzen, um Regeln zum Schutz digitaler Rechte zu bekämpfen. Auch Energieunternehmen und Chemiekonzerne gehören laut Analyse zu den Firmen, die mit Millionenbeträgen für ihre Branche werben. Die Behörden sprechen von einem sehr heftigen Verkehrsunfall. In den Niederlanden ist ein Auto in eine Schülergruppe gefahren, die gerade mit Fahrrädern unterwegs war. Drei Kinder und ein Erwachsener kamen dabei ums Leben. Das Auto sei auf einer Bundesstraße im Westen des Landes ins Schleudern geraten. Ein 19 Jahre alter Mann wurde festgenommen. Ob es sich um den mutmaßlichen Fahrer handelt, teilte die Polizei nicht mit. Das Wetter in Deutschland. In der Nacht klingen im Osten die Schauer ab, während sich von Westen her neuer Regen ausbreitet. In Küstennähe und im Westen heute Nacht über 10 Grad, im südöstlichen Bergland nur niedrige einstellige Werte. Morgen im äußersten Osten sonnig, sonst oft unbeständig, 10 Grad im Südosten, am Kaiserstuhl auch über 20 Grad. Soweit die Nachrichten. Es ist 23.03 Uhr.
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2: Herzlich willkommen zur Musik von morgen. Das ist der Neuheitencheck, immer donnerstags an dieser Stelle in den ARD Late Night Sounds. Wir hören in einige der Alben rein, die morgen, Freitag, erscheinen. Eine kleine Orientierungshilfe für die Masse an neuer Musik, die jede Woche aufs Neue rauskommt. Diesmal testen wir unter anderem die neuen Alben von Kliss E aus Berlin, Micha Acher aus München, von Joan as Policewoman und Kelsey Lou. Und die kalifornische Ska-Punk-Band Sublime ist zurück. Das Album, um das es jetzt erstmal geht, das heißt Happy Birthday. Man könnte es sehen als Höhepunkt einer großen, ausgedehnten Geburtstagsfeier, die auch hier im Programm intensiv begleitet wurde. Die Sportfreunde Stiller feiern dieses Jahr 30-jähriges Bandjubiläum. Nach einer ARD-Doku über die Bandgeschichte und einem sechsteiligen Podcast, an dem auch wir vom Bayern 2 Zündfunk beteiligt waren, ist jetzt natürlich die Frage, ist das neue 9. Album der Münchner auch musikalisch ein Höhepunkt?

0: Wir sind immer noch hier, singen die Sportfreunde Stiller gleich auf dem Eröffnungsstück in einem stadiongroßen Refrain. Und das ist tatsächlich eine ganz hilfreiche Erinnerung für manch elitäre Indie-Nasen wie mich, die natürlich vor allem die alten Hits wie Wellenreiten oder Wunderbaren Jahren gefeiert haben und die Band spätestens bei Applaus, Applaus dann anderen Fans überlassen haben. Dass der Mainstream-Erfolg seinen Preis hatte, die Band mehrere Jahre auf Eis lag und nur dank ihrem Manager, Marc Liebscher, wieder zusammenkam, der übrigens am 12. Juni Geburtstag hat, das Happy Birthday im Albumtitel gilt also auch ihm, all das erfährt man im neuen Podcast über die Band. Was einem da auch wieder klar wird, bei den Sporties Peter, Flo und Rüde, da ging es schon immer weniger um Musik, sondern darum, dass sie uns an ihrer Freundschaft teilhaben lassen. Wenn also auf dem neuen Album ins Keyboard gehämmert wird, als wären wir mitten in den 80ern, wenn Ansagen kommen wie "Also alle jetzt die Arme hoch" und dann ein "Oh yeah, oh yo", dann würde man bei fast jeder anderen Band im nüchternen Zustand aussteigen. Die Sporties, die schaffen's, dass man sich doch mitreißen lässt. Am Ende sogar von einem eigentlich fürchterlichen deutsch-italienischen Gassenhauer wie "Ti amo Italiano". Immerhin muss man sagen, die Sporties, die haben schon Songs auf Italienisch gesungen. Da waren Bands wie Roy Bianco und die Abruzzati Boys noch im Kindergarten. Die oft holzschnittartigen Lyrics, die sind mittlerweile schon sowas wie ein Stilmittel bei den Sporties, über die man sich fast freut. Und krawallig können sie auch noch.
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Ohne dich gehe ich kaputt, gehst du mit, klingt wie die Sportfreunde Stiller in alten Zeiten, ein bisschen nach Weezer mit Grunge-Gitarren. Der Song hat das Zeug zu einem neuen Sporties-Hit. An anderer Stelle, da werden sie zur Akustikgitarre auch mal nachdenklich, was nämlich manchmal zwischen den Stadien

Gitarren untergeht. Die drei sind sympathische Grübler, die das Herz nicht nur in der Hand, sondern am rechten Fleck haben und sich angenehm nicht wichtig nehmen. Die Welt dreht sich weiter, auch ohne sie. Aber wie heißt es dann auf Hey Buddies? Ohne uns wäre das Leben nur halb so schön. Und das stimmt wohl auch. Sie hören den Neuheitencheck hier in den Late Night Sounds auf Bayern 2, Bremen 2 und MDR Kultur. Wie schön, dass es in unserer polarisierten Welt noch Dinge bzw. Menschen gibt, auf die sich irgendwie alle einigen können. Sie gehört seit 2021 dazu, Olivia Rodrigo. Angefangen hat sie als Kinderschauspielerin in Disney-Produktionen. 2021 mit 18 kam dann der Durchbruch gleich mit ihrer ersten Single, Driver's License. Eine Power-Pop-Ballade darüber, endlich den Führerschein zu haben, um zu ihrem Freund zu fahren. Aber der hatte mittlerweile eine andere. Wer da nicht mitgefühlt hat, der hat kein Herz. Jedenfalls hat Olivia Rodrigo seitdem das Kunststück geschafft, mit ihrem auch mal grungigen Poprock nicht nur die junge Generation zu erobern, sondern auch ältere Musik-Nerd-Männer. Denen dürfte wahrscheinlich auch gefallen, dass ihr neues drittes Album You Seem Pretty Sad for a Girl So in Love voller Anspielungen an die britische Gothrock-Band The Cure ist. Hier gleich in den ersten Zeilen zu hören.

über sich frisch verknallt zu haben. Dramaturgisch super aufgebaut. Ich freue mich jedes Mal über die grandiose Bridge und den Refrain, der am Ende wie ein Feuerwerk kommt. Olivia Rodrigo singt hier, dass ihr Crush den Text zu Just Like Heaven von The Cure auswendig kann. Die zweite veröffentlichte Single des Albums heißt dann sogar The Cure, obwohl es da eigentlich um ein Heilmittel gegen Herzschmerz geht. Aber auf dem Song What's Wrong With Me ist der The Cure-Sänger Robert Smith dann tatsächlich als Feature-Gast am Start. One of the most brilliant, legendary, wonderful people to ever exist, sagt Rodrigo über ihn. Leider war der Song, genau wie der Rest des Albums, nicht vorab zu hören. Deshalb keine Wertung, aber große Vorfreude. Auch die nächste Band zählt zu den großen Verehrern der britischen Gothic-Rocker, Cliss E. aus Berlin. Ihr 2017er Album haben sie damals sogar Desintegration genannt, deutsch für Disintegration, so wie das The Cure-Album von 1989 hieß. Cliss E. gibt es seit bald 25 Jahren. Sänger und Gitarrist Tobias Siebert kennt man auch von seinem Solo-Projekt And the Golden Choir und als Produzent von Bands wie Ketka und Slut. Einmal mehr mit dir gegen die Furcht heißt jetzt das 6. Album von Cliss E. Es kommt gewohnt und konsequent im Geiste und Sound von The Cure daher. Wir hören Melancholia.

der jetzt auch schon wieder bald ansteht, Mitte Juni. Für Menschen, die tendenziell eher eine schwarz gebrannte Sicht haben, wie es im Song an einer Stelle heißt, ein Einfallstor für Schwermut. Glück hat, wer Menschen um sich hat, die einen da auch mal rausziehen, die einen mit ihrer Leichtigkeit bespritzen, um hier nochmal zu zitieren. Du bist, was in mir fehlte, meine Laboum, die Fete, heißt es an anderer Stelle. Das Gefühl, das sich durch das Album zieht und das auch explizit so benannt wird, ist, dass die Welt zusammenbricht. Aber immerhin ist man dabei nicht allein und steuert gemeinsam in Schönheit in den Abgrund. Dabei wird man wie in eine tröstende, hell- bis dunkelgraue Decke gehüllt aus Gitarren, die mal lethargisch, mal dissonant daherkommen, dichten Synthi-Flächen und einem markanten Bass, der alles zusammenhält. Erst im März haben The No Twist, die Indie-Helden aus ursprünglich Weilheim, ein neues, tolles Album veröffentlicht. Aber umtriebig, wie die beiden Acher-Brüder so sind, gibt's jetzt schon wieder was Neues. Diesmal von Micha Acher. Er hat einige ältere Songs neu arrangiert, die aus seinen vielen verschiedenen Bands stammen, wie eben The No Twist, Miss John Soda, dem Alien Ensemble oder dem Tide and Tickle Trio, der Electro-Jazz-Combo, die er mit seinem Bruder Markus betrieben hat. Die neuen Versionen hat Micha in einer zweitägigen Session zu Hause in seinem Wohnzimmer aufgenommen. Mit dabei Theresa Leubel an Klavier und Bassklarinette, Tim Cornelius am Fagott, Markus Rohm an Gitarre, Banjo und Elektronik, Simon Popp von Faser am Schlagzeug und Micha Acher selbst an der Tuba.

Vielleicht erinnert sich wer an das Original Solid Ground von Miss John Soda. Zum zarten elektronischen Pluckern und Bliepen hat damals ein Klavier die Melodie gespielt. Hier wird die Melodie jetzt mitunter auf dem Banjo gezupft. Tuba und Fagott geben dem Stück etwas Getragenes, Melancholisches. Henry and the Ghost's Songbook hat Micha Acher das neue Album genannt. In den 15 Stücken, da schwebt noch der Geist der Originalversionen mit. Aber gleichzeitig haben sie natürlich ganz andere Formen angenommen, die sich nun zwischen folkig, jazzig und klassisch bewegen. Die Stücke wirken gleichzeitig reduziert und verspielt. Für die Plattensammler, das Album erscheint gleichzeitig mit dem Digital-Release, morgen auch auf Vinyl. Was das Artwork angeht, Henry und das Gespenst aus dem Albumtitel sind sehr drollig illustriert. Ich wollte schon immer mal drollig im Radio sagen. Auch Joan Wasser alias Joan as Policewoman ist nochmal zu ihren älteren Songs zurückgekehrt. Genauer zu ihrem 2006 erschienenen Debütalbum Real Life. Musik hätte ihr Leben gerettet, sagt die New Yorkerin und einst Verlobte des tragisch verstorbenen Jeff Buckley. Konnte man vor kurzem in der It's Never Over Doku im Kino sehen. Sie hätte damals das Gefühl gehabt, alles in ein Album packen zu müssen, weil sie sich nicht vorstellen konnte, dass noch ein zweites folgen würde. Tja, es sind mittlerweile ein gutes Dutzend geworden. Und 20 Jahre später interpretiert Joan Wasser jetzt ihr Debütalbum neu auf Real Life Evolution. Schließlich haben die Songs in diesen vergangenen Jahren durch das viele Live-Spielen auch so ihre Entwicklung durchgemacht. Genau wie sie wahrscheinlich selbst. Das ist Joan as Policewoman mit The Ride.

Joan as Policewoman mit der neuen Version von The Ride. Im Original mit E-Piano, dezenter Percussion und Streichern. Hier ist der Ride, die Fahrt durch das Leben, 20 Jahre später ein bisschen gemächlicher geworden, gelassener. Jetzt ist die Gitarre die Begleitung. Viele Songs auf dem neu interpretierten Album klingen nicht so viel anders als früher. Bei einigen Songs ist die ursprüngliche Rohheit und Unverblümtheit der Produktion einer

Zärtlichkeit gewichen, mit der man vielleicht auf sein jüngeres Ich zurückblickt. Die Songs wirkten damals mitunter etwas rockiger. Jetzt kommt der jazzige Einschlag noch mehr raus. Anders der Song Save Me, auf dem jetzt Iggy Pop wie ein angeschossener Kater mitbrummt und jault. Joan Bosser spielt sonst auch in seiner Liveband. Joan as Policewoman kommt mit dem neuen Album Real Life Evolution auch auf Tour. 13. November Hamburg und 22. November Berlin. Das sind die Late Night Sounds mit den neuen Alben im Check hier auf Bayern 2, Bremen 2 und MDR Kultur. Die US-Amerikanerin Kelsey Lou ist, ähnlich wie ihre Musik, künstlerisch gar nicht so leicht zu fassen. Die Mutter Pianistin, der Vater Percussionist in einer Jazz-Funk-Band. Sie selbst ist ausgebildete klassische Cellistin, lebt mittlerweile in L.A. Sie hat mit Lady Gaga, Solange und Yves Tumor gearbeitet. 2019 kam ihr erstes eigenes Album, eine Mischung aus Kammerpop, Folk und Ambient. Aber Kelsey Lou ist auch in der Welt der Performance-Kunst, Mode und im Film zu Hause. Das merkt man, wenn man die Musikvideos zu ihrem neuen cineastischen Album So Help Me God anschaut. Wir hören hier den poppigsten, zugänglichsten Song daraus.

Running to Pain, mitten rein in den Schmerz rennen. Das ist das Einzige, was ihr hilft, die eigenen Dämonen zu zähmen. Das ist der Hit der neuen Platte von Kelsey Lou, ein leidenschaftliches Stück Artpop. Die meisten Songs bleiben nicht sofort im Ohr hängen, dafür sind sie zu komplex, aber sie fesseln auf ihre Art. Da ist der schwägerische, soulige 8-Minüter, mit dem sie ihr Album beginnt und der dann ins Jazzige abdriftet. Auf einem anderen Song schleichen sich leichte Drum-and-Bass-Beats zwischen Streicher und Harfen. Und auf American Sonnet, der Vertonung eines Gedichts von Wanda Coleman, der L.A. Blueswoman, da lässt sie erstmal ihr Cello sprechen, bevor sie ihre Stimme in alle Richtungen biegt und man am Ende der 7 Minuten meint, vor der Tür eines Techno-Clubs zu stehen, aus dem die Beats rausbumpern. Das ist so unerwartet und experimentell, dass man gar nicht glauben kann, dass Kelsey Lou für das Album mit Taylor Swift-Produzent Jack Antonoff im Studio war. Laut Credits hat auch Kim Gordon irgendwo auf dem Album mitgewirkt, ließ sich leider nicht raushören, wo, aber es gibt ohnehin viel zu viel zu entdecken auf diesem eigentümlich schönen Album. Damit zu einer Band, die morgen ihr erstes Album seit 30 Jahren veröffentlicht. Es geht um Sublime, die legendäre Ska-Punk-Band aus Long Beach, Kalifornien. Heroen aller Alternativen und Kiffer, zur selben Zeit groß geworden wie No Doubt. Ihr Frontmann Bradley Nowell ist 1996 an einer Überdosis Heroin gestorben, 2 Monate bevor das selbstbetitelte Album erschien, das das kommerziell erfolgreichste der Band werden sollte. Die gab es dann aber schon nicht mehr. Bis vor kurzem. Mittlerweile hat Bradley Nowells Sohn Jacob das Mikro übernommen.

Weißt du, dass ich dir mein Leben verdanke? Until the sun explodes, bis die Sonne explodiert. Das singt Jacob Noel hier für seinen vor 30 Jahren verstorbenen Vater, an dessen Stelle er jetzt bei Sublime singt. Er sei kein Ersatz, betont er. Das neue Album und der

Gerade gehörte Titeltrack seien ein Epilog zur Geschichte der Band. Der Song kommt jedenfalls so sonnig wie nostalgisch daher. Jacob singt, wie seltsam es immer noch ist, die Stimme seines Vaters im Radio zu hören. Die Punk-Protagonisten von damals, die freuen sich aber offenbar über die Wiederbelebung von Sublime. Auf dem neuen Album sind unter anderem zu hören HR von den Bad Brains, Fletcher Draggy von Pennywise und G-Love. Produziert haben das Album Travis Barker von Blink-182 und John Feldman von Goldfinger. Klingt wie ein irgendwie aus der Zeit gefallenes, aber sympathisches All-Star-Projekt. Leider konnte ich nur 4 Songs vorab hören. Jetzt nach Kanada zu La Sécurité. Das ist eine 5-köpfige Band aus Montreal, die einen wilden Mix aus Art Punk und Chaos, französischen und englischen Texten in unheimlich tanzbare Songs verwandelt. Bingo heißt ihr neues 2. Album. Das ist der Titeltrack, der laut Band in einem Seniorenheim spielt.

Ein Social Gathering for those who aren't dead yet. La Sécurité singen hier über das Leben im Seniorenheim. Die alten Menschen, die sitzen bei ihnen mit kleinen Hütchen auf dem Kopf vor ihrer Limo und spielen Bingo. Und ich stelle mir bei dem zackigen Sound gerade vor, wie sie dazu in ihren Stühlen rumhoppeln. Die kleine Gymnastik im Sitzen, die macht man unweigerlich, wenn man sich das Album anhört. Eine catchy Hook folgt auf die nächste. Die Gitarren schlagen Haken, man muss an Devo denken oder Riot Girl Bands wie Le Tigre. Die Texte, die sind mitunter feministisch. Ein Song, Trixie, beschreibt das Leben einer Sexworkerin. Im Opener Snack City geht es tatsächlich um Snacks und Essen. Und warum der letzte Song Ketchup heißt, nicht hinterfragen, sich einfach freuen über diesen bunten, tanzbaren Anarcho-Sound. Die nächste Veröffentlichung ist eine EP mit 2 Songs und jeweils einem Remix und hoffentlich schon als Vinyl auf dem Weg in meinen Briefkasten. Auf 500 Stück ist die 12-Inch limitiert. Es ist die neue Collabo-EP von Alexis Taylor von Hot Chip zusammen mit Mike Simonetti. Letzteren kannte ich bisher nur als Mitgründer des

US-Labels Italians Do It Better. Er hat aber auch die Elektronikband Pale Blue. Auf der gemeinsamen EP von Simonetti und Taylor gibt es jetzt eine Coverversion inklusive Remix, dazu gleich, und einen neuen Song, der bei mir seit Wochen rauf und runter läuft. Perfect Kiss. Ein Song darüber, sagt Alexis Taylor, in dieser Welt als die Person gesehen und geliebt zu werden, die man ist. Es geht nicht nur, aber auch um Trans-Erfahrungen, inspiriert von Gesprächen, die Alexis Taylor geführt hat und inspiriert vom Film Hundstage mit Al Pacino von 1975, in dem auch eine Trans-Geschichte eine Rolle spielt.

Großartig, wie der Song sich langsam aufbaut, beginnt ganz sanft mit Gitarre und endet auf dem Dancefloor mit Synthes, die fast an die Chromatics erinnern, der bekanntesten Band des Italians Do It Better Labels von Mike Simonetti. Perfect Kiss, für mich ein perfekter Song, gesungen von einer der schönsten Stimmen im Indie-Dance-Pop, Alexis Taylor. Auf der gemeinsamen EP mit Simonetti gibt es noch einen Remix, der den Song dann richtig auf den Dancefloor holt. Zuerst etwas gewöhnungsbedürftig, dann aber auch großartig. Der andere Song der EP ist ein Cover von I See a Darkness, dem Klassiker von Bonnie Prince Billy, den auch Johnny Cash gesungen hat. Taylor und Simonetti verpacken ihn in eine House-Version, die trotz Tempo und Beats berührend bleibt. Claire Rousset, die liefert davon dann einen Ambient-Remix, der nicht ganz so viel Eindruck hinterlässt. Ansonsten tolle EP. Das nächste Album dürfte allen Freunden von Timmy oder Hope, dem mittlerweile toten Buckelwal, gefallen. Es heißt Megaptera, nach dem wissenschaftlichen Begriff für Buckelwal. Der französische Produzent und Komponist Erwan Castex, alias Rohn, der hat sich aber schon lange vor der Timmy-Tragödie mit Buckelwalen beschäftigt. Grund waren Videos, die durchs Netz gingen, in denen Segler mit der Musik von Rohn anscheinend Wale anlocken konnten. Rohn war fasziniert. Mit einer Gruppe von WissenschaftlerInnen, einem Bioakustiker und einem Filmemacher hat er sich auf ein Forschungsschiff vor der Insel La Réunion begeben, um zu sehen, ob er mit Hilfe von Musik mit den Walen kommunizieren kann. Aus dem Experiment ist ein Film entstanden, La Baleine et le Musicien, der Wal und der Musiker. Begleitend gibt es einen Soundtrack.

Buckelwale singen hier auf diesem Track. Was sie singen, das wissen wir leider nicht. Ob ihnen gefällt, wie sie hier von Produzent Rohn gefeatured werden, das wissen wir auch nicht. Ich hätte jetzt getippt, dass sie nicht unbedingt Fan von allzu schnellen Beats sind. Ich sehe elegant schwebende Riesen vor mir, die eher sphärische Ambient-Sounds bevorzugen. Die gibt es auch auf dem neuen Rohn-Album. Manche Songs klingen wie spaciger Synth-Pop. Das Weltall und die Unterwasserwelt sind sich vielleicht näher als gedacht. Außerdem hat Rohn im Vorfeld mit einem Kinderchor aufgenommen, um Wahlsounds zu imitieren, die man jetzt auch zwischendrin hört. Die engelsgleichen Stimmen könnten den großen Meeressäugern gefallen, hat er sich gedacht. Megaptera funktioniert als Electronica-Album ganz okay. Man muss es eher hören als Mischung aus Musik, Dokumentation und Field-Recordings. Und als solche hat es zauberhafte Momente. Bevor wir zum letzten Album kommen, noch der Hinweis, die Kritiken zu allen Neuerscheinungen der Woche inklusive Punktebewertung, die können Sie wie immer nachlesen auf bayern2.de/nachtmix. Kalia Vendever ist es, die uns jetzt gleich aus dieser Sendung rausträgt. Und das kann man wirklich wörtlich nehmen. Die Posaunistin und Komponistin aus Brooklyn ist nicht nur eine der gefragtesten neuen Namen im Jazz, sondern auch im Pop. Sie hat zum Beispiel in der Backingband von Superstar Harry Styles gespielt. Ihr neues Album Mana ist das erste, das jetzt auf dem Chicagoer Jazzlabel International Anthem erscheint. Und es ist das erste, auf dem sie auf einigen Songs auch singt. Als Support Act anderer Bands hätte sie die Erfahrung gemacht, dass die Leute im Publikum einfach Text wollen. Beim Hören ihres Albums muss ich sagen, mich haben die Stücke oder Parts, auf denen sie nicht singt, mehr gekriegt. Auf denen sie sich nur auf ihre Posaune

verlässt, die sie durch verschiedene Effekte filtert und mit einem Klavier begleitet. In den schönsten Momenten hat man dann das Gefühl, mit ihr zusammen auf den langgezogenen Bläserklängen zu fliegen. Hier ist Kalia Vandever mit Waiting. Danke fürs Zuhören und eine gute Nacht wünscht Ann-Kathrin Mittelstraß.

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1: Um 24 Uhr mit Anne-Madeleine Gallert. Mexiko hat das Eröffnungsspiel der Fußball-Weltmeisterschaft gewonnen. Der Co-Gastgeber setzte sich am Abend im ersten Spiel des Turniers mit 2:0 gegen Südafrika durch. Zuvor hatte es im Aztekenstadion von Mexiko-Stadt eine bunte Eröffnungsfeier gegeben. Das erste Spiel der deutschen Mannschaft findet am Sonntag gegen Curaçao statt. Bundeswirtschaftsministerin Reiche hat das geplante Gebäudemodernisierungsgesetz im Bundestag verteidigt. Sie sehe darin eine Chance für einen Neustart bei der Wärmewende, sagte sie bei der ersten Lesung der Novelle. Mit dem Gesetz soll der Weiterbetrieb und Neueinbau von Öl- und Gasheizungen langfristig möglich bleiben. Grüne und Linke kritisieren das. Es handele sich um einen klimapolitischen Rückschritt und werde zu hohen Kosten für Mieter führen. Im Ringen um die anstehenden großen Sozialreformen hat Bundeskanzler Merz die Menschen in Deutschland zu Veränderungsbereitschaft aufgerufen. Bei seiner Regierungserklärung im Bundestag sagte der Kanzler, jeder solle prüfen, was er zum Gelingen des Ganzen beitragen könne. Die Zeit für Reformen dränge, jeden Tag gingen Arbeitsplätze in der Industrie verloren. Nun gelte es, so Merz weiter, die Stärken und Potenziale zu nutzen, um das Ruder für alle herumzureißen. Die Opposition warf ihm Untätigkeit und soziale Ungerechtigkeit vor. AfD-Chefin Weidel nannte Merz gescheitert. Grünen-Fraktionschefin Hasselmann sagte, das Wort Reformen sei zu einem Synonym für Kürzungen verkommen. US-Präsident Trump hat die für diesen Abend angekündigten schweren Angriffe auf den Iran abgesagt. Als Begründung führt er an, dass die Friedensverhandlungen kurz vor einem Durchbruch stünden. Der Iran dagegen dementierte laut Medienberichten Fortschritte. Bislang sei kein Abkommen finalisiert worden. Seit mehreren Wochen stellt Trump bereits eine baldige Einigung mit dem Iran in Aussicht. Der britische Verteidigungsminister Healey ist zurückgetreten. Als Grund nannte der Labour-Politiker das von Premierminister Starmer geplante Verteidigungsbudget, das weit unter dem liege, was für Großbritannien in dieser gefährlichen Zeit notwendig sei. Starmer gerät damit während laufender Rücktrittsforderungen weiter unter Druck. Als Nachfolger von Healey ist der bisherige Staatsminister im Innenministerium Dan Jarvis ernannt worden. Das Wetter in Deutschland. In der Nacht klingen im Osten die Schauer ab, während sich von Westen neuer Regen ausbreitet. In Küstennähe und im Westen heute Nacht über 10 Grad, im südöstlichen Bergland nur niedrige einstellige Werte. Morgen im äußersten Osten sonnig, sonst oft unbeständig, 10 Grad im Südosten, am Kaiserstuhl auch über 20 Grad. Es ist 0:03 Uhr.
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2: Sinn erwarten und suchen wir eher in Mut und Hoffnung, in Freude und Sorglosigkeit als in Furcht und Angst. Manchmal ist es aber durchaus positiv, wenn sich Ängste in uns melden. Sie bewahren uns davor, unnötige Risiken einzugehen, sei es an der Börse oder beim Bergsteigen. In Ängsten suchen wir nicht nach Sinn. Sie können uns aber dazu bewegen, uns mit anderen Menschen zu verbinden, weil die Überlebenschance in Gruppen seit Beginn der Menschheit größer ist als im Alleingang. Ängste dienen zudem manchen Kunstschaffenden als Quelle der Inspiration. Menschen, die sich ängstigen, können auch Empathie und Solidarität für andere entfalten, die ebenfalls an Ängsten leiden. Ängste können uns auch den Weg zu einer sinnvollen Lebensaufgabe aufzeigen. Wer sich vor Spritzen fürchtet, kann den Ruf spüren, eine empathische Kinderärztin zu werden. Einer Person, die sich vor Prüfungen fürchtet, kann die Herzensstimme sagen, dass sie eine verständnisvolle Lehrperson werden soll. Wer sich vor dem Ozonloch fürchtet, entdeckt so vielleicht die Aufgabe, sich für den Schutz der Umwelt einzusetzen. Wenn wir unter Ängsten leiden, kann uns das auch veranlassen, darüber nachzudenken, ob, wann und wo wir bei anderen Menschen Ängste auslösen und was wir tun können, damit sich niemand vor uns fürchten muss. Das waren Gedanken zum Tag von Lukas Niederberger.

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1: Sinn erwarten und suchen wir eher in Mut und Hoffnung, in Freude und Sorglosigkeit als in Furcht und Angst. Manchmal ist es aber durchaus positiv, wenn sich Ängste in uns melden. Sie bewahren uns davor, unnötige Risiken einzugehen, sei es an der Börse oder beim Bergsteigen. In Ängsten suchen wir nicht nach Sinn. Sie können uns aber dazu bewegen, uns mit anderen Menschen zu verbinden, weil die Überlebenschance in Gruppen seit Beginn der Menschheit größer ist als im Alleingang. Ängste dienen zudem manchen Kunstschaffenden als Quelle der Inspiration. Menschen, die sich ängstigen, können auch Empathie und Solidarität für andere entfalten, die ebenfalls an Ängsten leiden. Ängste können uns auch den Weg zu einer sinnvollen Lebensaufgabe aufzeigen. Wer sich vor Spritzen fürchtet, kann den Ruf spüren, eine empathische Kinderärztin zu werden. Einer Person, die sich vor Prüfungen fürchtet, kann die Herzensstimme sagen, dass sie eine verständnisvolle Lehrperson werden soll. Wer sich vor dem Ozonloch fürchtet, entdeckt so vielleicht die Aufgabe, sich für den Schutz der Umwelt einzusetzen. Wenn wir unter Ängsten leiden, kann uns das auch veranlassen, darüber nachzudenken, ob, wann und wo wir bei anderen Menschen Ängste auslösen und was wir tun können, damit sich niemand vor uns fürchten muss. Das waren Gedanken zum Tag von Lukas Niederberger.

Meyer, Harald Genzmer, Roland Schmidt und Anton Wirz. Beginnen wollen wir mit der Legende in fünf Bildern Orpheus von Hans Stadelmeier. Erstes Bild, Orpheus Klage. Zweites Bild, Tanz der Furien. Drittes Bild, Styx. Viertes Bild, Hades. Fünftes Bild, rasende Bacchantinnen und der Tod des Orpheus. Wir hören Kelvin Hawthorne an der Viola und Georg Glasl an der Diskantzither.

Kelvin Hawthorne an der Viola und Georg Lasl an der Descantzither, 1999 im Studio 2 des Bayerischen Rundfunks mit der Orpheus-Legende von Hans Stadelmeier. Von Harald Genzmer hören wir jetzt die Hölderlin-Fragmente 1 bis 5. Werner Andreas Albert dirigiert die Deutsche Radiophilharmonie Saarbrücken-Kaiserslautern.

Das waren die Hölderlin-Fragmente 1 bis 5 für großes Orchester von Harald Genzmer. Gespielt hat die Deutsche Radiophilharmonie Saarbrücken-Kaiserslautern unter Leitung von Werner Andreas Albert, aufgenommen 2008. Das Kabaser Percussion-Quartett spielt jetzt die Komposition BACH von Roland Schmidt.

Das Cabasa Percussion Quartett in einer Einspielung von 1989 mit BACH von Roland Schmidt. Zum Abschluss dieses Concerto Bavarese auf Bayern 2 hören wir jetzt noch den Pianisten Gustav Grosch mit Toccata und Passacaglia F-Moll von Anton Wörths.

Toccata und Passacaglia, F-Moll, Opus 48 von Anton Wirz. Das war eine Aufnahme von 1957 mit dem Pianisten Gustav Grosch. Und soweit das Concerto Bavarese. Jetzt gleich die 2 Uhr Nachrichten und dann das ARD-Nachtkonzert.

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